ohne Mütze vom Einkaufen zurückgekehrt war. Das hellblaue Kleidungsstück bedeckte trotz der heute angenehmen Temperaturen den Kopf der Frau, mit der sich Kyla unterhielt. In diesem Moment wandte Kyla den Kopf, als habe sie gespürt, dass er sie beobachtete. Sie entdeckte ihn und ihr ebenmäßiges Gesicht hellte sich auf. Josh fühlte sich wie der allergrößte Glückspilz, denn das kam einem Lächeln schon recht nahe. Kyla richtete sich auf und kam auf ihn zu. »Servus«, sagte er, und sie erwiderte den Gruß, wobei sie ein wenig unbeholfen wirkte. Als sei ihr der Klang dieses Wortes aus ihrem eigenen Mund noch immer fremd. »Du hast eine neue Freundin?«, fragte Josh salopp und deutete mit dem Kinn auf die traurige Gestalt im Hintergrund. »In gewisser Weise schon.« Josh warf der Frau einen besorgten Blick zu. Man traf hier nicht oft auf Obdachlose, vor allem nicht in den kälteren Wintermonaten. Eine Frau unter ihnen zu wissen, bereitete ihm zusätzlich Kopfzerbrechen. »Sie ist in keinem guten Zustand«, flüsterte Kyla, beteuerte dann aber schnell, »wobei sie nicht trinkt. Ich habe nie Alkohol bei ihr gesehen oder gerochen.« »Es ist nachts noch ziemlich kalt«, erwiderte Josh nur. »Sie ist verwirrt. Letztens fragte ich sie, wie sie heißt, und sie nannte sich Brigitte. Als ich sie heute mit diesem Namen ansprach, behauptete sie, sie heiße Carmen.« »Vielleicht, weil sie dir einfach nicht ihren richtigen Namen verraten will.« »Vielleicht«, räumte Kyla ein und warf einen Blick über die Schulter. Die Frau widmete sich jetzt inzwischen ihrer Pizza, und obwohl die sicher nicht mehr so heiß war, kaute sie langsam, fast feierlich. Nach jedem Bissen wischte sie sich die Finger an einer Papierserviette ab, kaute ausgiebig und biss erst wieder ab, nachdem sie, etwas mühsam, wie Josh schien, geschluckt hatte. Für ihn sah es aus, als versuchte sie, eine gewisse Tischetikette zu wahren, obwohl sie mit den Händen aß. »Sie hustet seit kurzem«, fuhr Kyla leise fort, wobei ihre Stimme zitterte. Ob vor Unsicherheit, weil sie nicht wusste, was sie tun sollte und warum sie ihm das alles erzählte, oder vor Sorge, erschloss sich ihm nicht. »Vielleicht, ob wir sie ins Krankenhaus bringen sollten?« »Hast du sie gefragt, ob sie beim Sozialamt gemeldet ist und eine Krankenversicherung hat?« »Nein, ich dachte immer...« In Kylas blauen Augen, deren Farbe an diesem Tag dem Himmel über der Stadt glich, schimmerten Tränen des Mitgefühls. Josh vergrub schnell die Hände in den Taschen seiner schwarzen Cargohose. Seit jeher wurde etwas in seinem Inneren rettungslos weich, sobald jemand weinte. Gerade war das Gefühl besonders stark ausgeprägt. Dennoch erläuterte er in sachlichem Tonfall: »Eigentlich muss in Deutschland jeder eine Krankenversicherung haben. Bei Menschen wie Brigitte oder Carmen kommt das Sozialamt für die Kosten auf. Leider ist es aber so, dass das System nicht immer greift. In Deutschland gibt es geschätzt mehr als 60.000 nicht gemeldete Personen.« »Und die werden dann auch nicht behandelt?«, fragte Kyla entsetzt. »Doch, sofern es sich um einen Notfall handelt. Oft werden sie aber ruckzuck wieder vor die Tür gesetzt, ohne Medikamente oder die dringend benötigte Nachsorge, weil die Krankenhäuser meist auf den Kosten sitzen bleiben, da das Sozialamt die Erstattung nicht bewilligt. Außerdem ist die Definition eines Notfalls Auslegungssache.« Josh zuckte mit den Schultern. »Oh«, machte Kyla nur, presste die Lippen zusammen und schaute erneut zu der Obdachlosen hinüber. Als sie den Blick wieder auf ihn richtete, lag eine unausgesprochene Bitte darin. »Ich bin kein Arzt«, sagte er leise und in dem gleichen sanften Tonfall, in dem er mit Angehörigen von Patienten sprach, die ihn vor der Intensivstation abfingen und mit Fragen überhäuften. »Aber du hast mehr Ahnung als ich.« Kaum ausgesprochen, hob Kyla die Hand. »Entschuldige bitte, ich wollte nicht, ich meine das.« »Ich denke schon, dass mich das etwas angeht«, erwiderte er lächelnd und zitierte dann sinngemäß aus der Bibel: »Wann haben wir dich hungrig gesehen und haben dich gespeist? Wann haben wir dich krank gesehen und sind zu dir gekommen?« Der König antwortete: »Was ihr einem meiner Brüder getan habt, das habt ihr mir getan.«
Josh ging hinüber zu der am Boden sitzenden Frau, die den Pizzakarton inzwischen zugeklappt hatte. Ihr Magen vertrug sicher nur noch kleine Portionen. »Grüß Gott, ich bin Josh«, stellte er sich vor und kniete sich auf ein Bein. »Leo«, erwiderte die Frau mit rauer Stimme. Dann begannen sie bellend zu husten. Sofort hielt sie sich die Armbeuge vor den Mund. Ihr ganzer Körper wurde durchgeschüttelt. Er wartete, bis der Hustenanfall vorüber war. Dann fragte er, »Darf ich mal fühlen, ob du Fieber hast?« »Ja«, kam die heisere Antwort. Josh legte die Hände an die Wangen der Frau, ehe er ihre Stirn befühlte und schließlich den Nacken. »Kein Fieber«, meinte er an Keiler gewandt und erhob sich. Die Frau roch extrem unangenehm, was nicht verwunderlich war. Ihre Kleidung war schmutzig, ihr Haar verfilzt. »Sie ist nicht krank genug für eine Klinikanweisung. Vermutlich würden ein Bad und saubere Kleidung, eine anständige Mahlzeit und ein warmer Schlafplatz, zumindest bis die Nächte nicht mehr so kalt sind, Wunder wirken.« »Na gut«, Kyler sah sich um, als suche sie etwas. »Es gibt eine Obdachlosenunterkunft in der Straße am Stieranger, die nur eine kleine Gebühr für ein Zimmer verlangt.« »Die kann sie sicher nicht zahlen.« Kyler schüttelte nachdenklich den Kopf. Und Josh konnte ihr ansehen, dass sie darüber nachdachte, für einige Zeit die Mühe zu übernehmen. »Ich fühle mich für sie verantwortlich.« Er konnte ihre Worte kaum verstehen. So zaghaft sprach sie diese aus. Als wäre sie selbst erstaunt, dass sie ihr über die Lippen kamen. »Bleibst du bitte kurz bei ihr? Ich schließe den Laden ab und bringe sie zu mir nach Hause. Mein Auto steht allerdings ein paar Straßen weiter.« »Ist gut.« Er lächelte sie an. Anerkennung und Bewunderung für ihr Engagement vertrieben seine Irritation darüber, dass er eine völlig andere Entscheidung getroffen hatte als erwartet und brachten die leise protestierende und warnende Stimme in ihm zum Verstummen. Kyler war schon fort, als Josh einfiel, dass sie in einer WG wohnte. Ihr Entschluss, Leo mit nach Hause zu nehmen, würde auch Auswirkungen auf Mia und die übrigen WG-Mitbewohner haben. Er kramte sein Smartphone aus der Tasche seiner Winterjacke hervor und wählte Mias Nummer. Sie klang verschlafen, hörte aber schweigend zu, als er ihr von Kylers Vorhaben erzählte. »Für mich ist das kein Problem«, lautete Mias gewohnt unkomplizierte Erwiderung. »Aber es wäre wohl besser, wenn ich unsere Mitbewohner darauf vorbereite. Kyler soll die Frau schnell herbringen, damit sie zurechtgemacht ist, wenn die anderen nach Hause kommen. Das wird vieles leichter machen.« »Gute Idee. Du kannst in etwa einer halben Stunde schon mal das Badewasser einlassen.« »Erst duschen, dann baden«, riet Mia und legte auf. Es dauerte fast eine halbe Stunde, bis Kyler zurückkam. In der Zwischenzeit versuchte Josh, Leo, Brigitte oder Carmen ein wenig auszufragen. Aber die Frau gab ihm nur einsilbige Antworten. Angeblich stammte sie aus einer kleinen Ortschaft in der Vulkaneifel. Doch als er ihr die gleiche Frage wenig später noch einmal stellte, antwortete sie, sie sei in Wetzlar geboren und aufgewachsen. Nachdem er ihr auf die Beine geholfen hatte, fragte er sie ein drittes Mal. Doch da gab sie an, aus Malz in Südtirol zu stammen. Da Josh keinen Dialekt oder Akzent bei ihr heraushören konnte, war es ihm unmöglich, die Richtigkeit ihrer Antworten zu beurteilen. »Entschuldigt bitte, dass es so lange gedauert hat. Eine Kundin wollte noch eine Haarspange kaufen.« Kyler zuckte mit den Schultern. Als Josh sah, wie sich Leo plötzlich entspannte, beugte er sich vor und schaute genauer hin. In Kylers Blick lag eine Menge Zuneigung, was sogar ihm das Gefühl gab, gesehen und wertgeachtet zu sein. Er schüttelte den Kopf über diesen Gedanken und folgte den beiden Frauen. Denn obwohl Kyler erneut erläutern musste, dass sie jetzt zu ihr nach Hause fahren würden, weil Leo das offenbar schon wieder vergessen hatte, schien die Frau Kyler bedingungslos zu vertrauen. Ob das an Kylers warmherzigen Blick lag? Jedenfalls kam der einem Lächeln von ihr wohl am nächsten. Kylers Toyota stand rund 100 Meter entfernt,

Als er die Beifahrertür öffnete, zuckte Leo zurück. Die ältere Frau wandte den Kopf, sodass ihr das lange, graue Haar wie dicke Lametta-Streifen über die zarten Schultern fiel. Ihr hilfloser Blick traf Josh, der fragend die Augenbrauen hob. Was wollte sie von ihm? Immerhin hatte sie bislang kaum auf ihn reagiert, während sie Kyla zu vertrauen schien. Leo drehte den Kopf wieder nach vorn, dann beugte sie sich vor und leerte den Inhalt ihrer Plastiktüte in den Fußraum des Autos. Josh staunte nicht schlecht, als dabei unzählige zerfledderte Bücher zum Vorschein kamen. Die Buchrücken waren teilweise gebrochen, so manche Ecke war geknickt und eines hatte gewellte Seiten und war aufgequollen. Zum Schluss fielen noch ein Handtuch und eine Zahnbürste samt Zahnpasta heraus, die mit einem Gummiband zusammengebunden waren. Dazu ein kleines Lederetui. Genau das ergriff Leo, öffnete den Reißverschluss und zog eine Nagelschere hervor. Josh warf einen Blick auf Kyla, doch auch sie sah Leo einfach nur zu. Ob ihr, genau wie ihm, gerade erst auffiel, dass Leos Fingernägel tadellos geschnitten waren und ihre Zähne halbwegs gepflegt? Offensichtlich gab es einige Dinge, die Leo trotz ihrer herausfordernden Lebensumstände immens wichtig waren. Ein schiefes Grinsen schlich sich auf sein Gesicht. Auch obdachlose Menschen hatten ihren Stolz. Und Leos hielt sie in diesem Moment wohl davon ab, mit ihren schmutzigen Kleidern auf dem Beifahrersitz Platz zu nehmen. Sie schnitt die leere Plastiktüte der Länge nach auf und drapierte sie auf das Sitzpolster, ehe sie die Nagelschere sorgfältig, wenngleich mit zitternden Fingern, wegpackte und endlich einstieg. »Danke, Josh«, sagte Kyla über das Autodach hinweg. Offensichtlich war er entlassen. Und dabei hatte sie ihm wieder kein Lächeln geschenkt oder zumindest diesen Blick voller Zuneigung. Etwas, wonach er süchtig werden konnte, so befürchtete Josh. »Mia bereitet schon mal das Bad vor. Ich komme nach«, beschloss er kurzerhand. »Das musst du nicht«, meinte Kyla und klang aufgrund seines Angebots erschrocken und überfordert zugleich. Josh winkte ab. Er würde ganz sicher nach Lechbruck fahren und nachsehen, ob es eine gute Idee war, Leo vorübergehend in der WG unterzubringen. Vielleicht konnte er den körperlichen Zustand der Frau nach einer warmen Dusche besser einschätzen und in ihrer persönlichen Habe nach einem Hinweis auf ihre wahre Identität suchen.

Es schien Leo nicht zu stören, dass ihr gleich zwei Frauen im Badezimmer zur Hand gingen. Vermutlich hatte sie in ihrem Leben schon eine Menge mitgemacht. Zudem war Josh sich sicher, dass sie unter einer kognitiven Beeinträchtigung litt, einer Vorstufe von Demenz. Er trug die abgelegten Kleider durch den schmalen, dunklen Flur und bis vor die Haustür. Dort lagen auf einem runden Gartentisch aus Metall und mit in einer Tischplatte eingelassenen Mosaikplättchen bereits Leos Bücher und die aufgeschnittene Plastiktüte. Josh, der sich einmal Handschuhe übergestreift hatte, durchsuchte zuerst die Taschen der Kleidung, dann diese selbst, um zu prüfen, ob es irgendwo ein eingenähtes Namensschild gab. Dabei hüllte ihn ein Geruch ein, der nach Verzweiflung und Perspektivlosigkeit roch. Fremd und doch bedrohlich real. Er fand nichts bis auf ein besticktes Stofftaschentuch. Dieses legte er beiseite, da es gewaschen werden konnte, denn womöglich war es für Leo von großer Bedeutung. Ihre übrige Kleidung, bis auf recht neu aussehende Handschuhe und Kylas Wollmütze, stopfte er umgehend in die Restmülltonne. Als nächstes blätterte er die abgegriffenen, speckig glänzenden Bücher durch. Leo trug eine Menge Worte mit sich herum, die er selbst auf

aufgrund ihres Krankheitsbildes wohl leider viel zu oft fehlten. Josh seufzte. Er suchte nicht nur nach einer etwaigen Widmung oder ähnlichem, sondern auch nach losen Gegenständen, wie einer Postkarte, einer handschriftlichen Notiz, einem Kassenzettel. Nach irgendetwas, was ihm Aufschluss über Leos Person oder ihre früheren Aufenthaltsorte geben könnte, wurde aber nicht fündig. Zuletzt stapelte er die abgegriffenen Romane, zwei Krimis und einen Thriller in einem Pappkarton, zog sich die Handschuhe aus, warf sie ebenfalls in die Tonne und lehnte sich an die Hauswand. Inzwischen war die Sonne hinter dem Bergmassiv im Westen untergegangen. Er zog sein Smartphone aus der Hosentasche und wählte die Nummer eines früheren Schulkameraden, von dem er wusste, dass er bei der Polizei in Kempten arbeitete. Nach dem Telefonat war er nicht viel schlauer als zuvor, aber zumindest hatte sich eine seiner Annahmen bestätigt. Falls Leos Angehörige sie als vermisst gemeldet hatten, musste er zuerst Leo fragen, ob die Polizei eben jenen Verwandten ihren Aufenthaltsort nennen durfte. Die Frau hatte ein Recht darauf zu leben, wie und wo sie wollte. Ein wenig anders sähe das aus, sollte sich herausstellen, dass Leo nicht mehr im Vollbesitz ihrer körperlichen und kognitiven Kräfte war. Vermutlich traf das auf sie noch nicht zu, zumal Josh erwartete, dass sie, sobald sie genug aß und trank, auch geistig wieder deutlich vitaler wäre. Das Gartentor begrüßte mit einem Quietschen zwei weitere Bewohner der WG. Mitzi, eigentlich Maria, eine junge Mutter von 22 Jahren, und ihren 5-jährigen Sohn Leopold, gern Polde gerufen. Gemeinsam bewohnten sie das größte Zimmer der ehemaligen Pension. Soweit Josh wusste, hatten Mitzis Eltern sie zu Hause rausgeworfen, nachdem sie ihnen gebeichtet hatte, dass sie schwanger war. Inzwischen war das einstige Partygirl eine verantwortungsbewusste Mutter, die die Ausbildung zur Einzelhandelskauffrau mit Auszeichnung abgeschlossen hatte und in Lechbruck in der Filiale einer Getränkemarktkette arbeitete. Josh ging davon aus, dass Mitzi in naher Zukunft ausziehen würde. Im Augenblick jedoch genoss sie die Vorteile des WG-Lebens, vor allem, da sie so fast immer einen Babysitter oder Abholdienst für ihren Sohn hatte. Polde löste sich von der Hand seiner Mutter, kam die Stufen heraufgerannt und baute sich vor Josh auf. »Servus, Josh, suchst du mir?« fragte er gerade heraus. »Servus, Kumpel. Ja, ich mache einen Besuch bei der Mia.« »Die Mia ist lustig. Theo, aber dann die.« Polde schüttelte den Kopf. Offenbar konnte er mit dem ruhigen Mann nicht viel anfangen. Josh war nur froh, dass der Kleine nicht sogar Angst vor Andi hatte. Denn das würde den sensiblen Mann nur verletzen. »Und Kyla ist voll lieb«, fuhr der Knirps fort. »Sie hat gestern Zimtwurfel gemacht. Sau gut. Ich hab 2 essen dürfen. Mit dem Apfelmus.« Poldes Augen leuchteten. Offenbar ging Zuneigung bei ihm tatsächlich durch den Magen. Josh begrüßte auch Mitzi und bedeutete ihr mit einer Handbewegung, dass sie kurz warten sollte. Nachdem Polde im Flur die Schuhe ausgezogen hatte, stürmte er in Richtung Treppe davon. »Was gibt's denn?« fragte Mitzi. »Kyla hat eine obdachlose Frau hergebracht. Sie und Mia möchten sie in dem freien Zimmer neben der Küche unterbringen«, kam Josh ohne Umschweife auf sein Anliegen zu sprechen. Mitzis Nase kräuselte sich, dann schüttelte sie schweigend den Kopf. Zu gern hätte Josh ihren inneren Monolog mitgehört. »Ich bin froh, dass es eine Frau und kein Mann ist. Da hätte ich Bedenken«, sagte sie schließlich mit leiser Stimme und fügte hinzu, »das ist sehr großherzig von den beiden. Ich wünschte, ich hätte damals jemanden wie Mia oder Kyla an meiner Seite gehabt. Vermutlich weißt du es nicht, aber nachdem meine Eltern mich vor die Tür gesetzt hatten, habe ich 4 Monate lang mehr oder weniger auf der Straße gelebt, bevor ich endlich Hilfe angenommen habe. Ich kann einfach nur dankbar sein, dass Polde das alles so gut überstanden hat. Die Mangelernährung, fehlende Vorsorgeuntersuchungen, du weißt schon.« »Dann ist das für dich also in Ordnung?« »Ich denke schon. Wenn du magst, kann ich mit Sami reden.
wenn er meine Geschichte hört, ist er vielleicht gnädiger in seinem Urteil. Das wäre gut. Dann ist das abgemacht. Mitzi lächelte knapp und betrat ebenfalls den dunklen Flur, wo sie ihre graue Fließweste mit dem aufgedruckten Logo des Getränkemarktes an einen Wandhaken hängte, die Schuhe abstreifte und ihr Paar und das ihres Sohnes ordentlich ins Schuhregal räumte. Josh sah ihr nach, als sie zur Treppe abbog. Wer hätte gedacht, dass Mitzi einst selbst einer jener namenlosen Schatten auf der Straße gewesen war, die allzu gern übersehen wurden, die ruhelos mal hier, mal da auftauchten und viel zu oft einfach verschwanden. Wie viele Geheimnisse die Menschen doch mit sich herumtrugen, selbst jene, die man seit Jahren kannte. Jedenfalls sah Josh mit einem Mal weniger Gegenwind auf Kyla zukommen, was Leos Unterbringung in der WG betraf.

Tage wie Buchstabensuppe. Aus diesem Roman liest Simona Brande-Busemeyer vor. Die Autorin ist Elisabeth Büchle. Das Buch ist bei Gerd Medien erschienen, hat 300 Seiten und kostet 23 Euro. Eine Bestellmöglichkeit finden Sie, wie gewohnt, auf der Webseite zu dieser Sendung erfplus.de/lesezeichen. In Ihrer Lieblingsbuchhandlung können Sie den Roman natürlich auch kaufen bzw. bestellen. Kayla hat sich also kurzerhand entschlossen, die obdachlose Frau mit nach Hause zu nehmen. Ein Entschluss, der sich mit der Zeit als goldrichtig erweist. Leo gibt Kayla wichtige Denkanstöße und einigen anderen aus dem Freundeskreis ebenfalls. Doch Leo leidet an Demenz und die Stunden, in denen sie klar im Kopf ist, werden immer seltener. Darauf spielt auch der Titel des Buches an, Tage wie Buchstabensuppe. Gleich lesen wir weiter daraus vor, dann können Sie hören, wie Kayla durch einen glücklichen Zufall Leos Identität herausfindet.

0: Es ist kein Geheimnis, der Mensch ist ein soziales Wesen. Wir alle brauchen andere Menschen, um unseren Lebensweg zu meistern. Das Buch, aus dem wir heute vorlesen, erzählt genau davon. Es geht um eine Gruppe von Freunden, die einander viel bedeuten, die einander mit Rat und Tat zur Seite stehen. Kayla, eine junge Goldschmiedin, ist ins Allgäu gezogen. In der Innenstadt von Füssen hat sie ein Schmuckgeschäft eröffnet. Durch ihre WG-Kollegin Mia findet sie Anschluss an einen Freundeskreis. Mit Kayla sind es 6 Personen, 3 Männer und 3 Frauen. Sie verbringen viel Zeit miteinander, machen Wanderungen, Ausflüge oder unterstützen sich gegenseitig bei praktischen Dingen. Zum Beispiel haben die Freunde Kayla beim Renovieren und Einrichten des Ladens geholfen. Zu dieser Clique gehört auch Josh. Er hat sich in Kayla verliebt. Doch er weiß, dass er vorsichtig sein muss, dass er nichts überstürzen darf. Kayla ist von ihrem früheren Freund sehr verletzt worden. Sie braucht Zeit und Josh gewährt ihr diese Zeit gerne. In der Altstadt von Füssen hat Kayla eine ältere, obdachlose Frau entdeckt und angesprochen. Da es draußen viel zu kalt ist, nimmt Kayla die Frau, sie heißt Leo, kurzerhand mit nach Hause in die WG. Mia ist sofort damit einverstanden und auch die anderen WG-Bewohner lassen sich davon überzeugen, dass es richtig ist, Leo aufzunehmen. Doch wer ist diese Frau? Sie nennt sich mal Leo, mal Brigitte, mal Carmen, mal Jane und trotz hartnäckigem Nachfragen gibt sie nichts von ihrer Vergangenheit preis. Mit der Zeit stellt sich heraus, dass Leo an Demenz leidet. Immer seltener werden die Tage, an denen sie klar im Kopf ist. Das Geheimnis um ihre Person wird sie wohl mit ins Grab nehmen. Oder vielleicht doch nicht? Soweit ein kurzer Rückblick. Simona Brande-Busemeyer nimmt sie jetzt mit ins Krankenhaus. Aufgrund eines Zusammenbruchs musste Leo notfallmäßig dort eingeliefert werden.
1: Josh nickte seiner Kollegin dankend zu, die ihm mit einer Kopfbewegung bedeutete, dass sie sich um Leo kümmern würde und er endlich gehen solle. Er warf einen letzten Blick auf die friedlich schlafende Frau in dem großen Pflegebett. Ihr Herz wurde von einem Patientenmonitor überwacht. Sie bekam per Infusion Flüssigkeit zugeführt und hatte außerdem ein leichtes Beruhigungsmittel erhalten, da sie ständig nach Jane und Carmen gefragt hatte. Zwischendurch hatte sie sich auch an Kaylas Namen erinnert. Josh schloss die Tür hinter sich, lehnte sich dagegen und fuhr sich mit den Händen über das Gesicht. Er war unsäglich müde, aber jetzt musste er dringend nach Kayla schauen. Jener Frau, die sein Herz berührt hatte, das oberflächlich betrachtet zwar kräftig schlagend seiner Aufgabe nachgekommen war, doch seit Anastasias Tod in einem tiefen Schlummer gelegen hatte. Jener Frau, der er gern die Sterne vom Himmel holen und zugleich die Welt zu Füßen legen wollte. Oder besser noch, einen der von ihr gefertigten Ringe an den Finger stecken. Der Gedanke ließ ihn kurz den Kopf über sich selbst schütteln. Eigentlich machte er nie den dritten vor dem zweiten Schritt oder übersprang den ersten ganz. Aber Kayla hatte sein Leben gehörig durcheinander geworfen. Spielend hebelte sie jedwege Logik aus, brachte seine Vernunft zum Schlingern, fegte seine Vorsätze wie Kartenhäuser um und zupfte zugleich behutsam an unsichtbaren Saiten, um eine neue Melodie in ihm erklingen zu lassen. Sie war betörender als der Rausch beim Gleitschirmfliegen oder Wellenreiten, beim Surfen, Segeln oder Schwimmen, beim Mountainbiken oder Joggen, zugleich aber auch sanfter als ein Windhauch auf der Haut, das Rascheln eines Grashalms oder das Murmeln sanfter Wellen, die über Kieselsteine rollten. Trotz seiner Erschöpfung ging Josh dynamischen Schrittes durch die Klinikflure, weil er in Kaylas Nähe sein wollte. Er fand sie im Wartebereich, wo sie auf einem Stuhl saß und schlief. Allerdings nicht sonderlich tief, denn kaum, dass er sich ihr genähert hatte, hob sie ruckartig den Kopf. Ihr Blick war für einen Moment müde verschleiert, was nicht spurlos an ihm vorüberging. Die Vorstellung, sie würde ihn jeden Morgen so ansehen, rief eine tiefe Sehnsucht in ihm wach. Im nächsten Moment sprang sie auf und überbrückte die wenigen Meter zwischen ihnen. Josh wollte sie fürsorglich an den Schultern ergreifen, aber Kyla drückte sich mit ihrem ganzen Gewicht an seine Brust. Unwillkürlich entwich ihm ein Seufzen. Dann erst legte er die Arme um sie. Nicht zu fest, damit sie sich jederzeit aus der Umarmung lösen konnte. Doch sie blieb, presste ihr Gesicht an seine Schulter, zitterte. Also verstärkte er den Druck seiner Arme und streichelte ihr sanft über den Rücken. Wie lange sie so dastanden, wusste Josh nicht. Am Rande nahm er wahr, wie der Klinikmitarbeiter am Empfang telefonierte. Zweimal ging jemand an ihnen vorbei. Schließlich löste Kyla sich von ihm. Er tat es ihr gleich. Nach allem, was sie ihnen unlängst anvertraut hatte, wusste er nun sicher, dass sein erster Eindruck, sehr behutsam mit ihr umgehen zu müssen, richtig gewesen war. Also gewährte er Kyla auch jetzt die Freiheit, sich aus seiner Umarmung zu lösen, obwohl er sie eigentlich nicht loslassen wollte. Ginge es nach ihm, würde er sie für immer festhalten. »Ich wahre dich.« Josh hob die Augenbrauen, da Kyla ihn durch eine knappe Handbewegung unterbrach. »Kann ich nicht bei Leo bleiben?« »Sie schläft jetzt, und du solltest dir auch etwas Schlaf gönnen.« Sie musterte ihn, besorgt, wie ihm schien. Vermutlich sah sie ihm an, wie erschöpft er war. Dann erwiderte sie, »Vorschlag, ich fahre dich nach Hopfen und nehme dein Auto mit. Morgen früh bringe ich es dir wieder zurück, dann kannst du mich wieder herfahren.« Mit einem Blick zur Eingangstür, durch die sich ein heller Schimmer schlich, da bereits der Morgen graute, runzelte sie die Stirn. »Der Kai-Laden bleibt geschlossen. Ich bleibe hier bei Leo und später kann mich jemand nach Hause fahren. Basti oder Andi vielleicht.« »Darf ich einen Gegenvorschlag machen?« Kyla nickte ihm auffordernd zu. »Wir fahren zu mir, du legst dich noch ein paar Stunden schlafen, dann kommen wir wieder her und sehen nach Leo.« Kyla presste die Lippen zusammen, neigte den Kopf und musterte ihn erneut. Er sah sie einfach nur an, während die Müdigkeit an seinem Körper zerrte wie ein Wachhund am Hosenbein eines Einbrechers, um ihm zu verdeutlichen, dass er ihr eigentlich nachgeben und sich schlafen legen sollte. »Ich fahre«, traf Kyla eine Entscheidung, mit der er gar nicht mehr gerechnet hatte. Fordernd hielt sie die Hand auf, in der er, bei einem Funkschlüssel eher symbolisch, den Wagenschlüssel legte. Gemeinsam verließen sie die Klinik, gingen zum Parkplatz und Kyla fuhr durch das verschlafene Füssen und die sanft geschwungenen Hügel hinüber zum Hopfensee. Sie war noch nie in seiner Wohnung gewesen, die am Rand von Hopfen an einem Hang am Waldrand lag. Entsprechend neugierig sah sie sich um. Sein Zuhause war extrem minimalistisch eingerichtet. Ein Männerhaushalt eben, was Kyla mit einem Lächeln über die Schulter quittierte. Aber er besaß eine bequeme Couch, auf der er schlafen würde. Ehe er ins Schlafzimmer gehen konnte, um für Kyla das Bett frisch zu beziehen, stellte sie sich ihm in den Weg. »Ich nehme das Sofa. Du legst dich sofort hin.« »Du kannst. Du siehst aus, als ob du jeden Moment umfällst. Also gib mir ein Betttuch, das Plaid hier genügt mir als Decke und verzieh dich.«
2: »Jawohl, Frau General.«
1: Er salutierte, was er seit dem Ende seiner Verpflichtung beim Kommando Schnelle Einsatzkräfte der Bundeswehr nicht mehr getan hatte. Kyla schlug ihm spielerisch auf die Brust und er ergriff reaktionsschnell ihre Hand. Einen Augenblick zögerte er, wobei er ihr in die funkelnden blauen Augen sah. Dann zog er sie sanft an sich. Sie gab dem nach, trat näher an ihn heran und damit hinein in seine Umarmung. Er hielt sie fest und erfreute sich an ihrem geschenkten Vertrauen. Als von ihr ein verhaltenes Seufzen kam, legte er eine Hand unter ihr Kinn und hob ihr Gesicht an. Er versank förmlich im Blau ihrer Augen, das ihn an die Farbe eines tiefen, klaren Sees erinnerte, auf dessen Oberfläche Treibholz schwamm, geboren aus Verletzungen und einer leisen Furcht. Darum untersagte er sich, sie zu küssen, so schwer es ihm auch fiel. Stattdessen legte er seine Stirn an ihre. Er spürte ihre Nähe, ihrer beider Atem vermischte sich. Da ihm das für den Moment genügen musste, genoss er den Augenblick, nahm ihn als Geschenk des Himmels an. Um seine Selbstbeherrschung nicht zu sehr zu strapazieren, war er es schließlich, der sich von Kyla löste. Geschäftig drehte er sich um. Als er mit dem Bettlaken ins Wohnzimmer zurückkam, stand Kyla an der Fensterfront und bewunderte die schräg durch den Morgennebel einfallenden Sonnenstrahlen, die ein Mosaik aus Schwarz und Gold auf den schlafenden See malten. Er legte das Betttuch auf die Lehne der Couch und widerstand dem Drang, sich hinter Kyla zu stellen, die Arme um sie zu legen und mit ihr gemeinsam den Sonnenaufgang zu bewundern. Es war vernünftiger, endlich seinen Schlafmangel auszugleichen. »Ruh dich aus, goldenes Mädchen«, sagte er sanft und erntete von ihr erneut einen Blick über die Schulter. Erst fragend, dann lächelnd.

Trotz ihrer Müdigkeit fand Kyla nicht in den Schlaf. Nachdem sie sich in Joshs penibel aufgeräumter Küche einen Tee gemacht hatte, ging sie zurück ins Wohnzimmer und öffnete einen Teil der Glasfront, die sich fast vollständig zur Seite schieben ließ, sodass sich das Wohnzimmer in eine Art überdachte Terrasse verwandelte. Lange beobachtete sie, wie die Ortschaft Hopfen zum Leben erwachte. Ruderboote mit Anglern waren die ersten, die über den See glitten und diesem zarten Wellenspuren entlockten. Die Boote spiegelten sich dabei ebenso auf dem See wie die grünen Hügel und der Wald. Dahinter erhoben sich die majestätischen Berge. Bald darauf bewegten zwei Schwimmer die Wasseroberfläche. Ein Stand-up-Paddler zog einsam seine Bahn. Die ersten Frühaufsteher unter den Touristen verließen ihre Unterkünfte und schlenderten den Uferweg entlang oder fuhren los, um eine Wanderung oder eine andere Attraktion in der hiesigen Urlaubsregion zu erkunden. Kyla räumte ihre Tasse in die Spülmaschine. Ein Blick auf die Küchenuhr verriet ihr, dass es noch nicht einmal 6 Uhr war. Sie setzte sich auf die Couch und ergriff die Fernbedienung des Fernsehers, der an einer bis vor die Fensterfront verschiebbaren Holzwand befestigt war. Sie vermutete darin das Werk des schreinernden Buchhalters. Darauf bedacht, den Ton so leise wie möglich zu stellen, schaltete sie das Gerät ein und verfolgte das Ende einer Nachrichtensendung. Beim anschließenden Zappen blieb sie bei einem Thriller hängen, von dem sie sicher war, dass sie ihn schon einmal gesehen hatte. Ihre Augen wurden schwer und sie schlief ein, während der Fernseher leise weiterlief. Das Piepsen eines rückwärts fahrenden Lieferwagens drang in Kylas Traum. Sie öffnete die Augen und dehnte vorsichtig den Nacken, doch dank der hohen Rückenlehne der Couch hatte dieser den fast zweistündigen Schlaf im Sitzen gut überstanden. Allerdings brannte die Schnittverletzung an ihrem Oberarm. Offenbar hatte die Wirkung des Schmerzmittels nachgelassen. Über dem Fernsehbildschirm zogen die letzten Bilder des Thrillers. Die leisen Stimmen und die Hintergrundmusik wirkten erneut einschläfernd auf Kyla. Also rutschte sie nach vorn, weil sie der Müdigkeit auf keinen Fall nachgeben durfte. Immerhin wollten Josh und sie nachher bei Leo vorbeischauen. Der Thriller endete und Kyla sah sich den Abspann an, da der, passend zum Inhalt, interessant aufgebaut war. Bei dem Hinweis auf den Autor, auf dessen Werk der Film basierte, runzelte sie die Stirn. Den Nachnamen Osbach hatte sie zuletzt des Öfteren vernommen, weil Leo ihn genannt hatte. Auch den Namen Larsen hatte sie Leo schon einmal sagen hören. Kyla starrte auf den Autorennamen, dessen Anfangsbuchstaben hervorgehoben waren. Nach einem Roman von Larsen I. Osbach. Leo, stieß sie hervor, begleitet von einem Keuchen. Hatten die beiden Hauptfiguren nicht Jane und Markus geheißen? Mit einem Satz war Kyla auf den Beinen. Jede Weh der Müdigkeit flog mit den Lachmöwen davon, die gerade kreischend das Haus überquerten. Sie nahm ihr Smartphone von der Anrichte, setzte sich wieder auf die Couch und durchsuchte das Internet zunächst nach dem eben zu Ende gegangenen Film »Töchter der Buke«. Dort hieß es, dass mehrere Thriller des Autors Larsen I. Osbach, gern auch Leo genannt, verfilmt worden seien. Töchter der Buke sei jedoch der erfolgreichste gewesen. Die Hauptprotagonisten der actionreichen, spannenden Buch- und Filmreihen hießen Jane Frost und Markus McGuire. Kyla schüttelte ungläubig den Kopf, während sie nachsah, was genau ein Buke war. Sie fand heraus, dass es sich dabei offenbar um eine Art Adelstitel japanischer Kriegerfamilien handelte, zu denen auch die Samurai gehörten. Als nächstes wollte Kyla herausfinden, was das Internet über Larsen I. Osbach wusste. Und das war nicht viel. Der Autorenname war ein geschlossenes Pseudonym und die Identität des Autors nie offenbart worden, obwohl er seit gut 30 Jahren nichts mehr publiziert hatte. Es gab Spekulationen darüber, dass er längst verstorben sei. Eine weitere Annahme war, dass sich hinter dem Pseudonym eine Frau verbarg. In einem Zeitungsartikel aus den frühen 1990er Jahren las Kyla von der Vermutung eines Feuilleton-Journalisten.
Es könne sich bei Leo um die erfolgreiche Romanautorin Brigitte Wagner handeln. Die Zeit schien stillzustehen. Kyla lauschte der rhythmischen Melodie von Schwanenflügelschlägen und beobachtete ein Tretboot in Form eines knallroten Ferrari, das ihrem Empfinden nach einen unverzeihlichen Makel auf dem idyllisch anmutenden See bildete. Allerdings riss genau das sie aus ihrem Schweben zwischen Irritation, Faszination, Begeisterung und Zweifel. Um Letzteren womöglich aus der Welt schaffen zu können, tippte sie mit zitternden Fingern den Namen Brigitte Wagner in die Suchleiste des Browsers. Ihr wurden unzählige Treffer und Fotos von verschiedenen Frauen vorgeschlagen. Wikipedia zeigte ihr zwei Möglichkeiten an. Die eine war eine deutsche Europa- und Weltmeisterin im Ringen, die andere eine Schriftstellerin. Kyla brauchte 3 Anläufe, ehe es ihr gelang, den entsprechenden Eintrag zu öffnen. In der oberen rechten Ecke erschien die Schwarz-Weiß-Fotografie einer Frau, die fraglos eine jüngere Ausgabe der Obdachlosen war, die Kyla zerlumpt und bettelnd in Füssen vorgefunden hatte. Sie hatte Leo gefunden. Der Wikipedia-Eintrag war nicht lang, was vermutlich daran lag, dass Brigitte Wagners letzte Veröffentlichung inzwischen 24 Jahre zurücklag und dass sie sich, was ihr Privatleben anbelangte, immer bedeckt gehalten hatte. An einer Stelle wurde der Verdacht geäußert, sie könne hinter den Pseudonymen Larsen E. Osbach und Carmen Schneider stecken. Letztere hatte mehrere historische Romane geschrieben, einen davon gemeinsam mit einer Co-Autorin namens Frieda Stein. In der Liste der Publikationen standen aber dennoch nur die 11 Romane, die Brigitte unter ihrem Klarnamen verfasst hatte. Einer von ihnen, Rosen für Cassandra, war in mehrere Sprachen übersetzt und Ende der 1970er Jahre verfilmt worden. Kyla las, dass Brigitte Wagner in einem kleinen Dorf in der Vulkaneifel aufgewachsen war. Dort hatte sie eine Ausbildung zur Köchin gemacht und mit Mitte 30 zu schreiben begonnen. Zu jener Zeit lebte sie bereits seit 10 Jahren im Schwarzwald, der Liebe wegen. Ob ihr Mann wirklich Josef geheißen hatte, ging aus dem Text nicht hervor. Kyla hob den Kopf. Ob Josef Wagner vielleicht doch noch lebte und verzweifelt nach seiner Frau suchte? Immerhin hatte Leo wahllos Namen und Informationen aus dem realen Leben und jenen Welten durcheinander geworfen, die sie als Autorin erschaffen hatte. Jedenfalls kannte Kyla nun den echten Namen von Leo, genau genommen sogar 3, und den einer Co-Autorin. Von überschäumender Energie erfüllt, sprang sie auf und wirbelte herum. Josh, den sie hatte wecken wollen, lehnte in der Türzarge zum Schlafzimmer. Er trug lediglich eine Jogginghose. Ein Anblick, der Kyla für einen Moment den Atem verschlug. Der Mann war Sportler durch und durch, und das sah man ihm auch an. Sie blinzelte einmal, dann ein zweites Mal, was zur Folge hatte, dass Josh sie mit einem Grinsen bedachte. Er stieß sich ab und fuhr sich mit den Händen durch die wilden Locken. »Guten Morgen, Goldmädchen.« »Ich weiß, wer Leo ist.« Josh, der sich ihr langsam genähert hatte, blieb stehen. »Lass mich zuerst deinen Arm ansehen.« »Wirklich, ich weiß jetzt, wer Leo ist.« Kyla hätte beinahe mit dem Fuß aufgestampft, da Josh gewohnt gelassen blieb, unaufgeregt und offenbar nicht einmal ansatzweise die flirrende Aufregung verspürend, die zunehmend Besitz von ihr ergriff. Joshs Grinsen wurde breiter und als er den Kopf senkte, fielen ihm die Locken ins Gesicht. Er musterte sie, unübersehbar amüsiert über ihre Aufgeregtheit. »Okay, du setzt dich hin, ich schaue mir die Naht an und nebenbei erzählst du mir, was du herausgefunden hast, während du eigentlich hättest schlafen sollen.«

in dem sie geschlafen hatte, und behutsam den Pflasterverband löste. Seine Berührungen und seine Nähe machten sie seltsam kurzatmig. Ihr Kopf, aus dem gerade noch eine Menge Informationen hatten hervorsprudeln wollen, fühlte sich ein wenig an wie leergefegt. Als wäre eine Welle hindurchgeschwappt und hätte alles mit sich davongetragen, was Kyler bis gerade noch so wichtig erschienen war. Ich liebe es, dass du endlich lächelst. Dein Lächeln wiederum ist überwältigend. Während Josh leise sprach, streifte sein Arm ihre Wange und ihren Hals. Diese temperamentvolle und lebendige Version von dir, die ich gerade erleben durfte, das ist die echte Kyler, nicht wahr? Verwundert wandte sie ihm das Gesicht zu und wieder legte er seine Stirn an ihre. Sie musste ihm recht geben. Vor lauter Begeisterung, weil sie endlich das Rätsel um Leos Vergangenheit gelöst hatte, war nach ihrem Lachen nun auch ihr quäliges Temperament von den unsichtbaren Seilen befreit worden, die sie aufgrund ihrer Vergangenheit darum geschlungen hatte. Und das hatte sie, zumindest teilweise, Leo zu verdanken. Wenn die alte Dame nicht in ihr Leben getreten wäre. Oder in Mias, Bettys, Joshs und Andys. »Hallo Josh«, sagte sie leise. »Ich bin Kyler.« »Servus, wunderbare, liebenswerte, aufregende Kyler.« Joshs Stimme klang so samtig weich wie Seewasser. Sie hüllte sie ein, trug sie. Als seine Lippen die ihren berührten, waren dann nur er und sie. Und nicht, wie befürchtet, jener Mann, dem sie den Rücken zugekehrt hatte. Sie war frei. Sie war wieder Kyler. Als Josh sich zurückzog, schickte Kyler ein Dankeschön für so viel Sensibilität gen Himmel. Dann umschloss sie mit den Händen das Gesicht des Mannes, den sie liebte, wie niemanden zuvor. Seine Bartstoppeln pieksten ihre Handflächen und prompt stellte sie fest, dass sie das Gefühl herrlich fand. Beinahe so berauschend schön wie den Moment, wenn Josh seine Stirn an ihre lehnte und damit eine Zuneigung und Sehnsucht zum Ausdruck brachte, die sich ihretwegen zurücknahm, um ihr jene Freiheit zu schenken, nach der sie sich so lange gesehnt hatte. Die Wärme seiner Haut wanderte von ihren Fingerspitzen in ihre Arme und tropfte als Glücksgefühl in ihr Herz. »Was hältst du davon?« flüsterte Josh mit rauer Stimme. »Von dir und mir.« »Mir gefällt die Vorstellung von einem Dir und mir, von einem Uns.« »Das ist gut«, murmelte er an ihren Lippen und zog sie erneut an sich.

Tyler und Josh haben einander endlich ihre Liebe gestanden. Wie schön. Und Tyler hat die Identität von Leo herausgefunden. Vielleicht gibt es sogar noch lebende Verwandte. Falls ja, sollte es jetzt kein Problem mehr sein, sie zu finden. Simona Brande-Busemeyer liest aus dem Roman »Tage wie Buchstabensuppe« von Elisabeth Büchle. Eine berührende Geschichte um die Themen Freundschaft und Nächstenliebe und die Romantik kommt auch nicht zu kurz. Das Buch ist bei Gett Medien erschienen und kostet 23 Euro. Einen Link zum Bestellen finden Sie, wie gewohnt, auf der Webseite erfplus.de/lesezeichen. Bevor es weitergeht mit der Geschichte, hören Sie ein Lied, das gut zu dem Roman passt, wie ich finde. Aufstehen, aufeinander zugehen von Clemens Bittlinger.

0: Wir lesen heute aus dem Roman »Tage wie Buchstabensuppe« von Elisabeth Büchle. Eine Geschichte rund um Freundschaft und Nächstenliebe. Und die Romantik kommt auch nicht zu kurz. Eine junge Goldschmiedin namens Kyla wagt einen Neuanfang im Allgäu und eröffnet in Füssen ein Schmuckgeschäft. Sie zieht in eine WG und ihre WG-Kollegin Mia nimmt sie mit in ihren Freundeskreis. Eine bunte Truppe aus liebenswerten jungen Frauen und Männern. Und was hat es mit der Buchstabensuppe auf sich? Kyla lernt in der Innenstadt von Füssen eine obdachlose ältere Frau kennen und nimmt sie einfach mit nach Hause. Diese Leo wird zu einem wichtigen Impulsgeber für mehrere Leute aus dem Freundeskreis, auch für Kyla. Aber Leo leidet an Demenz und die Stunden, in denen ihr Kopf voller Buchstabensuppe ist, werden immer häufiger. Auch körperlich baut Leo sichtlich ab. Sie kann ihr Zimmer kaum noch verlassen. Die Freunde, allen voran Kyla, kümmern sich rührend um sie. Alles Weitere von Simona Brande-Busemeyer.
1: Der August hatte sonnige Tage und häufige abendliche Gewitter im Gepäck. Dazu den Duft von sommersatten Wiesen und Sonnencreme, von feuchtem Waldboden und Eis. Grillen zirpen, Vogelkonzerte und Insektenbrummen vermischten sich mit dem Flüstern der Gräser, dem Brausen, das von den Wäldern ausging, und dem Brodeln, Gurgeln und Plätschern der Flüsse. Die Clique machte Picknicks am Schmutterweiher, Bannwaldsee, Illersbergsee und Kaltenbrunner See. Zweimal saßen sie dienstagabends am Lechbrucker Bootshafen und lauschten den beruhigenden Klängen der Alphornbläser. Es gab Spaziergänge über Hügel und durch Wälder, Ausflüge in die Bergwelt, Flussbettwanderungen, Grillfeste auf dem an der Illach gelegenen Gartengrundstück von Bettys und Bastis Familie und eine Alpaka-Tour nahe Lechbruck, auf der Leo sich Hals über Kopf in eines der Tiere mit seinem zweifarbigen Wuschelhaarschopf verliebte. Mia, Kyla und Betty unternahmen Ausflüge nach München, Füssen, Kaufbeuren, Schongau und Kempten, um Brautkleider anzuschauen, da Betty und Theo im kommenden Frühjahr heiraten wollten. Andi und Josh begaben sich auf eine mehrtägige Bergwanderung. Allmählich verabschiedete sich der Sommer und wich einem farbenfrohen, aber stürmischen Herbst. Die Anzahl an Touristen schrumpfte, was Kyla vor allem an der deutlich kürzeren Warteschlange vor der Lechbrucker Eisdiele merkte. Während der Sommermonate hatte sie es vermieden, sich dort anzustellen. Nun holte sie sich gern gleich mehrere Kugeln des begehrten Eises. Gemütlich schlenderte sie am Lech entlang, vorbei an der Rückseite des Rathauses, der kleinen, aber hübschen evangelischen Kirche, dem Lechparkstadion des Eishockeyvereins, einem winzigen Weiher und den Tennis- und Fußballplätzen, bis sie ihre rote Bank am Bootshafen erreichte, wo sie sich die letzten Eisreste von den Fingern leckte. Sie genoss den Blick auf den smaragdgrünen Fluss, über die bunten Wälder und gemähten Wiesen hinweg und hinauf zu den Bergen, wo weiße Flecken darauf hindeuteten, dass der letzte Regenguss dort oben bereits für wirbelnde Schneeflocken gesorgt hatte, von denen sich einige hartnäckig an die kahlen, schattigen Hänge klammerten. Leo klammerte sich ebenfalls ans Leben. Aber Kyla machte sich nichts vor. Es war fraglich, ob sie den Winter, geschweige denn die nächste Schneeschmelze, erleben würde. Leos Bruder hatte endlich einen Flug gebucht, er würde am nächsten Tag früh morgens in München landen. Basti hatte angeboten, ihn dort abzuholen. Kyla wandte den Kopf in Richtung Westen und ließ sich die sanften Strahlen der tiefstehenden Abendsonne ins Gesicht scheinen. Diese beschien auch die schlanken weißen Birkenstämme, die sich von ihren dunkleren Nachbarn abhoben. Die goldgelben Blätter glühten förmlich auf. Aus dem Augenwinkel nahm sie eine Bewegung wahr und wandte sich wieder dem Fluss zu. Sie schaute zuerst zu der schmalen Holzbrücke in der Annahme, dass dort Spaziergänger unterwegs waren. Doch dann sah sie einen Biber mit der Strömung auf der Wasseroberfläche treiben. Ihr Blick folgte dem Tier mit der platten Kelle, bis es sich lange genug hatte bewundern lassen und in seine Unterwasserwelt zurückkehrte. Versonnen lächelnd richtete sich Kyla auf. Obwohl sie nun schon über ein halbes Jahr hier lebte, entdeckte sie fast täglich etwas Neues, das sie zu einem Schmuckdesign inspirierte. Ein kalter Windhauch bewegte die Baumkronen und entlockte ihnen ein lautes Brausen. Gelb, braun und rot verfärbte Blätter wirbelten umher, legten sich wie Schiffe auf die Wellen und segelten mit diesen davon. »Hier bist du.« Joshs tiefe Stimme ließ Kyla lächelnd den Kopf drehen. Er beugte sich zu ihr herunter, küsste sie und sprang mit einem Satz über die Rückenlehne, um sich neben sie zu setzen. Also hatte Leo doch recht. »Leo hat dir gesagt, wo du mich findest?« Erstaunt schaute sie Josh an. Zwar hatte sie Leo, in erster Linie aber Betty, die an der Reihe war, die Frau zu betreuen, gesagt, dass sie sich ein Eis holen und hinüber zum Bootshafen spazieren wollte. Doch normalerweise waren derlei Informationen nichts, was in Leos Gedächtnis haften blieb. Josh legte den Arm auf die Lehne, sodass Kyla näher zu ihm rutschen und sich an ihn lehnen konnte. Sie fragte mich, wer denn Kyla sei, worauf ich antwortete, dass diese bezaubernde, aufregende Frau mit dem ansteckenden Lachen und dem Herzen aus Gold ist. Er grinste sie an, zog sie gleichzeitig aber noch fester an sich, was Kyla begrüßte, da ihr inzwischen ordentlich kalt war. Darauf meinte sie, du seist sicher dort, wo sich Blau und Gold berühren. Josh deutete zuerst auf den Fluss, dann auf die verfärbten Bäume und schließlich zum Himmel, über den der Wind weiße Wolkengebilde jagte. Ich müsse nur den Farben deines Herzens folgen. Damit zeigte er noch auf die knallroten Balken der Bank, auf der sie saßen. Du bist ein Leo-Flüsterer. Kyla schüttelte grinsend den Kopf. Na gut, Betty hat mir verraten, dass du hier bist. Josh richtete sich auf, da sein Telefon läutete. Er zog es aus der Gesäßtasche seiner Cargohose, runzelte die Stirn und nahm das Gespräch entgegen. Prompt fröstelte Kyla. Mehr, als sie eigentlich müsste, weil sie sich nicht länger an Josh schmiegen konnte. Trotz des Wasserrauschens und Blätterbrausens konnte sie Bettys aufgeregte Worte hören. »Leo ist einfach umgekippt. Ich krieg sie nicht mehr wach und sie ist ganz bleich. Soll ich den Notarzt rufen?« Kyla und Josh waren inzwischen aufgestanden, sahen einander an und schüttelten synchron die Köpfe. Als Josh sich erneut und mit betont ruhiger Stimme an Betty wandte, kroch die Kälte von Kylas Haut tief in ihr Herz. »Wir kommen, Betty. Lass Leo besser liegen. Vielleicht deckst du sie zu und legst ihr etwas unter den Kopf. Bleib einfach bei dir, wir sind gleich da.« Josh deckte das Smartphone weg und ergriff Kylas Hand, die sie ihm aber sofort entzog. »Lauf, Josh, du bist ohne mich viel schneller.« »Sicher?« »Sicher.« Kyla blinzelte die Tränen weg, die schon jetzt darauf lauerten, vergossen zu werden. Ebenso wie die Gewissheit, dass sie Leo nun endgültig verlieren würde. Josh lief einige Schritte über die Wiese. Dann drehte er sich um und kam wieder zurück. Er ergriff Kyla an den Oberarmen und legte seine Stirn an ihre. Schweigend verharrten sie, bis Josh sich erneut von ihr löste und in hohem Tempo davonjoggte. Obwohl Kyla ihm eilig folgte, verlor sie ihn zwischen geparkten Autos und den umliegenden Häusern schon bald aus den Augen. Sie atmete heftig, da der Weg steil und kurvenreich bergauf führte. Eine graue Katze floh, als Kyla sich ihr näherte. Eine ältere Frau grüßte sie, doch Kyla konnte ihr nur knapp zuwinken, da sie mittlerweile keuchte. So sehr beeilte sie sich, die letzte Häuserreihe unterhalb des Golfplatzes zu erreichen. Sie stolperte auf der Steintreppe zum Bauernhaus, fing sich mit beiden Händen ab, prallte aber dennoch mit dem Schienbein gegen eine Kante. Die übrigen Treppenstufen und bis zur offenen Eingangstür hinkte sie. Dann wurde der Schmerz zur Nebensächlichkeit. In der Küche saß Mitzi auf der Eckbank und hielt ihren Sohn auf dem Schoß umschlungen. Beide hoben die Köpfe, als sie Kyla hörten. Poldi weinte stumme Tränen, deren sanftes Glitzern, hervorgerufen durch den hereinfallenden Sonnenschein des nach Westen gerichteten Fensters, Kyla an tropfenförmige Diamanten erinnerte. Und doch waren die in Poldis Kinderherz geborenen, vergänglichen Edelsteine weit mehr wert, denn sie schlossen seine Liebe zu Leo ein. Kylas Herz schien sich zu verknoten, obwohl sie die beiden nur im Vorbeigehen wahrnahm. Sie erreichte die offene Tür zu Leos Zimmer und lehnte sich dort an die Zarge. Mit jedem heftigen, ja schmerzhaften Luftholen atmete sie Verzweiflung und Angst aus. Und dabei wusste sie schon lange, dass Leo gehen würde. Dorthin, wo sie keine Erinnerung an diese Welt mehr brauchte, weil aller Schmerz weggewaschen war und alles Schöne, das sie auf Erden erlebt hatte, nur ein schwacher Abglanz dessen, was sie fortan sehen und erleben durfte. Josh hatte Leo zu deren Bett getragen. Gerade war er dabei, mehrere Kissen zwischen der Wand und ihrem Rücken zu stapeln, um ihren Oberkörper aufzurichten. Vermutlich sollte ihr dies das Atmen erleichtern. Leos Haut war mehr grau denn weiß und mit Schweißperlen übersät. Ihr Atem hörte sich erschreckend gurgelnd an. Betty saß mit ernstem Gesicht auf der Bettkante und streichelte in einem Fort Leos Hände. Nachdem Josh endlich zufrieden mit Leos halb sitzender, halb liegender Position zu sein schien, wandte er sich zu Kyla um. Joshs Lächeln war so mitfühlend und traurig, dass auch Kylas Herz für einen Moment aus dem Takt geriet. Er kam zu ihr und nahm ihr Gesicht in seine warmen, ruheverströmenden Hände. »Setz dich zu Leo und sprich mit ihr. Deine Stimme wird sie beruhigen. Da sie keinen Hausarzt hat, rufe ich einen befreundeten Arzt aus der Klinik an und ich bitte ihn, kurz vorbeizuschauen.« Kyla nickte. Also ließ Josh sie los, jedoch nicht, ohne sie auffordernd und aufmunternd zugleich in Richtung Bett zu schieben. Sie setzte sich auf die freie Bettkante und Betty überließ ihr eine von Leos bläulich marmorierten Händen. Sie waren nicht mehr schön anzusehen. So knotig und kalt, von Flecken übersät und schlecht durchblutet. Aber sie zeugten von einem gelebten Leben mit all seinen Höhen und Tiefen. Einem Leben voller Lachen und Weinen, Geben und Nehmen. Mit diesen Händen hatte Leo einst fantasievolle Geschichten niedergeschrieben, an denen sich unzählige Menschen erfreut hatten. Ihre Leser hatten in längst vergangene Zeiten eintauchen können, waren in exotische Länder gereist, hatten viele Leben gelebt. Sie waren dank Leo in Gegenden unterwegs gewesen, die sie vielleicht nie selbst bereist hatten, um dort unglaubliche Abenteuer zu erleben. Kyla atmete mehrmals tief ein und wieder aus. Ihre Gedanken kamen ihr seltsam sperrig vor, als wären sie in übergroßen Kartons verstaut. Kyla schob sie ziellos umher, wobei sie ständig gegeneinander stießen. Solche wie der, dass sie Leo gehen lassen musste, obwohl sie das nicht wollte. Oder wie jener, dass Leos Bruder wohl zu spät kommen würde. Oder die Gedanken, die verknüpft waren mit all den Fragen, die sie Leo noch hatte stellen wollen. Nicht der nahestehende Tod würde ihr die Antwort verwehren, sondern Leos Buchstabensuppe. Mit Leos Tod endete ein ganzes Leben, von dem nichts übrig bleiben würde, bis auf einige Filme, die es ohne sie nicht gäbe. Allerdings deuteten letztere mit keinem Wort auf Brigitte Wagner oder deren größte schriftstellerische Erfolge hin, die alle unter einem Pseudonym veröffentlicht und inzwischen nur noch antiquarisch erhältlich waren. Wo waren ihre Freunde, ihre Fans, ihr Bruder, ihre Schwägerin, Neffen und Nichten? Wo war Leo? Plötzlich stellte Kyla fest, dass das Rätsel, wer Leo war, nicht mit der Entdeckung ihres richtigen Namens gelöst worden war. Denn Leo war so viel mehr als zu einem Namen aneinandergereihte Buchstaben. Leo war eine ganze Buchstabensuppe an Wörtern, die ihren Charakter beschrieben, ihre Art von Humor, ihre Lebensphilosophie, ihre Begabungen, ihre Vorlieben und Abneigungen und ihren tiefen Glauben an einen gnädigen Gott. Leo war nicht nur alt und eine Vagabundin, nein, da gab es auch noch das Kind in ihr. Die ältere Schwester und die Tochter, die Schülerin mit guten und schlechten Noten, die junge Frau, mal unglücklich, mal glücklich verliebt, die beschwingte Braut, die geliebte Ehefrau. Die erfolgreiche Schriftstellerin, obwohl noch zu Lebzeiten in Vergessenheit geraten. Vergessen wie ein warmer, von Blütenduft geschwängerter Windhauch, der herbeiwehte, erfreute und wieder davoneilte. Wie das Gras, das wuchs und die Fußsohlen kitzelte, Insekten beherbergte und schließlich verdorrte. Leo war Kailas Freundin, Poldis Oma mit den mutig verrückten Ideen und eine verwirrte Frau voller verborgener Weisheit, die oft genug durchgeblitzt war. Aus Gnade? Weil es Leos letzte Aufgabe in dieser Welt gewesen war, einigen jungen Menschen im Süden Deutschlands eine weise Ratgeberin zu sein? Um sie in die richtige Richtung zu lenken und sie darauf aufmerksam zu machen, dass Freundschaft nicht nur von gemeinsamen Unternehmungen und gegenseitigen Hilfsdiensten lebte, sondern vorrangig von gegenseitigem Vertrauen und Anvertrauen? Leo war eine Kämpferin, wie Jane in ihren Büchern, aber viel leiser, behutsamer und sanfter. Und das machte ihre wahre Größe aus. Kayla versuchte all das, was da gerade wie sperrige Kartons in ihrem Kopf aneinander stieß, in Worte zu fassen. Unterstützt von Betty, unterbrochen von an- und absteigenden Wellen des Schmerzes, die sich in ihren Tränen Befreiung erhofften. Josh kam in Begleitung eines jungen Arztes zurück, der Leo einer kurzen Untersuchung unterzog und Josh dann zunickte. Er verabreichte ihr 2 Injektionen und verabschiedete sich wieder. Endlich atmete Leo ruhiger. Das Rasseln in ihrer Lunge ließ nach. Kayla half mit, die Frau umzukleiden und ihr eine Inkontinenzhose anzuziehen, was nach dem gespritzten Furosemid dringend notwendig war. Poldi, der sich inzwischen bettfertig gemacht hatte, kam mit seiner Mutter herein. Ungeachtet von Leos gebrechlichem Anblick, legte er sich zu ihr und schmiegte sich wie eine Katze an sie. Leo, immer wieder mit wachen Phasen beschenkt, flüsterte ihm etwas zu. Ob ihre Worte Sinn ergaben, konnte Kayla nicht sagen. Polde jedoch nickte, drückte Leo einen Kuss auf die eingefallene, bleiche Wange und ließ sich das erste Mal seit langem widerstandslos zu Bett bringen. Sami kam und sang für Leo ein Lied in seiner Muttersprache. Die Melodie war so gefühlvoll, dass Kayla den Raum verlassen musste, um sich wieder zu fangen. Die Töne trafen ihr Herz, streichelten es und fügten ihm zugleich unsägliche Schmerzen zu. Wie das möglich war, erschloss sich ihr nicht, also packte sie auch diese Erfahrung in einen Karton und stellte ihn zu all den anderen. Sie kam zurück, als Sami Leo sanft und überaus respektvoll eine Haarsträhne hinters Ohr strich und dann den Raum verließ. Als nächstes flatterte Mia herein und redete leise, aber wie immer ohne Punkt und Komma auf Leo ein. Vielleicht täuschte sich Kayla, doch sie hatte den Eindruck, dass die Frau nicht preisgab, wie wach sie in diesem Augenblick tatsächlich war. Das Zucken ihrer Mundwinkel ging jedoch stets nach oben. Auch Theo schaute vorbei, strich Leo sanft über den Kopf und nahm dann Betty mit. Nach Andys Eintreffen ließen Josh und Kayla ihn mit Leo allein. In dieser Zeit bereiteten sie für alle eine Brotzeit zu, tranken eine Tasse Kaffee und zwangen sich, selbst etwas zu sich zu nehmen. Andy und Josh blieben in der Küche, während Kayla zu Leo zurückkehrte. Kayla blickte in Richtung Fenster, sah aber nur ein blasses Spiegelbild des Zimmers, weil es draußen inzwischen vollständig dunkel war. Kayla? Als Leo laut ihren Namen aussprach, zuckte Kayla zusammen. Leo hatte sie seit Wochen nicht mehr so genannt. Vielmehr hatte sie immer nur eine allgemeine Ansprache gebraucht, wie Mädchen oder Liebes. Manchmal war Kayla auch Jane gewesen, die mutige, tapfere und heldenhafte Protagonistin aus Leos Thrillern. Ich bin hier. Ich weiß. Leo atmete tief ein und wieder aus. Danke. Das ist doch selbstverständlich. Du weißt, dass nichts selbstverständlich ist, Kyla drückte behutsam Leos Hand. Im Augenblick schien Leos Verstand vollkommen klar zu sein. Als könnte sie all die Gedankenkartons in Kylas Kopf sehen, sagte sie heiser und langsam, von ständigem Luftholen und kurzen Erholungspausen unterbrochen: Die Summe meiner Jahre macht mich nicht aus. Nicht meine Erfolge, nicht meine Niederlagen. Nicht, wo ich gelebt habe, wie ich gelebt habe oder wen ich gekannt habe. Kyla drückte erneut Leos Hand. Sie hatte keine Ahnung, ob das ein Zitat aus einem von Leos Büchern war oder vielleicht etwas, was sie im Laufe ihrer Schriftstellerkarriere oder bei einer ihrer Recherchen gelernt und gelesen hatte. Aber es kam Kyla so stimmig vor, dass sie für sich beschloss, es als Leos an sie persönlich gerichtete Worte zu akzeptieren. Letzte Worte? Ich habe viele Orte gesehen und besucht. Von Leo kam ein Kichern, das nur für einen Wimpernschlag fröhlich und dann besorgniserregend erstickt klang. Ob Kyla besser Josh holen sollte? Leos Finger übten einen leichten Druck auf ihre aus, also beugte sich Kyla weiter vor. Viele Orte, sagte Leo erneut, widerlegte aber sofort den Eindruck, sie wiederholte gelegentlich das Gesagte, indem sie weitersprach. Habe ich nur mit dem Finger auf der Landkarte und in meiner Fantasie besucht. Du meinst in deinen Büchern? Flüsterte Kyla, während sie die Frau wissen lassen wollte, dass sie ihr genau zuhörte und jedes Wort verstand. Sie wurde belohnt mit dem gebrechlichen Lächeln einer hinfälligen Frau, das einfach nur wunderschön war. Wie reines Gold. Einnehmend, wie der perfekte Schliff eines Edelsteins. Doch im Gegensatz zu beidem war es unbezahlbar. Ich verrate dir jetzt, wo der schönste Ort ist, der einzig wahre Lieblingsplatz. Oh, da bin ich aber neugierig. Ein tiefer Atemzug folgte, dann flüsterte Leo. Der schönste Ort ist in der unmittelbaren Nähe Gottes. Mehr sagte sie nicht. Sie taumelte zwischen Schlaf und Wachsein, zwischen Leben und Tod. Basti kam und ging wieder. Josh verabreichte Leo nochmals ein Medikament, das ihr das Atmen erleichterte. Dann brachte er Kyla einen Kaffee und ein frisch aufgebackenes, buttriges Croissant, bestrichen mit Himbeermarmelade. Irgendwann krochen die ersten Sonnenstrahlen über den Horizont und vertrieben die Dunkelheit. Möwenkreischen drang durch das gekippte Fenster, ebenso wie der Gesang fliegender Schwäne und das Flügelschlagen der Zuchttauben auf ihren täglichen Flug über Lechbrock. Auch das Haus erwachte zum Leben. Leos Atempausen wurden länger. Ein Poltern an der Tür kündigte die Ankunft neuer Gäste an. Dann öffnete Basti die Tür zu Leos Zimmer, trat zurück und ließ einen älteren Herrn mit weißem Haar und grauem Vollbart herein. Leos Bruder war da und sie war noch am Leben, wenngleich schon viel näher an ihrem Lieblingsplatz. Kyla nickte dem Mann lediglich grüßend zu und erhob sich von der Bettkante. Als Basti hinter ihnen beiden die Tür zuzog, fiel die bislang von ihr verdrängte Erschöpfung über sie her wie ein Bussard über eine unvorsichtige Maus. Sofort war Josh zur Stelle und fing sie auf. Er brachte sie hinauf in ihr Zimmer. Vor ihrem Bett hielt er kurz inne. Doch dann überlegte er es sich anders und führte sie hinaus auf den Balkon. Sie ließ sich in ihren Hängesessel helfen, zog die Beine an und kuschelte sich in den weichen Stoff. Sanft schwang der Sessel hin und her. Die Morgensonne tauchte die Bergwelt vor ihr in sanfte Farben. Kyla beobachtete, wie das Licht allmählich die im Schatten liegenden Felshänge und Furchen erreichte und erhellte. Dann driftete sie trotz all der unsortierten Kartons in ihrem Kopf in Richtung Schlaf. Einer der Kartons stand weit offen. Jener mit dem Wissen darum, dass Leo gegangen wäre, wenn sie wieder aufwachte. Im Inneren jener Kiste gab es allerdings eine Lichtquelle. Ihr sanfter Schein war heimelig, einladend und in der Mitte strahlend hell wie flüssiges Gold.

Simona Brandebusemeier las aus dem Roman »Tage wie Buchstabensuppe« von Elisabeth Büchle. Eine herzerwärmende Geschichte. Ich empfehle Ihnen, sie mal komplett zu lesen. Das Buch ist bei Gett Medien erschienen, hat rund 300 Seiten und kostet 23 Euro. Gerne können Sie es bei uns bestellen. Das geht zum Beispiel über unseren Online-Shop. Den haben wir verlinkt auf der Webseite erfplus.de/Lesezeichen. Ich verabschiede mich mit einem Saxophonmusikstück von Dave Thomason. Tschüss, bis bald mal wieder im Lesezeichen. Ihre Sabine Bohn.

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1: Von Christian Fürchtegott Gellert. Gott, deine Güte reicht so weit die Wolken gehen. Du krönst uns mit Barmherzigkeit und eilst uns beizustehen. Herr, meine Burg, mein Fels, mein Hort, vernimm mein Flehen, merk auf mein Wort, denn ich will vor dir beten. Ich bitte nicht um Überfluss und Schätze dieser Erden. Lass mir, so viel ich haben muss, nach deiner Gnade werden. Gib mir nur Weisheit und Verstand, dich, Gott, und den du gesandt, und mich selbst zu erkennen.

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1: Zu Beginn des Tages laden wir Sie ein, das Gebet Martin Luthers aus seinem Morgensegen mitzubeten.
2: Das walte Gott Vater, Sohn und Heiliger Geist. Amen. Ich danke dir, mein himmlischer Vater, durch Jesus Christus, deinen lieben Sohn, dass du mich diese Nacht vor allem Schaden und Gefahr behütet hast. Und bitte dich, du wollest mich diesen Tag auch behüten, vor Sünden und allem Übel, dass dir all mein Tun und Leben gefalle. Denn ich befehle mich, meinen Leib und Seele und alles in deine Hände. Dein heiliger Engel sei mit mir, dass der böse Feind keine Macht an mir finde. Amen.

0: Angedacht.
1: Ein Sinnbild für Jesus. Pastor Valentin Schüle aus Calw spricht über Verrat, Vergebung und Erlösung am Beispiel der Josefsgeschichte. Er bezieht sich dabei auf einen Text aus dem ersten Buch Mose. 1. Mose 37, die Verse 12 bis 36.
2: Hier bin ich. Mit diesen Worten reagiert Josef auf den Auftrag seines Vaters Jakob. Diese Bereitschaft zum Gehorsam, zuerst seinem Vater und später auch Gott gegenüber, hat Josef immer wieder in lebensbedrohende Schwierigkeiten gebracht. In der Vorgeschichte wird uns berichtet, dass Josef bei seinen Brüdern unbeliebt ist. Die Gründe dafür lagen natürlich auch auf der Hand. Von Josef heißt es, dass sein Vater ihn lieber hat als alle seine Brüder. Als Zeichen dieser besonderen Liebe hat der Vater ihm einen bunten Rock nähen lassen. Das macht den Jungen von 17 Jahren auffällig. Dann hat er noch ein paar komische Träume, in denen er immer besser vorkommt als seine Brüder und sogar die Eltern. Das macht ihn in den Augen seiner Brüder verdächtig. Dabei spielt der Neid eine entscheidende Rolle. Und nun bekommt er den Auftrag, nach seinen Brüdern und dem Vieh zu schauen und seinem Vater Bericht zu erstatten. Das macht ihn in den Augen seiner Brüder zu einem Spion. Keine guten Voraussetzungen für eine Begegnung mit ihnen weit weg von zu Hause. Als sie ihn von Ferne sehen, beschließen sie, die gute Gelegenheit zu nutzen und ihn zu töten. Da haben wir auch schon eine Parallele zu dem geliebten Sohn Gottes. Von ihm hat sein Vater im Himmel verkündigt: Dies ist mein lieber, mein geliebter Sohn, den sollt ihr hören. Auch Jesus Christus hatte einen Auftrag, allerdings einen viel größeren. Er kommt in diese Welt, um die verlorenen Menschen zu suchen und zu retten. Auch er handelt ausschließlich im Auftrag seines Vaters. Doch schon sehr bald beschließen seine eigenen Landsleute, er muss sterben. Die Begründung wird im Neuen Testament mitgeliefert. Jesus wird Gotteslästerung vorgeworfen, aber es ist in erster Linie Neid. So ist es auch bei Josef und seinen Brüdern. Nur ein Bruder ist mit dem Brudermord nicht einverstanden, Ruben. Er ist zwar bereit, dass Josef eine Lektion verpasst wird, indem man ihn in eine leere Grube wirft. Im Stillen will er aber Josef später heimlich aus der Grube retten. Später hat Judas sich an der Gefangennahme von Jesus maßgeblich beteiligt. Auch er will sicher nicht den Tod von Jesus Christus. Als er aber merkt, was mit Jesus passieren wird, versucht er noch zu retten, was zu retten ist. Doch er kommt zu spät, und als Konsequenz seines Handelns und seiner Ohnmacht erhängt er sich. Ruben ist dabei, als Josef entkleidet und nach seinem Vorschlag in die Grube geworfen wird. Seine Brüder setzen sich in aller Ruhe hin und halten ihre Mahlzeit. Das Jammern und Klagen ihres Bruders in der Grube berührt sie nicht. Ruben macht einen ausgiebigen Spaziergang. Während dieser Zeit greift Gott selbst in die Geschichte ein und schickt eine Karawane ismaelitischer Händler vorbei. Nun hat Juda, einer der Brüder Josefs, eine glänzende Idee. Josef zu töten ist eigentlich sinnlos. Immerhin ist er unser Bruder, unser Fleisch und Blut. Wenn wir ihn aber den Ismaelitern verkaufen, haben alle etwas davon. Josef bleibt am Leben, wir bessern unser Taschengeld auf und Ruben, der gerade nicht zugegen ist, wird uns auch keine Schwierigkeiten machen. Der Vater wird sicher über den Tod seines geliebten Sohnes nicht gerade begeistert sein, aber das hat er nun davon, dass er diesen Josef immer bevorzugt. So bieten sie Josef den Reisenden als Sklaven an. Nach einigem Feilschen ist man sich einig, 20 Silberstücke ist besser, als einen toten Bruder auf dem Gewissen zu haben. Gesagt, getan. Auch hier haben wir eine Ähnlichkeit zu der späteren Geschichte von Jesus. Die Inflation hat die Preise in die Höhe getrieben und so konnte Judas, einer der Jünger von Jesus Christus, sich für seinen Verrat 30 Silberstücke aushandeln. An dieser Stelle sind sicher ein paar Fragen angebracht. Was ist Ihnen, Ihr Bruder, Ihre Schwester, ja Jesus Christus selber wert? Immer wieder sind wir herausgefordert, uns zu unseren Geschwistern im Glauben zu stellen und damit zu unserem Herrn Jesus Christus selbst. In vielen Ländern der Welt sind Christen bereit, für ihren Glauben zu leiden und nicht selten bezahlen sie ihre Treue zu Christus mit dem Leben. Das ist oft ein viel höherer Preis als 20 oder 30 Silberstücke. Zurück zur Geschichte. Als Ruben zurückkommt und seinen Bruder Josef nicht in der Grube vorfindet, zerreißt er seine Kleider. Das ist ein Zeichen höchster Entrüstung oder auch großer Trauer. Wäre er doch lieber dageblieben, um das Leben seines Bruders zu schützen. So geht es auch uns manchmal. Wenn ich mal mehr Geld besitze, will ich gerne auch die Mission unterstützen. Bei einer nächsten Gelegenheit will ich jemanden besuchen und ihm von Jesus Christus erzählen. Leider gibt es oft keine weitere Gelegenheit. Nun zerreiße ich, bildlich gesprochen, meine Kleider. Zu spät. Die Grube ist leer. Josef ist nicht mehr zu helfen. Jetzt muss das Ganze noch dem alten Vater Jakob glaubhaft verkauft werden. Ein Ziegenbock wird geschlachtet und der bunte Rock in das Blut getaucht. Und dann die scheinheilige Frage an Jakob: Vater, schau mal, ob das nicht der Rock deines Sohnes ist. Die Brüder müssen gar nichts mehr sagen. Der Vater kommt selber auf die Idee, ein wildes Tier hat ihn gerissen, ein reißendes Tier hat Josef zerrissen. Nun zerreißt Jakob seinen Rock. Tiefes Leid und großer Schmerz wird nun lange Zeit sein Begleiter sein. Mache nicht auch ich mich manchmal am Leid und Schmerz anderer Menschen schuldig? In unserer Geschichte kommen nun die Brüder, die Josef verkauft und Jakob getäuscht haben, und versuchen, ihren Vater zu trösten. Es tut besonders weh, wenn die, die mir Leid zugefügt haben, dann auch noch als Tröster auftauchen und versuchen, mir zuzureden, dass sich ja alles noch zum Guten wenden wird. Die Geschichte findet aber doch noch ein relativ gutes Ende. Josef ist nicht tot. Über allem Geschehen steht der allmächtige Gott. Josef lebt und wird später auch noch seinen Brüdern ihre Schuld vergeben und sie vor dem Hungertod retten. Ist das nicht sehr ähnlich mit dem Ausgang der Geschichte von Jesus Christus? Er bittet für die, die ihn ans Kreuz bringen, dass Gott ihnen vergeben möge. Ja, Jesus stirbt für die Schuld der ganzen Welt, aber er ist nicht im Grab geblieben. Jesus Christus hat den Tod besiegt und ist siegreich auferstanden. Für jeden von uns ist er nun Retter und Heiland geworden. Alle unsere Schuld will Jesus uns vergeben. Er lebt und will auch uns ewiges Leben schenken.

0: Angedacht.
1: Lohnt sich das denn noch? Pfarrer Helmut Behringer aus Nürnberg erklärt, wie ein hoffnungsvolles Leben in Krisenzeiten aussieht. Er bezieht sich dabei auf 1. Petrus 4, die Verse 7 bis 11. Dort heißt es:
2: Es ist aber nahe gekommen das Ende aller Dinge. So seid nun besonnen und nüchtern zum Gebet. Vor allen Dingen habt untereinander beharrliche Liebe, denn Liebe deckt der Sündenmenge zu. Seid gastfrei untereinander ohne Murren und dienet einander, ein jeder mit der Gabe, die er empfangen hat, als die guten Haushalter der mancherlei Gnade Gottes. Wenn jemand redet, rede er's als Gottes Wort. Wenn jemand dient, tue er's aus der Kraft, die Gott gewährt, damit in allen Dingen Gott gepriesen werde durch Jesus Christus. Ihm sei Ehre und Macht von Ewigkeit zu Ewigkeit. Amen.
1: Soweit der Bibeltext nach der großen Luther-Hörbibel 2017, gelesen von Rufus Beck, herausgegeben von der Deutschen Bibelgesellschaft. Und nun Gedanken dazu von Helmut Behringer.
3: Wir erleben es wohl nicht mehr, aber das Ende kommt. Es ist schon zu viel durcheinander geraten, sagt die Frau drüben im Laden beim Einkaufen. So denken viele. Das Ende der Welt ist nah. Solch ein knapper Satz bekommt atemberaubende Wucht angesichts der Enttäuschung, dass sich offenbar nichts verbessern lässt, trotz der Hoffnung, die es einmal gab, Menschen würden sich besinnen nach den Katastrophen der letzten Jahrhunderte. Solche Tatsachen könnten Menschen dazu bringen, dass sie sich resigniert zurückziehen und den Lauf der Welt sich selber überlassen. Der Apostel Petrus hat das vor knapp 2000 Jahren nicht getan. Er lädt angesichts der Schwierigkeiten seiner Zeit vielmehr dazu ein, besonnen zu reagieren, nach dem Motto: Bringt euch ein, unter Gebet, in Liebe, mit Gastfreundschaft, als dienende Menschen. Unter Gebet, das heißt, mit weitem Horizont. Ich erkenne dabei, hier geht es nicht nur um mich, sondern um Schwestern und Brüder. Ich befehle sie dem Schöpfer der Welt an. Ihr Tun und Ergehen ist mir nicht egal, sondern liegt mir am Herzen, so wie es Gott selbst am Herzen liegt. In Liebe, also in Zuwendung, die einen Menschen sucht, um seiner selbst willen. Das heißt, ich soll ihn oder sie so lieben wie mich selbst. Ich soll und will bereit sein, auch Lasten mitzutragen, gerade auch noch dann, wenn es anstrengend wird. Nicht gelegentlich nach Laune, sondern beständig, mit Ausdauer. Nicht damit ich dadurch groß herauskomme, sondern damit ich bei dem oder der anderen bin. Mit Gastfreundschaft, also mit offener Tür und offenem Herzen in ganz konkreten Belangen des täglichen Lebens. Zuletzt hat Petrus seinen Adressaten ans Herz gelegt, sie sollen dienende Menschen sein, zusammen mit Jesus von Nazareth, dem Knecht Gottes, dem Diener aller, der das Beste, was er hat, mit anderen teilt. Hierbei geht es um das Zusammenleben Einzelner und ganzer Gemeinden, und es geht darum, dass die Einzelnen aneinander ihre verschiedenen Begabungen und Talente erkennen und diese dann auch einbringen zur Ehre Gottes. So entstehen sichtbare Zeichen Gottes in unserer Welt. Auf diese Weise wird Gott anschaubar und erkennbar. Wo Christen so leben, fällt das dabei aufscheinende Licht zurück auf den Gott, von dem es kommt, der Menschen dazu anstiftet und befähigt, so zu leben.

0: Angedacht.
1: Glaube im Gegenwind. Pfarrer Helmut Behringer aus Nürnberg spricht über Christenverfolgung in Vergangenheit und Gegenwart und was die Bibel dazu sagt. Er bezieht sich dabei auf 1. Petrus 4, die Verse 12 bis 19. Dort heißt es:
2: Ihr Lieben, lasst euch durch das Feuer nicht befremden, das euch widerfährt zu eurer Versuchung, als widerführe euch etwas Fremdes, sondern freut euch, dass ihr mit Christus leidet, damit ihr auch durch die Offenbarung seiner Herrlichkeit Freude und Wonne haben mögt. Selig seid ihr, wenn ihr geschmäht werdet um des Namens Christi willen, denn der Geist, der ein Geist der Herrlichkeit und Gottes ist, ruht auf euch. Niemand aber unter euch leide als ein Mörder oder Dieb oder Übeltäter oder als einer, der in Fremdes eingreift. Leidet er aber als ein Christ, so schäme er sich nicht. Er ehre aber Gott in einem solchen Fall. Denn die Zeit ist da, dass das Gericht beginnt bei dem Hause Gottes. Wenn aber zuerst bei uns, was wird es für ein Ende nehmen mit denen, die dem Evangelium Gottes nicht glauben? Und wenn der Gerechte kaum gerettet wird, wo wird dann der Gottlose und Sünder zu finden sein? Darum sollen auch die, die nach Gottes Willen leiden, ihm ihre Seelen anbefehlen, als dem treuen Schöpfer und Gutes tun.
1: Soweit der Bibeltext nach der großen Luther-Hörbibel 2017, gelesen von Rufus Beck, herausgegeben von der Deutschen Bibelgesellschaft. Und nun Gedanken dazu von Helmut Behringer.
3: Kaum zu glauben, dass es im 20. Jahrhundert besonders viele Christenverfolgungen gab, unter anderem in Russland, Rumänien, Südafrika, zur Zeit des Dritten Reiches in Deutschland, in China. Auch heutzutage erreichen uns immer wieder Nachrichten von Menschen, die um ihres Glaubens willen verfolgt werden. Im Iran, in Pakistan, im Sudan, in Nordkorea und anderswo. Aktionsgruppen helfen, setzen sich für Asyl verfolgter Menschen ein oder kämpfen im Bedarfsfall dafür, sogenannte Abschiebefristen aufzuheben. Es gibt eine Weltverfolgungskarte, abgestuft mit Nummern oder Farben, die auf die Härte der Verfolgung hinweisen. Daher gibt es auch weltweite Gebetstage für verfolgte Christen und Hilfswerke, die verfolgten Christen in etwa 40 Ländern beistehen. Menschen leiden unter der Behinderung des Kultus, ihrer diakonischen Arbeit sowie ihrer Mission, der ihnen von Gott aufgetragenen Sendung. Die christliche Gemeinde soll freilich nicht dadurch auffallen, dass ihre Mitglieder Verbrechen begehen und deshalb ins Gerede kommen, aber es kann passieren, dass Christen unter Druck geraten, aufgrund ihrer Einstellung. Dann bezeugen sie durch ihre Lebenshingabe ihren Glauben und weisen auf Jesus Christus hin. Indem sie offensichtlich eine Hoffnung über den Tod hinaus haben und nicht bereit sind, in ihrem Leben auf die Bibel oder den christlichen Glauben zu verzichten. In den Verfolgungszeiten durch das Römische Reich galt allein schon das Bekenntnis zum christlichen Glauben bereits als strafwürdiges Verbrechen und Verurteilungsgrund. Das geht aus einem Brief des römischen Statthalters Plinius an Kaiser Trajan hervor. In unserer Lebenssituation in Mitteleuropa droht gegenwärtig keine vergleichbare Verfolgung, Gott sei Dank. Und doch braucht es Mut und Zivilcourage, sich in der Öffentlichkeit zur eigenen Weltanschauung und Lebensdeutung zu bekennen. Denn manche erleben das leidvolle Gefühl der Ausgrenzung und Fremdheit. Wer sich nach einem Leben ohne Schwierigkeiten sehnt, kann sich klar machen, dass Eichen im Gegenwind stark werden und dass Diamanten unter Druck entstehen.

0: Angedacht.
1: Dienen statt Herrschen. Pfarrer Helmut Behringer aus Nürnberg spricht über christliche Leiterschaft nach dem Vorbild des guten Hirten. Er bezieht sich dabei auf 1. Petrus 5, die Verse 1 bis 7. Dort heißt es:
2: Die Ältesten unter euch ermahne ich, der Mitälteste und Zeuge der Leiden Christi, der ich auch teilhabe an der Herrlichkeit, die offenbart werden soll. Weidet die Herde Gottes, die euch anbefohlen ist, und achtet auf sie nicht gezwungen, sondern freiwillig, wie es Gott gefällt, nicht um schändlichen Gewinns willen, sondern von Herzensgrund, nicht als solche, die über die Gemeinden herrschen, sondern als Vorbilder der Herde. So werdet ihr, wenn erscheinen wird, der Erzhirte, die unverwelkliche Krone der Herrlichkeit empfangen. Desgleichen ihr Jüngeren, ordnet euch den Ältesten unter. Alle aber miteinander bekleidet euch mit Demut, denn Gott widersteht den Hochmütigen, aber den Demütigen gibt er Gnade. So demütigt euch nun unter die gewaltige Hand Gottes, damit er euch erhöhe zu seiner Zeit. Alle eure Sorge werft auf ihn, denn er sorgt für euch.
1: Soweit der Bibeltext nach der großen Luther-Hörbibel 2017. Gelesen von Rufus Beck, herausgegeben von der Deutschen Bibelgesellschaft. Und nun Gedanken dazu von Helmut Behringer.
3: Herde Gottes, das sind Menschen, die sich zu Gott halten als zu ihrem guten Hirten. Sie wissen sich geliebt von ihm, achten aufeinander und dienen einander. Sie interessieren sich füreinander, kämpfen gegen soziale Unterdrückung, suchen nach Trost für vom Schmerz Betäubte. Sie kennen Begeisterung, Einsatz, Ermüdung, Zweifel und neue Hoffnung. Gott selber möchte seine Herde schützen, sie leiten und für sie sorgen. In Kooperation mit verantwortlich handelnden Menschen. Gott ist der gute Hirte und dafür bekannt, dass er sich einzelner Schafe annimmt. Er möchte seine Schafe aufsuchen und nach ihnen sehen. Seine Nähe und Weisung wird erlebbar durch Menschen. Wie lautet die Anweisung des Apostels Petrus? Achtet auf die euch Anvertrauten. Kümmert euch um sie, wie sich ein Hirte um seine Schafe kümmert. Was im 1. Petrusbrief Kapitel 5 gesagt wird, klingt zwar ziemlich stark nach hierarchischen, patriarchalen Strukturen, nach Unterordnung und Gehorsam. Doch die Leitungsstrukturen müssen sich messen lassen an Jesus, dem guten Hirten. Daher ist hier auch die Rede von Demut, die ich einmal als realistische Selbsteinschätzung interpretieren möchte. Haltet fest an der Demut. Gemeinde lebt davon, dass sich unterschiedlich begabte Menschen in einem kreativen Betriebsklima gegenseitig ergänzen. Eine oder einer kann sich von anderen korrigieren und ergänzen lassen. Gott widersteht denen, die sich von der Macht missbrauchen lassen, indem sie sich selbst zum Maßstab setzen und von oben her auf andere herabsehen. Gott schenkt Menschen, die zu ihm aufblicken, seine Güte. Sie brauchen sich nicht mit Sorgen belasten. Sie brauchen sich nicht quälen lassen von verletzenden Äußerungen. Wie hat doch der Fischer Knutzen in Alfred Anders' Novelle Sansibar und der letzte Grund gesagt, als er gefragt wurde, warum er im Dritten Reich einem armen Teufel geholfen habe, nach Schweden zu entkommen? Weil es sonst stinklangweilig wird in meinem Leben, weil ich mir den Mut zum Dienen nicht nehmen lasse.

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1: Wir hören aus dem Alten Testament, aus Psalm 68, die Verse 1 bis 24.
2: Gott steht auf, so werden seine Feinde zerstreut, und die ihn hassen, fliehen vor ihm. Wie Rauch verweht, so verwehen sie, wie Wachs zerschmilzt vor dem Feuer, so kommen die Gottlosen um vor Gott. Die Gerechten aber freuen sich und sind fröhlich vor Gott und freuen sich von Herzen. Singet Gott, Lob singet seinem Namen, macht Bahn dem, der durch die Wüste einherfährt, er heißt Herr, freuet euch vor ihm. Ein Vater der Weisen und ein Helfer der Witwen ist Gott in seiner heiligen Wohnung, ein Gott, der die Einsamen nach Hause bringt, der die Gefangenen herausführt, dass es ihnen wohlgehe, aber die Abtrünnigen lässt er bleiben in dürrem Lande. Gott, als du vor deinem Volk herzogst, als du einhergingst in der Wüste, da bebte die Erde, und die Himmel troffen vor Gott am Sinai, vor Gott, dem Gott Israels. Du gabst Gott einen gnädigen Regen, und dein Erbe, das Dürre war, erquicktest du, dass deine Herde darin wohnen konnte. Gott, du labst die Elenden in deiner Güte. Der Herr gibt ein Wort, der Freudenbotinnen ist eine große Schar, die Könige der Heerscharen fliehen, sie fliehen, und die Frauen teilen die Beute aus. Wenn ihr zu Felde liegt, glänzt es wie Flügel der Tauben, die wie Silber und Gold schimmern. Als der Allmächtige dort Könige zerstreute, damals fiel Schnee auf dem Zalmon. Ein Gottesberg ist Baschans Gebirge, ein Gebirge reich an Gipfeln ist Baschans Gebirge. Was seht ihr scheel, ihr Berge, ihr Gipfel, auf den Berg, wo es Gott gefällt zu wohnen? Ja, dort wird der Herr immer da wohnen. Gottes Wagen sind viel tausendmal tausend. Der Herr zieht ein ins Heiligtum vom Sinai her. Du bist aufgefahren zur Höhe und führtest Gefangene gefangen. Du hast Gaben empfangen unter den Menschen. Auch die Abtrünnigen müssen sich Gott vor dir bücken. Gelobt sei der Herr täglich. Gott legt uns eine Last auf, aber er hilft uns auch. Wir haben einen Gott, der da hilft, und den Herrn, der vom Tode errettet. Ja, Gott wird den Kopf seiner Feinde zerschmettern, den Schädel der Gottlosen, die da fortfahren in ihrer Sünde. Der Herr hat gesagt, aus Baschan will ich sie wiederholen, aus der Tiefe des Meeres will ich sie holen, dass du deinen Fuß im Blut der Feinde badest und deine Hunde es lecken.
1: Das war der Bibeltext für den heutigen Tag, entnommen aus der großen Hörbibel mit freundlicher Genehmigung der Deutschen Bibelgesellschaft. Hier noch einmal die Bibelstelle. Altes Testament, Psalm 68, die Verse 1 bis 24. Gedanken dazu kommen jetzt von Stefan Schmidt aus Schöneich.
3: 36 Grad wird es heute wieder geben. Ich nutze die Kühle des Morgens, um diesen Beitrag zu schreiben. Man kann über die Hitze klagen, über die aktuell niedrigen Pegelstände in Rhein und Co. Man kann sich aber auch freuen, dass wir noch immer ausreichend Wasser zur Verfügung haben. Und laut Wetterprognose wird es ab morgen 10 Grad kühler werden und es wird regnen. Dankbar schaut der Psalmbeter David zurück. Du gabst, Gott, Regen in Fülle. In Psalm 68, Vers 10 wird uns dieser dankbare Rückblick berichtet. Die Flüsse und Seen werden sich in den nächsten Wochen auch bei uns wieder mit Wasser füllen. Nicht, weil wir Menschen die richtigen Hebel betätigen, sondern du, Gott, gibst Regen in Fülle. Als wir vergangene Woche Freunde besuchten, berichteten sie uns von ihrem Bewässerungssystem. In ihrer Zisterne im Garten sammeln sie Regenwasser, um damit Gemüse und Beeren, Blumen und Sträucher zu bewässern. Sie können das nur, weil Gott Regen in Fülle gibt. Nicht, weil sie die richtigen chemischen Formeln für Regenwasser kennen, sondern weil Gott Regen schenkt. Und das oft sogar im Überfluss, sodass wir Zisternen damit befüllen können. Auf unserer Welt gibt es nur noch wenig kostenlos. Regen vom Himmel gehört dazu. Denn du, Gott, gibst Regen in Fülle. Für die Zeit nach der Sintflut verspricht Gott in 1. Mose 8, ich will die Erde nicht mehr verfluchen. Solange die Erde steht, soll nicht aufhören Saat und Ernte. Damit Saat aufgehen, wachsen und als Frucht geerntet werden kann, braucht es Regen. Nicht Fluch, sondern

0: persönlichen Lebens sind viele Menschen, auch Christen, auf den Mangel fokussiert. Mangel an Zeit, an Geld, an Schlaf. Jesus Christus spricht, ich bin gekommen, damit sie das Leben und es im Überfluss haben. Vor meinem inneren Auge steht gerade das Bild eines leeren Eimers. Dieser Eimer hat zahlreiche Löcher. Wenn man Wasser in diesen Eimer füllt, fließt es in Sekundenschnelle durch die Löcher wieder ab. Diesen Eimer dauerhaft mit Wasser zu füllen, ist unmöglich. Man kann die Geschwindigkeit erhöhen, mit der man den Eimer befüllt, doch nach wenigen Augenblicken ist der Eimer wieder leer. Auch das Leben im Alltag kann sich anfühlen wie ein durchlöcherter Eimer. Mangel über Mangel. Christus hingegen spricht, ich bin gekommen, damit sie das Leben haben und es im Überfluss haben. Christus verspricht überreiche Fülle. Wenn wir unser Leben ihm hinhalten, wie einen durchlöcherten Eimer, überzieht er unsere Sehnsuchtslöcher mit seiner Fürsorge. Nicht wir müssen unseren Durst nach Leben stillen, sondern er ist gekommen, damit wir das Leben haben, im Überfluss. Eines dieser Sehnsuchtslöcher könnte Einsamkeit heißen. Man spricht heute von einer Nach-Corona-Pandemie. Diese neue Pandemie trägt den Namen Einsamkeit. Man kann sich inmitten einer Familie einsam fühlen, auch in einer Ehe. Obwohl man in seiner Kirchengemeinde nicht alleine ist, kann man zutiefst einsam sein. Man kann als Führungskraft Mitarbeiter um sich scharen und sich dennoch wie ein einsamer Wolf fühlen. Und jetzt lesen wir im Psalm 68, Vers 7, du bist ein Gott, der die Einsamen nach Hause bringt. Wenn ich unsere Kinder früher von einem Kindergeburtstag abgeholt habe, dann mussten sie nicht alleine den Heimweg durch Kassel antreten. Ich hatte mich aufgemacht, um sie nach Hause zu bringen. Gott hat sich in Jesus Christus aufgemacht, um uns nach Hause zu bringen. Denn du bist ein Gott, der die Einsamen nach Hause bringt. Den Christen steht ein großartiges Ereignis bevor. Jesus Christus wird sich aufmachen, um seine Gemeinde nach Hause zu holen. Christus, der Bräutigam, wird sich aufmachen, um seine Braut, die Gemeinde, nach Hause zu holen. Entgegen aller Gefühle der Einsamkeit leben Christen schon jetzt in untrennbarer Gemeinschaft mit Gott, durch Jesus Christus im unauflöslichen neuen Bund der Gnade. Im Hebräerbrief Kapitel 4, Vers 16 heißt es, darum lasst uns hinzutreten mit Zuversicht zu dem Thron der Gnade, damit wir Barmherzigkeit empfangen und Gnade finden zu der Zeit, wenn wir Hilfe nötig haben. Kehren wir noch einmal einen Augenblick zu Psalm 68 zurück. Dort heißt es, was seht ihr Scheel, ihr Berge, ihr Gipfel auf den Berg, wo es Gott gefällt zu thronen? Gott thront nach Aussage des Hebräerbriefes nicht auf irgendwelchen Berggipfeln, sondern auf dem Thron der Gnade. Darum lasst uns hinzutreten mit Zuversicht zu dem Thron der Gnade, damit wir Barmherzigkeit empfangen und Gnade finden, zu der Zeit, wenn wir Hilfe nötig haben, wörtlich zu rechtzeitiger Hilfe. Ich weiß nicht, wo Sie sich gerade nach Hilfe sehnen, nach Fülle, nach Segen, nach Gemeinschaft. Als Botschafter Christi darf ich Ihnen zusprechen, am Thron der Gnade gibt es Barmherzigkeit und Gnade, genau zu der Zeit, wo Sie Hilfe nötig haben.
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2: Ich bin Felix Becker und das wird der Tag. In Niedersachsen sind heute rund 6 Millionen Menschen zu den Kommunalwahlen aufgerufen.
3: Gewählt werden unter anderem Kreistage, Stadt- und Gemeinderäte sowie die Regionsversammlung Hannover. Insgesamt geht es um knapp 30.000 Sitze in mehr als 2.100 kommunalen Vertretungen. In vielen Orten stehen außerdem Bürgermeister und Landräte zur Wahl. Die Wahllokale sind von 8 bis 18 Uhr geöffnet. Sollte bei einer Direktwahl niemand die absolute Mehrheit erreichen, gibt es am 27. September eine Stichwahl. Timo Wiesner, Redaktion.
2: Heute öffnen in ganz Deutschland wieder zahlreiche historische Gebäude ihre Türen für Besucher.
4: Anlass ist der Tag des offenen Denkmals. Dabei können Interessierte viele Orte besichtigen, die sonst nicht oder nur eingeschränkt zugänglich sind. Die Aktion soll auf die Bedeutung des kulturellen Erbes und den Erhalt historischer Bauwerke aufmerksam machen. Den Tag des offenen Denkmals gibt es in Deutschland seit 1993. Er findet jedes Jahr am zweiten Sonntag im September statt. Ulrike Klein, Redaktion.
2: In hunderten deutschen Kinos läuft heute der zweite und letzte Tag des Kinofestes.
5: In den teilnehmenden Häusern kostet jedes reguläre Kinoticket unabhängig von Film, Sitzplatz und Uhrzeit 5 Euro. Neben aktuellen Filmen werden auch Vorpremieren und Sondervorstellungen angeboten. Fast 500 Kinos beteiligen sich in diesem Jahr an der Aktion. Mit dem Kinofest will die Branche zusätzliche Besucher für das gemeinsame Filmerlebnis auf der großen Leinwand gewinnen. Noah Ulrich, Redaktion.
2: In Eisenach in Thüringen findet heute der CSD statt. Die Demonstration beginnt am Nachmittag am Bahnhof. Teilnehmer wollen für die Rechte und die Sichtbarkeit queerer Menschen auf die Straße gehen. Im Mittelpunkt stehen Forderungen nach Gleichberechtigung, Akzeptanz und Schutz vor Diskriminierung. Der CSD in Eisenach ist Teil der diesjährigen Pride-Saison in Thüringen. Auch in Nordhausen findet heute ein CSD statt. In der Fußball-Bundesliga stehen heute zum Abschluss des dritten Spieltags noch zwei Begegnungen an. Um 15.30 Uhr empfängt RB Leipzig den Hamburger SV. Anschließend trifft der SV Elversberg um 17.30 Uhr zu Hause auf den FC Bayern München. Der deutsche Rekordmeister geht dabei als klarer Favorit in die Partie.
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2: Heute am Tage dominieren dichte Wolken mit zeitweise kräftigem Regen bei Höchstwerten zwischen 18 und 27 Grad. Und morgen setzt sich wieder oft die Sonne durch und es bleibt weitgehend trocken bei milden 18 bis 27 Grad.
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6: Einen wunderschönen guten Morgen und herzlich willkommen zu Aufgeweckt, Ihrem guten Start in den Tag. Mein Name ist Johannes Kolk, ich darf Sie heute begleiten und ich freue mich schon drauf.

0: Katharina und David Pronk mit Eigentum bei ERF Plus. Sie hören ERF Plus, hier geht es rund um die Uhr, um den christlichen Glauben. Woran erkennt man eigentlich, ob jemand seinen Glauben ernst nimmt? An dem, was er sagt oder eher an dem, was er denkt? Kann man von außen überhaupt beurteilen, wie es um einen Menschen und seinen Glauben bestellt ist? Der Apostel Jakobus gibt darauf in der Bibel eine klare Antwort. Er lenkt den Blick auf Menschen, die leicht übersehen werden. Sie hören Johannes Ruby im Wort zum Tag.
1: Heute werden in vielen Kirchen Gottesdienste gefeiert, denn heute ist Sonntag. An diesem Tag soll Gott im Mittelpunkt stehen. Gott ruhte am siebten Tag. Wir sollen auch nach 6 Werktagen zur Ruhe kommen. Wo kann das besser geschehen als in einem Gotteshaus, in dem mit festlicher Musik und fröhlichen Liedern, mit der Auslegung von Gottes Wort und der Gemeinschaft der Christen ein Gottesdienst gefeiert wird? Ich komme zur Ruhe. Ich nehme mir Zeit, auf Gott zu hören. Was ich gehört habe, soll in der neuen Woche in die Tat umgesetzt werden. Das ist ein großes Anliegen vom Apostel Jakobus, dem wir den Lehrtext zur Losung der Herrnhuter Brüdergemeine zu verdanken haben. Jakobus weist seine Leser darauf hin, dass sie nicht nur Hörer von Gottes Wort sein sollen, sondern auch Täter. Sie sollen in die Tat umsetzen, was sie von Gott gehört haben. So dienen sie in rechter Weise Gott. So feiern sie einen reinen und unbefleckten Gottesdienst, wie es in Jakobus 1, Vers 27 heißt. Jakobus wird ganz konkret und nennt ein Beispiel, wie Christsein in der Tat aussehen kann. Nach der Basisbibel lautet unser Bibelwort: Zu einem frommen Leben gehört, Waisen und Witwen in ihrer Not beizustehen. Sicher gibt es viele Beispiele, wie ein frommes und gottesfürchtiges Leben aussehen kann. Jakobus hat sich nun für Waisen und Witwen entschieden. Als zu seiner Zeit jüdische Witwen Christen wurden, wurden sie aus der Versorgung durch die Synagoge ausgeschlossen. Dann gab es damals auch keine Witwenrente oder einen Staat, der die Bedürftigen versorgt. Da verstehe ich gut, dass Jakobus die Christen auffordert, Waisen und Witwen zu versorgen und sie zu besuchen. Wir leben in einer Zeit, in der die Witwen und Waisen staatliche Unterstützung erfahren. Bei uns gibt es Diakonie und Caritas. Aber wie können wir heute den Waisen und Witwen in ihrer Not beistehen? Ich bin auf Witwen zugegangen und habe sie direkt gefragt, wie das aussehen kann, ihnen in ihrer Not beizustehen. Viele Witwen, die Witwer dürfen sich auch angesprochen fühlen, haben nicht den Mut, um Hilfe zu bitten. Gemeindeglieder können auf sie zugehen und fragen, ob sie sie zu einer Veranstaltung oder zum Gottesdienst abholen können. Alleinlebende möchten nicht gerne ohne Begleitung unter die Leute gehen. Da ist es gut, wenn jemand sie von der Gemeinde einlädt und abholt. Wir können Witwen zu einem Frühstück zu uns nach Hause einladen oder zum Mittagessen. Auch ein Hausbesuch bringt für sie Abwechslung. Es tut ihnen einfach gut, wenn jemand da ist, der nur zuhört. Sie freuen sich über einen Telefonanruf oder über einen Besuch. Vielleicht nehmen sie sich heute während oder nach dem Gottesdienst Zeit, Ausschau nach Witwen zu halten. Es gibt mehr, als uns bewusst ist. Schreiten Sie schon heute nach dem Hören von Gottes Wort zur Tat, denn der Gottesdienst findet nicht nur am Sonntag statt, sondern findet seine Fortsetzung im Alltag.
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1: Und was, wenn Gott heute zu dir spricht? Würdest du sagen, dass du Gottes Stimme in deinem Alltag klar heraushören kannst? Jetzt wirst du mir vielleicht antworten, Gottes Stimme kann man doch gar nicht wirklich hören. Man bildet sich das doch meist nur ein. Wieso sagte Jesus dann, die Schafe folgen ihm, weil sie seine Stimme kennen? Einem Fremden würden sie niemals folgen. Ihm laufen sie davon, weil sie seine Stimme nicht kennen. Johannes 10, 4-5. Irgendwas in uns stellt sich oft dagegen. Doch es ist möglich, Gottes Stimme wahrzunehmen. Lass mich dir ein Beispiel geben, damit du verstehst, was ich meine. Ich lag gemütlich auf der Couch und schaute mir Reels an, als meine Waschmaschine nach mir verlangte. So legte ich das Handy hin und lief zur Waschmaschine. Doch die Reels liefen weiter ab. Und ohne zu sehen, wer das gepostet hatte, machte ich mir einen Spaß daraus, anhand der Stimme zu erkennen, von wem das Reel sein könnte. Und ich war sehr überrascht, denn ich erkannte die Stimmen der verschiedensten Menschen sehr leicht. Wieso? Weil ich mich schon vorher mit ihnen befasst hatte. Aha. Wir müssen uns täglich mit Gott befassen, um seine Stimme im Alltag nicht zu verpassen. Ich kann dir nur weitergeben, was ich in diesem Jahr so deutlich erlebt habe. Denn auch ich war stehen geblieben bei dem Gedanken, Gottes Reden klar zu hören, das gehört eher zu den Highlights im Leben. Dabei möchte Gott in deinen Alltag hineinreden. Täglich. Denn sein Ziel ist nicht, dass du ihm einfach nur blind folgst. Er möchte eine Beziehung zu dir. Sonst würde er dir nicht Folgendes anbieten. Naht euch zu Gott, so naht er sich zu euch. Jakobus 4,8. Je näher du ihm also kommst, desto vertrauter wird dir seine Stimme. Nicht, weil er plötzlich lauter spricht, sondern weil du ihn besser kennst. Und wenn du jemanden kennst, ist es nur normal, dass du auch seine Stimme unter vielen anderen erkennst. Bleib an ihm dran, weil er zu dir persönlich sprechen will und kann. Danke für dich.
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Sobi mit Talita Wake Up. Dieses Lied ist inspiriert von einer Geschichte aus der Bibel, in der Jesus Christus ein Mädchen, das alle für tot halten, wieder aufweckt. Nachlesen können Sie das im Markus-Evangelium, Kapitel 5. Ich lade Sie ganz herzlich ein, gleich gemeinsam mit mir zu beten. Den Gebetstext können Sie, wenn Sie möchten, auch gerne mitverfolgen. In der ERF Plus App finden Sie den. Ich werde beten gleich nach einem Lied von Feiert Jesus und Michael Jans. Hier ist Alles Gute.

0: Jetzt lade ich Sie ganz herzlich ein zu einem Moment bei Gott. Das Gebet hier in Aufgeweckt bei ERF. Plus. Das Ganze läuft folgendermaßen ab. Zuerst werde ich ein Gebet sprechen. Das können Sie gerne laut oder im Herzen für sich mitsprechen. Und danach haben Sie etwas Raum, um einen persönlichen Moment mit Gott zu verbringen. Ich spiele Ihnen ruhige Musik und dann können Sie selber ein paar Worte an Gott richten, wenn Sie denn möchten. Wenn Sie sich jetzt fragen, wie soll das denn gehen? Wie betet man überhaupt? Stellen Sie sich einfach vor, Sie sprechen mit einem guten Freund. Und dann reden Sie einfach drauf los. Ich bin sicher, Gott hört Ihnen zu.
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0: Herr Jesus, ich danke dir, dass du da bist. Heute Morgen, an diesem neuen Tag und in jedem Augenblick meines Lebens. Danke, dass ich mit dir aufstehen darf, dass dein Blick mich begleitet und ich keinen Weg alleine gehen muss. Hilf mir, den Tag mit dir zu beginnen. Lass meinen ersten Gedanken dir gelten und mein Herz offen sein für deine Nähe. Sei bei mir in allem, was vor mir liegt, bei meinen Aufgaben und Entscheidungen, bei meinen Begegnungen, in meiner Freude und auch in meiner Sorge. Lehre mich, dich nicht nur in besonderen Momenten zu suchen, sondern auch im Gewöhnlichen, in der Stille und in der Hektik, in dem, was gelingt und in dem, was mich herausfordert. Jesus, ich danke dir für deine Geduld, für deine Liebe und für deine Treue. Danke, dass ich zu dir kommen darf, wie ich bin, ohne mich verstellen zu müssen. Geh mit mir durch diesen Tag. Lass mich aus deiner Liebe leben, mit dankbaren Augen sehen und anderen Menschen etwas von deinem Frieden weitergeben. Jesus, sei du an meiner Seite, heute, morgen und alle Tage meines Lebens. Amen.

0: Das Gebet bei ERF Plus tut einfach gut. Und das hat ehrlich gesagt 0, gar nichts mit uns als Sender zu tun oder mit mir als Moderator. Nein, Gebet tut gut, weil man in diesem Moment ganz nah heranrückt an Gott. Wir freuen uns natürlich, wenn wir Ihnen als ERF Plus dabei helfen können. Aber das Gebet gut tut, ist allein Gottes Verdienst. Schön, wenn Sie mitgemacht haben. Ich hoffe, es hat Ihnen gut getan. Und weiter geht's jetzt mit Ich glaube an dich von Samuel Rösch.
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0: Dieser Tag von Markus Kohl und Steffi Neumann bei ERF Plus. Menschen, die an Gott glauben, tun dies mitunter auch, weil sie sich von ihm Leitung wünschen. Sie wünschen sich Leitung von Gott. Gott hat das Universum geschaffen und alles, was darin ist. Also wenn es jemanden gibt, der mir in meinem Leben die richtigen Dinge sagen kann, mir klipp und klar sagt, was ich tun soll für ein gelingendes Leben, dann ja wohl dieser Gott, oder? Tja, eine Beziehung mit Gott ist tatsächlich etwas sehr Wertvolles, aber ganz so einfach ist das mit den Anweisungen Gottes dann doch nicht. Sie hören Mire Langenbach im Anstoß.
1: Ach, was wäre ich manchmal so froh über den berühmten und viel gewünschten Zettel vom Himmel. Kommt herabgeflattert in meine Hand und dann steht da, Miri, folgendes. Du machst das jetzt so und so, daraufhin wird dies und das passieren. Ich mache aber dann was anderes. Deine Aufgabe dabei ist, dass du klipp und klar jenes sagst und dieses tust. Liebe Grüße, Gott. Wäre schon schön. Muss aber nicht unbedingt helfen. In der Bibel gibt es einen Mann namens Bileam, der sich selbst einen Seher nannte. Dem ist all das passiert und er hat es trotzdem nicht verstanden. Der Höhepunkt des Unverstands ereignet sich auf dem Weg von Petor am Euphrat in Richtung Jericho, denn dort gegenüber lagerten die Israeliten, die er im Auftrag des Moabiterkönigs Balak verfluchen sollte. Sein Eselchen benimmt sich allerdings sehr störrisch, stapft vom Weg ab ins Gelände, schrappt Bileams Fuß an einer Mauer entlang und bewegt sich schließlich gar nicht mehr nach vorne. Was der Esel sieht und Bileam nicht, ein Engel versperrt ihnen den Weg. Das Tier spricht sogar mit dem Möchtegernseher und erklärt es ihm, Israel wird gefälligst nicht verflucht. Da öffnete der Herr dem Bileam die Augen, dass er den Engel des Herrn auf dem Wege stehen sah, mit einem bloßen Schwert in seiner Hand. Und er neigte sich und fiel nieder auf sein Angesicht. Steht in 4. Mose 22, Vers 31. Verrückt. Ich lerne daraus. Erstens, Gott sucht sich seine Leute. Und manchmal sind es so gar nicht die, die ich ausgewählt hätte. Da brauche ich ein großes Herz für alle seine Schäfchen. Zweitens, Wissen schützt vor Irrtum nicht. Bileam hatte von Gott eigentlich schon alles erklärt bekommen. Er zieht trotzdem noch los, das Falsche zu tun. Auch ich brauche Weisheit, in gewissen Glaubensdingen nicht selbst zum Esel zu werden. Und drittens, für die verschlungenen Pfade und Blessuren des Lebens brauche ich Vertrauen, dass Gott in dieser und der unsichtbaren Welt die Kontrolle hat und behält. Darum bete ich.
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durch den Sonntagmorgen begleitet sie ERF Plus. 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So, soweit mal von mir. Und jetzt geht's weiter mit Musik von Mal angenommen. Hier ist Wunder.

0: 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Es ist 7 Uhr. 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
1: Ich bin Silke Rech. In mehreren deutschen Städten haben tausende Menschen gegen Rechtsextremismus demonstriert. Die Initiative Prüf hatte bundesweit zu den Protesten aufgerufen.
2: Sie fordert, mögliche Verbotsverfahren gegen rechtsextrem eingestufte Parteien zu prüfen. Die größte Kundgebung gab es in Berlin mit bis zu 30.000 Teilnehmern. Auch in Hamburg, Düsseldorf, München und weiteren Städten gingen Tausende auf die Straße. Timo Wiesner, Redaktion.
1: Bundesverkehrsminister Bilger will die Familienreservierung bei der Deutschen Bahn zurückholen. Er ist deshalb bereits mit der Bahn im Gespräch. Die Familienreservierung wurde im vergangenen Jahr abgeschafft. Seitdem müssen Familien jeden Sitzplatz einzeln bezahlen. Eine Petition für die Rückkehr des Angebots haben mehr als 128.000 Menschen unterschrieben. OpenAI will in diesem Jahr nicht an die Börse gehen. Firmenchef Altman begründet das mit Sicherheitsbedenken rund um künstliche Intelligenz. Altman spricht sich außerdem dafür aus, die Entwicklung von KI möglicherweise zu verlangsamen. Auch andere führende KI-Unternehmen fordern mehr Zeit, um sich besser mit möglichen Risiken zu beschäftigen. In der Straße von Hormus ist erneut ein Schiff angegriffen worden. Es wurde bei der Durchfahrt von einem unbekannten Geschoss getroffen. Wer für den Angriff verantwortlich ist, ist noch unklar. Auch über mögliche Schäden und die Besatzung gibt es bisher keine Informationen. Der Iran blockiert den Schiffsverkehr durch die wichtige Handelsroute weiterhin weitgehend. Das hat auch Folgen für die weltweiten Öl- und Gasexporte. Bei einem schweren Busunfall in Berlin sind 15 Menschen verletzt worden. Ein BVG-Bus kam am späten Abend von der Straße ab und prallte gegen einen Baum. Drei Menschen wurden schwer verletzt, eine Person schwebt in Lebensgefahr. Ein Fahrgast musste von der Feuerwehr aus dem Bus befreit werden. Warum der Bus von der Straße abkam, ist noch unklar. Die aktuellen Ergebnisse der ersten Fußball-Bundesliga. Borussia Dortmund gegen SC Paderborn 3:0. FC Augsburg gegen Bayer Leverkusen 2:2. FSV Mainz 05 gegen Eintracht Frankfurt 1:3. SC Freiburg gegen Borussia Mönchengladbach 5:0. TSG Hoffenheim gegen VfB Stuttgart 2:1. Und 1. FC Köln gegen Werder Bremen 1:1.
0: 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Und jetzt das Wetter auf ERF Plus.
1: Wir haben in Dresden 17 Grad, in Köln, Bonn 16 und in Frankfurt am Main 17 Grad. Heute breitet sich von Westen über die Mitte bis in den Südosten teils kräftiger, schauerartiger Regen aus, vereinzelt mit kurzen Gewittern. Ganz im Südwesten bleibt es nach sonnigem Beginn weitgehend trocken. Die Höchstwerte liegen bei Regen um 18 Grad, sonst erreichen sie 19 bis 23 Grad und am Oberrhein bis 26 Grad. Morgen gibt es am Alpenrand und im Südosten anfangs noch dichtere Wolken und etwas Regen. Im restlichen Land wird es nach örtlicher Nebelauflösung heiter bis wolkig und trocken. Die Höchsttemperaturen erreichen im Norden und Osten 18 bis 22, sonst 21 bis 26 Grad mit den wärmsten Werten im Südwesten.
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3: Am Mikrofon begleitet sie Johannes Kolk. Ich freue mich, dass Sie eingeschaltet haben hier zum guten Start in den Tag.

0: Judy Bailey betet um Segen in I Pray for Blessing. Sie hören ERF Plus und hier bei uns geht es rund um die Uhr um den christlichen Glauben. Und jetzt wollen wir uns mal eine Glaubensfrage vornehmen. Woran erkennt man eigentlich, ob jemand seinen Glauben ernst nimmt? An dem, was er sagt oder eher an dem, was er denkt? Kann man das von außen überhaupt beurteilen, wie ernst jemand seinen Glauben nimmt? Der Apostel Jakobus gibt darauf in der Bibel eine klare Antwort. Er lenkt den Blick auf Menschen, die leicht übersehen werden. Sie hören Johannes Ruby im Wort zum Tag.
1: Heute werden in vielen Kirchen Gottesdienste gefeiert, denn heute ist Sonntag. An diesem Tag soll Gott im Mittelpunkt stehen. Gott ruhte am siebten Tag. Wir sollen auch nach 6 Werktagen zur Ruhe kommen. Wo kann das besser geschehen als in einem Gotteshaus, in dem mit festlicher Musik und fröhlichen Liedern, mit der Auslegung von Gottes Wort und der Gemeinschaft der Christen ein Gottesdienst gefeiert wird? Ich komme zur Ruhe. Ich nehme mir Zeit, auf Gott zu hören. Was ich gehört habe, soll in der neuen Woche in die Tat umgesetzt werden. Das ist ein großes Anliegen vom Apostel Jakobus, dem wir den Lehrtext zur Losung der Herrnhuter Brüdergemeine zu verdanken haben. Jakobus weist seine Leser darauf hin, dass sie nicht nur Hörer von Gottes Wort sein sollen, sondern auch Täter. Sie sollen in die Tat umsetzen, was sie von Gott gehört haben. So dienen sie in rechter Weise Gott. So feiern sie einen reinen und unbefleckten Gottesdienst, wie es in Jakobus 1, Vers 27 heißt. Jakobus wird ganz konkret und nennt ein Beispiel, wie Christsein in der Tat aussehen kann. Nach der Basisbibel lautet unser Bibelwort: Zu einem frommen Leben gehört, Waisen und Witwen in ihrer Not beizustehen. Sicher gibt es viele Beispiele, wie ein frommes und gottesfürchtiges Leben aussehen kann. Jakobus hat sich nun für Waisen und Witwen entschieden. Als zu seiner Zeit jüdische Witwen Christen wurden, wurden sie aus der Versorgung durch die Synagoge ausgeschlossen. Dann gab es damals auch keine Witwenrente oder einen Staat, der die Bedürftigen versorgt. Da verstehe ich gut, dass Jakobus die Christen auffordert, Waisen und Witwen zu versorgen und sie zu besuchen. Wir leben in einer Zeit, in der die Witwen und Waisen staatliche Unterstützung erfahren. Bei uns gibt es Diakonie und Caritas. Aber wie können wir heute den Waisen und Witwen in ihrer Not beistehen? Ich bin auf Witwen zugegangen und habe sie direkt gefragt, wie das aussehen kann, ihnen in ihrer Not beizustehen. Viele Witwen, die Witwer dürfen sich auch angesprochen fühlen, haben nicht den Mut, um Hilfe zu bitten. Gemeindeglieder können auf sie zugehen und fragen, ob sie sie zu einer Veranstaltung oder zum Gottesdienst abholen können. Alleinlebende möchte nicht gerne ohne Begleitung unter die Leute gehen. Da ist es gut, wenn jemand sie von der Gemeinde einlädt und abholt. Wir können Witwen zu einem Frühstück zu uns nach Hause einladen oder zum Mittagessen. Auch ein Hausbesuch bringt für sie Abwechslung. Es tut ihnen einfach gut, wenn jemand da ist, der nur zuhört. Sie freuen sich über einen Telefonanruf oder über einen Besuch. Vielleicht nehmen Sie sich heute während oder nach dem Gottesdienst Zeit, Ausschau nach Witwen zu halten. Es gibt mehr, als uns bewusst ist. Schreiten Sie schon heute nach dem Hören von Gottes Wort zur Tat, denn der Gottesdienst findet nicht nur am Sonntag statt, sondern findet seine Fortsetzung im Alltag.
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Sie hören ERF Plus am Sonntagmorgen. Jedes Jahr endet mit Silvester um Mitternacht am 31. Dezember und ein neues Jahr beginnt am 1. Januar mit dem Neujahrstag. So sind wir das hier in Deutschland gewöhnt. Das ist aber nur im julianischen Kalender so, der eben bei uns üblich ist. Im Judentum zum Beispiel wird ganz anders gerechnet. Da startet das neue Jahr mit dem Fest Rosh Hashanah. Das Datum dieses Festes liegt im September oder Oktober und ändert sich von Jahr zu Jahr. Ja, und Sie ahnen es wahrscheinlich schon, in diesem Jahr hat es jetzt am Freitagabend begonnen und das Fest dauert über das ganze Wochenende an. Und was es dazu sonst noch Wissenswertes zu berichten gibt und welche Rolle Äpfel und Honig bei diesem Fest spielen, all das verraten wir Ihnen gleich hier bei ERF+.

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0: Vielleicht hat jemand von Ihnen es schon mitbekommen. Ich könnte mir aber vorstellen, dass es ganz viele nicht auf dem Schirm haben. Dieses Wochenende wird tatsächlich ein neues Jahr gefeiert. Ja, vorgestern Abend, am Freitag, den 11. September abends, ging es los. Es heißt nicht Silvester, dieses Neujahrsfest, sondern Rosh Hashanah. Und beginnt auch nicht um Mitternacht, sondern am Abend mit den ersten Sternen. Wie dieses Fest gefeiert wird und was es bedeutet, das hat uns Benjamin Funk erzählt. Er lebt mit seiner Frau im Norden Israels. Zum Namen und dem Ursprung des Festes sagt er:
1: Rosh Hashanah, Rosh heißt übrigens, kommt vom Kopf. Vom Kopf her beginnt man das neue Jahr. Und es wird übrigens in der Bibel nicht als Neujahr bezeichnet, sondern als Fest des Posaunenblasens. Und deshalb auch der Zusammenhang mit dem Shofar, mit dem Horn, was geblasen wird, um daran zu erinnern, umzukehren zu Gott. Wir finden das in 3. Mose 23, Vers 23 bis 25.
0: Bei Rosh Hashanah geht es nicht nur darum, dass ein neues Jahr beginnt. Das Fest hat auch eine starke religiöse Bedeutung.
1: Das Besondere ist, dass man sehr bewusst in Israel das Rosh Hashanah feiert, um neu mit die Beziehung zu Gott auszurufen und einen Neustart zu machen. Also wirklich einen Neustart mit dem neuen Jahr, auch hinsichtlich des Gerichtes Gottes und Gerechtigkeit, so dass man dort ein neues Jahr gut beginnen soll. Mit Reinheit quasi auch vor Gott. Und das ist einer der wichtigen Sachen von Rosh Hashanah.
0: Auch für Menschen im modernen Staat Israel hat das alte Fest immer noch eine Bedeutung, so Benjamin Funk.
1: Einer der schönsten Dinge in Israel ist, dass alle Feste, biblischen Feste, gefeiert werden. Also man feiert jedes Fest immer wieder in Erinnerung an das Wort. Und die werden jedes Jahr wiederholt. Man erinnert sich wieder dran. Es ist auch bei den liberalen Juden, die jetzt nicht religiös sind, ein Thema. Und mit den ganzen, mit der Liturgie, beziehungsweise mit der Symbolik, die dort gefeiert wird. Und das hat zur Folge, dass die biblischen Werte immer Grund oder Basis in Israel für die Menschen sind.
0: Mit dem Fest Rosh Hashanah sind dann auch bestimmte Traditionen verbunden.
1: Es ist ein Fest, was natürlich die einen in die Synagoge bringt, die anderen halt zu Hause als Familie zusammenzukommen. Ist Besonderheit sind, also was man isst, also bestimmte Mahlzeiten, insbesondere süße Sachen. Wir haben Granatäpfel, ist ein ganz großes Thema, auch ein sehr spannendes Thema, weil alles eine Bedeutung hat. Und man isst dort auch Honig mit Äpfeln. Äpfel stehen für Gesundheit und ja Einfachheit für das Jahr und vor allen Dingen der Honig, die Süße. Man wünscht sich dann auch in diesem Rosh Hashanah ein süßes neues Jahr. Nicht ein saures, sondern ein süßes neues Jahr. Und viele blasen dann auch das Shofarhorn. Das soll aufrufen zur Umkehr, zu Gott.
0: Auch wenn Rosh Hashanah ein jüdisches Fest ist, Benjamin Funk und seine Familie werden eingeladen, mitzufeiern.
1: Eine der schönen Sachen ist, dass man in Israel bei den meisten willkommen ist, mitzufeiern und auch eingeladen wird. Im jüdischen Volk ist man sehr offen für Gäste und dass man dann mitfeiert. Für uns ist es auch nach vielen Jahren trotzdem ein bisschen schwierig, mitten gefühlt im Jahr Neujahr zu feiern. Deshalb ist das von der Bedeutung her für uns, von der religiösen Bedeutung, weniger wichtig und die Kinder tendieren eher zum klassischen Silvester. Aber diese Erinnerung, wieder vor Gott zu kommen, um Vergebung zu bitten, etwas Neues zu beginnen, dass man da so einen ganz festen Punkt hat, das ist eine ganz tolle Sache, die wir auch im Fokus haben.
0: Das jüdische Neujahr Rosh Hashanah wird an diesem Wochenende gefeiert. Benjamin Funk lebt in Israel und hat persönliche Eindrücke und Informationen weitergegeben. Mehr zum Thema jüdische Feste finden Sie übrigens in unserer ERF Plus App.

Kevin Lux mit Show Me the Way bei ERF Plus. Zeig mir den Weg. Ja, diese Frage richtet er an Gott. Und eine Antwort, die Gott darauf gibt, in der Bibel kann man sie nachlesen, ist Barmherzigkeit. Genau darum geht es auch in unserem neuen Lied der Woche. Es heißt Hymne der Barmherzigkeit. Sie hören es jetzt mit einem Kommentar von Hannah Wilhelm.

Hymne der Barmherzigkeit, so heißt das neue Lied der Woche. Die britischen Songschreiber Keith und Kristin Getty und Stuart Townend haben Text und Musik geschrieben. Der deutsche Künstler Arne Kopfermann hat die Hymne ins Deutsche übertragen. Interpretin ist Shirin Vivian Pfitzer. Kopfermann hat gezielt nach neuen Liedern gesucht, die große Glaubensthemen in berührende Texte und zeitlose Melodien kleiden. Sein Wunsch? Die Seele soll beim Zuhören und Mitsingen ins Staunen über Gott kommen. Gelingt das bei Ihnen, bei der Hymne der Barmherzigkeit? Spüren Sie dieser Frage doch einmal nach, wenn Sie das Lied jetzt zu Ende hören.

Die Hymne der Barmherzigkeit ist unser neues Lied der Woche bei ERF Plus. Ja, Barmherzigkeit ist ein bisschen ein altertümliches, ich finde, angestaubtes Wort. Aber ganz ehrlich, Menschen, die barmherzig leben, sind ein echter Segen für andere. Wo können Sie in dieser Woche üben, barmherzig zu sein? Darüber können Sie ja mal nachdenken. Und ich spiele Ihnen in der Zeit Musik von Forrest Frank. Hier ist Live Your Life.

0: Tanzbare Rhythmen am Sonntagmorgen bei ERF Plus. Nelly Jacobi war das mit Scherben bringen Gold. Menschen, die an Gott glauben, tun dies mitunter auch, weil sie sich von Gott Leitung wünschen. Und ich finde, das ist ja nur logisch. Er hat das Universum geschaffen und alles, was darin ist. Also, wenn es jemanden gibt, der mir in meinem Leben die richtigen Dinge sagen kann, mir klipp und klar sagt, was ich tun soll für ein gelingendes Leben, dann ist das ja wohl dieser Gott, oder? Ja, eine Beziehung mit Gott ist tatsächlich etwas sehr Wertvolles, aber ganz so einfach ist das mit den Anweisungen Gottes dann doch nicht. Sie hören Miri Langenbach im Anstoß.
1: Ach, was wäre ich manchmal so froh über den berühmten und viel gewünschten Zettel vom Himmel. Kommt herabgeflattert in meine Hand und dann steht da, Miri, folgendes. Du machst das jetzt so und so, daraufhin wird dies und das passieren. Ich mache aber dann was anderes. Deine Aufgabe dabei ist, dass du klipp und klar jenes sagst und dieses tust. Liebe Grüße, Gott. Wäre schon schön. Muss aber nicht unbedingt helfen. In der Bibel gibt es einen Mann namens Bileam, der sich selbst einen Seher nannte. Dem ist all das passiert und er hat es trotzdem nicht verstanden. Der Höhepunkt des Unverstands ereignet sich auf dem Weg von Petor am Euphrat in Richtung Jericho, denn dort gegenüber lagerten die Israeliten, die er im Auftrag des Moabiterkönigs Balak verfluchen sollte. Sein Eselchen benimmt sich allerdings sehr störrisch, stappt vom Weg ab ins Gelände, schrappt Bileams Fuß an einer Mauer entlang und bewegt sich schließlich gar nicht mehr nach vorne. Was der Esel sieht und Bileam nicht, ein Engel versperrt ihnen den Weg. Das Tier spricht sogar mit dem Möchtegernseher und erklärt es ihm, Israel wird gefälligst nicht verflucht. Da öffnete der Herr dem Bileam die Augen, dass er den Engel des Herrn auf dem Wege stehen sah, mit einem bloßen Schwert in seiner Hand. Und er neigte sich und fiel nieder auf sein Angesicht. Steht in 4. Mose 22, Vers 31. Verrückt. Ich lerne daraus. Erstens, Gott sucht sich seine Leute. Und manchmal sind es so gar nicht die, die ich ausgewählt hätte. Da brauche ich ein großes Herz für alle seine Schäfchen. Zweitens, Wissen schützt vor Irrtum nicht. Bileam hatte von Gott eigentlich schon alles erklärt bekommen. Er zieht trotzdem noch los, das Falsche zu tun. Auch ich brauche Weisheit, in gewissen Glaubensdingen nicht selbst zum Esel zu werden. Und drittens, für die verschlungenen Pfade und Blessuren des Lebens brauche ich Vertrauen, dass Gott in dieser und der unsichtbaren Welt die Kontrolle hat und behält. Darum bete ich.
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0: Aufgeweckt bei ERF Plus ist Ihr guter Start in den Tag. 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So, jetzt geht's aber weiter mit Musik und zwar von Lukas Linder. Er singt Am Boden nicht das Ende.
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0: 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Es ist 8 Uhr. 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
1: Ich bin Silke Rech. In mehreren deutschen Städten haben tausende Menschen gegen Rechtsextremismus demonstriert. Die Initiative Prüf hatte bundesweit zu den Protesten aufgerufen.
2: Sie fordert, mögliche Verbotsverfahren gegen rechtsextrem eingestufte Parteien zu prüfen. Die größte Kundgebung gab es in Berlin mit bis zu 30.000 Teilnehmern. Auch in Hamburg, Düsseldorf, München und weiteren Städten gingen Tausende auf die Straße. Timo Wiesner, Redaktion.
1: Bundesverkehrsminister Bilger will die Familienreservierung bei der Deutschen Bahn zurückholen. Er ist deshalb bereits mit der Bahn im Gespräch. Die Familienreservierung wurde im vergangenen Jahr abgeschafft. Seitdem müssen Familien jeden Sitzplatz einzeln bezahlen. Eine Petition für die Rückkehr des Angebots haben mehr als 128.000 Menschen unterschrieben. OpenAI will in diesem Jahr nicht an die Börse gehen. Firmenchef Altman begründet das mit Sicherheitsbedenken rund um künstliche Intelligenz. Altman spricht sich außerdem dafür aus, die Entwicklung von KI möglicherweise zu verlangsamen. Auch andere führende KI-Unternehmen fordern mehr Zeit, um sich besser mit möglichen Risiken zu beschäftigen. In der Straße von Hormus ist erneut ein Schiff angegriffen worden. Es wurde bei der Durchfahrt von einem unbekannten Geschoss getroffen. Wer für den Angriff verantwortlich ist, ist noch unklar. Auch über mögliche Schäden und die Besatzung gibt es bisher keine Informationen. Der Iran blockiert den Schiffsverkehr durch die wichtige Handelsroute weiterhin weitgehend. Das hat auch Folgen für die weltweiten Öl- und Gasexporte. Bei einem schweren Busunfall in Berlin sind 15 Menschen verletzt worden. Ein BVG-Bus kam am späten Abend von der Straße ab und prallte gegen einen Baum. Drei Menschen wurden schwer verletzt, eine Person schwebt in Lebensgefahr. Ein Fahrgast musste von der Feuerwehr aus dem Bus befreit werden. Warum der Bus von der Straße abkam, ist noch unklar. Die aktuellen Ergebnisse der ersten Fußball-Bundesliga. Borussia Dortmund gegen SC Paderborn 3:0. FC Augsburg gegen Bayer Leverkusen 2:2. FSV Mainz 05 gegen Eintracht Frankfurt 1:3, SC Freiburg gegen Borussia Mönchengladbach 5:0, TSG Hoffenheim gegen VfB Stuttgart 2:1 und 1. FC Köln gegen Werder Bremen 1:1.
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1: Wir haben in Dresden 17 Grad, in Köln Bonn 16 und in Frankfurt am Main 17 Grad. Heute breitet sich von Westen über die Mitte bis in den Südosten teils kräftiger, schauerartiger Regen aus, vereinzelt mit kurzen Gewittern. Ganz im Südwesten bleibt es nach sonnigem Beginn weitgehend trocken. Die Höchstwerte liegen bei Regen um 18 Grad, sonst erreichen sie 19 bis 23 Grad und am Oberrhein bis 26 Grad. Morgen gibt es am Alpenrand und im Südosten anfangs noch dichtere Wolken und etwas Regen. Im restlichen Land wird es nach örtlicher Nebelauflösung heiter bis wolkig und trocken. Die Höchsttemperaturen erreichen im Norden und Osten 18 bis 22, sonst 21 bis 26 Grad mit den wärmsten Werten im Südwesten.
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3: Herzlichen Glückwunsch, Sie haben Ihren Weg gefunden zum guten Start in den Tag. Aufgeweckt bei ERF Plus. Am Mikrofon begleitet Sie Johannes Kolk. Schön, dass Sie eingeschaltet haben.

0: Sie hören ERF Plus am Sonntagmorgen und jetzt lade ich Sie ein zu einem Blick in die Bibel. Woran erkennt man eigentlich, ob jemand seinen Glauben ernst nimmt? An dem, was er sagt oder eher an dem, was er denkt? Kann man das von außen überhaupt beurteilen? Der Apostel Jakobus gibt darauf in der Bibel eine klare Antwort und er lenkt dabei den Blick auf Menschen, die leicht übersehen werden. Sie hören Johannes Ruby im Wort zum Tag.
1: Heute werden in vielen Kirchen Gottesdienste gefeiert, denn heute ist Sonntag. An diesem Tag soll Gott im Mittelpunkt stehen. Gott ruhte am siebten Tag. Wir sollen auch nach 6 Werktagen zur Ruhe kommen. Wo kann das besser geschehen als in einem Gotteshaus, in dem mit festlicher Musik und fröhlichen Liedern, mit der Auslegung von Gottes Wort und der Gemeinschaft der Christen ein Gottesdienst gefeiert wird? Ich komme zur Ruhe. Ich nehme mir Zeit, auf Gott zu hören. Was ich gehört habe, soll in der neuen Woche in die Tat umgesetzt werden. Das ist ein großes Anliegen vom Apostel Jakobus, dem wir den Lehrtext zur Losung der Herrnhuter Brüdergemeine zu verdanken haben. Jakobus weist seine Leser darauf hin, dass sie nicht nur Hörer von Gottes Wort sein sollen, sondern auch Täter. Sie sollen in die Tat umsetzen, was sie von Gott gehört haben. So dienen sie in rechter Weise Gott. So feiern sie einen reinen und unbefleckten Gottesdienst, wie es in Jakobus 1, Vers 27 heißt. Jakobus wird ganz konkret und nennt ein Beispiel, wie Christsein in der Tat aussehen kann. Nach der Basisbibel lautet unser Bibelwort: Zu einem frommen Leben gehört, Waisen und Witwen in ihrer Not beizustehen. Sicher gibt es viele Beispiele, wie ein frommes und gottesfürchtiges Leben aussehen kann. Jakobus hat sich nun für Waisen und Witwen entschieden. Als zu seiner Zeit jüdische Witwen Christen wurden, wurden sie aus der Versorgung durch die Synagoge ausgeschlossen. Dann gab es damals auch keine Witwenrente oder einen Staat, der die Bedürftigen versorgt. Da verstehe ich gut, dass Jakobus die Christen auffordert, Waisen und Witwen zu versorgen und sie zu besuchen. Wir leben in einer Zeit, in der die Witwen und Waisen staatliche Unterstützung erfahren. Bei uns gibt es Diakonie und Caritas. Aber wie können wir heute den Waisen und Witwen in ihrer Not beistehen? Ich bin auf Witwen zugegangen und habe sie direkt gefragt, wie das aussehen kann, ihnen in ihrer Not beizustehen. Viele Witwen, die Witwer dürfen sich auch angesprochen fühlen, haben nicht den Mut, um Hilfe zu bitten. Gemeindeglieder können auf sie zugehen und fragen, ob sie sie zu einer Veranstaltung oder zum Gottesdienst abholen können. Alleinlebende möchten nicht gerne ohne Begleitung unter die Leute gehen. Da ist es gut, wenn jemand sie von der Gemeinde einlädt und abholt. Wir können Witwen zu einem Frühstück zu uns nach Hause einladen oder zum Mittagessen. Auch ein Hausbesuch bringt für sie Abwechslung. Es tut ihnen einfach gut, wenn jemand da ist, der nur zuhört. Sie freuen sich über einen Telefonanruf oder über einen Besuch. Vielleicht nehmen Sie sich heute während oder nach dem Gottesdienst Zeit, Ausschau nach Witwen zu halten. Es gibt mehr, als uns bewusst ist. Schreiten Sie schon heute nach dem Hören von Gottes Wort zur Tat, denn der Gottesdienst findet nicht nur am Sonntag statt, sondern findet seine Fortsetzung im Alltag.
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1: Mal angenommen und Markus Kohl singen alles bei ERF Plus. Also, sie singen nicht alles, was hier bei uns läuft, aber der Song, den sie gerade gesungen haben, der heißt Alles. So, da ist die Verwirrung, glaube ich, beseitigt. Wenn Sie morgens Ihren Kaffee trinken oder abends ein Stück Schokolade genießen, wobei aktuell sind Sie wahrscheinlich eher beim Kaffee, haben Sie sich da schon mal überlegt, was der faire Preis dafür eigentlich wäre? Also nicht für Sie, sondern für die Menschen, die die Produkte auch angebaut haben. Fairer Handel klingt ja da nach einer guten Sache. Aber wie fair geht es dabei wirklich zu? Und warum ist das Thema gerade jetzt so brisant wie nie? Unser Hauptstadtkorrespondent Oliver Jeske berichtet.
2: Ob es der Becher fair gehandelter Kaffee ist oder die Schokolade mit dem Fairtrade-Siegel, 2,7 Milliarden Euro haben die Deutschen 2025 für fair gehandelte Produkte ausgegeben. Das sind 4,7% mehr als im Jahr zuvor. Doch diese Zahlen können nicht darüber hinwegtäuschen, faire Handelsbedingungen auf dieser Welt sind gefährdeter denn je. Andrea Fütterer vom Forum Fairer Handel stellt der EU eine schlechte Note aus.
3: Mit dem aktuellen Abbau von Regulierungen und Schutzstandards in Deutschland und der EU wird Verantwortungslosigkeit zum Wettbewerbsvorteil erhoben.
2: Und deshalb ist es dem Forum Fairer Handel wichtig, dass nicht nur im globalen Süden Menschen ein Einkommen erhalten, mit dem sie beispielsweise ihre Kinder zur Schule schicken können und ihre eigene Existenz auch gegen Krisen sichern. Fairtrade unterstützt inzwischen auch Erzeuger innerhalb der EU, so Matthias Fiedler, Geschäftsführer beim Forum Fairer Handel.
4: Die Situation von Landwirtinnen und Landwirten in der Europäischen Union ist natürlich nicht vergleichbar mit der von einer Produzentin oder einem Produzenten im globalen Süden. Es gibt ein anderes Sicherheitsnetz, es gibt Subventionen. Trotzdem ist es in der Zwischenzeit in den meisten europäischen Ländern so, dass extrem viele Höfe sterben. Warum sterben sie? Weil Landwirtinnen und Landwirte hier in Deutschland, aber auch in Europa häufig weit unter ihren Produktionskosten ihre Produkte verkaufen müssen. Also es gibt auch ein Fairness-Problem im globalen Norden.
2: Es seien vor allem kleine Höfe, die bei der EU-Subventionspolitik zu kurz kämen und die keine Chance auf faire Handelskonditionen haben. Deshalb engagiert sich Fairtrade auch politisch, um die Marktmacht großer Einzelhandelskonzerne zu brechen.
4: Also am besten kann man eigentlich Marktmacht damit beschreiben, wenn Sie eine Dreiviertelstunde Monopoly gespielt haben und was ist es, Bad- und Turmstraße haben, also die beiden niedrigsten Straßen. Und Ihre Mitspielerin hat Schlossallee und Parkstraße, die beiden teuersten Straßen. Und Sie spielen eigentlich noch eine Viertelstunde und geben die ganze Zeit einfach nur Ihr Geld raus und sind am Schluss pleite, weil Sie überhaupt keine Verhandlungsmacht mehr haben.
2: Auf diese Weise werden die, die sich für faire Handelsketten einsetzen, peu à peu aus dem Markt gedrängt. Besser läuft es in der Schweiz. Die Eidgenossen geben pro Kopf fast viermal so viel Geld für fair gehandeltes aus. Und das liegt laut einer Studie der Uni Zürich nicht am höheren Durchschnittseinkommen.
4: Der Grund ist wirklich, dass es eine sehr stark ausgeprägte moralische Verpflichtung bei Schweizerinnen und Schweizer gibt, fair gehandelte Produkte zu kaufen und dass die Handelsstrukturen in der Schweiz anders sind. Die beiden großen Großsortimenter, wo eben sehr, sehr viele Leute einkaufen, haben eine sehr klare Sortimentsstrategie hin auf fair gehandelte Produkte.
2: Manchmal bedarf es schlicht des guten Willens von allen Seiten und der Bereitschaft, wenige Euro mehr zu investieren, damit Menschen auf Kaffeeplantagen oder in der Bekleidungsindustrie eben nicht ausgebeutet werden. Noch einmal Andrea Fütterer vom Forum Fairer Handel.
3: Jetzt im Moment sind wir uns sicherlich einig, dass aktuell die Bedrohung für demokratische Werte und auch für die Ziele vom fairen Handel größer ist, als es jemals in der Vergangenheit gewesen ist. Und deswegen brauchen wir eben gerade jetzt von so vielen Menschen wie möglich das Bekenntnis zu globalen Menschenrechten, zu Klimaschutz und zu einer solidarischen Wirtschaft.
1: Unser Hauptstadtkorrespondent Oliver Jeske über die wachsenden Herausforderungen für den fairen Handel. 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

ERF Plus begleitet Sie durch den Sonntagmorgen. Und treue Hörerinnen und Hörer wissen, bei uns verstreicht kein Morgen ohne ein gemeinsames Gebet. Dazu möchte ich Sie auch heute wieder einladen. Wenn Sie den Gebetstext gerne auch mitlesen, mitverfolgen möchten, dann finden Sie den wie immer in Ihrer ERF Plus App. Den brauchen Sie aber nicht zwingend. Sie können auch einfach so mitmachen und die Zeit genießen. Das Gebet bei ERF Plus gleich nach Samuel Rösch und Herz und Mund mit Du forderst uns heraus.

0: Jetzt lade ich Sie ganz herzlich ein zu einem Moment bei Gott. Das Gebet hier in Aufgeweckt bei ERF Plus. Das Ganze läuft folgendermaßen ab. Zuerst werde ich ein Gebet sprechen. Das können Sie gerne laut oder im Herzen für sich mitsprechen. Und danach haben Sie etwas Raum, um einen persönlichen Moment mit Gott zu verbringen. Ich spiele Ihnen ruhige Musik und dann können Sie selber ein paar Worte an Gott richten, wenn Sie denn möchten. Wenn Sie sich jetzt fragen, wie soll das denn gehen? Wie betet man überhaupt? Stellen Sie sich einfach vor, Sie sprechen mit einem guten Freund. Und dann reden Sie einfach drauf los. Ich bin sicher, Gott hört Ihnen zu.
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0: Herr Jesus, ich danke dir, dass du da bist. Heute Morgen, an diesem neuen Tag und in jedem Augenblick meines Lebens. Danke, dass ich mit dir aufstehen darf, dass dein Blick mich begleitet und ich keinen Weg alleine gehen muss. Hilf mir, den Tag mit dir zu beginnen. Lass meinen ersten Gedanken dir gelten und mein Herz offen sein für deine Nähe. Sei bei mir in allem, was vor mir liegt, bei meinen Aufgaben und Entscheidungen, bei meinen Begegnungen, in meiner Freude und auch in meiner Sorge. Lehre mich, dich nicht nur in besonderen Momenten zu suchen, sondern auch im Gewöhnlichen, in der Stille und in der Hektik, in dem, was gelingt und in dem, was mich herausfordert. Jesus, ich danke dir für deine Geduld, für deine Liebe und für deine Treue. Danke, dass ich zu dir kommen darf, wie ich bin, ohne mich verstellen zu müssen. Geh mit mir durch diesen Tag. Lass mich aus deiner Liebe leben, mit dankbaren Augen sehen und anderen Menschen etwas von deinem Frieden weitergeben. Jesus, sei du an meiner Seite, heute, morgen und alle Tage meines Lebens. Amen.

Ja, so ein Moment der Ruhe, ein Moment des Gebets, morgens, bevor es so richtig losgeht, das tut einfach gut. Ich hoffe, Sie konnten die Zeit gerade genießen und jetzt geht's weiter mit Musik. Hier ist Loben mit Glaube, der Berge fällt.

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1: Jelena Herder mit Alles bei ERF Plus. Menschen, die an Gott glauben, haben dafür ja die unterschiedlichsten Gründe. Manche tun dies mitunter auch, weil sie sich von Gott Leitung wünschen. Und ich finde, das klingt nur logisch, ja? Er hat das Universum geschaffen und alles, was darin ist. Also, wenn es jemanden gibt, der mir in meinem Leben die richtigen Dinge sagen kann, mir klipp und klar sagt, was ich tun soll für ein gelingendes Leben, dann ist das ja wohl dieser Gott, oder? Ja, eine Beziehung mit Gott ist tatsächlich etwas sehr Wertvolles, aber ganz so einfach ist das mit den Anweisungen Gottes dann doch nicht. Sie hören Miri Langenbach im Anstoß.
2: Ach, was wäre ich manchmal so froh über den berühmten und viel gewünschten Zettel vom Himmel. Kommt herabgeflattert in meine Hand und dann steht da, Miri, folgendes. Du machst das jetzt so und so, daraufhin wird dies und das passieren. Ich mache aber dann was anderes. Deine Aufgabe dabei ist, dass du klipp und klar jenes sagst und dieses tust. Liebe Grüße, Gott. Wäre schon schön. Muss aber nicht unbedingt helfen. In der Bibel gibt es einen Mann namens Bileam, der sich selbst einen Seher nannte. Dem ist all das passiert und er hat es trotzdem nicht verstanden. Der Höhepunkt des Unverstands ereignet sich auf dem Weg von Petor am Euphrat in Richtung Jericho, denn dort gegenüber lagerten die Israeliten, die er im Auftrag des Moabiterkönigs Balak verfluchen sollte. Sein Eselchen benimmt sich allerdings sehr störrisch, stappt vom Weg ab ins Gelände, schrappt Bileams Fuß an einer Mauer entlang und bewegt sich schließlich gar nicht mehr nach vorne. Was der Esel sieht und Bileam nicht, ein Engel versperrt ihnen den Weg. Das Tier spricht sogar mit dem Möchtegernseher und erklärt es ihm, Israel wird gefälligst nicht verflucht. Da öffnete der Herr dem Bileam die Augen, dass er den Engel des Herrn auf dem Wege stehen sah, mit einem bloßen Schwert in seiner Hand. Und er neigte sich und fiel nieder auf sein Angesicht. Steht in 4. Mose 22, Vers 31. Verrückt. Ich lerne daraus. Erstens, Gott sucht sich seine Leute. Und manchmal sind es so gar nicht die, die ich ausgewählt hätte. Da brauche ich ein großes Herz für alle seine Schäfchen. Zweitens, Wissen schützt vor Irrtum nicht. Bileam hatte von Gott eigentlich schon alles erklärt bekommen. Er zieht trotzdem noch los, das Falsche zu tun. Auch ich brauche Weisheit, in gewissen Glaubensdingen nicht selbst zum Esel zu werden. Und drittens, für die verschlungenen Pfade und Blessuren des Lebens brauche ich Vertrauen, dass Gott in dieser und der unsichtbaren Welt die Kontrolle hat und behält. Darum bete ich.
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Stephen Andrews lässt sich seine Freude nicht nehmen. Davon singt er in Steal My Joy. Und genau das wünsche ich Ihnen auch noch für diesen Sonntag. Das war's für heute nämlich mit Aufgeweckt bei ERF Plus. Also, mein Name ist Johannes Kolk. Ich wünsche Ihnen einen gesegneten Sonntag. Lassen Sie sich Ihre Freude nicht nehmen. Und wenn Sie möchten, dann hören wir uns ganz bald schon wieder hier bei ERF Plus. Machen Sie's gut.

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2: Ich bin Silke Rech. In Indonesien wird eine Fähre mit rund 240 Menschen an Bord vermisst. Das Schiff war in der Nacht auf dem Weg von der Insel Java nach Borneo und geriet in einen schweren Sturm.
3: Der Funkkontakt brach während der Überfahrt ab. Mehr als 50 Menschen konnten bisher gerettet werden. Indonesische Medien sprechen sogar von mehr als 100 Geretteten. Mindestens ein Mensch kam ums Leben. Nach der Fähre und den noch vermissten Menschen wird weitergesucht. Noah Ulrich, Redaktion.
2: Das US-Militär hat bei seiner Seeblockade gegen den Iran in den vergangenen 2 Monaten rund 100 Handelsschiffe gestoppt. Kein Schiff habe die Blockade ohne Erlaubnis der USA passiert. Überprüfen lässt sich das allerdings nicht. Die USA hatten die Blockade verhängt, nachdem der Iran die Straße von Hormus weitgehend für den Schiffsverkehr gesperrt hatte. Die Route ist wichtig für die weltweiten Öl- und Gastransporte. Zuletzt hatten beide Seiten ihre Angriffe wieder verstärkt. Nach der Kritik an CDU-Chef und Bundeskanzler Merz bekommt er Unterstützung von CSU-Chef Söder. Die CDU müsse zusammenstehen und dürfe sich nicht von der AfD auseinanderbringen lassen. Auslöser der Diskussionen ist das schlechte Abschneiden der CDU bei der Landtagswahl in Sachsen-Anhalt vor einer Woche. Söder fordert als Konsequenz mehr Tempo bei den geplanten Reformen der Bundesregierung. Der Ebola-Ausbruch in der Demokratischen Republik Kongo breitet sich weiter aus. Inzwischen sind mehr als 7000 Erkrankungen bestätigt, fast 3400 Menschen sind gestorben. Mittlerweile ist das Virus in 7 Provinzen nachgewiesen worden. Experten gehen außerdem von vielen weiteren Fällen aus, die bisher nicht erfasst wurden. In einigen besonders stark betroffenen Gebieten gibt es aber erste Anzeichen für eine leichte Entspannung. Dort geht die Zahl der neuen Erkrankungen etwas zurück. In Niedersachsen sind heute rund 6,3 Millionen Menschen zu den Kommunalwahlen aufgerufen. Gewählt wird in den Landkreisen, Städten und Gemeinden. Die Abstimmung gilt auch als Stimmungstest für die Landespolitik. Besonders geschaut wird auf das Ergebnis der AfD. In einem Jahr steht in Niedersachsen die nächste Landtagswahl an.
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2: Wir haben in Erfurt 18 Grad, in Frankfurt am Main 19 und in Köln-Bonn 17 Grad. Heute breitet sich von Westen über die Mitte bis in den Südosten teils kräftiger, schauerartiger Regen aus, vereinzelt mit kurzen Gewittern. Ganz im Südwesten bleibt es nach sonnigem Beginn weitgehend trocken. Die Höchstwerte liegen bei Regen um 18 Grad, sonst erreichen sie 19 bis 23 Grad und am Oberrhein bis 26 Grad. Morgen gibt es am Alpenrand und im Südosten anfangs noch dichtere Wolken und etwas Regen. Im restlichen Land wird es nach örtlicher Nebelauflösung heiter bis wolkig und trocken. Die Höchsttemperaturen erreichen im Norden und Osten 18 bis 22, sonst 21 bis 26 Grad mit den wärmsten Werten im Südwesten.
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2: Ich bin Silke Rech. In Indonesien wird eine Fähre mit rund 240 Menschen an Bord vermisst. Das Schiff war in der Nacht auf dem Weg von der Insel Java nach Borneo und geriet in einen schweren Sturm.
3: Der Funkkontakt brach während der Überfahrt ab. Mehr als 50 Menschen konnten bisher gerettet werden. Indonesische Medien sprechen sogar von mehr als 100 Geretteten. Mindestens ein Mensch kam ums Leben. Nach der Fähre und den noch vermissten Menschen wird weitergesucht. Noah Ulrich, Redaktion.
2: Das US-Militär hat bei seiner Seeblockade gegen den Iran in den vergangenen 2 Monaten rund 100 Handelsschiffe gestoppt. Kein Schiff habe die Blockade ohne Erlaubnis der USA passiert. Überprüfen lässt sich das allerdings nicht. Die USA hatten die Blockade verhängt, nachdem der Iran die Straße von Hormus weitgehend für den Schiffsverkehr gesperrt hatte. Die Route ist wichtig für die weltweiten Öl- und Gastransporte. Zuletzt hatten beide Seiten ihre Angriffe wieder verstärkt. Nach der Kritik an CDU-Chef und Bundeskanzler Merz bekommt er Unterstützung von CSU-Chef Söder. Die CDU müsse zusammenstehen und dürfe sich nicht von der AfD auseinanderbringen lassen. Auslöser der Diskussionen ist das schlechte Abschneiden der CDU bei der Landtagswahl in Sachsen-Anhalt vor einer Woche. Söder fordert als Konsequenz mehr Tempo bei den geplanten Reformen der Bundesregierung. Der Ebola-Ausbruch in der Demokratischen Republik Kongo breitet sich weiter aus. Inzwischen sind mehr als 7000 Erkrankungen bestätigt, fast 3400 Menschen sind gestorben. Mittlerweile ist das Virus in 7 Provinzen nachgewiesen worden. Experten gehen außerdem von vielen weiteren Fällen aus, die bisher nicht erfasst wurden. In einigen besonders stark betroffenen Gebieten gibt es aber erste Anzeichen für eine leichte Entspannung. Dort geht die Zahl der neuen Erkrankungen etwas zurück. In Niedersachsen sind heute rund 6,3 Millionen Menschen zu den Kommunalwahlen aufgerufen. Gewählt wird in den Landkreisen, Städten und Gemeinden. Die Abstimmung gilt auch als Stimmungstest für die Landespolitik. Besonders geschaut wird auf das Ergebnis der AfD. In einem Jahr steht in Niedersachsen die nächste Landtagswahl an.
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2: Wir haben in Erfurt 18 Grad, in Frankfurt am Main 19 und in Köln-Bonn 17 Grad. Heute breitet sich von Westen über die Mitte bis in den Südosten teils kräftiger, schauerartiger Regen aus, vereinzelt mit kurzen Gewittern. Ganz im Südwesten bleibt es nach sonnigem Beginn weitgehend trocken. Die Höchstwerte liegen bei Regen um 18 Grad, sonst erreichen sie 19 bis 23 Grad und am Oberrhein bis 26 Grad. Morgen gibt es am Alpenrand und im Südosten anfangs noch dichtere Wolken und etwas Regen. Im restlichen Land wird es nach örtlicher Nebelauflösung heiter bis wolkig und trocken. Die Höchsttemperaturen erreichen im Norden und Osten 18 bis 22, sonst 21 bis 26 Grad mit den wärmsten Werten im Südwesten.
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4: Sie hören einen Gottesdienst aus dem ERF-Medienhaus in Wetzlar. Tobias Schier fragt in seiner Predigt, was kostet es eigentlich, Jesus nachzufolgen?

Herzlich willkommen zum Gottesdienst aus dem ERF Medienhaus in Wetzlar. Ich freue mich, dass Sie mit dabei sind. Mein Name ist Simona Brande-Bußemeier und ich begleite Sie heute durch diesen Gottesdienst. Dass Folgen etwas kostet, das wissen wir spätestens seit dem letzten Streaming-Abo, das wir abgeschlossen haben, oder dem Vertrag im Fitnessstudio. Aber was kostet es, Jesus nachzufolgen? Was kostet das an Zeit? Was bedeutet das für unser Image? Welche Auswirkungen hat das auf unseren Komfort? Im Matthäusevangelium steht die Geschichte eines Mannes, der sofort aufsteht und alles liegen lässt, um Jesus nachzufolgen. Und ich frage mich, hätte ich das Gleiche gemacht? Mache ich das Gleiche heute? Oder schiebe ich andere Dinge vor und checke nur noch kurz meine Nachrichten auf WhatsApp? Gemeinsam mit Tobias Schier gehen wir der Frage nach, warum Nachfolge nicht gratis ist und sich vielleicht auch genau deswegen lohnt. Die Musik in diesem Gottesdienst wird gestaltet von Ulrich Steinmüller und Judith Watz und der nächste Titel heißt »Eigentlich«.

Wir feiern diesen Gottesdienst im Namen Gottes, des Vaters, des Sohnes und des Heiligen Geistes. Amen. Nachfolge ist manchmal wie eine Stadtführung. Wir kennen vielleicht das Ziel, also die Sehenswürdigkeiten einer Stadt, aber nicht den Weg dahin und müssen entscheiden, vertrauen wir der Stimme des Stadtführers, der sagt, hier geht's lang. Im nächsten Psalm ist das Gebet eines Mannes festgehalten, der sich genau danach sehnt. Er will geführt werden, er will lernen, er will auf Gottes Wegen bleiben. Ich bete mit seinen Worten und ich lade Sie ein, diese Worte auch zu Ihren zu machen, wenn Sie das möchten. Alle, die dir vertrauen, werden nicht untergehen, doch die, die andere betrügen wollen, werden zu Fall kommen. Herr, zeige mir die Wege, die ich gehen soll, und weise mir die Pfade, denen ich folgen soll. Führe mich und lehre mich, nach deiner Wahrheit zu leben, denn du bist der Gott, der mich rettet. Auf dich hoffe ich zu jeder Zeit. Herr, denke an deine Gnade und an deine Erbarmen, die du von jeher gezeigt hast. Herr, vergib mir die Sünden meiner Jugend und sieh mich mit gnädigen Augen an, denn du bist gütig. Der Herr ist gut und gerecht. Darum zeigt er den Sündern den richtigen Weg. Er zeigt den Demütigen, was richtig ist, und lehrt sie seinen Weg. Mit Gnade und Treue leitet der Herr alle, die seinen Bund halten und seinen Geboten gehorchen. Nachfolge ist nicht Theorie. Nachfolge wird im Alltag sichtbar. Das nächste Lied handelt von diesem Thema und trägt den Titel »Wer Jesus folgt«.

0: Die Predigt in diesem Gottesdienst hält mein lieber Kollege Tobias Schier. Tobias, ich freue mich, dass du da bist.
1: Freue mich auch.
0: Und ich habe eine Frage. Und zwar, kennst du in deinem Bekannten- oder Freundeskreis eine Person, wo du sagst, hier kann ich erkennen, was Nachfolge im Alltag wirklich bedeutet?
1: Mhm. Also als erstes fällt mir dann ein Freund von mir ein, der das sehr, sehr deutlich lebt. Also er erzählt von seinem Glauben, wo immer er auftaucht, aber er macht das auf so eine gute Art und Weise, also er stülpt nicht über oder nervt damit, sondern er macht es total authentisch, es kommt so aus ihm raus, weil es zu seinem Leben gehört, weil ihn das ausmacht, dieser Glaube, und das ist für mich auch ein Teil Nachfolge, also das, woran man glaubt, weiterzugeben, da wo sich die Möglichkeiten ergeben, finde ich ganz stark.
0: Ja. Ja. Gab es bei dir in deinem Leben schon mal eine Entscheidung oder einen Moment, wo du gemerkt hast, oh, hier kostet mich was, wenn ich Jesus nachfolge?
1: Ja, Kosten ist, glaube ich, das richtige Stichwort, weil, also ich nehme es jetzt mal wörtlich, Kosten. Wir hatten Handwerksarbeiten bei uns am Haus zu tun und dann haben wir Handwerker entsprechend eingeladen und dann kamen die Kosten auf uns zu und dann sagte der Handwerker, man kann das Ganze aber auch ein bisschen billiger machen. Ja, und also augenzwinkernd, ja, also so sozusagen irgendwo dran vorbei, was nicht in Ordnung ist. Mhm. Und dann haben wir gesagt, nee, das wollen wir nicht. Also wir wollen gern den korrekten Weg einhalten. Und es hat im wahrsten Sinne des Wortes unser Glaube und unsere Überzeugung, dass wir nicht mauscheln wollen, ja, hat uns im wahrsten Sinne des Wortes etwas gekostet.
0: Mhm. Würdest du oder hättest du einen Tipp, einen Ratschlag für Leute, die sagen, ich stehe vor einer ähnlichen Situation, mich kostet es was, wenn ich versuche, aufrichtig und authentisch Jesus nachzufolgen? Was würdest du denen mitgeben?
1: Also zunächst mal würde ich sagen, mach's nicht zu groß, sondern mach's klein, kleine Schritte gehen, also nicht direkt das ganze Leben umkrempeln, sondern sich lieber mal hinsetzen und für sich überlegen, was heißt Nachfolge für mich ganz konkret in meinem Leben, in meinen Alltagssituationen, auf der Arbeit, zu Hause, im Umgang mit den Kindern, mit der Familie, wenn ich zum Bäcker gehe, Brötchen kaufe oder sonst irgendwas. Ja. Ja? Wie könnte Nachfolge an der Stelle aussehen? Und mir dann aus dieser Liste so das eine rauszupicken, wo ich weiß, okay, das kriege ich hin. Ja? Mhm. Und in dem Moment, wo ich das hinkriege, habe ich ein Erfolgserlebnis und habe dann auch die Kraft und den Mut, den nächsten Schritt zu gehen. Deswegen mein Tipp zuallererst, sich bewusst machen, was kann ich tun und klein anfangen.
0: Ja, ja, richtig stark. Weil ich finde auch, wenn man so ein positives Erlebnis dann gemacht hat, das beflügelt einen so ein bisschen, beim nächsten Mal wieder zu versuchen. Ja. Und ich glaube auch ganz wichtig, ne, wir machen das nicht aus uns heraus, sondern Gott bewirkt so das Wollen und das Tun.
1: Richtig, ja. Ja,
0: richtig stark. Ich freue mich sehr auf die Predigt und darauf, auf das Thema noch mal weiter einzugehen. Jetzt habe ich Tobias Schier viele Fragen gestellt und ich möchte auch Ihnen noch eine stellen, nämlich wie viel darf Sie eine Überzeugung kosten? Das nächste Lied geht dieser Frage auch nach und das heißt, wie weit würde ich gehen?

Der Predigttext steht im Matthäusevangelium Kapitel 9, die Verse 9 bis 13. Als Jesus die Straße entlang ging, sah er Matthäus in seiner Zollstation sitzen. Komm mit und folge mir nach, sagte er zu ihm. Und Matthäus stand auf und folgte ihm nach. Am selben Abend lud Matthäus Jesus und seine Jünger zum Abendessen ein. Einige andere Steuereintreiber und viele stadtbekannte Sünder waren ebenfalls eingeladen. Die Pharisäer waren empört. Wie kommt euer Meister dazu, mit solchem Abschaum zu essen? Fragten sie die Jünger. Als Jesus es hörte, antwortete er: Die Gesunden brauchen keinen Arzt, wohl aber die Kranken. Und er fügte hinzu: Nun geht und denkt einmal darüber nach, was mit dem Wort in der Schrift gemeint ist. Ich will, dass ihr barmherzig seid. Eure Opfer will ich nicht. Denn ich bin für die Sünder gekommen und nicht für die, die meinen, sie seien schon gut genug. Soweit der Predigttext. Ich will gern für die Predigt und für den Gottesdienst noch beten. Vater, ich möchte danken für diesen Tag. Ich möchte danken für die Gelegenheit, dir zu begegnen durch dein Wort und auch durch die Lieder. Und ich bitte dich, dass du uns jetzt Fokus schenkst, dass du uns bereit machst, darauf auf dich zu hören. Wir wollen lernen, was es bedeutet, dir nachzufolgen. Und ich bitte dich, dass du uns auch zeigst, wie das praktisch werden kann. Amen.

Ich möchte heute mit Ihnen über einen Text sprechen aus dem Matthäusevangelium. Und damit man diesen Text besser versteht, ist es gar nicht so schlecht, mal zu schauen, wer war denn eigentlich dieser Matthäus und wo kommt er her? Was für ein Leben hatte er, bevor er Jesus kennengelernt hat? Und er war ja nicht immer Jünger, so wie alle anderen Jünger auch. Petrus war Fischer, Matthäus war Zöllner. Er hatte also einen anderen Beruf. Und wir schauen mal, wie er selbst diese Begegnung mit Jesus beschreibt. Ich lese aus Matthäus 9, Vers 9. Und als Jesus von dort wegging, sah er einen Menschen am Zoll sitzen, der hieß Matthäus. Und er sprach zu ihm, folge mir. Und er stand auf und folgte ihm. Zöllner waren früher sehr unbeliebt unter den Israeliten. Und jetzt kommt dieser Israelit Jesus auf ihn zu, spricht ihn an und sagt, folge mir nach. Für Matthäus erstmal total ungewöhnlich. Denn normalerweise sind die Leute ihm aus dem Weg gegangen. Zöllner haben den Zoll eingetrieben für die Römer. Sie waren sozusagen auf der Seite der Römer, haben für sie gearbeitet. Das war das eine, was man damals mit den Zöllnern und auch mit dem Beruf, nicht nur mit dem Beruf, ja vielleicht sogar mit den Menschen, mit den Charaktereigenschaften dieser Menschen verband. Zum Beispiel auch, dass Zöllner als gierige Menschen galten, als unehrliche Menschen, als Menschen, die sehr viel Wert auf Materialismus legen. Das war das damalige Bild der Zöllner. Betrüger, Abzocker. Und sie knüpfen den Menschen mehr Geld ab als nötig. Das heißt, die wirtschaften sich in die eigene Tasche. Da gibt es ja auch noch eine andere Geschichte in den Evangelium, die Geschichte von Zachäus. Vielleicht kennen Sie die auch. Das war also das Bild des Zöllners. Das ist das Bild, das Israeliten von Matthäus hatten und auch von der Haltung und vom Eindruck her. Matthäus folgt Jesus nach. Er legt eine komplette Kehrtwende hin. Jesus war derjenige, der nichts hatte. Er hatte noch nicht mal ein Zuhause, er hatte keinen Platz, wo er schlafen konnte. Er hatte nichts außer das, was er an sich hatte, also was er mit sich trug. Und Matthäus entscheidet sich für diesen Mann, der nichts hat. Matthäus legt eine Kehrtwende hin von einem Besitzer zu einem Besitzlosen. Und da frage ich mich, was muss in Matthäus Kopf vorgegangen sein? Dieser eine Moment, als er Jesus begegnet ist. Und Jesus sagt nur ein Satz, komm und folge mir nach. Und Matthäus lässt alles hinter sich. Alle Annehmlichkeiten, allen Materialismus und folgt diesem Jesus nach. Eindeutig ein Wendepunkt im Leben von Matthäus. Das nur mal so als Einsortierung. Haben Sie diesen Charakter Matthäus mal im Hinterkopf, wenn ich jetzt über weitere Verse aus dem Matthäusevangelium spreche? Denn in diesen Versen geht es eben auch um einen Wendepunkt. Ich lese aus Matthäus 16 die Verse 24 und 25. Jesus sprach zu seinen Jüngern, wenn jemand mir nachkommen will, verleugne er sich selbst und nehme sein Kreuz auf und folge mir nach. Denn wer sein Leben retten will, wird es verlieren. Wer aber sein Leben verliert, um meinetwillen, wird es finden. Wir haben es hier mit einem Wendepunkt zu tun. Und zwar nicht nur bei Matthäus, sondern auch in der Lehre Jesu, im Leben und Wirken Jesu. Und genau diese Verse stehen fast identisch auch im Matthäusevangelium Kapitel 10. Das heißt, das, was hier steht, ist wichtig. Wir haben hier so eine Art Ausrufezeichen. Zweimal die gleichen Worte. Und hier spricht Jesus das erste Mal von insgesamt viermal davon, dass er sterben muss, dass er leiden wird und dass er auferstehen wird. Bis hierhin hat Matthäus Jesus im Evangelium beschrieben als den Wundertäter. Denjenigen, der Tote auferweckt. Jesus ist derjenige, der Brot vermehrt. Jesus ist derjenige, der Kranke heilt, ist derjenige, der Stürme stillt. Jesus,
das war derjenige, der den Menschen begegnet ist als jemand, der Wünsche erfüllt, der hilft, der Gutes tut. Und die Folge davon war, dass ihm Massen gefolgt sind. Menschenmassen sind ihm hinterhergerannt. Und jetzt kommt dieser Jesus und sagt, Achtung, das ist nicht alles. Das bin nicht ich. Das ist es nicht. Ich bin nicht der Erfüller eurer Wünsche. Ich bin nicht nur der Wundertäter. Ihr müsst euer Bild verändern. Das ist nur die eine Seite. Das ist vielleicht einer meiner Charakterzüge, ein Wesenszug, der mich ausmacht. Aber es gibt noch weitere Wesenszüge. Jesus sagt sein Leiden voraus. Und er macht noch viel, viel mehr. Er macht deutlich, was es kosten wird, wenn sie ihm nachfolgen. Wenn diese Massen ihm weiter nachfolgen, dann sagt er, wenn ihr das tut, dann wird euch genau das Gleiche passieren wie mir. Wenn ihr mir nachfolgt, dann werdet ihr leiden müssen. Dann geht es nicht mehr darum, nur Wünsche zu erfüllen und alles gut zu machen. Dann werdet ihr in meinem Namen leiden müssen. Dann werdet ihr eventuell in meinem Namen sterben müssen. Und das sind wirklich krasse Worte. Das ist wirklich mal ein Wendepunkt. Was heißt das, wenn ich zu Jesus gehöre? Dann heißt es, dass ich auch leiden werde. Und Jesus beschreibt hier die Voraussetzungen für Nachfolge. Das sind die Bedingungen. Wenn du dich entscheidest, nachzufolgen, da sind das diese beiden Bedingungen. Erstens, du musst dich selbst verleugnen. Und zweitens, du musst das Kreuz auf dich nehmen. Das sind die zwei Bedingungen. Und erst dann kommt die Nachfolge. Und während du nachfolgst, tust du genau das. Du verleugnest dich selbst und du trägst dein Kreuz. Und diese beiden Dinge sind gleichwertig, die stehen auf einer Stufe. Da ist nicht das eine wichtiger als das andere, ja? Sondern ich muss beides im Blick behalten. Sich selbst verleugnen, der erste Punkt, verleugne dich selbst. Also wer mir nachfolgen will, man könnte auch so sagen, der muss sich selbst eine Absage erteilen. Der muss sich selbst einen Korb geben. Wenn ich Jesus nachfolgen muss, dann heißt das, ich muss aufhören, mich um mich selbst zu drehen. Mich selbst im Mittelpunkt zu sehen und mein Bestes für mich selbst zu wollen. Und da denke ich, Mann, das ist echt schwer. Weil die Welt, in der ich lebe, das Lebenskonzept, das mir immer wieder begegnet, das ist genau das Gegenteil davon. Es geht doch gerade darum, sich selbst in den Mittelpunkt zu stellen, sich selbst zu präsentieren, in der Masse herauszustechen, zu zeigen, ich bin da. Es geht doch genau darum zu sagen, wann komme ich als erstes? Wann bin ich dran? Meine Bedürfnisse stehen im Mittelpunkt meines Lebens. Es muss mir doch gut gehen. Und erst wenn es mir gut geht, dann kann ich auch allen anderen Gutes tun. Und das ist ganz nah am hellenistischen Weltbild von damals, also das Weltbild, in dem die Jünger zu Hause waren. Das heißt, der Satz, den Jesus seinen Jüngern damals sagt und uns heute sagt, löst eigentlich genau den gleichen Effekt aus. Erstmal echt schockierend, erstmal echt krass. Was verlangt Jesus denn da von mir? Er verlangt das von mir, was er selbst getan hat. Er selbst ist das beste Beispiel dafür, dass das funktioniert. Jesus wollte nie sich selbst verherrlichen. Er hat mit allem, was er getan hat, auf seinen Vater hingewiesen. Er sagt, ich tue das, was ich den Vater tun sehe. Er war hier auf dieser Erde, um den Vater zu verherrlichen und den Weg zu ihm zu weisen. Nicht auf sich selbst hinzuweisen, sondern auf den, von dem er herkommt. Das ist das eine. Und das zweite, Jesus ist gekommen für die Menschen, die in dieser Welt leben. Jesus ist für mich gekommen, Jesus ist für sie gekommen. Und das war sein Ziel. Es ging ihm um das Wohl von ihnen und von mir. Es ging ihm darum, für uns da zu sein. Im Mittelpunkt stand sein Vater und im Mittelpunkt seines Schaffens standen die Menschen. Und er selbst hat sich total zurückgenommen. Er war da für die, die ihm anvertraut wurden. Und Jesus sagt hier also indirekt, deine Bedürfnisse, von denen du denkst, dass sie wichtig sind,
sind nicht wichtig. Deine Wünsche sind unwichtig. Dein Wohlbefinden ist unwichtig. Wer sich selbst zu wichtig nimmt, ist nicht bereit, für andere zu leiden. Und für mich ist das beste Beispiel die Mama, die Mutter, die genau das tut für ihr Kind, die bereit ist zu leiden für ihr Kind, von der Geburt bis zum Ende, alles zu geben, die eigenen Bedürfnisse zurückzustellen und die Bedürfnisse des Kindes in den Vordergrund zu stellen. Und da frage ich mich, kann ich das? Schaffe ich das? Schaffe ich das, wenn das Nachfolge ist? Ich glaube nicht, dass ich perfekt sein muss. Ich glaube nicht, dass ich das von jetzt auf gleich sofort umsetzen können muss. Aber bin ich bereit dazu, den Weg zu gehen? Bin ich bereit dazu? Und ich glaube, viele Menschen würden sagen, ja, wenn ich dafür Geld bekomme, dann ja. Aber einfach nur so für die anderen da sein, da überlegt man schon dreimal. Und wer sich selbst verleugnet und das Kreuz auf sich nimmt, der muss nicht damit rechnen, dass es eine schöne, angenehme Erfahrung ist. Das ist Kampf. Das ist Kampf mit mir, mit meinem Ego, mit meinen Bedürfnissen, mit meinen Wünschen, mit meiner Ich-Zentriertheit. Das ist Kampf. Und trotzdem habe ich die Wahl, leugne ich Jesus oder leugne ich mich? Petrus hat beides ausprobiert. Er hat Jesus geleugnet und ist am Ende für seinen Glauben an Jesus Christus gestorben, umgebracht worden. Sich selbst verleugnen. Und dann steht da noch was anderes im Text. Mein Kreuz nehmen. Mein Kreuz auf mich nehmen. Die Jünger müssen geschockt gewesen sein, als Jesus das gesagt hat. Wie kann der sowas sagen? Das ist ein ganz reales Beispiel aus der damaligen Welt. Die wissen ganz genau, was das bedeutet, das Kreuz auf mich nehmen. Das Kreuz auf mich nehmen heißt ganz konkret, einen 40 Kilo schweren Balken auf die Schultern setzen und den ganzen Weg lang tragen bis nach Golgatha hoch. Mit dem Wissen, mein Leben geht zu Ende. Sein Kreuz auf sich nehmen bedeutet also, dass jemand zu seiner eigenen Hinrichtung unterwegs ist. Wenn Sie das Kreuz auf sich nehmen, dann machen Sie sich auf den Weg zu Ihrer eigenen Hinrichtung. Wenn Sie Jesus nachfolgen, dann machen Sie sich auf den Weg zu Ihrer eigenen Hinrichtung. Da gibt's keinen Weg zurück, kein Rückfahrticket, das ist eine Einbahnstraße, da hinten ist Ende, Sackgasse, vorbei. Das bedeutet Kreuz auf sich nehmen. Und Jesus verlangt von seinen Nachfolgern, von seinen Jüngern, nimm das Kreuz auf dich. Das Kreuz, ein Folterinstrument. Stand ich neulich in einem Laden an der Kasse, die Kassiererin vor mir hatte so eine goldene Kette und da dran hing ein kleines Kreuz. Und ich habe mich gefragt, Kreuz an der Kette ist heute okay. Würde ich mir auch eine Guillotine an die Kette hängen? Würde ich mir eine Streckbank an die Kette hängen? Verrückt. Verrückt. Ein Folterinstrument als Schmuckstück. Finde ich jetzt heute überhaupt nicht problematisch, aber es zeigt mir einfach nochmal, wie krass dieses Bild tatsächlich ist. Das Kreuz war ein Folter- und Hinrichtungsinstrument und es war eigentlich das Instrument, das den qualvollsten Tod beschert hat. Das Kreuz auf sich nehmen. Und diese Todesstrafe bedeutet nicht nur, dass ich qualvoll sterbe. Gehen wir nochmal zurück auf den Weg, den ich vorher mit dem Kreuz gehen muss. Was ist denn Jesus passiert auf dem Weg? Er ist verspottet worden, er ist angespuckt worden, er ist getreten worden, er ist beleidigt worden, beschimpft worden. Das alles auf dem Weg zur eigenen Hinrichtung hin. Was bedeutet das für mich und für mein Leben? Wie sieht mein Leben denn dann aus? Wie sieht denn dann mein Leben im Bereich der Nachfolge aus? Wenn Jesus Nachfolge das bedeutet hat. Wenn Jesus Weg mit dem Kreuz so aussah. Für Juden galt die Todesstrafe als ein Fluch Gottes. Jesus galt
als von Gott verflucht in dem Moment, wo er verurteilt wurde. Für alle, die um ihn herum standen. Für alle Juden. Möchte ich für andere als von Gott verflucht gelten? Möchten Sie als verflucht gelten, unabhängig davon, ob Sie es wirklich sind? Das ist was ganz anderes. Nein, Sie gelten als verflucht. Jesus muss leiden, Jesus wird abgelehnt, Jesus muss am Kreuz sterben. Und jetzt sagt Jesus seinen Jüngern und Ihnen und mir, das ist der Weg der Nachfolge. Wenn ihr mir wirklich nachfolgen wollt, dann wird das auf euch zukommen. Nachfolge. Noch so ein Begriff. Im Moment werden 380 Millionen Menschen in 78 Ländern aufgrund ihres Glaubens verfolgt. Nachfolge kann für manch einen Verfolgung bedeuten. Wenn ich nachfolge, werde ich verfolgt, werde ich diskriminiert, muss ich um Leib und Leben bangen. Nachfolgen heißt, eine persönliche Entscheidung treffen, weil ich das will. Ich habe gerade von 380 Millionen Menschen gesprochen. Eine Riesenzahl. Für mich das Faszinierende, Jesus sieht nicht diese Masse, sondern er sieht jeden Einzelnen. Jeder Einzelne von 380 Millionen folgt ihm nach. Jesus sieht jeden Einzelnen. Und deswegen geht es hier auch um diese persönliche Entscheidung zwischen mir und Jesus. Nachfolge leben. Nachfolge leben. Wenn ich an Nachfolge denke und wenn ich daran denke, Jesus nachzufolgen, dann fallen mir vor allem zwei Begriffe ein. Ich möchte von ihm lernen. Jesus ist mein Lehrer und das ist richtig und korrekt. Zweiter Begriff, ich möchte mit ihm leben. Natürlich, wir versuchen unser Leben mit Jesus zu gestalten. Aber der dritte Begriff, lernen, leben, leiden, der wird oftmals ausgeklammert. Jesus nachfolgen heißt auch leiden. Nachfolge heißt eben nicht, ich laufe hinterher. Hinterherlaufen, das ist eine Entscheidung für einen Moment. Weil ich neugierig bin und weil alle es machen, laufe ich einfach mal hinterher. Also stellen Sie sich vor, Jesus läuft durch Galiläa, die ganze Masse rennt hinterher, ich komme aus dem Haus und denke, ach ja, da scheint irgendwas los zu sein, ich gehe mal gucken. Ja? Das ist hinterherlaufen aus Neugier. Nachfolge bedeutet auch nicht, ich laufe mit. Mitlaufen, Mitläufer sein. Also das tue ich vielleicht, weil ich mir erhoffe, das eine oder andere aufzuschnappen oder zu lernen. Vielleicht, ich würde sagen, ist der Grund Wissbegier. Vielleicht laufe ich deswegen mal für ein paar Tage mit. Es geht nicht um Hinterherlaufen und nicht um Mitlaufen, es geht um Nachfolgen. Also um eine Entscheidung für immer, weil ich bei ihm sein will, weil ich ihn liebe. Was tue ich? Bin ich so treu? Laufe ich deswegen hinterher? Laufe ich ihm deswegen nach? Folge ich ihm deswegen nach? Und das ist meine Frage an mich und auch an Sie. Wie sieht meine Nachfolge aus? Mich selbst verleugnen, das Kreuz auf mich nehmen. Wo kommt das in meinem Leben vor? Wo habe ich den Eindruck, ja, das passt? Wo habe ich den Eindruck, das passt gar nicht? Und ich habe spontan an Social Media gedacht. Ja, wo man ganz anonym Kommentare unter Posts schreiben kann. Wo es ganz leicht ist, Menschen zu verspotten. Wo es aber auch ganz leicht ist zu sagen, ich bin Christ und ich finde nicht okay, was hier gerade läuft. Ich bin ein Nachfolger Jesu und das, was hier gerade passiert, ist nicht in Ordnung, ist nicht im Sinne Jesu. Habe ich die Traute, den Mund aufzumachen? Habe ich die Traute, mein Glauben zu leben so, dass andere es wahrnehmen. So viel zu Vers 24. Jetzt kommen wir noch zu Vers 25. Ich hatte ja zwei Verse vorgelesen. Vers 25, nochmal zur Erinnerung. Denn wer sein Leben retten will, wird es verlieren. Wer aber sein Leben verliert, um meinetwillen, wird es finden. Da habe ich gedacht, das ist mal wieder typisch Jesus. Also diesen Satz muss ich, glaube ich, 30 Mal lesen, um vielleicht ansatzweise zu begreifen, was Jesus hier meint.
Und da gibt es so einige Sätze in der Bibel, die mir so schwer fallen. Und aus meiner Erfahrung heraus kann ich sagen, wenn ich so einen Satz lese, den ich nicht sofort begreife, dann ist das für mich das erste Anzeichen, oh, hier wird's richtig tief. Oh, hier steht was Wichtiges. Oh, hier muss ich anhalten. Hier muss ich nachfragen. Hier muss ich hinhören. Hier muss ich vielleicht drüber beten. Vielleicht muss ich diesen Satz mehrere Tage einfach in mir bewegen. Zuerst klingt das irgendwie paradox, unlogisch und falsch. Und trotzdem macht dieser Satz ganz, ja, ganz tiefen Sinn. Ich lese den Satz nochmal. Denn wer sein Leben retten will, wird es verlieren. Wer aber sein Leben verliert, um meinetwillen, wird es finden. Wir haben hier die Begründung für das, was Jesus vorher gesagt hat. Da ist dieses kleine Wörtchen denn. Denn wer sein Leben retten will und so weiter und so fort. Das heißt, diese zwei Verse hängen ganz eng miteinander zusammen. Und ich kann sie nur verstehen, wenn ich sie miteinander lese, miteinander hinterfrage. Und Jesus spricht hier zwei Lebenskonzepte an. Die sind auch zu Beginn schon kurz aufgetaucht bei Matthäus, also die Frage nach Materialismus oder nicht. Ja, da gehen wir jetzt noch mal ein bisschen genauer drauf ein. Und es wird deutlich, nicht nur Jesus steht hier an einem Wendepunkt, sondern auch die Jünger stehen hier an einem Wendepunkt. Matthäus steht an einem Wendepunkt und ich auch. Kurz die zwei Lebenskonzepte mal versucht zu erklären, so wie ich es verstehe. Denn wer sein Leben retten will, wird es verlieren. In diesem ersten Vers spricht Jesus von einem Lebenskonzept, das folgendermaßen aussieht. Man muss sich das vorstellen wie drei Kreise, der innere, der mittlere und der äußere. Im inneren Kreis, da bin ich der Mittelpunkt des Lebens und vielleicht noch meine Familie. Im mittleren Kreis, da kommt dann das dazu, was in dieser Welt so wichtig ist, also Macht, Besitz, Geld, Gesundheit, also all das. Und dann kommt der dritte Kreis und im dritten Kreis kommen dann alle anderen. Und wovon ist dieses Lebenskonzept umgeben? Von Angst. Durchdrungen von Angst. Es führt aus der Angst zu Macht, Geld, Besitz, Materialismus und daraus wieder zur Angst. Und wenn ich nach diesem Prinzip lebe, dann lebe ich so, wie Matthäus gelebt hat, bevor er Jesus kennengelernt hat. Und dann gibt es das zweite Lebenskonzept. Wer aber sein Leben verliert, um meinetwillen, wird es finden. Das sieht so aus, dass im inneren Kreis Jesus ist. Im mittleren Kreis die Familie und all die anderen. Und im äußeren Kreis stehe ich. Macht, Geld und Besitz kommt da erstmal überhaupt nicht drin vor. Und dieses Lebenskonzept ist umgeben von Freiheit, ist durchdrungen von Freiheit. Es führt aus der Freiheit hin in die Mitte zu Jesus und Jesus führt wieder in die Freiheit. Ich bin nicht abhängig von Macht und Geld, sondern ich bin abhängig von Jesus. Und das ist das zweite Lebenskonzept, das Jesus hier anspricht. Im ersten Teilvers spricht Jesus von diesem ersten Konzept, im zweiten von dem zweiten Konzept. Und Jesus spricht hier von Leben, von echtem Leben. Und Leben ist das, was den Menschen ausmacht. Das Wort Leben kann auch übersetzt werden mit dem Wort Seele. Und hier geht es überhaupt nicht darum, dass der Mensch unterteilt wird in Geist, Körper und Seele, sondern es umfasst den ganzen Menschen, alle Bereiche. Es ist das Ich, es ist das, was mich ausmacht, das, was sie ausmacht. Davon spricht Jesus, wenn er von Leben spricht. Also, wenn sie nach diesem ersten Konzept leben, dann werden sie ihr Leben verlieren. Und verlieren bedeutet in diesem Zusammenhang zugrunde richten. Sie werden ihr Leben zugrunde richten. Sie werden ihr Leben ins Verderben stürzen. Sie werden sich selbst töten. Das sagt nicht ich, das sagt Jesus. Wenn sie nach dem zweiten Konzept leben, dann werden sie das Leben finden, das wahre Leben. Das heißt also, allem Materialismus, aller Macht, Geld, Besitz und so weiter die Absage erteilen und dann gewinne ich. Dann gewinne ich das Leben. Wenn ich all das andere verliere, dann gewinne ich das Leben. Also erst wenn alle Ablenkung beiseite geschoben ist,
bekomme ich einen klaren Blick auf das, was wirklich wichtig ist. Erst dann kann ich von mir selber sagen, ich bin, der ich bin. Heißt, ich muss zuerst Jesus finden, um mich selbst zu finden. Ich muss zuerst Jesus finden, um Erfüllung in meinem Leben zu finden. Und das hat Matthäus erkannt, als Jesus gesagt hat, komm und folge mir nach. Bei Jesus ist die Erfüllung meines Lebens. Matthäus hat das genau so gemacht und eine Lebenswende vollzogen. Darum geht es in diesen Versen. Und jetzt ist die Frage, was ist mit mir? Lebe ich schon mein Leben oder versuche ich es immer noch zu retten? Bin ich noch am Verlieren oder bin ich schon am Gewinnen? Was hindert mich daran, dem Egoismus eine Absage zu erteilen? Was hindert mich daran, Scham und Schande auf mich zu nehmen? Was hindert mich daran, die Sicherheit nicht im Besitz zu suchen, sondern in Jesus Christus? Warum fällt es mir so schwer, für andere zu leben, anstatt für mich selbst? Und die Jünger standen damals vor dieser Frage, als er ihnen das sagte. Sie standen vor der Frage, was machen wir jetzt? Folgen wir wirklich nach oder ziehen wir uns zurück? Jetzt ist der Moment der Entscheidung gekommen. Für die Jünger. Jetzt war der Moment gekommen, sich zu entscheiden für die Nachfolge, mit allem, was dazugehört. Und vor derselben Frage stehe ich und vor derselben Frage stehen sie. Wende ich mich ab von Jesus oder gehe ich aufs Ganze? Oder folge ich so nach, wie Jesus es sich von mir wünscht? Und ich weiß, diese Frage ist schwer und ich weiß, diese Frage darf auch gerne mehr als nur einmal beantwortet werden, aber nicht von mir. Diese Frage kann sich jeder nur für sich selbst beantworten. Und mit dieser Frage möchte ich sie jetzt gerne alleine lassen mit Jesus, möchte ich sie gerne auffordern, eine Entscheidung zu treffen. Wollen Sie ein Leben mit Jesus Christus leben in der Nachfolge mit allem, was dazugehört? Oder wenden Sie sich von Jesus Christus ab? Amen.

0: Ich möchte jetzt gerne gemeinsam mit Ihnen beten. Herr Jesus, dir nachzufolgen ist nicht leicht und wir brauchen deine Hilfe dafür. Vielleicht ist es manchmal leicht, manchmal schwer, aber ich hoffe, dass du unsere Sehnsucht siehst, unseren Wunsch, dir nachzufolgen, von dir zu lernen, mit dir zu leben und wenn es sein muss, auch mit dir zu leiden. Ich möchte dich bitten, dass du uns die Kraft gibst, dass du uns den Mut gibst, dass du uns die Bereitschaft gibst, in unserem Leben auf dich hinzuweisen und auch die Bereitschaft, vielleicht einzustecken, vielleicht etwas nicht zu bekommen, was wir sonst bekommen würden. Ich möchte dich bitten, dass du uns immer wieder daran erinnerst, was auf uns wartet. Ich möchte dich bitten, dass du uns erleben lässt, dass du das Leben bist. Dass du uns diese Freiheit erleben lässt, in die du uns hineinführen möchtest, schon hier auf der Erde. Ja, ich bete darum, dass wir es mit deiner Hilfe hinbekommen, dir nachzufolgen, egal wo wir sind, und auch ein Licht zu sein für die Menschen um uns herum. Amen. Amen.
1: Und gemeinsam beten wir mit den Worten, die Jesus uns gelehrt hat. Vater unser im Himmel, geheiligt werde dein Name, dein Reich komme, dein Wille geschehe, wie im Himmel, so auf Erden. Unser tägliches Brot gib uns heute und vergib uns unsere Schuld, wie auch wir vergeben unseren Schuldigern. Und führe uns nicht in Versuchung, sondern erlöse uns von dem Bösen. Denn dein ist das Reich und die Kraft und die Herrlichkeit in Ewigkeit. Amen.
0: Und ich darf jetzt noch was ganz Wunderbares tun. Ich darf Ihnen den Segen Gottes zusprechen. Es gibt nichts Besseres. Der Herr segne dich und behüte dich. Der Herr lasse sein Angesicht leuchten über dir. Der Herr sei dir gnädig. Der Herr erhebe sein Angesicht über dich und gebe dir seinen Frieden. Amen.
1: Damit sind wir am Ende dieses Gottesdienstes angekommen. Schön, dass Sie mit dabei waren. Ich wünsche Ihnen alles Gute für die kommenden Tage. Das Wissen, dass Gott Sie sieht und auch den Mut, ihm nachzufolgen. Machen Sie es gut.

Jesus nachfolgen kostet etwas, aber es lohnt sich. 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
1: Wir hören aus dem Alten Testament, aus Psalm 68, die Verse 1 bis 24.
2: Gott steht auf, so werden seine Feinde zerstreut, und die ihn hassen, fliehen vor ihm. Wie Rauch verweht, so verwehen sie, wie Wachs zerschmilzt vor dem Feuer, so kommen die Gottlosen um vor Gott. Die Gerechten aber freuen sich und sind fröhlich vor Gott und freuen sich von Herzen. Singet Gott, Lob singet seinem Namen, macht Bahn dem, der durch die Wüste einherfährt, er heißt Herr, freuet euch vor ihm. Ein Vater der Waisen und ein Helfer der Witwen ist Gott in seiner heiligen Wohnung, ein Gott, der die Einsamen nach Hause bringt, der die Gefangenen herausführt, dass es ihnen wohlgehe, aber die Abtrünnigen lässt er bleiben in dürrem Lande. Gott, als du vor deinem Volk herzogst, als du einhergingst in der Wüste, da bebte die Erde, und die Himmel troffen vor Gott am Sinai, vor Gott, dem Gott Israels. Du gabst Gott einen gnädigen Regen, und dein Erbe, das Dürre war, erquicktest du, dass deine Herde darin wohnen konnte. Gott, du labst die Elenden in deiner Güte. Der Herr gibt ein Wort, der Freudenbotinnen ist eine große Schar. Die Könige der Heerscharen fliehen, sie fliehen, und die Frauen teilen die Beute aus. Wenn ihr zu Felde liegt, glänzt es wie Flügel der Tauben, die wie Silber und Gold schimmern. Als der Allmächtige dort Könige zerstreute, damals fiel Schnee auf dem Zalmon. Ein Gottesberg ist Baschans Gebirge, ein Gebirge reich an Gipfeln ist Baschans Gebirge. Was seht ihr Scheel, ihr Berge, ihr Gipfel, auf den Berg, wo es Gott gefällt zu wohnen? Ja, dort wird der Herr immer da wohnen. Gottes Wagen sind viel tausendmal tausend. Der Herr zieht ein ins Heiligtum vom Sinai her. Du bist aufgefahren zur Höhe und führtest Gefangene gefangen. Du hast Gaben empfangen unter den Menschen. Auch die Abtrünnigen müssen sich Gott vor dir bücken. Gelobt sei der Herr täglich. Gott legt uns eine Last auf, aber er hilft uns auch. Wir haben einen Gott, der da hilft, und den Herrn, der vom Tode errettet. Ja, Gott wird den Kopf seiner Feinde zerschmettern, den Schädel der Gottlosen, die da fortfahren in ihrer Sünde. Der Herr hat gesagt, aus Baschan will ich sie wiederholen, aus der Tiefe des Meeres will ich sie holen, dass du deinen Fuß im Blut der Feinde badest und deine Hunde es lecken.
1: Das war der Bibeltext für den heutigen Tag, entnommen aus der großen Hörbibel mit freundlicher Genehmigung der Deutschen Bibelgesellschaft. Hier noch einmal die Bibelstelle. Altes Testament, Psalm 68, die Verse 1 bis 24. Gedanken dazu kommen jetzt von Stefan Schmidt aus Schöneich.
3: 36 Grad wird es heute wieder geben. Ich nutze die Kühle des Morgens, um diesen Beitrag zu schreiben. Man kann über die Hitze klagen, über die aktuell niedrigen Pegelstände in Rhein und Co. Man kann sich aber auch freuen, dass wir noch immer ausreichend Wasser zur Verfügung haben. Und laut Wetterprognose wird es ab morgen 10 Grad kühler werden und es wird regnen. Dankbar schaut der Psalmbeter David zurück. Du gabst Gott Regen in Fülle. In Psalm 68, Vers 10 wird uns dieser dankbare Rückblick berichtet. Die Flüsse und Seen werden sich in den nächsten Wochen auch bei uns wieder mit Wasser füllen. Nicht, weil wir Menschen die richtigen Hebel betätigen, sondern du, Gott, gibst Regen in Fülle. Als wir vergangene Woche Freunde besuchten, berichteten sie uns von ihrem Bewässerungssystem. In ihrer Zisterne im Garten sammeln sie Regenwasser, um damit Gemüse und Beeren, Blumen und Sträucher zu bewässern. Sie können das nur, weil Gott Regen in Fülle gibt. Nicht, weil sie die richtigen chemischen Formeln für Regenwasser kennen, sondern weil Gott Regen schenkt. Und das oft sogar im Überfluss, sodass wir Zisternen damit befüllen können. Auf unserer Welt gibt es nur noch wenig kostenlos. Regen vom Himmel gehört dazu. Denn du, Gott, gibst Regen in Fülle. Für die Zeit nach der Sintflut verspricht Gott in 1. Mose 8, ich will die Erde nicht mehr verfluchen. Solange die Erde steht, soll nicht aufhören Saat und Ernte. Damit Saat aufgehen, wachsen und als Frucht geerntet werden kann, braucht es Regen. Nicht Fluch, sondern Segen. Nicht Mangel, sondern Regen. Weil Gott Regen in Fülle gibt. Gott steht für Fülle. Im Johannesevangelium Kapitel 10, dem neutestamentlichen Kapitel vom guten Hirten, lesen wir in Vers 10, ich bin gekommen, damit sie das Leben haben und es im Überfluss haben, wörtlich überreiche Fülle. Jesus Christus steht für Fülle. In unserer Gesellschaft wird fortwährend der Mangel betont. Mangel an Fachkräften, Mangel an Wohnraum, Mangel an erneuerbarer Energie. Auch im persönlichen Leben sind viele Menschen, auch Christen, auf den Mangel fokussiert. Mangel an Zeit, an Geld, an Schlaf. Jesus Christus spricht, ich bin gekommen, damit sie das Leben und es im Überfluss haben. Vor meinem inneren Auge steht gerade das Bild eines leeren Eimers. Dieser Eimer hat zahlreiche Löcher. Wenn man Wasser in diesen Eimer füllt, fließt es in Sekundenschnelle durch die Löcher wieder ab. Diesen Eimer dauerhaft mit Wasser zu füllen, ist unmöglich. Man kann die Geschwindigkeit erhöhen, mit der man den Eimer befüllt, doch nach wenigen Augenblicken ist der Eimer wieder leer. Auch das Leben im Alltag kann sich anfühlen wie ein durchlöcherter Eimer. Mangel über Mangel. Christus hingegen spricht, ich bin gekommen, damit sie das Leben haben und es im Überfluss haben. Christus verspricht überreiche Fülle. Wenn wir unser Leben ihm hinhalten wie einen durchlöcherten Eimer, überzieht er unsere Sehnsuchtslöcher mit seiner Fürsorge. Nicht wir müssen unseren Durst nach Leben stillen, sondern er ist gekommen, damit wir das Leben haben, im Überfluss. Eines dieser Sehnsuchtslöcher könnte Einsamkeit heißen. Man spricht heute von einer Nach-Corona-Pandemie. Diese neue Pandemie trägt den Namen Einsamkeit. Man kann sich inmitten einer Familie einsam fühlen, auch in einer Ehe. Obwohl man in seiner Kirchengemeinde nicht alleine ist, kann man zutiefst einsam sein. Man kann als Führungskraft Mitarbeiter um sich scharen und sich dennoch wie ein einsamer Wolf fühlen. Und jetzt lesen wir im Psalm 68, Vers 7, du bist ein Gott, der die Einsamen nach Hause bringt. Wenn ich unsere Kinder früher von einem Kindergeburtstag abgeholt habe, dann mussten sie nicht alleine den Heimweg durch Kassel antreten. Ich hatte mich aufgemacht, um sie nach Hause zu bringen. Gott hat sich in Jesus Christus aufgemacht, um uns nach Hause zu bringen. Denn du bist ein Gott, der die Einsamen nach Hause bringt. Den Christen steht ein großartiges Ereignis bevor.

0: Darum lasst uns hinzutreten mit Zuversicht zu dem Thron der Gnade, damit wir Barmherzigkeit empfangen und Gnade finden zu der Zeit, wenn wir Hilfe nötig haben. Kehren wir noch einmal einen Augenblick zu Psalm 68 zurück. Dort heißt es: Was seht ihr Scheel, ihr Berge, ihr Gipfel, auf den Berg, wo es Gott gefällt zu thronen? Gott thront nach Aussage des Hebräerbriefes nicht auf irgendwelchen Berggipfeln, sondern auf dem Thron der Gnade. Darum lasst uns hinzutreten mit Zuversicht zu dem Thron der Gnade, damit wir Barmherzigkeit empfangen und Gnade finden, zu der Zeit, wenn wir Hilfe nötig haben, wörtlich zu rechtzeitiger Hilfe. Ich weiß nicht, wo Sie sich gerade nach Hilfe sehnen, nach Fülle, nach Segen, nach Gemeinschaft. Als Botschafter Christi darf ich Ihnen zusprechen, am Thron der Gnade gibt es Barmherzigkeit und Gnade, genau zu der Zeit, wo Sie Hilfe nötig haben.
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0: hätte er sich das Glück schon gekauft und glaubt damit auch schon der Stärkere zu sein und hat an der Welt mitgebaut.
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2: Ich bin Silke Rech. In Indonesien ist eine Fähre mit 243 Menschen an Bord gesunken. Das Schiff war in der Nacht auf dem Weg von der Insel Java nach Borneo und geriet in der Javasee in einen schweren Sturm.
3: Während der rund 500 Kilometer langen Überfahrt brach der Funkkontakt ab. Inzwischen steht fest, dass die Fähre untergegangen ist. 103 Menschen konnten bisher aus dem Wasser gerettet werden. Nach 140 weiteren wird noch gesucht. Mindestens ein Mensch kam ums Leben. Die Bedingungen zur Rettung sind schwierig, weil die See weiterhin stürmisch ist. Timo Wiesner, Redaktion.
2: Die Firma hinter ChatGPT will in diesem Jahr nicht mehr an die Börse gehen. Firmenchef Altman begründet das mit Sorgen um die Sicherheit bei künstlicher Intelligenz. Es gäbe noch viel zu tun, um mögliche Gefahren besser einzuschätzen und die Technik sicherer zu machen. Altman deutete außerdem an, dass größere KI-Firmen ihre Entwicklung möglicherweise gemeinsam verlangsamen könnten. CSU-Chef Söder stellt sich hinter Bundeskanzler Merz. Einen Kanzlerwechsel schließt der bayerische Ministerpräsident aus. Die Union müsse zusammenstehen und dürfe sich nicht von der AfD auseinanderbringen lassen. Gleichzeitig fordert Söder von der Bundesregierung mehr Tempo bei ihren Reformen. Die bisherigen Ergebnisse seien zu wenig. Bundesverkehrsminister Bilger will die Familienreservierung bei der Deutschen Bahn zurückholen. Darüber spricht er derzeit mit dem Unternehmen. Bis vor gut einem Jahr konnten Familien für 10,40 Euro bis zu 5 Sitzplätze gemeinsam reservieren. Heute kostet jeder Platz einzeln 5,50 Euro. Bilger lehnt außerdem ein allgemeines Tempolimit auf Autobahnen ab. Für den Klimaschutz setzt er stattdessen stärker auf Elektroautos. In Passau hat sich ein 17-jähriger mutmaßlicher Autodieb eine Verfolgungsjagd mit der Polizei geliefert. Mit einem gestohlenen Audi verursachte er mehrere Unfälle und durchbrach eine Polizeisperre. Dabei soll er auf einen Beamten zugefahren sein. Die Polizei schoss auf das Auto. Die Flucht endete schließlich in einer Kurve. Der leicht verletzte Jugendliche wurde festgenommen.
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2: Wir haben in Erfurt 20 Grad, in Hamburg 17 und in Dresden 21 Grad. Heute breitet sich von Westen über die Landesmitte schauerartiger Regen auf. Am Nachmittag kann es gebietsweise kräftige Schauer und Gewitter geben. Im Norden und Osten bleibt es bei einzelnen Schauern, ganz im Südwesten oft trocken. Die Höchstwerte liegen zwischen 18 und 23 Grad, am Oberrhein bis 26 Grad. Morgen ist es nach Auflösung örtlicher Nebelfelder überwiegend heiter bis wolkig und trocken. Nur in den Alpen und im Südosten hält sich anfangs noch dichtere Bewölkung mit etwas Regen. Die Höchstwerte erreichen im Norden und Osten 18 bis 22 Grad, in den übrigen Landesteilen 21 bis 26 Grad.
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5: Viele Menschen wissen nicht mehr, was sie an einem bestimmten Tag vor 25 Jahren gemacht haben. Und auch welcher Wochentag das war, haben viele nicht mehr im Kopf. Das gilt aber nicht für dieses Datum, der 11. September 2001. An diesem Tag haben radikalisierte islamische Extremisten Terroranschläge verübt. Im Auftrag des islamistischen Terrornetzwerkes Al-Qaida steuerten die Terroristen zwei Flugzeuge in die Zwillingstürme des World Trade Centers in New York. Ein Flugzeug wurde in das Hauptgebäude des Pentagon in Washington gelenkt und ein weiteres Flugzeug stürzte durch das Eingreifen von Passagieren auf einem Feld im Bundesstaat Pennsylvania ab. Insgesamt starben bei den Attentaten vom 11. September 2001 rund 3000 Menschen. Mehr als 6000 Menschen wurden bei den Anschlägen verletzt. Heute reden wir hier in Das Gespräch über die Folgen dieser Terroranschläge. Mein Name ist Horst Gretschi. Herzlich willkommen. Was der 11. September, der allgemein als 9/11 bezeichnet wird, ausgelöst hat und wie er bis heute nachwirkt, darüber spreche ich mit Dr. Kenneth Chitwood. Er ist US-Amerikaner und Religionswissenschaftler und zurzeit an der Universität Bayreuth im Fachbereich Religionswissenschaften tätig. Eins seiner Fachgebiete ist die Beziehung von Christen und Muslimen weltweit. Er hat zahlreiche Publikationen zu diesem Thema auch schon veröffentlicht. Herr Dr. Chitwood, vielen Dank, dass Sie sich die Zeit genommen haben, mit uns zu sprechen, und herzlich willkommen.
6: Thank you. It's lovely to be speaking with you today, even though it's a difficult theme to be discussing.
7: Vielen Dank. Es ist schön, heute mit Ihnen zu sprechen, auch wenn es sich um ein schwieriges Thema handelt.
5: Der 11. September 2001 war übrigens ein Dienstag. Ich weiß noch sehr genau, was ich an diesem Tag gemacht habe. Wissen Sie, Herr Chitwood, noch, was Sie am 11. September 2001 gemacht haben?
6: Yes, I think, as you mentioned at the beginning of the program, it's something that.
7: Ja, ich denke, wie Sie zu Beginn der Sendung erwähnt haben, ist das etwas, woran sich wahrscheinlich jeder, der damals am Leben war, sehr genau erinnert. Ich war 16 Jahre alt und ging zur Highschool. Wie viele andere an der Westküste befand ich mich im Großraum Los Angeles. Im Fernsehen sah ich die Flugzeuge in die Gebäude fliegen und die Berichte aus New York, Washington D.C. und Pennsylvania. Dann ging ich zur Schule. Aber dort war nichts normal. Fernseher wurden in die Bibliothek gebracht. Die Lehrer erlaubten uns, Computer zu benutzen, weil wir damals noch keine Smartphones hatten. Wir verfolgten alle gemeinsam die Nachrichten. Besonders erinnere ich mich an die Mittagspause, als wir immer mehr Details erfuhren. Ich sprach mit meinen Freunden, Amir und Hassan, die Schiiten waren und es auch heute sind. Ich versuchte schon damals herauszufinden, wie das, was ich bei ihnen und ihren Familien erlebt hatte, zu den Nachrichten über die Motive für diese Anschläge passte, die nun langsam bekannt wurden. Und natürlich auch zu allem, was danach kam.
6: Everything that came afterward.
5: Was hat dieser Tag mit Ihnen gemacht?
7: Wie ich Menschen oft erkläre, war der 11. September für mich in vielerlei Hinsicht prägend. Ich war und bin lutherischer Christ. Später wurde ich in meiner Tradition zum lutherischen Pastor ordiniert. Doch ich hatte schon immer Fragen zu anderen religiösen Traditionen und unterschiedlichen Religionsgemeinschaften. Im Mittelpunkt stand dabei die weltweite islamische Gemeinschaft und die Frage, wie unterschiedlich sie an verschiedenen Orten sein kann. Das geht auf den 11. September und die Frage zurück, wie bestimmte Muslime ihr Leben führen und wie andere es tun und wie man ihre Tradition auf eine bestimmte Weise auslegen kann, während andere einen Weg wählen, der zu Gewalthandlungen führt. Deshalb habe ich mein Studium des Islam fortgesetzt. Ich hatte verschiedene Mentoren, die mich dabei anleiteten, die Beziehungen zwischen Muslimen und Christen zu verstehen. In den vergangenen 25 Jahren habe ich versucht, diese sehr schwierigen und komplizierten Fragen über den globalen Islam und die christlich-muslimischen Beziehungen an verschiedenen Orten zu verstehen. Sei es hier in Deutschland, in den Vereinigten Staaten, in Südwestasien, Nordafrika, Ostafrika, sowie in Lateinamerika und der Karibik.
5: Es hat ja vor dem 11. September 2001 schon islamistische Terroranschläge gegeben. Was macht denn die Anschläge vom 9. September 2001 so besonders?
7: Ich denke, das Ausmaß der Anschläge ist äußerst bemerkenswert und für jeden offensichtlich. Aber auch der Ort der Anschläge war sehr symbolträchtig. Beide Faktoren, die Opferzahlen und die Symbolik, haben die Anschläge sowohl für die Menschen in den Vereinigten Staaten als auch weltweit besonders folgenreich gemacht. Für all jene, die sich mit der sogenannten westlichen Welt identifizieren, aber auch für diejenigen, die die Anschläge ausgeführt oder unterstützt haben. Dadurch waren die Anschläge vom 11. September so viel wirkungsvoller. Hinzu kam die Zeit danach, die Invasion Afghanistans und der anschließende Konflikt mit den Taliban. Das war ein weltweites Unterfangen. Auch die Invasion des Irak, die deutlich umstrittener und weniger eindeutig war, hat weltweit das Leben von Millionen Menschen beeinflusst und tut es bis heute in verschiedenen Teilen der Welt, unter anderem wegen der Sicherheitsmaßnahmen und anderer Reaktionen, die darauf folgten. Jeder von uns ist heute, wenn er mit dem Flugzeug fliegt oder sogar mit dem Zug bestimmte Grenzen überquert, mit Sicherheitsmaßnahmen konfrontiert, die es wegen dieses Tages gibt, wegen seines Ausmaßes, seiner Symbolik und seiner anhaltenden Auswirkungen auf soziale, politische und religiöse Entscheidungen.
5: Kann man sagen, dass 9/11 eine Zäsur in der Weltgeschichte darstellt?
6: Yes, I think so.
7: Ja, ich denke schon. So bedauerlich es ist, dieses Ereignis hat die Geschichte im vergangenen Vierteljahrhundert zweifellos geprägt. Wir leben immer in gewisser Weise in einer Zeit, die von sich selbst fasziniert ist. Deshalb können wir Ereignisse der Gegenwart als weitaus bedeutender wahrnehmen, als sie vielleicht in mehreren hundert Jahren erinnert werden. Aber ich denke, dieses Ereignis ist für Menschen auf der ganzen Welt weiterhin relevant geblieben. Wenn wir auf die kommenden 25, 50 oder 75 Jahre blicken, werden die Menschen immer noch auf diesen Moment zurückschauen und darin wichtige Hinweise auf die jeweiligen Folgen erkennen. Ich bin kein besonders guter Prophet. Zumindest kann ich keine gute Erfolgsbilanz vorweisen. Aber wir können die Spuren dieses Ereignisses in verschiedenen Teilen der Welt deutlich erkennen. Und ich gehe davon aus, dass das auch in den kommenden Jahren so bleiben wird.
5: Sie haben schon gesagt, welche besondere Bedeutung die Anschläge vom 11. September 2001 haben. Da stellt sich ja die Frage, wie konnte es zu diesen Anschlägen kommen? Genauer gesagt, was waren denn die Auslöser für diese Anschläge?
7: Wenn wir über dieses Ereignis als einen besonderen Bruch oder einen bedeutenden Moment der Geschichte sprechen, haben Sie völlig recht. Es kam nicht aus dem Nichts. Verschiedene Denkrichtungen und frühere Konflikte führten zu den Ereignissen des 11. September. Dazu gehörten frühere militärische Interventionen der USA oder anderer europäischer und westlicher Mächte in mehrheitlich muslimischen Ländern, die als besonders empörend oder schädlich wahrgenommen wurden. Hinzu kam eine umfassende Sorge in mehrheitlich muslimischen Ländern und im islamischen politischen Denken, die Vorstellung, dass die sogenannte muslimische Welt im Niedergang begriffen sei. Es gibt zwar nicht die eine muslimische Welt, aber es gab die Vorstellung, dass es sie gebe, dass diese Welt im Niedergang sei und dass der Westen von diesem Niedergang profitiert oder ihn sogar in vielerlei Hinsicht verursacht habe. So entstand bei bestimmten muslimischen Denkern und in verschiedenen Gruppen die Überzeugung, der Islam müsse wiederbelebt, erneuert oder reformiert werden. Eine dieser Denkrichtungen zielte darauf, den Islam zu reformieren, zu erneuern und ihn zugleich zu verteidigen, auch durch den Einsatz von Gewalt. Außerdem sollte damit der Westen herausgefordert werden. Aus dieser Denkrichtung gingen verschiedene Gruppen wie Al-Qaida hervor. Sie vertraten einen Ansatz, der Anschläge als Mittel einsetzte, insbesondere das, was wir als Terroranschläge bezeichnen. Keine traditionellen militärischen Invasionen, sondern eher etwas Guerilla-artiges, das in den Vereinigten Staaten und nicht auf einem unmittelbaren Kriegsschauplatz durchgeführt wurde. Aus dieser gesamten Debatte und diesen unterschiedlichen Motiven gingen Anschläge wie der 11. September hervor. Der 11. September war dabei lediglich der größte und folgenreichste Anschlag, den wir erlebt haben.
5: Vor vom Hintergrund, es ging um politische Aspekte, es ging um Wirtschaftsthemen, aber auch, und das haben Sie schon deutlich gemacht, es ging auch um eine religiöse Komponente. Welches Weltbild, welche Glaubensvorstellung machte diese Terrororganisation Al-Qaida aus, die ja federführend war?
6: As you mentioned, I mean,
7: wie Sie erwähnt haben, hängen all diese Dinge zusammen, die wirtschaftlichen und politischen Gründe. Sie prägten eine bestimmte Denkrichtung innerhalb des islamischen Denkens, aus der diese Positionen und Handlungen hervorgingen. Eine Gruppe wie Al-Qaida, aus der verschiedene Abspaltungen und Guerilla-Organisationen in unterschiedlichen Teilen der Welt hervorgegangen sind, in Subsahara-Afrika, Zentralasien, Südwestasien und anderswo, entstammt einer Denkrichtung, die allgemein als dschihadistischer Salafismus bekannt ist. Dabei handelt es sich um eine besonders gewalttätige und puristische Auslegung der islamischen Tradition. Sie ist keineswegs die Mehrheitsmeinung und kann sogar als verschwindend kleine Minderheit bezeichnet werden. In nicht-muslimischen Vorstellungen vom Islam ist sie jedoch eine sehr laute Stimme, weil sie besonders gewalttätig ist und durch ihre Terror- und Gewalttaten gegen andere viel Raum in den Medien beansprucht.
5: Der Islam ist eine sehr vielfältige Religion mit vielen unterschiedlichen Strömungen. Das haben Sie auch schon eben angedeutet. Wie muss man denn solche extremistischen Gruppierungen in dieses Gesamtbild einordnen?
6: Certainly.
7: Ja, natürlich. Wie in jeder anderen globalen Religion gibt es auch innerhalb des Islam zahlreiche Debatten und Diskussionen. Im Christentum gibt es beispielsweise rund 2 Milliarden Christen auf der ganzen Welt. Es gibt verschiedene Denkrichtungen, Konfessionen und christliche Gruppierungen. Und genau so ist es auch im Islam und unter Muslimen weltweit. Allgemein gesprochen gibt es 2 große Hauptströmungen des Islam, von denen viele Menschen 25 Jahre nach dem 11. September wahrscheinlich schon gehört haben, auch wenn sie sie vorher vielleicht nicht kannten. Die Sunniten, die etwa 80% der muslimischen Weltbevölkerung ausmachen, und die Schiiten, die etwa 20% der muslimischen Weltbevölkerung stellen. Innerhalb der beiden Gruppen gibt es unterschiedliche Rechtsschulen und Traditionen. Innerhalb des sunnitischen Islam gibt es 4 bedeutende Rechtsschulen. Aus einer dieser Schulen entwickelte sich eine Tradition, die als Wahhabismus bezeichnet wird. Sie entstand im Gebiet des heutigen Königreichs Saudi-Arabien und wurde dort mit politischer Macht verbunden. Diese Tradition inspirierte eine breitere salafistische Bewegung. Der Begriff Salafi leitet sich vom arabischen Ausdruck für die frommen Vorfahren, die Salaf, ab, also von der ersten Generation von Muslimen, die mit dem Propheten Mohammed lebte und wirkte. Die Vorstellung war, die Geschichte gewissermaßen zurückzusetzen und zu einer reineren Form des Islam zurückzukehren. Viele Salafisten sind jedoch nicht politisch aktiv. Sie äußern sich nicht lautstark zu gesellschaftlichen Fragen, sondern konzentrieren sich eher auf die persönliche Reform, auf das, was als innerer oder größerer Dschihad bezeichnet wird, auf Selbstbeherrschung, persönliche Veränderung und ein frommes Leben im Alltag. Daneben gibt es den sogenannten kleineren Dschihad, also die physische Verteidigung des Glaubens gegen diejenigen, die ihn bedrohen könnten. Diese Tradition bzw. dieser kleinere Dschihad wurde von Gruppen wie Al-Qaida besonders hervorgehoben. Schon an dieser Unterscheidung wird deutlich, dass es um immer kleinere Gruppen von Muslimen geht, die sich diesen begrenzteren Traditionen oder unterschiedlichen Formen der Erneuerung und der Wiederbelebung anschließen. Den dschihadistischen Salafismus innerhalb des globalen Islam einzuordnen, bedeutet daher zu verstehen, dass er wiederum nur eine verschwindend kleine Minderheit darstellt, aber mit einer sehr lauten und gewalttätigen Stimme spricht. Die überwältigende Mehrheit der Muslime weltweit würde diesen Auslegungen nicht zustimmen und den Empfehlungen dieser Gruppen nicht folgen.
5: Wenn man sich mal die Zahl der Opfer von islamistischen Terroranschlägen anschaut, dann steht natürlich 9/11 ganz oben. Aber danach kommen auch ganz viele Anschläge, wo Islamisten untereinander sich mit Terroranschlägen überzogen haben. Aber was auffällt, wenn ich mal zurückgucke in die Geschichte, zunächst waren, wenn es um westliche Staaten geht, die USA in der Regel oder Bürger der USA Ziel von diesen islamistischen terroristischen Anschlägen. Warum eigentlich ausgerechnet die USA?
7: Wie Sie sagen, war die Zahl der Menschen, die am 11. September getötet wurden, sehr hoch. Und der Anschlag richtete sich eindeutig gegen die USA. Unter den Getöteten waren jedoch auch zahlreiche Muslime. Außerdem waren viele Menschen aus anderen Teilen der Welt betroffen. Tatsächlich richteten sich viele Anschläge vor und nach dem 11. September gegen andere Muslime. Das Ziel waren also nicht immer die USA. Es war nicht immer Europa und es waren nicht immer Nicht-Muslime. Die Mehrheit der Menschen, die von Gruppen wie diesen getötet wurden, waren in Wahrheit andere Muslime. Gleichzeitig wurden die USA am 11. September und auch bei anderen Anschlägen zum Ziel, weil sie als ein wesentlicher Aggressor wahrgenommen werden, der in mehrheitlich muslimischen Ländern ebenfalls große Gewalt ausgeübt hat. Die Reaktion lautet dann, wenn sie unsere Familien und unsere Menschen töten, müssen wir den Kampf zu ihnen zurücktragen und ihnen ebenfalls zeigen, dass ihre Handlungen Konsequenzen haben.
5: Gehen wir nochmal zurück auf die Zeit nach den Anschlägen vom 11. September 2001. Wie hat sich da die Politik vor allem der USA verändert, gerade in Bezug auf den Nahen Osten? Was ist als Folge dieser Anschläge von 9/11 passiert?
6: What a big question.
7: Was für eine große Frage. Wir leben offensichtlich noch immer im Schatten dieses Ereignisses. Nach dem 11. September kam es in der US-amerikanischen Politik zu zahlreichen, sehr schnellen und äußerst folgenreichen Veränderungen. Die Exekutive, also der Teil der Regierung, der mit dem Amt des Präsidenten der Vereinigten Staaten verbunden ist, erhielt erweiterte Befugnisse, um Entscheidungen schneller treffen zu können. In den vergangenen 2,5 Jahrzehnten haben wir erlebt, dass die Macht der Exekutive weiter gewachsen ist. Das setzte sich unter demokratischen wie republikanischen Präsidenten fort, da sie die Macht der Exekutive ausweiteten. Außerdem wurden innerhalb der Exekutive der US-Regierung neue Ministerien und Behörden geschaffen. Eines davon ist das Heimatschutzministerium, das heute jeden betrifft, der mit dem Flugzeug reist, weil die Sicherheitsmaßnahmen zunächst in den Vereinigten Staaten und anschließend weltweit an Flughäfen verschärft wurden. Zugleich wurden verschiedene Ministerien und Behörden der US-Regierung neu organisiert. Dazu gehört auch die Einwanderung, die heute vom Heimatschutzministerium organisiert wird. Damit ist die Frage des Terrorismus und die Frage, wie man ihn verhindern kann, heute auch mit der Einwanderungspolitik der Vereinigten Staaten verbunden. Dadurch wurden die Befugnisse zur Kontrolle der Einwanderung ausgeweitet. Wir haben gesehen, wie diese Befugnisse in den vergangenen Monaten und im letzten Jahr während der derzeitigen Präsidentschaft von Donald Trump angewendet wurden. Wir leben also noch immer sehr unmittelbar mit diesen Veränderungen. Das sind nur zwei Beispiele für Entwicklungen nach dem 11. September, die heute das Leben Hunderttausender oder sogar Millionen Menschen in den USA und im Ausland beeinflussen.
5: Welche Reaktionen gab es denn auch in der muslimischen Welt? Also oft guckt man auf das, was im Westen passiert ist, wie wir reagiert haben. Sie haben ja auch die erhöhten Sicherheitsmaßnahmen schon erwähnt, die es auch hier in Deutschland gegeben hat zum Beispiel. Aber in der muslimischen Welt, wie wurde da über die Anschläge vom 9/11 diskutiert?
7: Das Wichtigste ist zunächst, die Welt nicht, und auch ich habe das in unserem Gespräch teilweise getan, in den Westen und die muslimische Welt aufzuteilen. Diese beiden Bereiche, die wir uns vorstellen, beziehungsweise diese beiden Gemeinschaften, die wir uns vorstellen, überschneiden sich viel stärker und sind viel enger miteinander verflochten, als wir denken. Am 11. September wurden Muslime getötet. In New York lebten Muslime, die von den Ereignissen tief betroffen waren oder an den Rettungsmaßnahmen und den Versuchen beteiligt waren, Menschenleben zu retten und weiteren Schaden zu verhindern. Muslime waren also unmittelbar von den Ereignissen des 11. September betroffen und zugleich Teil der Reaktion der Vereinigten Staaten. Was mehrheitlich muslimische Länder oder Muslime in anderen Teilen der Welt betrifft, war die überwältigende Reaktion eine Mischung aus Verwirrung, Angst und dem Bedürfnis, sich von diesen Anschlägen zu distanzieren. Ich erinnere mich an einen meiner Mentoren, mit dem ich kurz nach dem 11. September sowie in den folgenden Monaten und Jahren gesprochen habe. Er beschrieb das beklemmende Gefühl, dass das Leben als Muslim, das in den Vereinigten Staaten, insbesondere in Südkalifornien, wo er lebte, ohnehin schon schwierig war, nun noch viel schwieriger werden würde. Denn wenn die Menschen vorher wenig über den Islam und Muslime wussten oder sich kaum Gedanken darüber machten, würden sie nun übermäßig aufmerksam werden, und zwar nicht auf positive Weise. Es gab zwar auch positive Entwicklungen und ein größeres Verständnis für den Islam und muslimische Kulturen, für die überwältigende Mehrheit der Muslime war jedoch klar, dass ihr Leben schwieriger werden würde. Es gab auch Wut, allerdings nicht darüber, dass der Anschlag nicht noch größeren Schaden angerichtet hatte oder Al-Qaida nicht noch erfolgreicher gewesen wäre. Es war vielmehr die Wut darüber, dass dieser Angriff von Muslimen verübt worden war. Sie lehnten diese Entscheidung entschieden ab, stimmten der Gewalt nicht zu und wollten stattdessen friedlich mit ihren nicht-muslimischen Nachbarn zusammenleben. Natürlich gab es auch eine kleine Minderheit, die den Anschlag feierte. Wir müssen ehrlich anerkennen, dass es diese Minderheit gibt und verstehen, dass auch sie Teil der islamischen Welt ist. Viele Muslime sagen, das ist nicht der Islam. Nun, das ist es doch, auch wenn es unangenehm ist zu sagen, dass es ein Teil dieser Tradition ist. Ich denke, die ehrliche Anerkennung, dass dies, wenn auch als sehr kleine Minderheit, zu dieser Tradition gehört, hilft uns, die bestehenden Probleme, die empfundenen Gefühle und die Auslegungen, die zu solchen Ereignissen führen, besser anzusprechen.
5: Sie haben eben schon angedeutet, was es für Muslime, besonders in den USA, aber nicht nur dort, bedeutet hat, nach diesen Anschlägen ja von anderen betrachtet zu werden, also dass da ein gewisses Misstrauen entstanden ist. Was hat sich denn generell in den Beziehungen, und jetzt reden wir mal über Christen und Muslime, was hat sich denn in dieser Beziehung zwischen Christen und Muslimen nach dem 11. September 2001 geändert?
6: In some ways it hasn't changed.
7: In mancher Hinsicht hat sich sowohl in positiver als auch in negativer Richtung und mit Blick auf die längere Geschichte gar nicht so viel verändert. Christen und Muslime haben oft Wege gefunden, miteinander im Dialog und in einer positiven Beziehung zu sein. Häufig auf lokaler Ebene, in bestimmten Nachbarschaften, Städten, politischen Gemeinwesen und Nationen. Auf einer umfassenderen Ebene standen sie jedoch häufig miteinander in Konflikt. Auf theologischer Ebene, weil sie unterschiedlicher Meinung über Gott, die Menschheit und das Schicksal aller Menschen sind, die jemals gelebt haben. Aber auch politisch und gesellschaftlich sehen wir solche Konflikte im Verlauf der Geschichte seit dem 7. Jahrhundert. Und wir sehen sie auch im Nachgang des 11. September. Als Christ, der sich aus religionswissenschaftlicher Perspektive mit Islamwissenschaft beschäftigt und diese Arbeit seit 15 oder 20 Jahren professionell betreibt, bin ich manchmal ziemlich deprimiert oder traurig über den Zustand der Dinge. Denn ich hatte nach dem 11. September gehofft, dass wir dieses schreckliche Ereignis als Gelegenheit nutzen könnten, mehr Brücken zu bauen und einen positiveren Dialog zwischen Christen und Muslimen zu führen. Wenn wir uns jedoch auf der Welt umsehen, bestehen weiterhin politische, wirtschaftliche und religiöse Konflikte. Wenn wir den Zustand der Islamfeindlichkeit und der antimuslimischen Rhetorik betrachten, scheint die Lage sogar schlimmer zu sein. Statistiken weisen darauf hin, dass sie entweder wieder zunimmt oder auf einem konstant hohen Niveau verharrt und sich seit dem 11. September möglicherweise sogar verschärft hat. Daher ist es leicht, angesichts des Zustands der christlich-muslimischen Beziehungen den Mut zu verlieren. Gleichzeitig komme ich an bestimmte Orte in den Vereinigten Staaten, in Deutschland oder in anderen Teilen der Welt und sehe Christen und Muslime wieder auf lokaler Ebene oder in der Beziehung zwischen einer bestimmten Kirche und einer bestimmten Moschee in eine sehr positive Richtung gehen. Sie entwickeln sich so, dass sie den Frieden in ihrer Gemeinschaft suchen. Nicht danach, Christen und Muslime gegeneinander zu stellen, sondern nach dem, was sie miteinander verbindet.
6: Not Muslim and Christian, but what they share in common.
5: Als Reaktion, und Sie haben das vorhin auch schon erwähnt, haben ja die USA und einige Verbündete unter anderem 2003 einen Krieg gegen den Irak begonnen und dem islamistischen Terror weltweit den Kampf angesagt. Es gibt manche, die fragen, inwiefern denn sich islamistische Gruppen nach dem 11. September und dann durch die Reaktion der USA und ihrer Verbündeten noch weiter radikalisiert haben. War das nochmal so ein Radikalisierungseffekt, der dann eingetreten ist?
6: Yes and no.
7: Ja und nein. Ich denke, wann immer Mächte wie die USA beschließen, sich militärisch in lokale Konflikte einzumischen, außerhalb ihrer eigenen Grenzen oder auch innerhalb ihrer Grenzen, wird es negative Reaktionen geben, die wir vielleicht als radikal bezeichnen. Das sind Menschen, deren Häuser zerstört werden, auf deren Gemeinschaften und Nachbarschaften Bomben und Raketen fallen und deren Familien und Freunde ihrer Ansicht nach vom US-Militär ermordet werden. Dagegen wird es Widerstand geben. Auf solche Ereignisse wird es Reaktionen geben und es wird Menschen geben, die zuvor vielleicht nicht besonders aktiv oder friedlich waren und dann motiviert werden, Maßnahmen zu ergreifen und Gewalt einzusetzen, um sich gegen diese militärischen Interventionen zu wehren. So wie die Regierung und das Militär der Vereinigten Staaten auf den 11. September reagiert haben. Da gab es eine unmittelbare Reaktion und die Invasionen Afghanistans und des Irak. Daher ist es keine Überraschung, dass Menschen auf diese Invasionen reagierten. Die Folgen dieser militärischen Maßnahmen bedeuten, dass sich heute mehr Menschen als zuvor dieser Auslegung des Islam anschließen, als Mittel der Verteidigung, als Mittel des Widerstands und als Ausdruck der Radikalisierung.
6: With that said, and I'm not an expert in this area.
7: Allerdings bin ich auf diesem Gebiet kein Experte. Die Ausweitung von Programmen zur Deradikalisierung bzw. von sogenannten Anti-Radikalisierungsprogrammen sowie die Verschärfung der Sicherheitsmaßnahmen und Ähnliches haben zahlreiche Anschläge und zahlreiche Anschlagspläne verhindert, selbst während weitere hinzukamen. Gleichzeitig gab es Beispiele dafür, dass diese verschiedenen Sicherheitsapparate oder Sicherheitsbehörden Situationen geschaffen haben, die einzelne Menschen radikalisierten. In manchen Fällen führte dies dazu, dass Muslime oder andere Menschen gegen die Überwachung, der sie ausgesetzt waren, reagierten. In bestimmten Fällen wurde außerdem bekannt, dass vom US-amerikanischen Staat eingesetzte Agenten selbst die Idee für einen Anschlag entwickelten und Muslime dazu brachten, sich daran zu beteiligen. Ich denke daher, dass die Reaktion der US-Regierung äußerst problematisch war und in mancher Hinsicht weitere Probleme, Konflikte und Motive dafür geschaffen hat, dass bestimmte Muslime anschließend mit Gewalt reagieren wollten.
5: Immer wieder kam es ja in den Folgejahren dann auch zu Anschlägen, die unter dem Begriff islamistischer Terrorismus zusammengefasst werden. 2004 gab es die Anschläge in Madrid, 2005 in London, 2015 in Paris. Und der Bundesverfassungsschutz definiert diese Form von Terror wie folgt: Terrorismus, der unter Berufung auf den Islam bzw. dessen selektive Auslegung und politische Instrumentalisierung darauf abzielt, eine nach eigener Auffassung islamische Ordnung bzw. einen islamischen Staat zu errichten. Können Sie das für uns vielleicht mal einordnen? Worum geht es diesen Tätern, worum geht es bei einem islamischen Terrorismus?
7: Wie in dieser Definition bereits angedeutet wird, gibt es verschiedene Formen dessen, was wir Terrorismus nennen können. Terrorismus hat es im Laufe der Geschichte in unterschiedlichen Gemeinschaften und Religionsgemeinschaften gegeben. Oder er wurde durch unterschiedliche religiöse Traditionen motiviert. Es gibt jedoch Formen, die durch bestimmte Auslegungen der islamischen Tradition motiviert sind. Daher werden sie möglicherweise als islamistischer Terrorismus bezeichnet.
6: Islamist Terrorism. I prefer this term jihadi Salafism.
7: Ich bevorzuge den Begriff dschihadistischer Salafismus. Auch dieser Begriff ist nicht vollkommen präzise, aber es gehört zu den Aufgaben von Wissenschaftlern, über solche Begriffe zu diskutieren und sich nicht immer einig zu sein. Der Begriff islamistischer Terror kann jedoch fälschlicherweise den Eindruck erwecken, dieser Terror sei etwas grundsätzlich Islamisches. Wie ich bereits erwähnt habe, müssen wir anerkennen, dass die islamische Tradition dazu benutzt wird, Menschen zu motivieren oder die Begründung und ideologische Grundlage für diese Anschläge zu liefern. Wir sollten jedoch nicht denken, dass eine eigenständige Tradition oder ein klar abgrenzbares Gebilde diesen Terror unmittelbar hervorbringt oder dass Terror etwas sei, das der islamischen Tradition grundsätzlich innewohnt. Viele Menschen lehnen diese Auslegungen ab. Gleichzeitig ist es hilfreich, sich vor Augen zu führen, wie Al-Qaida, Al-Talaa Aslimiyah oder ISIS, besser bekannt als Islamischer Staat, die islamische Tradition aufgegriffen und in manchen Fällen radikal neu interpretiert haben. Und zwar in zweierlei Hinsicht radikal. Zum einen im Hinblick auf die radikalen Handlungen, die sie begehen, und zum anderen im Hinblick darauf, wie stark ihre Auffassung von früheren islamischen Traditionen oder anderen Auslegungen des islamischen Rechts abweicht. Die meisten Muslime empfinden sie als äußerst abwegig, fremdartig und radikal. Ich denke daher, dass diese Definition deutlich machen soll, ja, diese Form des Terrors wird durch bestimmte Aspekte der islamischen Tradition und bestimmte Auslegungen davon motiviert. Sie ist aber zugleich Teil eines umfassenderen Phänomens des Terrors in der modernen Welt und im 21. Jahrhundert.
5: Viele Muslime, zum Beispiel in Deutschland auch, wo es ja schon eine lange Tradition gibt, dass eben Gastarbeiter zum Beispiel aus einem muslimischen Land, der Türkei, hier zu Hause sind, inzwischen schon in mehrerer Generation, die wollen in Ruhe und Frieden hier leben. Und da fragt man sich natürlich, die Taten, die Terroranschläge, die verübt werden, bis heute auch an vielen Stellen, schaden diese Anschläge, die da verübt werden, nicht gerade besonders den Muslimen, die in der Gesellschaft gerne anerkannt werden wollen, die hier in Ruhe leben wollen in einer westlichen Gesellschaft?
7: Sicher. Dort, wo ich hier in Eisenach lebe, haben wir viele muslimische Freunde, die in der Stadt wohnen oder Menschen, die aus mehrheitlich muslimischen Ländern stammen oder mit ihnen verbunden sind. Auch ihr Leben wird durch diese Anschläge negativ beeinflusst. Wenn es in Deutschland oder anderswo zu Anschlägen kommt, gibt es daher unmittelbar diese Reaktion der Angst und der düsteren Vorahnung, dass ihr Leben dadurch schwieriger werden wird. In manchen Fällen wird es sogar unmöglich, weil sie, wie Sie sagen, friedlich hier leben und zur deutschen Gesellschaft beitragen wollen und dies auch tun. Sie leisten leisten einen Beitrag zu unserem Gemeinwesen, zu unseren Gemeinschaften, zu unseren kulturellen Debatten, zu unserer Wirtschaft und viel mehr. Wenn dann solche Anschläge geschehen, werden sie befragt und als eine bestimmte Art von Ausländern behandelt. In manchen Fällen werden sie aufgrund ihrer bloßen Zugehörigkeit mitverantwortlich gemacht. Deshalb ist es wichtig, und ich schätze diese Frage sehr, die unmittelbaren Auswirkungen dieser Anschläge auf Muslime zu erkennen, die mit den Motiven nicht einverstanden sind, die Gewalt ablehnen und verurteilen und dennoch auf ganz konkrete Weise mit den Folgen leben müssen, gemeinsam mit ihren Familien hier und, wenn relevant, auch im Ausland.
5: Gibt es denn eigentlich Unterschiede zwischen der Entwicklung in Westeuropa und den USA, was zum Beispiel das Thema Migration aus muslimischen Ländern angeht und auch die Reaktion christlich geprägter Gesellschaften? Gibt es da einen Unterschied?
7: Es gibt Gemeinsamkeiten und Parallelen zwischen den Migrationssituationen in den Vereinigten Staaten und Europa, aber aus verschiedenen Gründen natürlich auch erhebliche Unterschiede, etwa im Hinblick auf die geografische Nähe, darauf, wie Menschen Grenzen überqueren und woher sie kommen. Dennoch haben wir an beiden Orten in den vergangenen 10, 15 oder 20 Jahren ziemlich starke Reaktionen gegen die wachsende Zahl muslimischer Neuankömmlinge erlebt. Oder es gab Reaktionen gegen Gemeinschaften, die in Europa oder den Vereinigten Staaten schon lange ansässig sind, aber in den Sog dessen geraten sind, was in der breiten Gesellschaft als antimigrantische Stimmung, Politik und Debatte bezeichnet wird. Was das Christentum an beiden Orten betrifft, sind vielleicht auch die stärker säkular geprägten Debatten von größerer Bedeutung. Die Art und Weise, wie säkulare Regierungen und säkulare Gesellschaften Religion definieren und gewisserweise ihre Energie kontrollieren, begrenzen und lenken. Das hat nicht nur Auswirkungen auf Muslime im Zusammenhang mit Migration und auf die Frage, wie der Islam aussieht oder was Muslime in Europa oder in den Vereinigten Staaten tun und sagen dürfen. Es kann auch die Freiheit von Christen beeinflussen, das zu tun und zu sagen, was sie möchten. Deshalb denke ich, dass Christen und Muslime häufig gemeinsam für Religionsfreiheit eintreten können. Sie können sich dafür einsetzen, dass die Gemeinschaften des jeweils anderen ihre Traditionen umfassend leben können und dafür, dass kein Staat versucht, Religion zu kontrollieren, sondern hilfreiche Leitplanken für religiöse Praxis sowie für interreligiöse Begegnung, Dialog und Zusammenarbeit bietet. In beiden Zusammenhängen habe ich häufig erlebt, dass Christen und Muslime gemeinsam auf dieses Ziel hinarbeiten und damit die Gesellschaft insgesamt positiv beeinflussen. Sie ermutigen zu einer freien und offenen Gesellschaft, die religiöse, kulturelle und sprachliche Vielfalt anerkennt und darin eher eine Stärke als eine Schwäche oder Gefahr sieht.
6: Any kind of weakness or danger.
5: Sie haben die Beziehung zwischen Christen und Muslimen und dass an vielen Stellen auch Christen und Muslime zusammenarbeiten erwähnt. Wurden vielleicht auch nach 9/11 und in den Entwicklungen danach Fehler gemacht von kirchlicher Seite, von christlicher Seite, wenn es um die Beziehung zwischen Christen und Muslimen geht oder auch von muslimischer Seite?
7: Wie wir bereits teilweise besprochen haben, haben sich die Gräben zwischen Christen und Muslimen verfestigt oder erneut vertieft. Wir müssen ehrlich anerkennen, dass historische Strömungen antimuslimischer Rhetorik in der christlichen Tradition wiederbelebt oder erneut angewandt wurden. Umgekehrt sind auch bestimmte antichristliche Traditionen unter Muslimen hervorgetreten, insbesondere in einigen gewalttätigen Gruppen, die Christen und andere Minderheiten in verschiedenen Ländern angreifen. Aber auch mich persönlich hat der 11. September dazu bewegt, mich im christlich-muslimischen Dialog zu engagieren. Damit bin ich als Christ keineswegs allein. Auch unter meinen muslimischen Kolleginnen und Kollegen sowie Freunden gab es viele, die dadurch motiviert wurden, Möglichkeiten zur Begegnung zu suchen und mit christlichen Gesprächspartnern über Wege in die Zukunft zu sprechen. Christen und Muslime wurden durch dieses schreckliche Ereignis, diese furchtbare Tragödie, dazu motiviert, Frieden zu suchen und Verbindungen zueinander aufzubauen. In diese Richtung sind viele positive Schritte unternommen worden. Auch hier zeigt sich das wieder besonders auf lokaler Ebene. In Texas an Orten wie Houston oder Dallas oder hier in Thüringen, wo ich lebe, in Erfurt oder Eisenach, aber auch auf der Ebene des einzelnen Menschen. Ich denke daher, dass wir uns anlässlich dieses Jahrestags, 25 Jahre nach diesem Ereignis, vor Augen führen müssen, in mancher Hinsicht ist die Lage schlechter geworden. Unsere Welt ist durch dieses Ereignis zweifellos geprägt und wir setzen uns in verschiedenen Teilen der Welt weiterhin auf politischer und gesellschaftlicher Ebene damit auseinander. Aber während wir uns an dieses Ereignis erinnern und diesen Jahrestag begehen, haben wir die Möglichkeit, uns auf persönlicher und lokaler Ebene erneut dazu zu verpflichten, den Austausch zwischen christlichen und muslimischen Gemeinschaften zu verstärken, um einen größeren Einfluss auf Ebene der Gesellschaft, der Politik zu haben, damit wir solche Ereignisse in der Zukunft verhindern können. So that we can prevent
5: such events from happening in the future. Sie haben jetzt schon mal angedeutet, wie das so sein kann, wie Christen und Muslime zusammenarbeiten können, um eine bessere Welt zu schaffen. Auf eine Sache muss ich aber schon noch eingehen, bevor ich da noch mal genauer frage. Wir haben jetzt die zweite Amtszeit von Präsident Donald Trump in den USA und 9/11 ist eben auch mit den USA fest verknüpft. Wie hat sich denn die erste und jetzt zweite Amtszeit von Präsident Donald Trump nochmal ausgewirkt auf die Beziehungen zwischen Christen und Muslimen, besonders in den USA?
7: In den beiden Präsidentschaften von Donald Trump wurde offensichtlich viel Wert auf das Thema Migration gelegt. Außerdem wurde die Bedeutung des Christentums und der Vereinigten Staaten als Nation stark betont. Es gibt sehr unterschiedliche Meinungen darüber, ob das positiv oder negativ ist. Für die Unterstützer Trumps ist dies eindeutig ein wahrhaftigerer Ausdruck des Christentums und der US-amerikanischen Identität. Sie stehen sehr stark dahinter. Deshalb möchte ich gegenüber den Christen, die so empfinden, sensibel sein, auch wenn ich dieser Auslegung vehement widersprechen mag. So wie wir anerkennen müssen, dass diese Menschen den Islam als Rechtfertigung heranziehen und dass es Muslime sind, die im Namen des Islam Anschläge verüben, auch wenn sie eine verschwindend kleine Minderheit darstellen, müssen wir ebenso anerkennen, dass es Christen sind, die ihre Tradition in diese Richtung auslegen und in ihrer Rhetorik gegenüber Muslimen und Migranten besonders aggressiv auftreten. Sie unterstützen die Vorstellung, dass die USA ausdrücklich eine christliche Nation seien. Auch hier gibt es viele Christen, die dieser Auslegung widersprechen würden und ihre muslimischen Nachbarn willkommen heißen möchten. Sie wollen auf lokaler Ebene Verbindungen zu Muslimen aufbauen und zugleich ein politisches Gemeinwesen, das Migrantinnen und Migranten willkommen heißt, unabhängig davon, ob sie Muslime sind oder nicht. Wir müssen abwarten, wie diese neue Präsidentschaft bzw. Regierung Trumps die US-amerikanische Politik in den kommenden Jahren weiter prägen wird. Ich persönlich verstehe dies als eine Gelegenheit, uns erneut der Friedensarbeit und dem interreligiösen Dialog zu verpflichten und über religiöse Traditionen hinweg zusammenzuarbeiten. Wir sollten eine Zukunft aufbauen, von der wir alle profitieren, in der wir alle aufblühen können, in der religiöse Traditionen eine Frage der Auslegung sind, nicht eine Frage von Leben und Tod. Dafür gibt es natürlich viele verschiedene Wege und zahlreiche Angebote. Anknüpfungspunkte zwischen Christen und Muslimen, um einen Dialog zu beginnen, auf der Ebene der Theologie und konkreter religiöser Traditionen oder Praktiken, aber auch auf gesellschaftlicher Ebene, bei der Frage, wie wir zusammenleben und gemeinsam gedeihen wollen, anstatt gegeneinander zu kämpfen.
5: Sie haben das schon erwähnt, es passiert sehr viel auf einer persönlichen Ebene, dass Christen und Muslime zusammenfinden, auch auf lokaler Ebene. Aber für mich ist die spannende Frage auch, was muss denn passieren auf gewissermaßen großer politischer Bühne auf der globalen Ebene, damit sich die Beziehung zwischen Christen und Muslimen wieder verbessert oder sagen wir mal normalisiert? Gäbe es da einen Weg?
7: Ich habe bereits erwähnt, dass ich kein besonders erfolgreicher Prophet bin. Auch als Politiker bin ich nicht besonders erfolgreich. Deshalb möchte ich nichts Bestimmtes über politische Maßnahmen sagen, die den christlich-muslimischen Beziehungen helfen könnten. Aber wie ich bereits sagte, wenn wir in einer Welt leben, in der Religionsfreiheit für alle geschützt wird, für Christen, Muslime, Menschen aus buddhistischen oder hinduistischen Traditionen, für Menschen, die dem Sikhismus folgen, für Atheisten und Agnostiker, für Menschen, die spirituell, aber nicht religiös sind, und für alle anderen, unabhängig davon, welche Überzeugung sie wählen oder in welcher Tradition sie aufgewachsen sind, dann profitieren wir alle davon. Ich denke, es beginnt auf der Ebene des Einzelnen und auf lokaler Ebene. Dann können wir unseren Einfluss innerhalb der Demokratien in den Vereinigten Staaten oder hier in Deutschland nutzen, um solche politischen Entscheidungen zu beeinflussen. Religionsfreiheit sollte nicht nur unserer eigenen religiösen Tradition oder unserem Nichtglauben zugutekommen, sondern allen Menschen, die in diesem Land einem religiösen Weg folgen möchten. Wie sich das konkret umsetzen lässt, überlasse ich den Expertinnen und Experten, die sich mit diesem Thema beschäftigen. Ich denke aber, wenn wir die Religionsfreiheit für alle stärken können, dann profitieren auch alle von diesen Schutzrechten und Freiheiten.
5: Sie haben auch teilweise schon Kirchen erwähnt, in denen das passiert, dass man zusammenarbeitet. So generell gesprochen, die christlichen Kirchen weltweit, können die da noch mehr eine Rolle spielen? Also ich erlebe es so, dass man in christlichen Kirchen sehr wohl interessiert ist, eine gute Zusammenarbeit und Nachbarschaft mit zum Beispiel muslimischen Glaubensgemeinschaften. Ist das schon gut, was die Kirchen da tun, oder müsste noch mehr getan werden?
7: Wie es sich als regelmäßiges Thema durch unser Gespräch zieht, gibt es darauf sowohl ein Ja als auch ein Nein und verschiedene Perspektiven auf diese Frage. Natürlich gibt es Kirchen, die eine Haltung eingenommen haben, die den Islam herabwürdigt oder ein möglicherweise falsches Bild vom Islam vermittelt und Muslime negativ als Problem oder als Feind darstellt. Im Allgemeinen erlebe ich in meinen Gesprächen mit Kirchenleitungen und Laien jedoch Offenheit, Neugier und die Bereitschaft zur Begegnung. Viele hervorragende, mutige und engagierte christliche Führungspersönlichkeiten sowie Christinnen und Christen im Alltag haben es selbst in die Hand genommen, Kontakte zu Muslimen aufzubauen und in ihren Gemeinden Programme ins Leben zu rufen, die Begegnung, Austausch und Zusammenarbeit zwischen Christen und Muslimen ermöglichen. Encounter and exchange between Christians and Muslims. Besonders wirkungsvoll finde ich es, wenn eine kirchliche Institution oder Kirchenleitung den Schritt unternimmt, solche Verbindungen aufzubauen und öffentlich zu machen bzw. zu fördern. Es ist eine Sache, dies privat oder nebenbei zu tun oder persönlich entsprechende Ansichten zu äußern. Etwas ganz anderes ist es, klar Position zu beziehen und zu sagen, diese Kirche strebt eine positive und friedliche Beziehung zu ihren muslimischen Nachbarn an. Und dies sind die konkreten Wege, auf denen sie das tut. Die verschiedenen Leitungspersönlichkeiten und Laiengruppen, die solche Schritte gegangen sind, haben mich sehr ermutigt. Wir können viel von ihnen lernen. Deshalb möchte ich die Hörerinnen und Hörer ermutigen, sich in ihrer Umgebung umzusehen und herauszufinden, ob es kirchliche oder interreligiöse Gruppen in ihrer Nachbarschaft oder Stadt gibt, von denen sie lernen, mit denen sie sich austauschen oder bei denen sie sich engagieren können. In den vergangenen 25 Jahren haben wir eine Zunahme solcher Initiativen erlebt. Das ist eine der positiven Entwicklungen, die aus diesem schrecklichen Ereignis hervorgegangen sind. Wir müssen uns noch stärker auf diese Initiativen einlassen, sie stärker fördern, sie finanzieren und uns stärker an ihnen beteiligen.
5: Sie haben zwar schon gesagt, Sie sind kein Prophet und können nicht in die Zukunft gucken, aber was sind denn Ihre Hoffnungen in Bezug auf die Beziehung zwischen Christen und Muslimen, wie sich das Ganze vielleicht positiv entwickeln könnte?
7: Wie ich bereits erwähnt habe, können wir uns auf unterschiedliche Zukunftsmöglichkeiten einlassen, sie uns vorstellen und vielleicht auf sie hinarbeiten. Wir können uns eine Zukunft vorstellen, in der der Konflikt zunimmt und wir uns in unsere jeweiligen religiösen Gemeinschaften zurückziehen, sowohl innerhalb des Christentums mit seinen unterschiedlichen Auslegungen, als auch als Christen gegenüber anderen religiösen Traditionen und gegenüber Muslimen. Das ist keine Zukunft, die ich mir wünsche und

0: Einfluss ausüben und bessere Zukünfte schaffen. Nicht nur für Christen, nicht nur für Muslime und nicht nur für Christen und Muslime, sondern auch für Menschen außerhalb unserer Traditionen. Wenn wir uns diese Zukunft vorstellen, uns darauf einlassen und auf sie hinarbeiten können, dann wäre das eine Wirklichkeit, in der ich leben möchte. Und ich hoffe, dass andere das auch wollen.
1: Vor 25 Jahren wurde die Weltgeschichte durch die Anschläge vom 11. September 2001 nachhaltig verändert. Über die Auswirkungen dieses Tages, besonders auf die Beziehungen zwischen Christen und Muslimen, habe ich mich mit Dr. Kenneth Chitwood unterhalten. Er ist Religionswissenschaftler an der Universität Bayreuth, Autor und Experte für die Beziehungen zwischen Christen und Muslimen. Ich sage herzlichen Dank, Dr. Chitwood, für die Zeit, die Sie sich genommen haben für dieses Gespräch.
2: Likewise, thank you very much for the questions and for this conversation around such an important event and its memory in our world.
0: Ebenso, vielen Dank für Ihre Fragen und für dieses Gespräch über ein so wichtiges Ereignis und die Erinnerung daran in unserer Welt.
3: Das war das Gespräch. 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
2: Ich bin Silke Rech. Bei einem Fährunglück in Indonesien sind mindestens 6 Menschen ums Leben gekommen. Mehr als 120 Menschen werden noch vermisst.
3: Die Fähre war mit 243 Menschen an Bord in der Javasee auf dem Weg von der Insel Java nach Borneo. Am frühen Morgen brach der Funkkontakt zu dem Schiff ab. 115 Menschen konnten inzwischen von anderen Schiffen gerettet werden. Die Suche nach weiteren Überlebenden läuft bei rauer See weiter. Noah Ulrich, Redaktion.
2: Bundesverkehrsminister Bilger kritisiert den Zustand der Deutschen Bahn. Er sei derzeit völlig unzureichend. Bilger sieht darin auch einen Grund für die Unzufriedenheit vieler Menschen. Der Bund investiert Milliarden in das Schienennetz. Langfristig sollen die Züge dadurch wieder pünktlicher werden. Derzeit liegt die Pünktlichkeit im Fernverkehr häufig nur zwischen 50% und 60%. In der Türkei sind bei Razzien gegen mehrere Vereine von LGBT-Aktivisten 26 Menschen festgenommen worden. Die Polizei durchsuchte 38 Adressen in mehreren Städten. Die Staatsanwaltschaft wirft den Vereinen unter anderem Verstöße gegen Vorschriften zur Obszönität und Drogenbesitz vor. Außerdem wurden zahlreiche Social-Media-Konten der Gruppen gesperrt. Die Bundesnetzagentur sieht die Gasversorgung in Deutschland für den kommenden Winter derzeit nicht in Gefahr. Obwohl die Gasspeicher nur zu gut 55% gefüllt sind, sei bereits mehr Gas eingelagert, als im gesamten vergangenen Winter verbraucht wurde. Außerdem könne in den nächsten Wochen noch weiteres Gas eingespeichert werden. Zusätzliche Lieferungen sind unter anderem über Pipelines und Flüssiggasterminals möglich. Staatliche Eingriffe hält die Bundesnetzagentur deshalb derzeit für nicht nötig. Borussia Mönchengladbach hat sich von Trainer Polanski getrennt. Nach 3 Spieltagen steht der Bundesligist noch ohne einen Punkt da. Gestern hatten die Gladbacher mit 0:5 beim SC Freiburg verloren. Der Verein reagiert damit auf den schlechtesten Saisonstart seiner Vereinsgeschichte. Zunächst übernimmt Co-Trainer Lichte. Er dürfte die Mannschaft auch am kommenden Samstag gegen Mainz betreuen.
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2: Wir haben in Hamburg 18 Grad, in Dresden 21 und in Erfurt 22 Grad. Heute breitet sich von Westen über die Landesmitte schauerartiger Regen auf. Am Nachmittag kann es gebietsweise kräftige Schauer und Gewitter geben. Im Norden und Osten bleibt es bei einzelnen Schauern, ganz im Südwesten oft trocken. Die Höchstwerte liegen zwischen 18 und 23 Grad, am Oberrhein bis 26 Grad. Morgen ist es nach Auflösung örtlicher Nebelfelder überwiegend heiter bis wolkig und trocken. Nur in den Alpen und im Südosten hält sich anfangs noch dichtere Bewölkung mit etwas Regen. Die Höchstwerte erreichen im Norden und Osten 18 bis 22 Grad, in den übrigen Landesteilen 21 bis 26 Grad.
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1: 8. Was wäre ich manchmal so froh über den berühmten und viel gewünschten Zettel vom Himmel. Kommt herabgeflattert in meine Hand und dann steht da: Miri, folgendes. Du machst das jetzt so und so, daraufhin wird dies und das passieren. Ich mache aber dann was anderes. Deine Aufgabe dabei ist, dass du klipp und klar jenes sagst und dieses tust. Liebe Grüße, Gott. Wäre schon schön. Muss aber nicht unbedingt helfen. In der Bibel gibt es einen Mann namens Bileam, der sich selbst einen Seher nannte. Dem ist all das passiert und er hat es trotzdem nicht verstanden. Der Höhepunkt des Unverstands ereignet sich auf dem Weg von Petor am Euphrat in Richtung Jericho, denn dort gegenüber lagerten die Israeliten, die er im Auftrag des Moabiterkönigs Balak verfluchen sollte. Sein Eselchen benimmt sich allerdings sehr störrisch, stapft vom Weg ab ins Gelände, schrappt Bileams Fuß an einer Mauer entlang und bewegt sich schließlich gar nicht mehr nach vorne. Was der Esel sieht und Bileam nicht, ein Engel versperrt ihnen den Weg. Das Tier spricht sogar mit dem Möchtegernseher und erklärt es ihm: Israel wird gefälligst nicht verflucht. Da öffnete der Herr dem Bileam die Augen, dass er den Engel des Herrn auf dem Wege stehen sah, mit einem bloßen Schwert in seiner Hand. Und er neigte sich und fiel nieder auf sein Angesicht. Steht in 4. Mose 22, Vers 31. Verrückt. Ich lerne daraus. Erstens, Gott sucht sich seine Leute. Und manchmal sind es so gar nicht die, die ich ausgewählt hätte. Da brauche ich ein großes Herz für alle seine Schäfchen. Zweitens, Wissen schützt vor Irrtum nicht. Bileam hatte von Gott eigentlich schon alles erklärt bekommen. Er zieht trotzdem noch los, das Falsche zu tun. Auch ich brauche Weisheit, in gewissen Glaubensdingen nicht selbst zum Esel zu werden. Und drittens, für die verschlungenen Pfade und Blessuren des Lebens brauche ich Vertrauen, dass Gott in dieser und der unsichtbaren Welt die Kontrolle hat und behält. Darum bete ich.
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1: Ich bin Silke Rech. Bei einem Fährunglück in Indonesien sind mindestens 6 Menschen ums Leben gekommen. Mehr als 120 Menschen werden noch vermisst.
2: Die Fähre war mit 243 Menschen an Bord in der Javasee auf dem Weg von der Insel Java nach Borneo.

0: Jo. Am frühen Morgen brach der Funkkontakt zu dem Schiff ab. 115 Menschen konnten inzwischen von anderen Schiffen gerettet werden. Die Suche nach weiteren Überlebenden läuft bei Rauer See weiter. Noah Ulrich, Redaktion.
1: Bundesverkehrsminister Bilger kritisiert den Zustand der Deutschen Bahn. Er sei derzeit völlig unzureichend. Bilger sieht darin auch einen Grund für die Unzufriedenheit vieler Menschen. Der Bund investiert Milliarden in das Schienennetz. Langfristig sollen die Züge dadurch wieder pünktlicher werden. Derzeit liegt die Pünktlichkeit im Fernverkehr häufig nur zwischen 50% und 60%. In der Türkei sind bei Razzien gegen mehrere Vereine von LGBT-Aktivisten 26 Menschen festgenommen worden. Die Polizei durchsuchte 38 Adressen in mehreren Städten. Die Staatsanwaltschaft wirft den Vereinen unter anderem Verstöße gegen Vorschriften zur Obszönität und Drogenbesitz vor. Außerdem wurden zahlreiche Social-Media-Konten der Gruppen gesperrt. Die Bundesnetzagentur sieht die Gasversorgung in Deutschland für den kommenden Winter derzeit nicht in Gefahr. Obwohl die Gasspeicher nur zu gut 55% gefüllt sind, sei bereits mehr Gas eingelagert, als im gesamten vergangenen Winter verbraucht wurde. Außerdem könne in den nächsten Wochen noch weiteres Gas eingespeichert werden. Zusätzliche Lieferungen sind unter anderem über Pipelines und Flüssiggasterminals möglich. Staatliche Eingriffe hält die Bundesnetzagentur deshalb derzeit für nicht nötig. Borussia Mönchengladbach hat sich von Trainer Polanski getrennt. Nach 3 Spieltagen steht der Bundesligist noch ohne einen Punkt da. Gestern hatten die Gladbacher mit 0:5 beim SC Freiburg verloren. Der Verein reagiert damit auf den schlechtesten Saisonstart seiner Vereinsgeschichte. Zunächst übernimmt Co-Trainer Lichte. Er dürfte die Mannschaft auch am kommenden Samstag gegen Mainz betreuen.
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1: Wir haben in Hamburg 18 Grad, in Dresden 21 und in Erfurt 22 Grad. Heute breitet sich von Westen über die Landesmitte schauerartiger Regen auf. Am Nachmittag kann es gebietsweise kräftige Schauer und Gewitter geben. Im Norden und Osten bleibt es bei einzelnen Schauern, ganz im Südwesten oft trocken. Die Höchstwerte liegen zwischen 18 und 23 Grad, am Oberrhein bis 26 Grad. Morgen ist es nach Auflösung örtlicher Nebelfelder überwiegend heiter bis wolkig und trocken. Nur in den Alpen und im Südosten hält sich anfangs noch dichtere Bewölkung mit etwas Regen. Die Höchstwerte erreichen im Norden und Osten 18 bis 22 Grad, in den übrigen Landesteilen 21 bis 26 Grad.
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1: Ich bin Silke Reich. CSU-Chef Söder stellt sich hinter Bundeskanzler Merz. Einen Kanzlerwechsel durch die CSU schließt er klar aus. Merz sei weiterhin der richtige Bundeskanzler, sagt er.
2: Nach der Wahlniederlage der CDU in Sachsen-Anhalt steht Merz allerdings stark unter Druck. In der Union wird über seine politische Zukunft diskutiert. Söder fordert CDU und CSU auf, jetzt zusammenzustehen. Gleichzeitig verlangt er von der Bundesregierung mehr Tempo bei Reformen. Die bisherigen Ergebnisse seien zu wenig. Vor allem bei Energiepreisen und sozialen Themen müsse sich mehr bewegen. Timo Wiesner, Redaktion.
1: Bei einem Fährunglück in Indonesien sind mindestens 6 Menschen ums Leben gekommen. Mehr als 120 Passagiere werden noch vermisst. Die Fähre war auf

0: im Weg von der Insel Java nach Borneo gesunken. Mehr als 100 Menschen konnten von anderen Schiffen gerettet werden. In Indonesien kommt es immer wieder zu schweren Schiffsunglücken. Bundeskanzler Merz berät heute in Finnland mit anderen europäischen Staats- und Regierungschefs über die Zukunft der Arktis. Dabei geht es um Wirtschaft, Umwelt und Sicherheit. Durch den Klimawandel schmilzt dort immer mehr Meereis. Dadurch entstehen neue Schifffahrtswege und der Zugang zu Rohstoffen wird leichter. Auch die zunehmenden Aktivitäten von Russland und China in der Arktis sind Thema des Treffens. In Chile sind bei Demonstrationen zum Gedenken an die Opfer der Militärdiktatur von Augusto Pinochet mehr als 280 Menschen festgenommen worden. Offizielle Gedenkveranstaltungen gab es in diesem Jahr erstmals seit dem Ende der Militärdiktatur 1990 nicht. Unter Pinochets Herrschaft wurden mehr als 3200 mutmaßliche Regierungsgegner ermordet. Zehntausende weitere Menschen wurden gefoltert oder inhaftiert. Der neue Elektropolo von Volkswagen kommt offenbar gut an. Seit dem Verkaufsstart im Juli sind mehr als 30.000 Bestellungen eingegangen. Vor allem in Deutschland ist die Nachfrage höher als erwartet. Deshalb müssen Kunden derzeit länger auf ihr Auto warten. Volkswagen will die Produktion jetzt schrittweise erhöhen. Das günstigste Modell kostet knapp 25.000 Euro.
1: Die Nachrichten wurden bereitgestellt von Radio Aktuell. 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
0: Wir haben in Dresden 23 Grad, in Köln-Bonn 20 und in Frankfurt am Main 23 Grad. In den kommenden Stunden fällt gebietsweise schauerartiger Regen, vereinzelt mit kurzen Gewittern. Über die Nacht zieht der Regen in den Südosten ab und es lockert von Nordwesten her auf. Bei Tiefstwerten zwischen 15 und 7 Grad. Morgen ist es nach Auflösung von Nebelfeldern heiter bis wolkig und überwiegend trocken. Nur im Südosten fällt anfangs noch etwas Regen. Die Höchstwerte erreichen 18 bis 26 Grad.
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3: Die Cover der christlichen Frauenzeitschrift Lydia sind ein echter Hingucker. Mal lächelt die Fernsehmoderatorin Andrea Baltschuh in die Kamera, mal eine weniger bekannte Frau. Hinter jedem Gesicht steckt eine persönliche Geschichte, die im Heft miterlebt werden kann. Frauen teilen ehrlich ihre Herausforderungen und Krisen, berichten davon, was ihnen Mut gemacht und was ihr Leben verändert hat. Genau diese Echtheit kommt an seit jetzt schon 40 Jahren. Denn das Magazin Lydia feiert 2026 Jubiläum. Zum runden Geburtstag ist auch ein Buch erschienen, Momente der Hoffnung. Ein weiteres Mal lesen wir daraus vor. Herzlich willkommen zum Lesezeichen, sagt Johannes Kolk.

0: 1986 wurde die christliche Frauenzeitschrift Lydia gegründet. Seither veröffentlicht das Magazin inspirierende Geschichten mitten aus dem Leben. Die berührendsten Erfahrungsberichte hat Redaktionsleiterin Ellen Niesviodek-Martin in Sammelbänden herausgegeben. Der neueste heißt Momente der Hoffnung. Eine der 30 Autorinnen ist Ira Schneider. Die Paartherapeutin und Beraterin begleitet Menschen in Beziehungskonflikten. Ihr eigener Start ins Leben war alles andere als leicht. Mit ihrer Mutter musste sie im Frauenhaus Zuflucht suchen und kannte Armut aus nächster Nähe. Ihren Beitrag liest Susanne Pommerin-Weidner.
1: Ich finde es seltsam hier, irgendwie ungemütlich und dunkel. Die Klamotten auf der Auslage sehen ranzig aus, aber ich hoffe trotzdem, dass ein schönes Oberteil oder ein Kleid für mich dabei ist. So erinnere ich mich daran, wie ich als 8-Jährige in der Schlange einer Kleiderausgabe für einkommensschwache Familien stand. Vor einigen Wochen waren meine Mutter und ich über Nacht in eine andere Stadt gezogen und in einem Frauenhaus untergebracht worden. Ursprünglich hatte meine Mutter in Albanien erfolgreich ein Ingenieurstudium absolviert, das trotz vieler Versuche in Deutschland nie anerkannt wurde. So war sie gezwungen, diese innere Frustration und Ohnmacht auszuhalten, ihre Kräfte zu bündeln und neu anzufangen. Nun mussten wir zusehen, wie wir über die Runden kamen. Die Gefühle aus dieser Zeit haben sich mir tief eingeprägt. Bis heute erinnere ich mich an das Ziehen im Bauch, das immer dann auftrat, wenn wir Geld ausgaben. Während wir im Frauenhaus wohnten, wurde ich zu einem Kindergeburtstag eingeladen. Dafür musste ein Geschenk her. Doch das würde Geld kosten. Wir kauften also ein gelbes Kissen mit roten Erdbeeren darauf für 2,50 Euro. Ich erinnere mich an diesen Kauf, als wäre es erst gestern gewesen. Denn das schlechte Gewissen, etwas zu kosten, hat mich in diesem Moment aufgefressen. Es hat im ganzen Körper geschmerzt. Weitere Erinnerungen kommen mir in den Sinn. Eines Tages fand ich im Innenhof des Frauenhauses einen 50-Euro-Schein. Unüberlegt rief ich: Oh, ich habe 50 Euro gefunden. Natürlich hatte das zur Folge, dass die Sozialarbeiterin das Geld einsammelte und es als Fundstück verwahrte. Bis heute finde ich das richtig, da es sicherlich eine andere Frau gab, die um ihr Geld trauerte. Gleichzeitig werde ich nie die flüsternde Stimme meiner Mutter abends auf dem Zimmer vergessen, die mir zuraunte: Hättest du nicht so laut gerufen, hätten wir das Geld behalten können. Hinter dieser Aussage spürte ich die Verzweiflung, ja die schiere Angst, dass wir mit unserem wenigen Geld nicht über die Runden kommen würden. Wieder der Verlust einer Möglichkeit, sich das Leben ein wenig leichter zu machen. Diese Erfahrungen sind nun 20 Jahre her. Und dennoch blieb Geld für mich lange ein Thema, das mich sehr beschäftigte. Es war verbunden mit Angst und vor allem mit Schuldgefühlen, bloß nicht zur Last zu fallen. Doch mit Gottes Hilfe durfte ich mehr und mehr lernen, dass ich Dinge annehmen darf, ohne schlechtes Gewissen, ohne Schuldgefühle. Und irgendwann konnte ich das Beschenktwerden sogar genießen. So stellte Gott über Jahre hinweg Menschen an meine Seite, die mich beschenkten. Da waren die Menschen, die in meiner Jugendzeit den Kostenbeitrag für die Gemeindefreizeit für mich übernahmen. Da war die Freundin meiner Mutter, deren erwachsene Nichte mir ihr Spielzeug schenkte, und meine ältere Cousine, die mich eines Tages in ihren Schmuckladen einlud und mir einen ganzen Geschenkeregen mit nach Hause gab. Die Liste, die Gottes Versorgung bezeugt, ließe sich immer weiter fortsetzen. Besonders erinnere ich mich an meine im Herzen große Schwester, die mir vor vielen Jahren ein Zugticket bezahlte, als ich meines vergessen hatte. Ich wusste nicht, wie ich ihr das Geld zurückgeben sollte. Und in diesem Moment sagte sie einen Satz, der sich mir ins Gedächtnis eingebrannt hat: Du sollst es nicht mir zurückgeben, sondern irgendwann einer anderen Person. Einige Jahre später erinnerte ich mich genau an diesen Moment. Eine junge Frau war nach Hannover gezogen und wohnte einige Wochen bei uns, bis sie eine eigene Wohnung fand. Als sie auszog, brauchte sie ein bestimmtes Möbelstück und ich spürte, wie Gott mir zuwinkte. Mir war klar, dass ich die Kosten des Möbelstückes übernehmen würde und meiner Schwester das Zugticket auf diese Weise zurückgeben konnte. Mit Gottes Hilfe habe ich gelernt, mein schlechtes Gewissen loszulassen, besonders in Momenten, in denen ich beschenkt werde. Inzwischen kann ich mich mehr und mehr über das freuen, was mir gegeben wird. Natürlich vergesse ich die Kleiderausgabe, das Erdbeerkissen oder den 50-Euro-Schein nicht. Auch der Kampf meiner Mutter bleibt Teil unserer Geschichte. Gleichzeitig kann ich von Herzen sehen, wie Gott mich in all den Jahren versorgt hat. Er schenkte mir durch die Großzügigkeit anderer Menschen ein liebevolles, emotionales Korrektiv zu meinen Erfahrungen des Mangels. Dadurch bekam ich die Freiheit, selbst großzügig weiterzugeben, was ich empfangen habe. So formt Gott unsere Lebenslinien in Segenslinien um, meine und deine. Wir dürfen das, was Gott uns gegeben hat, voller Wohlwollen weitergeben.

0: Im Lesezeichen hören Sie heute Geschichten aus dem Buch Momente der Hoffnung. Autorinnen der Frauenzeitschrift Lydia erzählen darin aus ihrem Leben offen und ungeschönt. Roswitha Wurm ist eine von ihnen. Als Förderpädagogin begleitet sie Kinder in Einzeltherapiestunden. Doch in ihrem Beitrag geht es um eine eigene Erfahrung. Eine, die sie selbst nur schwer wegstecken konnte. Es liest Ute Häuser-Ludwig.
1: Mit dir möchte ich nichts mehr zu tun haben. Das saß. Die völlig unerwartete und für mich unerklärliche Aussage einer mir nahestehenden Person hatte mich tief verletzt. Erschrocken spürte ich, hier war ein Bruch geschehen, der nicht mehr so leicht zu kitten war. In der darauf folgenden Nacht konnte ich nicht gut schlafen. Immer wieder kreisten meine Gedanken um die abweisenden Worte, die mich an meinem Selbstwert zweifeln ließen. Außerdem grübelte ich, was ich getan hatte, um eine solche Aussage herauszufordern. Am nächsten Morgen wachte ich müde auf und fragte mich, wie ich wohl den vor mir liegenden Arbeitstag überstehen würde. Viele Gedanken beschäftigten mich und wollten mir die Freude an diesem sonnigen Tag rauben. Wie sollte ich als Förderpädagogin die Kinder in den Einzeltherapiestunden ermutigen, wenn mir selbst zum Weinen zumute war? Nach einer Joggingrunde, einer warmen Dusche und einem Frühstück mit meinem Mann machte ich mich auf den Weg zur Praxis. Der erste Junge an diesem Tag war Leon, ein hyperaktiver und aufgeweckter Achtjähriger, der all meine Aufmerksamkeit fordern würde. 7 weitere Schülerinnen und Schüler würden folgen. Ein langer, kaum zu bewältigender Tag lag vor mir. Ich atmete einmal tief durch und bat Gott um Kraft. Da klingelte es schon. Leon kam freudestrahlend zur Tür herein. Auf beiden Händen balancierte er vorsichtig eine Dose, auf der wiederum 2 Trinkflaschen standen. Eine Herausforderung für den quirligen Jungen. Mama und ich haben uns gedacht, dass du heute ein Stück Kuchen brauchst. Da ist ein Schokoladenkuchen für mich, ein Himbeerkuchen für dich und 2 Orangensäfte für uns beide. Wir dürfen 20 Minuten der Therapiestunde gemeinsam genießen. Das hat Mama ausdrücklich gesagt. Ich war sprachlos. Nicht nur, weil es Leon tatsächlich gelungen war, mir alles heil zu übergeben und die Botschaft seiner Mutter im Wortlaut wiederzugeben, sondern weil ich Himbeeren wirklich gern esse. Wer das wohl Leon und seiner Mutter geflüstert hatte? Ich ahnte, oder genauer gesagt, ich wusste es. Während wir aßen, plauderte Leon fröhlich drauf los und erzählte so manches aus seinem Leben. Vieles davon war neu für mich, jedoch sehr aufschlussreich. Durch diese unbeschwerte Zeit lernte ich den kleinen Jungen ein bisschen besser kennen. Bevor wir mit unserer Therapieeinheit begannen, erzählte Leon noch einen wirklich lustigen Witz und wir mussten beide herzlich lachen. Wie schön war diese geschenkte Auszeit für mich. Rasch verging die erste Unterrichtsstunde. Was in der folgenden Stunde geschah, toppte Leons Therapieeinheit noch. Alissa kam mit ihrer Mutter und einem Riesenstrauß weißer Rosen zur Tür herein. »Es wird Zeit, dass wir Ihnen einmal Danke sagen für alles, was Sie für meine Tochter tun«, sagte Alissas Mutter freundlich. »Hoffentlich gefallen Ihnen weiße Rosen«, fügte sie zögerlich hinzu. »Ich wollte eigentlich Tulpen kaufen, aber Alissa wollte unbedingt weiße Rosen für Sie besorgen.« »Woher wusste das Mädchen, dass dies meine Lieblingsblumen sind?« Ich stellte die wunderschönen, langstieligen Rosen in einer Vase auf den Tisch, bedankte mich und erfreute mich den ganzen Nachmittag daran. So lag trotz der Traurigkeit in meinem Herzen ein Lächeln auf meinen Lippen. Selten habe ich so gern gearbeitet wie an jenem denkwürdigen Tag. Den ganzen Tag waren die Therapiekinder in guter Stimmung und lösten bereitwillig alle ihnen gestellten Aufgaben. Die lustige Zeichnung mit der Schafherde und einem großen Herzen mit meinem Namen, die ich in der letzten Stunde von Kilian bekam, rundete den gelungenen Arbeitstag ab. müßig zu erwähnen, dass Schafe meine Lieblingstiere sind. Besonders das kleine, drollige Schäfchen mit den blitzblauen Augen und der grasgrünen Schleife hatte es mir angetan. Wie gut, dass Kilian ein kleiner Künstler ist. Immer wenn mein Herz schwer werden wollte, weil ich mich an die unfreundlichen Worte vom Vortag erinnerte, warf ich einen Blick auf Kilians Kunstwerk und schon musste ich lächeln. Kilian, der kaum ein Wort richtig lesen kann, konnte so drollig zeichnen, dass er anderen Fröhlichkeit zu schenken vermochte. Ich habe wirklich die besten Klienten der Welt. Voller Elan und mit einem Herzen voller Dankbarkeit schloss ich abends die Tür meiner Praxis. Alle Müdigkeit war verflogen, obwohl ein langer Arbeitstag hinter mir lag. Wie dankbar war ich Gott, der wieder einmal bewiesen hatte, er ist ein Gott, der mich sieht. Er weiß, was ich brauche. An diesem Tag waren es kleine Aufmerksamkeiten, die mich weitermachen ließen, auch wenn ich mich verletzt und mutlos fühlte. Gott gebrauchte die Menschen, mit denen ich Tag für Tag zu tun hatte, um mich zu ermutigen. Ich konnte es gar nicht erwarten, diese kleinen, aber wunderbaren Ereignisse zu Hause meiner Familie zu erzählen. Erlebnisse wie diese schreibe ich in mein Herz. Sie sind meine Memos, die mich wie die kleinen bunten Klebezettelchen daran erinnern, du bist geliebt. Wenn es hart auf hart kommt, hole ich diese Ermutiger aus meinem Herzen hervor. Wie oft ich in den nächsten Monaten davon Gebrauch machen sollte, wusste ich zu jenem Zeitpunkt nicht. Immer wieder erlebte ich in der nächsten Zeit kleine Aufmerksamkeiten in meinem Arbeitsalltag. Ein freundliches Wort, ein Lächeln, ein Blümchen, einen Obstkorb oder einfach eine Tasse Kaffee, die mir eine Arbeitskollegin brachte. So wurde die Zeit, in der ich nur beten und warten konnte, dass sich die Situation mit der anderen Person änderte, leichter zu ertragen. Es hat lange gedauert, bis jene Verletzung heilen durfte. Und heute ist unsere Beziehung wiederhergestellt. Was für immer in meinem Herzen geblieben ist, ist jener denkwürdige und frohe Arbeitstag, der Balsam für meine verletzte Seele war. Ich bin sicher, dass niemand anderes als Gott Regie geführt hat. Mit ihm, meinem Heiland und Tröster, will ich auch meine restlichen Lebensjahre fest verbunden bleiben. Immer wieder überrascht er mich. Denn die wunderbaren Liebesbeweise, die Gott in unserem Leben schreibt, kann sich kein Mensch ausdenken. Sie sind einzigartig und perfekt. Genau für uns. Genau wie an jenem Tag.

0: Ermutigende Erfahrungen teilen die Autorinnen des Buches Momente der Hoffnung. So erzählt Elisabeth Pflanz von ihrem Umzug ins Eigenheim an einem neuen Ort. Sie erinnert sich an eine Zeit der Vorfreude, aber auch der Fragen. Wie sind die Nachbarn? Entwickelt sich ein gutes Miteinander oder gibt es am Ende Streit über die Hecke? Wie es ihr ergangen ist, das hören Sie jetzt von Simone Nickel.
1: Groß und grün stand sie schon seit einigen Jahren da. Eine Thuja-Hecke. Immer grün, frosthart, zu der Familie der Zypressengewächse gehörend. Als ich sie das erste Mal sah, war ich skeptisch. Sie gefiel mir nicht besonders und ich fragte mich, ob sie als Sichtschutz wohl hoch genug war. Aber nie hätte ich beim ersten Anblick gedacht, welche Rolle diese Hecke einmal in meinem Leben spielen würde. Wie es dazu kam? In den ersten Jahren unserer Ehe wohnten wir zur Miete. Doch als sich die berufliche Situation meines Mannes stabilisierte, wuchs der Wunsch nach etwas Eigenem. Wir schauten uns Häuser an und hielten Ausschau nach freien Grundstücken. Am liebsten wollten wir bauen, im Idealfall in einem kleinen Dorf, mitten in Hessen. Jemand gab uns einen Tipp und wir schauten uns das freie Grundstück an, eine Baulücke mitten in einem bereits bebauten Gebiet. Die Rahmenbedingungen passten. Aber dann war da noch besagte Hecke. Sie war rund 20 Meter lang und stand direkt auf der Grenze zum Nachbargrundstück. Aber sie war nur so hoch, dass man noch darüber schauen konnte. Wir wussten, dass auf der anderen Seite Christen wohnten. Grundsätzlich war die Hecke eine schöne Sache, aber wir sahen auch das Risiko. Würden die Nachbarskinder vielleicht durch die Hecke durchgrabbeln und bei uns im Garten herumlaufen? Würde die Nachbarin meine Wäsche kommentieren oder mich sonst irgendwie überwachen? Durch kuriose Umstände waren wir gezwungen, schnell eine Entscheidung zu fällen, und wir sagten der Verkäuferin zu. Als alles in trockenen Tüchern war, wollten wir uns den etwas älteren Nachbarn vorstellen und hatten auch direkt eine Bitte. Für unsere Grenzbebauung brauchten wir nämlich deren Einverständnis. Beim ersten gemeinsamen Abendessen dankte unser zukünftiger Nachbar in seinem Tischgebet für die lieben Nachbarn, die wir bekommen. Sehr optimistisch gedacht, hatte er doch keine Ahnung, was ihn mit uns erwartete. Wir stellten bald fest, dass unserem Nachbarn die Hecke wichtig war, wichtiger als uns. Er hatte sie gepflanzt und grundsätzlich war sie schön gewachsen. Also arrangierten wir uns mit ihr und taten unser Möglichstes, dass sie weiter wuchs. Ab und zu bekam sie etwas Dünger und da wir einen Brunnen im Garten haben, konnten wir sie im Sommer auch mit Wasser versorgen. Seit über 10 Jahren wohnen wir jetzt im Haus neben der Thuja. Sie ist in all der Zeit ein stummer Zeuge unserer guten Nachbarschaft geworden. Wo wir erst ein Risiko und vielleicht sogar Nachteile sahen, entwickelte sich trotz des Altersunterschieds zwischen uns und den Nachbarn eine besondere Freundschaft. Zu Beginn waren wir froh, dass sie wenigstens dicht gewachsen war und man nicht einfach so hindurchschlüpfen konnte. Man musste außen herumgehen und die Straße nehmen. Das würde für den nötigen Abstand zu den Nachbarn und deren Kindern sorgen, dachte ich jedenfalls. Was für ein Irrtum. Die Jahre vergingen, wir bekamen selbst Kinder. Und irgendwann stellten wir fest, dass der Weg außen herum viel zu lange dauerte. Es entstand ein Trampelpfad an der Ecke unserer Grundstücke. Dort kam man durch das Beet am schnellsten auf das andere Grundstück. Selbst wir Erwachsenen schlüpften nur noch an der Hecke vorbei und irgendwann bauten wir eine schöne Treppe auf die Ecke. Ungefähr einmal pro Jahr holt der Nachbar die Heckenschere heraus und verpasst der Thuja wieder einen schönen Formschnitt. Dann sammeln wir auf beiden Seiten die Reste auf und haben dabei meist viel Spaß zusammen. Es gibt nur eine Vorgabe. Die Hecke muss immer so niedrig bleiben, dass man noch etwas hinüberreichen kann. Denn wenn selbst der Weg über die Treppe noch zu weit ist, haben wir uns auf direktem Wege bereits unzählige Dinge über die Hecke hin und her gereicht. Frisch gebackene Brote zum Probieren, beim Einkaufen vergessene Lebensmittel und vieles andere. Meist verbunden mit einem kurzen Schwätzchen. Als unsere Kinder klein waren, wanderte das Babyfon nach drüben und unsere Nachbarin passte auf. Als ihre Tochter schwer krank im Krankenhaus lag, trafen wir uns über lange Zeit mit weiteren Nachbarn zu bewegenden Gebetstreffen und schickten Suppe in Thermosflaschen ins Krankenhaus, weil sie sonst kaum etwas zu sich nehmen konnte. Heute bin ich dankbar für die schöne Thuja. Man nennt die Pflanzen übrigens auch Lebensbäume. Sie erinnern mich daran, dass Gott damals schon wusste, was in meinem Leben einmal wichtig und nötig sein würde. Menschen in meinem direkten Umfeld, die mir in schwierigen Zeiten eine Stütze sind, die mir ehrlich ihre Meinung sagen, bei denen man sich Rat holen kann und Tränen weinen darf. Einige Zeit nach uns zogen weitere Christen in die Nachbarschaft, mit denen wir ebenfalls eine gute Beziehung führen. Und es beschämt mich heute, wenn ich an meine Zweifel von damals denke. Seit wir eigene Kinder haben, bin ich als Hausfrau und Mama beschäftigt. Es gab immer mal Zeiten, in denen ich mit dem Vollzeit-Zuhause-Sein gehadert habe und mir gefühlt die Decke auf den Kopf gefallen ist. Auch wenn ich grundsätzlich weiß, dass das meine Aufgabe ist und dass sie gut und richtig ist. Der Radius, in dem man sich bewegt, ist phasenweise doch recht klein und wird von Windeln, Babybrei und quengelnden Kleinkindern beherrscht. Dabei aber die Möglichkeit zu haben, ein paar Schritte nach nebenan zu gehen und sich ohne großen Aufwand mal eben mit einer Freundin und Glaubensschwester zu unterhalten, empfinde ich als Privileg und Geschenk. Andere finden es manchmal seltsam, wenn bei uns plötzlich die Nachbarin mit ihrer Kaffeetasse an die Terrassentür klopft und sagt, ich wollte nur mal gucken, was du so machst. Selbst wenn ich es früher niemals für möglich gehalten hätte. Für uns ist es normal und fühlt sich richtig an. Unsere Heimat neben der Thuja.

Geschichten aus dem Buch Momente der Hoffnung hörten Sie heute im Lesezeichen. In diesem Sammelband erzählen Autorinnen, wie sie mit Herausforderungen umgegangen sind und dabei Gott erlebt haben. Persönlich, echt und lebensnah sind die 30 Beiträge, die Ellen Niesviodek-Martin herausgegeben hat. Das Buch ist zum 40. Jubiläum der christlichen Frauenzeitschrift Lydia bei Gerd Medien erschienen. Es hat rund 150 Seiten und kostet 16 Euro. Zum 40. Geburtstag veranstaltet das Lydia-Team am 26. September in Marburg einen Frauentag unter dem Motto Hoffnungsvoll. 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Mit seinem Lied Gute Freunde sage ich Tschüss. Mein Name ist Johannes Kolk. Gute

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2: Ich bin Silke Reich. CSU-Chef Söder stellt sich hinter Bundeskanzler Merz. Einen Kanzlerwechsel durch die CSU schließt er klar aus. Merz sei weiterhin der richtige Bundeskanzler, sagt er.
3: Nach der Wahlniederlage der CDU in Sachsen-Anhalt steht Merz allerdings stark unter Druck. In der Union wird über seine politische Zukunft diskutiert. Söder fordert CDU und CSU auf, jetzt zusammenzustehen. Gleichzeitig verlangt er von der Bundesregierung mehr Tempo bei Reformen. Die bisherigen Ergebnisse seien zu wenig. Vor allem bei Energiepreisen und sozialen Themen müsse sich mehr bewegen. Timo Wiesner, Redaktion.
2: Bei einem Fährunglück in Indonesien sind mindestens 6 Menschen ums Leben gekommen. Mehr als 120 Passagiere werden noch vermisst. Die Fähre war auf dem Weg von der Insel Java nach Borneo gesunken. Mehr als 100 Menschen konnten von anderen Schiffen gerettet werden. In Indonesien kommt es immer wieder zu schweren Schiffsunglücken. Bundeskanzler Merz berät heute in Finnland mit anderen europäischen Staats- und Regierungschefs über die Zukunft der Arktis. Dabei geht es um Wirtschaft, Umwelt und Sicherheit. Durch den Klimawandel schmilzt dort immer mehr Meereis. Dadurch entstehen neue Schifffahrtswege und der Zugang zu Rohstoffen wird leichter. Auch die zunehmenden Aktivitäten von Russland und China in der Arktis sind Thema des Treffens. In Chile sind bei

0: Demonstrationen zum Gedenken an die Opfer der Militärdiktatur von Augusto Pinochet mehr als 280 Menschen festgenommen worden. Offizielle Gedenkveranstaltungen gab es in diesem Jahr erstmals seit dem Ende der Militärdiktatur 1990 nicht. Unter Pinochets Herrschaft wurden mehr als 3200 mutmaßliche Regierungsgegner ermordet. Zehntausende weitere Menschen wurden gefoltert oder inhaftiert. Der neue Elektropolo von Volkswagen kommt offenbar gut an. Seit dem Verkaufsstart im Juli sind mehr als 30.000 Bestellungen eingegangen. Vor allem in Deutschland ist die Nachfrage höher als erwartet. Deshalb müssen Kunden derzeit länger auf ihr Auto warten. Volkswagen will die Produktion jetzt schrittweise erhöhen. Das günstigste Modell kostet knapp 25.000 Euro.
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0: Wir haben in Dresden 23 Grad, in Köln, Bonn 20 und in Frankfurt am Main 23 Grad. In den kommenden Stunden fällt gebietsweise schauerartiger Regen, vereinzelt mit kurzen Gewittern. Über die Nacht zieht der Regen in den Südosten ab und es lockert von Nordwesten her auf. Bei Tiefstwerten zwischen 15 und 7 Grad. Morgen ist es nach Auflösung von Nebelfeldern heiter bis wolkig und überwiegend trocken. Nur im Südosten fällt anfangs noch etwas Regen. Die Höchstwerte erreichen 18 bis 26 Grad.
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1: Ich bin Silke Reich. In Saudi-Arabien sind wichtige Ölanlagen offenbar bei Angriffen getroffen worden. Das Land bestätigt einen Drohnenangriff auf die Region um die Hafenstadt Yanbu.
2: Dort befindet sich ein wichtiger Teil der Ost-West-Pipeline. Eine weitere Drohne konnte abgefangen werden. Wie groß die Schäden sind, ist noch unklar. Die Pipeline wurde bereits nach früheren Angriffen stillgelegt. Bei einem längeren Ausfall könnten die Ölexporte Saudi-Arabiens deutlich zurückgehen. Noah Ulrich, Redaktion.
1: Bei einem Fährunglück in Indonesien sind mindestens 6 Menschen ums Leben gekommen. Mehr als 120 Menschen werden noch vermisst. Die Fähre war mit 243 Personen an Bord an der Javasee unterwegs. Am frühen Morgen brach der Funkkontakt zu dem Schiff ab. 115 Menschen konnten von anderen Schiffen gerettet werden. Die Suche nach den Vermissten läuft weiter. Bei einem israelischen Luftangriff in der Stadt Gaza sind 2 Palästinenser getötet worden. Weitere Menschen wurden verletzt. Die israelische Armee erklärt, bei den Getöteten habe es sich um 2 Mitglieder der Terrororganisation Hamas gehandelt. Sie sollen an der Entwicklung und Herstellung von Waffen beteiligt gewesen sein. Die Angaben können nicht unabhängig überprüft werden. Mehrere führende Köpfe der Technikbranche fordern strengere Regeln für künstliche Intelligenz. Der Chef der KI-Firma Anthropic warnt vor einer zu schnellen Entwicklung und möglichen Gefahren. Er fordert gemeinsame Sicherheitsstandards und unabhängige Kontrollen der Unternehmen. Unterstützung bekommt er unter anderem von OpenAI-Chef Sam Altman und Elon Musk. Auch die Politik in den USA diskutiert inzwischen über strengere Regeln für künstliche Intelligenz. Borussia Mönchengladbach hat sich von Trainer Eugen Polanski getrennt. Der Bundesligist reagiert damit auf den schlechten Saisonstart. Gladbach hat alle 3 Spiele verloren und steht am Tabellenende. Gestern gab es eine 0-5 Niederlage gegen Freiburg. Vorerst übernimmt Co-Trainer Jan-Moritz Licht

0: die Mannschaft.
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0: Wir haben in Erfurt 23 Grad, in Berlin 19 und in Bremen 18 Grad. In den kommenden Stunden fällt gebietsweise schauerartiger Regen, vereinzelt mit kurzen Gewittern. Über die Nacht zieht der Regen in den Südosten ab und es lockert von Nordwesten her auf. Bei Tiefstwerten zwischen 15 und 7 Grad. Morgen ist es nach Auflösung von Nebelfeldern heiter bis wolkig und überwiegend trocken. Nur im Südosten fällt anfangs noch etwas Regen. Die Höchstwerte erreichen 18 bis 26 Grad.
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Herzlich willkommen zum Gottesdienst aus dem ERF Medienhaus in Wetzlar. Ich freue mich, dass Sie mit dabei sind. Mein Name ist Simona Brande-Bußemeier und ich begleite Sie heute durch diesen Gottesdienst. Dass Folgen etwas kostet, das wissen wir spätestens seit dem letzten Streaming-Abo, das wir abgeschlossen haben, oder dem Vertrag im Fitnessstudio. Aber was kostet es, Jesus nachzufolgen? Was kostet das an Zeit? Was bedeutet das für unser Image? Welche Auswirkungen hat das auf unseren Komfort? Im Matthäusevangelium steht die Geschichte eines Mannes, der sofort aufsteht und alles liegen lässt, um Jesus nachzufolgen. Und ich frage mich, hätte ich das Gleiche gemacht? Mache ich das Gleiche heute? Oder schiebe ich andere Dinge vor und checke nur noch kurz meine Nachrichten auf WhatsApp? Gemeinsam mit Tobias Schier gehen wir der Frage nach, warum Nachfolge nicht gratis ist und sich vielleicht auch genau deswegen lohnt. Die Musik in diesem Gottesdienst wird gestaltet von Ulrich Steinmüller und Judith Watz und der nächste Titel heißt »Eigentlich«.

Wir feiern diesen Gottesdienst im Namen Gottes, des Vaters, des Sohnes und des Heiligen Geistes. Amen. Nachfolge ist manchmal wie eine Stadtführung. Wir kennen vielleicht das Ziel, also die Sehenswürdigkeiten einer Stadt, aber nicht den Weg dahin und müssen entscheiden, vertrauen wir der Stimme des Stadtführers, der sagt, hier geht's lang. Im nächsten Psalm ist das Gebet eines Mannes festgehalten, der sich genau danach sehnt. Er will geführt werden, er will lernen, er will auf Gottes Wegen bleiben. Ich bete mit seinen Worten und ich lade Sie ein, diese Worte auch zu Ihren zu machen, wenn Sie das möchten. Alle, die dir vertrauen, werden nicht untergehen, doch die, die andere betrügen wollen, werden zu Fall kommen. Herr, zeige mir die Wege, die ich gehen soll, und weise mir die Pfade, denen ich folgen soll. Führe mich und lehre mich, nach deiner Wahrheit zu leben, denn du bist der Gott, der mich rettet. Auf dich hoffe ich zu jeder Zeit. Herr, denke an deine Gnade und an deine Erbarmen, die du von jeher gezeigt hast. Herr, vergib mir die Sünden meiner Jugend und sieh mich mit gnädigen Augen an, denn du bist gütig. Der Herr ist gut und gerecht. Darum zeigt er den Sündern den richtigen Weg. Er zeigt den Demütigen, was richtig ist, und lehrt sie seinen Weg. Mit Gnade und Treue leitet der Herr alle, die seinen Bund halten und seinen Geboten gehorchen. Nachfolge ist nicht Theorie. Nachfolge wird im Alltag sichtbar. Das nächste Lied handelt von diesem Thema und trägt den Titel »Wer Jesus folgt«.

0: Die Predigt in diesem Gottesdienst hält mein lieber Kollege Tobias Schier. Tobias, ich freue mich, dass du da bist.
1: Freue mich auch.
0: Und ich habe eine Frage. Und zwar, kennst du in deinem Bekannten- oder Freundeskreis eine Person, wo du sagst, hier kann ich erkennen, was Nachfolge im Alltag wirklich bedeutet? Mhm.
1: Also als erstes fällt mir dann ein Freund von mir ein, der das sehr, sehr deutlich lebt. Also er erzählt von seinem Glauben, wo immer er auftaucht, aber er macht das auf so eine gute Art und Weise, also er stülpt nicht über oder nervt damit, sondern er macht es total authentisch, es kommt so aus ihm raus, weil das zu seinem Leben gehört, weil ihn das ausmacht, dieser Glaube, und das ist für mich auch ein Teil Nachfolge, also das, woran man glaubt, weiterzugeben, da wo sich die Möglichkeiten ergeben, finde ich ganz stark.
0: Ja. Gab es bei dir in deinem Leben schon mal eine Entscheidung oder einen Moment, wo du gemerkt hast, oh, hier kostet mich was, wenn ich Jesus nachfolge?
1: Ja, kosten ist, glaube ich, das richtige Stichwort, weil, also ich nehme es jetzt mal wörtlich, kosten. Wir hatten Handwerksarbeiten bei uns im Haus zu tun und dann haben wir Handwerker entsprechend eingeladen und dann kamen die Kosten auf uns zu und dann sagte der Handwerker, man kann das Ganze aber auch ein bisschen billiger machen. Ja, und also augenzwinkernd, ja, also so sozusagen irgendwo dran vorbei, was nicht in Ordnung ist. Mhm. Und dann haben wir gesagt, nee, das wollen wir nicht. Also wir wollen gern den korrekten Weg einhalten. Und es hat im wahrsten Sinne des Wortes unser Glaube und unsere Überzeugung, dass wir nicht mauscheln wollen, ja, hat uns im wahrsten Sinne des Wortes etwas gekostet. Mhm.
0: Würdest du oder hättest du einen Tipp, einen Ratschlag für Leute, die sagen, ich stehe vor einer ähnlichen Situation, mich kostet es was, wenn ich versuche, aufrichtig und authentisch Jesus nachzufolgen? Was würdest du denen mitgeben?
1: Also zunächst mal würde ich sagen, mach's nicht zu groß, sondern mach's klein. Kleine Schritte gehen, also nicht direkt das ganze Leben umkrempeln, sondern sich lieber mal hinsetzen und für sich überlegen, was heißt Nachfolge für mich ganz konkret in meinem Leben, in meinen Alltagssituationen, auf der Arbeit, zu Hause, im Umgang mit den Kindern, mit der Familie, wenn ich zum Bäcker gehe, Brötchen kaufe oder sonst irgendwas. Ja. Ja? Wie könnte Nachfolge an der Stelle aussehen? Und mir dann aus dieser Liste so das eine rauszupicken, wo ich weiß, okay, das kriege ich hin. Ja? Mhm. Und in dem Moment, wo ich das hinkriege, habe ich ein Erfolgserlebnis und habe dann auch die Kraft und den Mut, den nächsten Schritt zu gehen. Deswegen mein Tipp zuallererst, sich bewusst machen, was kann ich tun und klein anfangen.
0: Ja, ja, richtig stark. Weil ich finde auch, wenn man so ein positives Erlebnis dann gemacht hat, das beflügelt einen so ein bisschen, genau, so ja. Beim nächsten Mal wieder zu versuchen. Ja. Und ich glaube auch ganz wichtig, ne, wir machen das nicht aus uns heraus, sondern Gott bewirkt so das Wollen und das Tun.
1: Richtig, ja. Ja,
0: richtig stark. Ich freue mich sehr auf die Predigt und darauf, auf das Thema noch mal weiter einzugehen. Jetzt habe ich Tobias Schier viele Fragen gestellt und ich möchte auch Ihnen noch eine stellen, nämlich wie viel darf Sie eine Überzeugung kosten? Das nächste Lied geht dieser Frage auch nach und das heißt, wie weit wird ich gehen?

Der Predigttext steht im Matthäusevangelium Kapitel 9, die Verse 9 bis 13. Als Jesus die Straße entlang ging, sah er Matthäus in seiner Zollstation sitzen. Komm mit und folge mir nach, sagte er zu ihm. Und Matthäus stand auf und folgte ihm nach. Am selben Abend lud Matthäus Jesus und seine Jünger zum Abendessen ein. Einige andere Steuereintreiber und viele stadtbekannte Sünder waren ebenfalls eingeladen. Die Pharisäer waren empört. Wie kommt euer Meister dazu, mit solchem Abschaum zu essen? Fragten sie die Jünger. Als Jesus es hörte, antwortete er: Die Gesunden brauchen keinen Arzt, wohl aber die Kranken. Und er fügte hinzu: Nun geht und denkt einmal darüber nach, was mit dem Wort in der Schrift gemeint ist. Ich will, dass ihr barmherzig seid. Eure Opfer will ich nicht. Denn ich bin für die Sünder gekommen und nicht für die, die meinen, sie seien schon gut genug. Soweit der Predigttext. Ich will gern für die Predigt und für den Gottesdienst noch beten. Vater, ich möchte danken für diesen Tag. Ich möchte danken für die Gelegenheit, dir zu begegnen durch dein Wort und auch durch die Lieder. Und ich bitte dich, dass du uns jetzt Fokus schenkst, dass du uns bereit machst, darauf auf dich zu hören. Wir wollen lernen, was es bedeutet, dir nachzufolgen. Und ich bitte dich, dass du uns auch zeigst, wie das praktisch werden kann. Amen.

Ich möchte heute mit Ihnen über einen Text sprechen aus dem Matthäusevangelium. Und damit man diesen Text besser versteht, ist es gar nicht so schlecht, mal zu schauen, wer war denn eigentlich dieser Matthäus und wo kommt er her? Was für ein Leben hatte er, bevor er Jesus kennengelernt hat? Und er war ja nicht immer Jünger, so wie alle anderen Jünger auch. Petrus war Fischer, Matthäus war Zöllner. Er hatte also einen anderen Beruf. Und wir schauen mal, wie er selbst diese Begegnung mit Jesus beschreibt. Ich lese aus Matthäus 9, Vers 9. Und als Jesus von dort wegging, sah er einen Menschen am Zoll sitzen, der hieß Matthäus. Und er sprach zu ihm, folge mir. Und er stand auf und folgte ihm. Zöllner waren früher sehr unbeliebt unter den Israeliten. Und jetzt kommt dieser Israelit Jesus auf ihn zu, spricht ihn an und sagt, folge mir nach. Für Matthäus erstmal total ungewöhnlich. Denn normalerweise sind die Leute ihm aus dem Weg gegangen. Zöllner haben den Zoll eingetrieben für die Römer. Sie waren sozusagen auf der Seite der Römer, haben für sie gearbeitet. Das war das eine, was man damals mit den Zöllnern und auch mit dem Beruf, nicht nur mit dem Beruf, ja vielleicht sogar mit den Menschen, mit den Charaktereigenschaften dieser Menschen verband. Zum Beispiel auch, dass Zöllner als gierige Menschen galten, als unehrliche Menschen, als Menschen, die sehr viel Wert auf Materialismus legen. Das war das damalige Bild der Zöllner. Betrüger, Abzocker. Und sie knüpfen den Menschen mehr Geld ab als nötig. Das heißt, die wirtschaften sich in die eigene Tasche. Da gibt es ja auch noch eine andere Geschichte in den Evangelium, die Geschichte von Zachäus. Vielleicht kennen Sie die auch. Das war also das Bild des Zöllners. Das ist das Bild, das Israeliten von Matthäus hatten und auch von der Haltung und vom Eindruck her. Matthäus folgt Jesus nach. Er legt eine komplette Kehrtwende hin. Jesus war derjenige, der nichts hatte. Er hatte noch nicht mal ein Zuhause. Er hatte keinen Platz, wo er schlafen konnte. Er hatte nichts außer das, was er an sich hatte. Also was er mit sich trug. Und Matthäus entscheidet sich für diesen Mann, der nichts hat. Matthäus legt eine Kehrtwende hin von einem Besitzer zu einem Besitzlosen. Und da frage ich mich, was muss in Matthäus Kopf vorgegangen sein? Dieser eine Moment, als er Jesus begegnet ist und Jesus sagt nur ein Satz, komm und folge mir nach. Und Matthäus lässt alles hinter sich. Alle Annehmlichkeiten, allen Materialismus und folgt diesem Jesus nach. Eindeutig ein Wendepunkt im Leben von Matthäus. Das nur mal so als Einsortierung. Haben Sie diesen Charakter Matthäus mal im Hinterkopf, wenn ich jetzt über weitere Verse aus dem Matthäusevangelium spreche? Denn in diesen Versen geht es eben auch um einen Wendepunkt. Ich lese aus Matthäus 16 die Verse 24 und 25. Jesus sprach zu seinen Jüngern, wenn jemand mir nachkommen will, verleugne er sich selbst und nehme sein Kreuz auf und folge mir nach. Denn wer sein Leben retten will, wird es verlieren. Wer aber sein Leben verliert, um meinetwillen, wird es finden. Wir haben es hier mit einem Wendepunkt zu tun. Und zwar nicht nur bei Matthäus, sondern auch in der Lehre Jesu, im Leben und Wirken Jesu. Und genau diese Verse stehen fast identisch auch im Matthäusevangelium Kapitel 10. Das heißt, das, was hier steht, ist wichtig. Wir haben hier so eine Art Ausrufezeichen. Zweimal die gleichen Worte. Und hier spricht Jesus das erste Mal von insgesamt viermal davon, dass er sterben muss, dass er leiden wird und dass er auferstehen wird. Bis hierhin hat Matthäus Jesus im Evangelium beschrieben als den Wundertäter. Denjenigen, der Tote auferweckt. Jesus ist derjenige, der Brot vermehrt. Jesus ist derjenige, der Kranke heilt, ist derjenige, der Stürme stillt. Jesus,
das war derjenige, der den Menschen begegnet ist als jemand, der Wünsche erfüllt, der hilft, der Gutes tut. Und die Folge davon war, dass ihm Massen gefolgt sind. Menschenmassen sind ihm hinterhergerannt. Und jetzt kommt dieser Jesus und sagt, Achtung, das ist nicht alles. Das bin nicht ich. Das ist es nicht. Ich bin nicht der Erfüller eurer Wünsche. Ich bin nicht nur der Wundertäter. Ihr müsst euer Bild verändern. Das ist nur die eine Seite. Das ist vielleicht einer meiner Charakterzüge, ein Wesenszug, der mich ausmacht. Aber es gibt noch weitere Wesenszüge. Jesus sagt sein Leiden voraus. Und er macht noch viel, viel mehr. Er macht deutlich, was es kosten wird, wenn sie ihm nachfolgen. Wenn diese Massen ihm weiter nachfolgen, dann sagt er, wenn ihr das tut, dann wird euch genau das Gleiche passieren wie mir. Wenn ihr mir nachfolgt, dann werdet ihr leiden müssen. Dann geht es nicht mehr darum, nur Wünsche zu erfüllen und alles gut zu machen. Dann werdet ihr in meinem Namen leiden müssen. Dann werdet ihr eventuell in meinem Namen sterben müssen. Und das sind wirklich krasse Worte. Das ist wirklich mal ein Wendepunkt. Was heißt das, wenn ich zu Jesus gehöre? Dann heißt es, dass ich auch leiden werde. Und Jesus beschreibt hier die Voraussetzungen für Nachfolge. Das sind die Bedingungen. Wenn du dich entscheidest, nachzufolgen, da sind das diese beiden Bedingungen. Erstens, du musst dich selbst verleugnen. Und zweitens, du musst das Kreuz auf dich nehmen. Das sind die zwei Bedingungen. Und erst dann kommt die Nachfolge. Und während du nachfolgst, tust du genau das. Du verleugnest dich selbst und du trägst dein Kreuz. Und diese beiden Dinge sind gleichwertig, die stehen auf einer Stufe. Da ist nicht das eine wichtiger als das andere, ja? Sondern ich muss beides im Blick behalten. Sich selbst verleugnen, der erste Punkt, verleugne dich selbst. Also wer mir nachfolgen will, man könnte auch so sagen, der muss sich selbst eine Absage erteilen. Der muss sich selbst einen Korb geben. Wenn ich Jesus nachfolgen muss, dann heißt das, ich muss aufhören, mich um mich selbst zu drehen. Mich selbst im Mittelpunkt zu sehen und mein Bestes für mich selbst zu wollen. Und da denke ich, Mann, das ist echt schwer. Weil die Welt, in der ich lebe, das Lebenskonzept, das mir immer wieder begegnet, das ist genau das Gegenteil davon. Es geht doch gerade darum, sich selbst in den Mittelpunkt zu stellen, sich selbst zu präsentieren, in der Masse herauszustechen, zu zeigen, ich bin da. Es geht doch genau darum zu sagen, wann komme ich als erstes? Wann bin ich dran? Meine Bedürfnisse stehen im Mittelpunkt meines Lebens. Es muss mir doch gut gehen. Und erst wenn es mir gut geht, dann kann ich auch allen anderen Gutes tun. Und das ist ganz nah am hellenistischen Weltbild von damals, also das Weltbild, in dem die Jünger zu Hause waren. Das heißt, der Satz, den Jesus seinen Jüngern damals sagt und uns heute sagt, löst eigentlich genau den gleichen Effekt aus. Erstmal echt schockierend, erstmal echt krass. Was verlangt Jesus denn da von mir? Er verlangt das von mir, was er selbst getan hat. Er selbst ist das beste Beispiel dafür, dass das funktioniert. Jesus wollte nie sich selbst verherrlichen. Er hat mit allem, was er getan hat, auf seinen Vater hingewiesen. Er sagt, ich tue das, was ich den Vater tun sehe. Er war hier auf dieser Erde, um den Vater zu verherrlichen und den Weg zu ihm zu weisen. Nicht auf sich selbst hinzuweisen, sondern auf den, von dem er herkommt. Das ist das eine. Und das zweite, Jesus ist gekommen für die Menschen, die in dieser Welt leben. Jesus ist für mich gekommen, Jesus ist für sie gekommen. Und das war sein Ziel. Es ging ihm um das Wohl von ihnen und von mir. Es ging ihm darum, für uns da zu sein. Im Mittelpunkt stand sein Vater und im Mittelpunkt seines Schaffens standen die Menschen. Und er selbst hat sich total zurückgenommen. Er war da für die, die ihm anvertraut wurden. Und Jesus sagt hier also indirekt, deine Bedürfnisse, von denen du denkst, dass sie wichtig sind,
sind nicht wichtig. Deine Wünsche sind unwichtig. Dein Wohlbefinden ist unwichtig. Wer sich selbst zu wichtig nimmt, ist nicht bereit, für andere zu leiden. Und für mich ist das beste Beispiel die Mama, die Mutter, die genau das tut für ihr Kind, die bereit ist zu leiden für ihr Kind, von der Geburt bis zum Ende, alles zu geben, die eigenen Bedürfnisse zurückzustellen und die Bedürfnisse des Kindes in den Vordergrund zu stellen. Und da frage ich mich, kann ich das? Schaffe ich das? Schaffe ich das, wenn das Nachfolge ist? Ich glaube nicht, dass ich perfekt sein muss. Ich glaube nicht, dass ich das von jetzt auf gleich sofort umsetzen können muss. Aber bin ich bereit dazu, den Weg zu gehen? Bin ich bereit dazu? Und ich glaube, viele Menschen würden sagen, ja, wenn ich dafür Geld bekomme, dann ja. Aber einfach nur so für die anderen da sein, da überlegt man schon dreimal. Und wer sich selbst verleugnet und das Kreuz auf sich nimmt, der muss nicht damit rechnen, dass das eine schöne, angenehme Erfahrung ist. Das ist Kampf. Das ist Kampf mit mir, mit meinem Ego, mit meinen Bedürfnissen, mit meinen Wünschen, mit meiner Ich-Zentriertheit. Das ist Kampf. Und trotzdem habe ich die Wahl, leugne ich Jesus oder leugne ich mich? Petrus hat beides ausprobiert. Er hat Jesus geleugnet und ist am Ende für seinen Glauben an Jesus Christus gestorben, umgebracht worden. Sich selbst verleugnen. Und dann steht da noch was anderes im Text. Mein Kreuz nehmen. Mein Kreuz auf mich nehmen. Die Jünger müssen geschockt gewesen sein, als Jesus das gesagt hat. Wie kann der sowas sagen? Das ist ein ganz reales Beispiel aus der damaligen Welt. Die wissen ganz genau, was das bedeutet, das Kreuz auf mich nehmen. Das Kreuz auf mich nehmen heißt ganz konkret, einen 40 Kilo schweren Balken auf die Schultern setzen und den ganzen Weg lang tragen bis nach Golgatha hoch. Mit dem Wissen, mein Leben geht zu Ende. Sein Kreuz auf sich nehmen bedeutet also, dass jemand zu seiner eigenen Hinrichtung unterwegs ist. Wenn Sie das Kreuz auf sich nehmen, dann machen Sie sich auf den Weg zu Ihrer eigenen Hinrichtung. Wenn Sie Jesus nachfolgen, dann machen Sie sich auf den Weg zu Ihrer eigenen Hinrichtung. Da gibt's keinen Weg zurück, kein Rückfahrticket. Das ist eine Einbahnstraße. Da hinten ist Ende, Sackgasse, vorbei. Das bedeutet Kreuz auf sich nehmen. Und Jesus verlangt von seinen Nachfolgern, von seinen Jüngern, nimm das Kreuz auf dich. Das Kreuz, ein Folterinstrument. Stand ich neulich in einem Laden an der Kasse, die Kassiererin vor mir hatte so eine goldene Kette und da dran hing ein kleines Kreuz. Und ich habe mich gefragt, Kreuz an der Kette ist heute okay. Würde ich mir auch eine Guillotine an die Kette hängen? Würde ich mir eine Streckbank an die Kette hängen? Verrückt. Verrückt. Ein Folterinstrument als Schmuckstück. Finde ich jetzt heute überhaupt nicht problematisch, aber es zeigt mir einfach nochmal, wie krass dieses Bild tatsächlich ist. Das Kreuz war ein Folter- und Hinrichtungsinstrument und es war eigentlich das Instrument, das den qualvollsten Tod beschert hat. Das Kreuz auf sich nehmen. Und diese Todesstrafe bedeutet nicht nur, dass ich qualvoll sterbe. Gehen wir nochmal zurück auf den Weg, den ich vorher mit dem Kreuz gehen muss. Was ist denn Jesus passiert auf dem Weg? Er ist verspottet worden, er ist angespuckt worden, er ist getreten worden, er ist beleidigt worden, beschimpft worden. Das alles auf dem Weg zur eigenen Hinrichtung hin. Was bedeutet das für mich und für mein Leben? Wie sieht mein Leben denn dann aus? Wie sieht denn dann mein Leben im Bereich der Nachfolge aus? Wenn Jesus Nachfolge das bedeutet hat. Wenn Jesus Weg mit dem Kreuz so aussah. Für Juden galt die Todesstrafe als ein Fluch Gottes. Jesus galt
als von Gott verflucht in dem Moment, wo er verurteilt wurde. Für alle, die um ihn herum standen. Für alle Juden. Möchte ich für andere als von Gott verflucht gelten? Möchten Sie als verflucht gelten, unabhängig davon, ob Sie es wirklich sind? Das ist was ganz anderes. Nein, Sie gelten als verflucht. Jesus muss leiden, Jesus wird abgelehnt, Jesus muss am Kreuz sterben. Und jetzt sagt Jesus seinen Jüngern und Ihnen und mir, das ist der Weg der Nachfolge. Wenn ihr mir wirklich nachfolgen wollt, dann wird das auf euch zukommen. Nachfolge. Noch so ein Begriff. Im Moment werden 380 Millionen Menschen in 78 Ländern aufgrund ihres Glaubens verfolgt. Nachfolge kann für manch einen Verfolgung bedeuten. Wenn ich nachfolge, werde ich verfolgt, werde ich diskriminiert, muss ich um Leib und Leben bangen. Nachfolgen heißt, eine persönliche Entscheidung treffen, weil ich das will. Ich habe gerade von 380 Millionen Menschen gesprochen. Eine Riesenzahl. Für mich das Faszinierende, Jesus sieht nicht diese Masse, sondern er sieht jeden Einzelnen. Jeder Einzelne von 380 Millionen folgt ihm nach. Jesus sieht jeden Einzelnen. Und deswegen geht es hier auch um diese persönliche Entscheidung zwischen mir und Jesus. Nachfolge leben. Nachfolge leben. Wenn ich an Nachfolge denke und wenn ich daran denke, Jesus nachzufolgen, dann fallen mir vor allem zwei Begriffe ein. Ich möchte von ihm lernen. Jesus ist mein Lehrer und das ist richtig und korrekt. Zweiter Begriff, ich möchte mit ihm leben. Natürlich, wir versuchen unser Leben mit Jesus zu gestalten. Aber der dritte Begriff, lernen, leben, leiden, der wird oftmals ausgeklammert. Jesus nachfolgen heißt auch leiden. Nachfolge heißt eben nicht, ich laufe hinterher. Hinterherlaufen, das ist eine Entscheidung für einen Moment. Weil ich neugierig bin und weil alle es machen, laufe ich einfach mal hinterher. Also stellen Sie sich vor, Jesus läuft durch Galiläa, die ganze Masse rennt hinterher, ich komme aus dem Haus und denke, ach ja, da scheint irgendwas los zu sein, ich gehe mal gucken. Ja? Das ist hinterherlaufen aus Neugier. Nachfolge bedeutet auch nicht, ich laufe mit. Mitlaufen, Mitläufer sein. Also das tue ich vielleicht, weil ich mir erhoffe, das eine oder andere aufzuschnappen oder zu lernen. Vielleicht, ich würde sagen, ist der Grund Wissbegier. Vielleicht laufe ich deswegen mal für ein paar Tage mit. Es geht nicht um Hinterherlaufen und nicht um Mitlaufen, es geht um Nachfolgen. Also um eine Entscheidung für immer, weil ich bei ihm sein will, weil ich ihn liebe. Was tue ich? Bin ich so treu? Laufe ich deswegen hinterher? Laufe ich ihm deswegen nach? Folge ich ihm deswegen nach? Und das ist meine Frage an mich und auch an Sie. Wie sieht meine Nachfolge aus? Mich selbst verleugnen, das Kreuz auf mich nehmen. Wo kommt das in meinem Leben vor? Wo habe ich den Eindruck, ja, das passt? Wo habe ich den Eindruck, das passt gar nicht? Und ich habe spontan an Social Media gedacht. Ja, wo man ganz anonym Kommentare unter Posts schreiben kann. Wo es ganz leicht ist, Menschen zu verspotten. Wo es aber auch ganz leicht ist zu sagen, ich bin Christ und ich finde nicht okay, was hier gerade läuft. Ich bin ein Nachfolger Jesu und das, was hier gerade passiert, ist nicht in Ordnung, ist nicht im Sinne Jesu. Habe ich die Traute, den Mund aufzumachen? Habe ich die Traute, mein Glauben zu leben so, dass andere es wahrnehmen. So viel zu Vers 24. Jetzt kommen wir noch zu Vers 25. Ich hatte ja zwei Verse vorgelesen. Vers 25, nochmal zur Erinnerung. Denn wer sein Leben retten will, wird es verlieren. Wer aber sein Leben verliert, um meinetwillen, wird es finden. Da habe ich gedacht, das ist mal wieder typisch Jesus. Also diesen Satz muss ich, glaube ich, 30 Mal lesen, um vielleicht ansatzweise zu begreifen, was Jesus hier meint.
Und da gibt es so einige Sätze in der Bibel, die mir so schwer fallen. Und aus meiner Erfahrung heraus kann ich sagen, wenn ich so einen Satz lese, den ich nicht sofort begreife, dann ist das für mich das erste Anzeichen, oh, hier wird's richtig tief. Oh, hier steht was Wichtiges. Oh, hier muss ich anhalten. Hier muss ich nachfragen. Hier muss ich hinhören. Hier muss ich vielleicht drüber beten. Vielleicht muss ich diesen Satz mehrere Tage einfach in mir bewegen. Zuerst klingt das irgendwie paradox, unlogisch und falsch. Und trotzdem macht dieser Satz ganz, ja, ganz tiefen Sinn. Ich lese den Satz nochmal. Denn wer sein Leben retten will, wird es verlieren. Wer aber sein Leben verliert, um meinetwillen, wird es finden. Wir haben hier die Begründung für das, was Jesus vorher gesagt hat. Da ist dieses kleine Wörtchen denn. Denn wer sein Leben retten will und so weiter und so fort. Das heißt, diese zwei Verse hängen ganz eng miteinander zusammen. Und ich kann sie nur verstehen, wenn ich sie miteinander lese, miteinander hinterfrage. Und Jesus spricht hier zwei Lebenskonzepte an. Die sind auch zu Beginn schon kurz aufgetaucht bei Matthäus, also die Frage nach Materialismus oder nicht. Ja, da gehen wir jetzt noch mal ein bisschen genauer drauf ein. Und es wird deutlich, nicht nur Jesus steht hier an einem Wendepunkt, sondern auch die Jünger stehen hier an einem Wendepunkt. Matthäus steht an einem Wendepunkt und ich auch. Kurz die zwei Lebenskonzepte mal versucht zu erklären, so wie ich es verstehe. Denn wer sein Leben retten will, wird es verlieren. In diesem ersten Vers spricht Jesus von einem Lebenskonzept, das folgendermaßen aussieht. Man muss sich das vorstellen wie drei Kreise, der innere, der mittlere und der äußere. Im inneren Kreis, da bin ich der Mittelpunkt des Lebens und vielleicht noch meine Familie. Im mittleren Kreis, da kommt dann das dazu, was in dieser Welt so wichtig ist, also Macht, Besitz, Geld, Gesundheit, also all das. Und dann kommt der dritte Kreis und im dritten Kreis kommen dann alle anderen. Und wovon ist dieses Lebenskonzept umgeben? Von Angst. Durchdrungen von Angst. Es führt aus der Angst zu Macht, Geld, Besitz, Materialismus und daraus wieder zur Angst. Und wenn ich nach diesem Prinzip lebe, dann lebe ich so, wie Matthäus gelebt hat, bevor er Jesus kennengelernt hat. Und dann gibt es das zweite Lebenskonzept. Wer aber sein Leben verliert, um meinetwillen, wird es finden. Das sieht so aus, dass im inneren Kreis Jesus ist. Im mittleren Kreis die Familie und all die anderen. Und im äußeren Kreis stehe ich. Macht, Geld und Besitz kommt da erstmal überhaupt nicht drin vor. Und dieses Lebenskonzept ist umgeben von Freiheit, ist durchdrungen von Freiheit. Es führt aus der Freiheit hin in die Mitte zu Jesus und Jesus führt wieder in die Freiheit. Ich bin nicht abhängig von Macht und Geld, sondern ich bin abhängig von Jesus. Und das ist das zweite Lebenskonzept, das Jesus hier anspricht. Im ersten Teilvers spricht Jesus von diesem ersten Konzept, im zweiten von dem zweiten Konzept. Und Jesus spricht hier von Leben, von echtem Leben. Und Leben ist das, was den Menschen ausmacht. Das Wort Leben kann auch übersetzt werden mit dem Wort Seele. Und hier geht es überhaupt nicht darum, dass der Mensch unterteilt wird in Geist, Körper und Seele, sondern es umfasst den ganzen Menschen, alle Bereiche. Es ist das Ich, es ist das, was mich ausmacht, das, was sie ausmacht. Davon spricht Jesus, wenn er von Leben spricht. Also, wenn sie nach diesem ersten Konzept leben, dann werden sie ihr Leben verlieren. Und verlieren bedeutet in diesem Zusammenhang zugrunde richten. Sie werden ihr Leben zugrunde richten. Sie werden ihr Leben ins Verderben stürzen. Sie werden sich selbst töten. Das sagt nicht ich, das sagt Jesus. Wenn sie nach dem zweiten Konzept leben, dann werden sie das Leben finden, das wahre Leben. Das heißt also, allem Materialismus, aller Macht, Geld, Besitz und so weiter die Absage erteilen und dann gewinne ich. Dann gewinne ich das Leben. Wenn ich all das andere verliere, dann gewinne ich das Leben. Also erst wenn alle Ablenkung beiseite geschoben ist,
bekomme ich einen klaren Blick auf das, was wirklich wichtig ist. Erst dann kann ich von mir selber sagen, ich bin, der ich bin. Heißt, ich muss zuerst Jesus finden, um mich selbst zu finden. Ich muss zuerst Jesus finden, um Erfüllung in meinem Leben zu finden. Und das hat Matthäus erkannt, als Jesus gesagt hat, komm und folge mir nach. Bei Jesus ist die Erfüllung meines Lebens. Matthäus hat das genau so gemacht und eine Lebenswende vollzogen. Darum geht es in diesen Versen. Und jetzt ist die Frage, was ist mit mir? Lebe ich schon mein Leben oder versuche ich es immer noch zu retten? Bin ich noch am Verlieren oder bin ich schon am Gewinnen? Was hindert mich daran, dem Egoismus eine Absage zu erteilen? Was hindert mich daran, Scham und Schande auf mich zu nehmen? Was hindert mich daran, die Sicherheit nicht im Besitz zu suchen, sondern in Jesus Christus? Warum fällt es mir so schwer, für andere zu leben, anstatt für mich selbst? Und die Jünger standen damals vor dieser Frage, als er ihnen das sagte. Sie standen vor der Frage, was machen wir jetzt? Folgen wir wirklich nach oder ziehen wir uns zurück? Jetzt ist der Moment der Entscheidung gekommen. Für die Jünger. Jetzt war der Moment gekommen, sich zu entscheiden für die Nachfolge, mit allem, was dazugehört. Und vor derselben Frage stehe ich und vor derselben Frage stehen sie. Wende ich mich ab von Jesus oder gehe ich aufs Ganze? Oder folge ich so nach, wie Jesus es sich von mir wünscht? Und ich weiß, diese Frage ist schwer und ich weiß, diese Frage darf auch gerne mehr als nur einmal beantwortet werden, aber nicht von mir. Diese Frage kann sich jeder nur für sich selbst beantworten. Und mit dieser Frage möchte ich sie jetzt gerne alleine lassen mit Jesus, möchte ich sie gerne auffordern, eine Entscheidung zu treffen. Wollen Sie ein Leben mit Jesus Christus leben in der Nachfolge mit allem, was dazugehört? Oder wenden Sie sich von Jesus Christus ab? Amen.

0: Ich möchte jetzt gerne gemeinsam mit Ihnen beten. Herr Jesus, dir nachzufolgen ist nicht leicht und wir brauchen deine Hilfe dafür. Vielleicht ist es manchmal leicht, manchmal schwer, aber ich hoffe, dass du unsere Sehnsucht siehst, unseren Wunsch, dir nachzufolgen, von dir zu lernen, mit dir zu leben und wenn es sein muss, auch mit dir zu leiden. Ich möchte dich bitten, dass du uns die Kraft gibst, dass du uns den Mut gibst, dass du uns die Bereitschaft gibst, in unserem Leben auf dich hinzuweisen und auch die Bereitschaft, vielleicht einzustecken, vielleicht etwas nicht zu bekommen, was wir sonst bekommen würden. Ich möchte dich bitten, dass du uns immer wieder daran erinnerst, was auf uns wartet. Ich möchte dich bitten, dass du uns erleben lässt, dass du das Leben bist. Dass du uns diese Freiheit erleben lässt, in die du uns hineinführen möchtest, schon hier auf der Erde. Ja, ich bete darum, dass wir es mit deiner Hilfe hinbekommen, dir nachzufolgen, egal wo wir sind, und auch ein Licht zu sein für die Menschen um uns herum. Amen. Amen.
1: Und gemeinsam beten wir mit den Worten, die Jesus uns gelehrt hat. Vater unser im Himmel, geheiligt werde dein Name, dein Reich komme, dein Wille geschehe, wie im Himmel, so auf Erden. Unser tägliches Brot gib uns heute und vergib uns unsere Schuld, wie auch wir vergeben unseren Schuldigern. Und führe uns nicht in Versuchung, sondern erlöse uns von dem Bösen. Denn dein ist das Reich und die Kraft und die Herrlichkeit in Ewigkeit. Amen.
0: Und ich darf jetzt noch was ganz Wunderbares tun. Ich darf Ihnen den Segen Gottes zusprechen. Es gibt nichts Besseres. Der Herr segne dich und behüte dich. Der Herr lasse sein Angesicht leuchten über dir. Der Herr sei dir gnädig. Der Herr erhebe sein Angesicht über dich und gebe dir seinen Frieden. Amen.
1: Damit sind wir am Ende dieses Gottesdienstes angekommen. Schön, dass Sie mit dabei waren. Ich wünsche Ihnen alles Gute für die kommenden Tage. Das Wissen, dass Gott Sie sieht und auch den Mut, ihm nachzufolgen. Machen Sie es gut.

Jesus nachfolgen kostet etwas, aber es lohnt sich. 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
1: Ich bin Silke Reich. In Saudi-Arabien sind wichtige Ölanlagen offenbar bei Angriffen getroffen worden. Das Land bestätigt einen Drohnenangriff auf die Region um die Hafenstadt Yanbu.
2: Dort befindet sich ein wichtiger Teil der Ost-West-Pipeline. Eine weitere Drohne konnte abgefangen werden. Wie groß die Schäden sind, ist noch unklar. Die Pipeline wurde bereits nach früheren Angriffen stillgelegt. Bei einem längeren Ausfall könnten die Ölexporte Saudi-Arabiens deutlich zurückgehen. Noah Ulrich, Redaktion.
1: Bei einem Fährunglück in Indonesien sind mindestens 6 Menschen ums Leben gekommen. Mehr als 120 Menschen werden noch vermisst. Die Fähre war mit 243 Personen an Bord an der Javasee unterwegs. Am frühen Morgen brach der Funkkontakt zu dem Schiff ab. 115 Menschen konnten von anderen Schiffen gerettet werden. Die Suche nach den Vermissten läuft weiter. Bei einem israelischen Luftangriff in der Stadt Gaza sind 2 Palästinenser getötet worden. Weitere Menschen wurden verletzt. Die israelische Armee erklärt, bei den Getöteten habe es sich um 2 Mitglieder der Terrororganisation Hamas gehandelt. Sie sollen an der Entwicklung und Herstellung von Waffen beteiligt gewesen sein. Die Angaben können nicht unabhängig überprüft werden. Mehrere führende Köpfe der Technikbranche fordern strengere Regeln für künstliche Intelligenz. Der Chef der KI-Firma Anthropic warnt vor einer zu schnellen Entwicklung und möglichen Gefahren. Er fordert gemeinsame Sicherheitsstandards und unabhängige Kontrollen der Unternehmen. Unterstützung bekommt er unter anderem von OpenAI-Chef Sam Altman und Elon Musk. Auch die Politik in den USA diskutiert inzwischen über strengere Regeln für künstliche Intelligenz. Borussia Mönchengladbach hat sich von Trainer Eugen Polanski getrennt. Der Bundesligist reagiert damit auf den schlechten Saisonstart. Gladbach hat alle 3 Spiele verloren und steht am Tabellenende. Gestern gab es eine 0:5 Niederlage gegen Freiburg. Vorerst übernimmt Co-Trainer Jan-Moritz Lichte die Mannschaft. Und das aktuelle Ergebnis der ersten Fußball-Bundesliga. RB Leipzig gegen HSV 5:0.
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1: Wir haben in Erfurt 23 Grad, in Berlin 19 und in Bremen 18 Grad. In den kommenden Stunden fällt gebietsweise schauerartiger Regen, vereinzelt mit kurzen Gewittern. Über die Nacht zieht der Regen in den Südosten ab und es lockert von Nordwesten her auf. Bei Tiefstwerten zwischen 15 und 7 Grad. Morgen ist

0: ist nach Auflösung von Nebelfeldern heiter bis wolkig und überwiegend trocken. Nord-Südosten fällt anfangs noch etwas Regen. Die Höchstwerte erreichen 18 bis 26 Grad.
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1: Ich bin Silke Reich. In Saudi-Arabien sind wichtige Ölanlagen offenbar bei Angriffen getroffen worden. Das Land bestätigt einen Drohnenangriff auf die Region um die Hafenstadt Yanbu.
2: Dort befindet sich ein wichtiger Teil der Ost-West-Pipeline. Eine weitere Drohne konnte abgefangen werden. Wie groß die Schäden sind, ist noch unklar. Die Pipeline wurde bereits nach früheren Angriffen stillgelegt. Bei einem längeren Ausfall könnten die Ölexporte Saudi-Arabiens deutlich zurückgehen. Noah Ulrich, Redaktion.
1: Bei einem Fährunglück in Indonesien sind mindestens 6 Menschen ums Leben gekommen. Mehr als 120 Menschen werden noch vermisst. Die Fähre war mit 243 Personen an Bord an der Javasee unterwegs. Am frühen Morgen brach der Funkkontakt zu dem Schiff ab. 115 Menschen konnten von anderen Schiffen gerettet werden. Die Suche nach den Vermissten läuft weiter. Bei einem israelischen Luftangriff in der Stadt Gaza sind 2 Palästinenser getötet worden. Weitere Menschen wurden verletzt. Die israelische Armee erklärt, bei den Getöteten habe es sich um 2 Mitglieder der Terrororganisation Hamas gehandelt. Sie sollen an der Entwicklung und Herstellung von Waffen beteiligt gewesen sein. Die Angaben können nicht unabhängig überprüft werden. Mehrere führende Köpfe der Technikbranche fordern strengere Regeln für künstliche Intelligenz. Der Chef der KI-Firma Anthropic warnt vor einer zu schnellen Entwicklung und möglichen Gefahren. Er fordert gemeinsame Sicherheitsstandards und unabhängige Kontrollen der Unternehmen. Unterstützung bekommt er unter anderem von OpenAI-Chef Sam Altman und Elon Musk. Auch die Politik in den USA diskutiert inzwischen über strengere Regeln für künstliche Intelligenz. Borussia Mönchengladbach hat sich von Trainer Eugen Polanski getrennt. Der Bundesligist reagiert damit auf den schlechten Saisonstart. Gladbach hat alle 3 Spiele verloren und steht am Tabellenende. Gestern gab es eine 0:5 Niederlage gegen Freiburg. Vorerst übernimmt Co-Trainer Jan-Moritz Lichte die Mannschaft. Und das aktuelle Ergebnis der ersten Fußball-Bundesliga. RB Leipzig gegen HSV 5:0.
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1: Heute Nacht zieht der letzte Regen nach Südosten ab und bei auflockernden Wolken bildet sich örtlich Nebel bei Tiefstwerten von 15 bis 7 Grad. Morgen wird es nach Nebelauflösung freundlich mit einem Wechsel aus Sonne und Wolken. Dazu bleibt es meist trocken. Die Höchstwerte liegen zwischen 18 und 26 Grad.
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3: Wir hören aus dem Alten Testament, aus Psalm 68, die Verse 1 bis 24.
4: Gott steht auf, so werden seine Feinde zerstreut, und die ihn hassen, fliehen vor ihm. Wie Rauch verweht, so verwehen sie, wie Wachs zerschmilzt vor dem Feuer, so kommen die Gottlosen um vor Gott. Die Gerechten aber freuen sich und sind fröhlich vor Gott und freuen sich von Herzen. Singet Gott, Lob singet seinem Namen, macht Bahn den

0: dem, der durch die Wüste einherfährt. Er heißt Herr. Freuet euch vor ihm. Ein Vater der Weisen und ein Helfer der Witwen ist Gott in seiner heiligen Wohnung. Ein Gott, der die Einsamen nach Hause bringt, der die Gefangenen herausführt, dass es ihnen wohlgehe. Aber die Abtrünnigen lässt er bleiben in dürrem Lande. Gott, als du vor deinem Volk herzogst, als du einhergingst in der Wüste, da bebte die Erde. Und die Himmel troffen vor Gott am Sinai, vor Gott, dem Gott Israels. Du gabst Gott einen gnädigen Regen. Und dein Erbe, das Dürre war, erquicktest du, dass deine Herde darin wohnen konnte. Gott, du labst die Elenden in deiner Güte. Der Herr gibt ein Wort, der Freudenbotinnen ist eine große Schar. Die Könige der Heerscharen fliehen, sie fliehen, und die Frauen teilen die Beute aus. Wenn ihr zu Felde liegt, glänzt es wie Flügel der Tauben, die wie Silber und Gold schimmern. Als der Allmächtige dort Könige zerstreute, damals fiel Schnee auf dem Zalmon. Ein Gottesberg ist Baschans Gebirge, ein Gebirge reich an Gipfeln ist Baschans Gebirge. Was seht ihr scheel, ihr Berge, ihr Gipfel, auf den Berg, wo es Gott gefällt zu wohnen? Ja, dort wird der Herr immer da wohnen. Gottes Wagen sind viel tausendmal tausend. Der Herr zieht ein ins Heiligtum vom Sinai her. Du bist aufgefahren zur Höhe und führtest Gefangene gefangen. Du hast Gaben empfangen unter den Menschen. Auch die Abtrünnigen müssen sich Gott vor dir bücken. Gelobt sei der Herr täglich. Gott legt uns eine Last auf, aber er hilft uns auch. Wir haben einen Gott, der da hilft, und den Herrn, der vom Tode errettet. Ja, Gott wird den Kopf seiner Feinde zerschmettern, den Schädel der Gottlosen, die da fortfahren in ihrer Sünde. Der Herr hat gesagt, aus Baschan will ich sie wiederholen, aus der Tiefe des Meeres will ich sie holen, dass du deinen Fuß im Blut der Feinde badest und deine Hunde es lecken.
1: Das war der Bibeltext für den heutigen Tag, entnommen aus der großen Hörbibel mit freundlicher Genehmigung der Deutschen Bibelgesellschaft. Hier noch einmal die Bibelstelle. Altes Testament, Psalm 68, die Verse 1 bis 24. Gedanken dazu kommen jetzt von Stefan Schmidt aus Schöneich.
2: 36 Grad wird es heute wieder geben. Ich nutze die Kühle des Morgens, um diesen Beitrag zu schreiben. Man kann über die Hitze klagen, über die aktuell niedrigen Pegelstände in Rhein und Co. Man kann sich aber auch freuen, dass wir noch immer ausreichend Wasser zur Verfügung haben. Und laut Wetterprognose wird es ab morgen 10 Grad kühler werden und es wird regnen. Dankbar schaut der Psalmbeter David zurück. Du gabst, Gott, Regen in Fülle. In Psalm 68, Vers 10 wird uns dieser dankbare Rückblick berichtet. Die Flüsse und Seen werden sich in den nächsten Wochen auch bei uns wieder mit Wasser füllen. Nicht, weil wir Menschen die richtigen Hebel betätigen, sondern du, Gott, gibst Regen in Fülle. Als wir vergangene Woche Freunde besuchten, berichteten sie uns von ihrem Bewässerungssystem. In ihrer Zisterne im Garten sammeln sie Regenwasser, um damit Gemüse und Beeren, Blumen und Sträucher zu bewässern. Sie können das nur, weil Gott Regen in Fülle gibt. Nicht, weil sie die richtigen chemischen Formeln für Regenwasser kennen, sondern weil Gott Regen schenkt. Und das oft sogar im Überfluss, sodass wir Zisternen damit befüllen können. Auf unserer Welt gibt es nur noch wenig kostenlos. Regen vom Himmel gehört dazu. Denn du, Gott, gibst Regen in Fülle. Für die Zeit nach der Sintflut verspricht Gott in 1. Mose 8, ich will die Erde nicht mehr verfluchen. Solange die Erde steht, soll nicht aufhören Saat und Ernte. Damit Saat aufgehen, wachsen und als Frucht geerntet werden kann, braucht es Regen. Nicht Fluch, sondern Segen. Nicht Mangel, sondern Regen. Weil Gott Regen in Fülle gibt. Gott steht für Fülle. Im Johannesevangelium Kapitel 10, dem neutestamentlichen Kapitel vom guten Hirten, lesen wir in Vers 10, ich bin gekommen, damit sie das Leben haben und es im Überfluss haben. Wörtlich, überreiche Fülle. Jesus Christus steht für Fülle. In unserer Gesellschaft wird fortwährend der Mangel betont. Mangel an Fachkräften, Mangel an Wohnraum, Mangel an erneuerbarer Energie. Auch im persönlichen Leben sind viele Menschen, auch Christen, auf den Mangel fokussiert. Mangel an Zeit, an Geld, an Schlaf. Jesus Christus spricht: Ich bin gekommen, damit sie das Leben und es im Überfluss haben. Vor meinem inneren Auge steht gerade das Bild eines leeren Eimers. Dieser Eimer hat zahlreiche Löcher. Wenn man Wasser in diesen Eimer füllt, fließt es in Sekundenschnelle durch die Löcher wieder ab. Diesen Eimer dauerhaft mit Wasser zu füllen, ist unmöglich. Man kann die Geschwindigkeit erhöhen, mit der man den Eimer befüllt, doch nach wenigen Augenblicken ist der Eimer wieder leer. Auch das Leben im Alltag kann sich anfühlen wie ein durchlöcherter Eimer. Mangel über Mangel. Christus hingegen spricht: Ich bin gekommen, damit sie das Leben haben und es im Überfluss haben. Christus verspricht überreiche Fülle. Wenn wir unser Leben ihm hinhalten wie einen durchlöcherten Eimer, überzieht er unsere Sehnsuchtslöcher mit seiner Fürsorge. Nicht wir müssen unseren Durst nach Leben stillen, sondern er ist gekommen, damit wir das Leben haben, im Überfluss. Eines dieser Sehnsuchtslöcher könnte Einsamkeit heißen. Man spricht heute von einer Nach-Corona-Pandemie. Diese neue Pandemie trägt den Namen Einsamkeit. Man kann sich inmitten einer Familie einsam fühlen, auch in einer Ehe. Obwohl man in seiner Kirchengemeinde nicht alleine ist, kann man zutiefst einsam sein. Man kann als Führungskraft Mitarbeiter um sich scharen und sich dennoch wie ein einsamer Wolf fühlen. Und jetzt lesen wir im Psalm 68, Vers 7: Du bist ein Gott, der die Einsamen nach Hause bringt. Wenn ich unsere Kinder früher von einem Kindergeburtstag abgeholt habe, dann mussten sie nicht alleine den Heimweg durch Kassel antreten. Ich hatte mich aufgemacht, um sie nach Hause zu bringen. Gott hat sich in Jesus Christus aufgemacht, um uns nach Hause zu bringen. Denn du bist ein Gott, der die Einsamen nach Hause bringt. Den Christen steht ein großartiges Ereignis bevor. Jesus Christus wird sich aufmachen, um seine Gemeinde nach Hause zu holen. Christus, der Bräutigam, wird sich aufmachen, um seine Braut, die Gemeinde, nach Hause zu holen. Entgegen aller Gefühle der Einsamkeit leben Christen schon jetzt in untrennbarer Gemeinschaft mit Gott, durch Jesus Christus im unauflöslichen neuen Bund der Gnade. Im Hebräerbrief Kapitel 4, Vers 16 heißt es: Darum lasst uns hinzutreten mit Zuversicht zu dem Thron der Gnade, damit wir Barmherzigkeit empfangen und Gnade finden zu der Zeit, wenn wir Hilfe nötig haben. Kehren wir noch einmal einen Augenblick zu Psalm 68 zurück. Dort heißt es: Was seht ihr Scheel, ihr Berge, ihr Gipfel, auf den Berg, wo es Gott gefällt zu thronen? Gott thront nach Aussage des Hebräerbriefes nicht auf irgendwelchen Berggipfeln, sondern auf dem Thron der Gnade. Darum lasst uns hinzutreten mit Zuversicht zu dem Thron der Gnade, damit wir Barmherzigkeit empfangen und Gnade finden, zu der Zeit, wenn wir Hilfe nötig haben, wörtlich zu rechtzeitiger Hilfe. Ich weiß nicht, wo Sie sich gerade nach Hilfe sehnen, nach Fülle, nach Segen, nach Gemeinschaft. Als Botschafter Christi darf ich Ihnen zusprechen: Am Thron der Gnade gibt es Barmherzigkeit und Gnade, genau zu der Zeit, wo Sie Hilfe nötig haben.
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1: 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Die Cover der christlichen Frauenzeitschrift Lydia sind ein echter Hingucker. Mal lächelt die Fernsehmoderatorin Andrea Baltschuh in die Kamera, mal eine weniger bekannte Frau. Hinter jedem Gesicht steckt eine persönliche Geschichte, die im Heft miterlebt werden kann. Frauen teilen ehrlich ihre Herausforderungen und Krisen, berichten davon, was ihnen Mut gemacht und was ihr Leben verändert hat. Genau diese Echtheit kommt an seit jetzt schon 40 Jahren. Denn das Magazin Lydia feiert 2026 Jubiläum. Zum runden Geburtstag ist auch ein Buch erschienen, Momente der Hoffnung. Ein weiteres Mal lesen wir daraus vor. Herzlich willkommen zum Lesezeichen, sagt Johannes Kolk.

0: 1986 wurde die christliche Frauenzeitschrift Lydia gegründet. Seither veröffentlicht das Magazin inspirierende Geschichten mitten aus dem Leben. Die berührendsten Erfahrungsberichte hat Redaktionsleiterin Ellen Niesviodek-Martin in Sammelbänden herausgegeben. Der neueste heißt Momente der Hoffnung. Eine der 30 Autorinnen ist Ira Schneider. Die Paartherapeutin und Beraterin begleitet Menschen in Beziehungskonflikten. Ihr eigener Start ins Leben war alles andere als leicht. Mit ihrer Mutter musste sie im Frauenhaus Zuflucht suchen und kannte Armut aus nächster Nähe. Ihren Beitrag liest Susanne Pommerin-Weidner.
1: Ich finde es seltsam hier, irgendwie ungemütlich und dunkel. Die Klamotten auf der Auslage sehen ranzig aus, aber ich hoffe trotzdem, dass ein schönes Oberteil oder ein Kleid für mich dabei ist. So erinnere ich mich daran, wie ich als 8-Jährige in der Schlange einer Kleiderausgabe für einkommensschwache Familien stand. Vor einigen Wochen waren meine Mutter und ich über Nacht in eine andere Stadt gezogen und in einem Frauenhaus untergebracht worden. Ursprünglich hatte meine Mutter in Albanien erfolgreich ein Ingenieurstudium absolviert, das trotz vieler Versuche in Deutschland nie anerkannt wurde. So war sie gezwungen, diese innere Frustration und Ohnmacht auszuhalten, ihre Kräfte zu bündeln und neu anzufangen. Nun mussten wir zusehen, wie wir über die Runden kamen. Die Gefühle aus dieser Zeit haben sich mir tief eingeprägt. Bis heute erinnere ich mich an das Ziehen im Bauch, das immer dann auftrat, wenn wir Geld ausgaben. Während wir im Frauenhaus wohnten, wurde ich zu einem Kindergeburtstag eingeladen. Dafür musste ein Geschenk her. Doch das würde Geld kosten. Wir kauften also ein gelbes Kissen mit roten Erdbeeren darauf für 2,50 Euro. Ich erinnere mich an diesen Kauf, als wäre es erst gestern gewesen. Denn das schlechte Gewissen, etwas zu kosten, hat mich in diesem Moment aufgefressen. Es hat im ganzen Körper geschmerzt. Weitere Erinnerungen kommen mir in den Sinn. Eines Tages fand ich im Innenhof des Frauenhauses einen 50-Euro-Schein. Unüberlegt rief ich: Oh, ich habe 50 Euro gefunden. Natürlich hatte das zur Folge, dass die Sozialarbeiterin das Geld einsammelte und es als Fundstück verwahrte. Bis heute finde ich das richtig, da es sicherlich eine andere Frau gab, die um ihr Geld trauerte. Gleichzeitig werde ich nie die flüsternde Stimme meiner Mutter abends auf dem Zimmer vergessen, die mir zuraunte: Hättest du nicht so laut gerufen, hätten wir das Geld behalten können. Hinter dieser Aussage spürte ich die Verzweiflung, ja die schiere Angst, dass wir mit unserem wenigen Geld nicht über die Runden kommen würden. Wieder der Verlust einer Möglichkeit, sich das Leben ein wenig leichter zu machen. Diese Erfahrungen sind nun 20 Jahre her. Und dennoch blieb Geld für mich lange ein Thema, das mich sehr beschäftigte. Es war verbunden mit Angst und vor allem mit Schuldgefühlen, bloß nicht zur Last zu fallen. Doch mit Gottes Hilfe durfte ich mehr und mehr lernen, dass ich Dinge annehmen darf, ohne schlechtes Gewissen, ohne Schuldgefühle. Und irgendwann konnte ich das Beschenktwerden sogar genießen. So stellte Gott über Jahre hinweg Menschen an meine Seite, die mich beschenkten. Da waren die Menschen, die in meiner Jugendzeit den Kostenbeitrag für die Gemeindefreizeit für mich übernahmen. Da war die Freundin meiner Mutter, deren erwachsene Nichte mir ihr Spielzeug schenkte, und meine ältere Cousine, die mich eines Tages in ihren Schmuckladen einlud und mir einen ganzen Geschenkeregen mit nach Hause gab. Die Liste, die Gottes Versorgung bezeugt, ließe sich immer weiter fortsetzen. Besonders erinnere ich mich an meine im Herzen große Schwester, die mir vor vielen Jahren ein Zugticket bezahlte, als ich meines vergessen hatte. Ich wusste nicht, wie ich ihr das Geld zurückgeben sollte. Und in diesem Moment sagte sie einen Satz, der sich mir ins Gedächtnis eingebrannt hat: Du sollst es nicht mir zurückgeben, sondern irgendwann einer anderen Person. Einige Jahre später erinnerte ich mich genau an diesen Moment. Eine junge Frau war nach Hannover gezogen und wohnte einige Wochen bei uns, bis sie eine eigene Wohnung fand. Als sie auszog, brauchte sie ein bestimmtes Möbelstück und ich spürte, wie Gott mir zuwinkte. Mir war klar, dass ich die Kosten des Möbelstückes übernehmen würde und meiner Schwester das Zugticket auf diese Weise zurückgeben konnte. Mit Gottes Hilfe habe ich gelernt, mein schlechtes Gewissen loszulassen, besonders in Momenten, in denen ich beschenkt werde. Inzwischen kann ich mich mehr und mehr über das freuen, was mir gegeben wird. Natürlich vergesse ich die Kleiderausgabe, das Erdbeerkissen oder den 50-Euro-Schein nicht. Auch der Kampf meiner Mutter bleibt Teil unserer Geschichte. Gleichzeitig kann ich von Herzen sehen, wie Gott mich in all den Jahren versorgt hat. Er schenkte mir durch die Großzügigkeit anderer Menschen ein liebevolles, emotionales Korrektiv zu meinen Erfahrungen des Mangels. Dadurch bekam ich die Freiheit, selbst großzügig weiterzugeben, was ich empfangen habe. So formt Gott unsere Lebenslinien in Segenslinien um, meine und deine. Wir dürfen das, was Gott uns gegeben hat, voller Wohlwollen weitergeben.

0: Im Lesezeichen hören Sie heute Geschichten aus dem Buch Momente der Hoffnung. Autorinnen der Frauenzeitschrift Lydia erzählen darin aus ihrem Leben offen und ungeschönt. Roswitha Wurm ist eine von ihnen. Als Förderpädagogin begleitet sie Kinder in Einzeltherapiestunden. Doch in ihrem Beitrag geht es um eine eigene Erfahrung. Eine, die sie selbst nur schwer wegstecken konnte. Es liest Ute Häuser-Ludwig.
1: Mit dir möchte ich nichts mehr zu tun haben. Das saß. Die völlig unerwartete und für mich unerklärliche Aussage einer mir nahestehenden Person hatte mich tief verletzt. Erschrocken spürte ich, hier war ein Bruch geschehen, der nicht mehr so leicht zu kitten war. In der darauf folgenden Nacht konnte ich nicht gut schlafen. Immer wieder kreisten meine Gedanken um die abweisenden Worte, die mich an meinem Selbstwert zweifeln ließen. Außerdem grübelte ich, was ich getan hatte, um eine solche Aussage herauszufordern. Am nächsten Morgen wachte ich müde auf und fragte mich, wie ich wohl den vor mir liegenden Arbeitstag überstehen würde. Viele Gedanken beschäftigten mich und wollten mir die Freude an diesem sonnigen Tag rauben. Wie sollte ich als Förderpädagogin die Kinder in den Einzeltherapiestunden ermutigen, wenn mir selbst zum Weinen zumute war? Nach einer Joggingrunde, einer warmen Dusche und einem Frühstück mit meinem Mann machte ich mich auf den Weg zur Praxis. Der erste Junge an diesem Tag war Leon, ein hyperaktiver und aufgeweckter Achtjähriger, der all meine Aufmerksamkeit fordern würde. 7 weitere Schülerinnen und Schüler würden folgen. Ein langer, kaum zu bewältigender Tag lag vor mir. Ich atmete einmal tief durch und bat Gott um Kraft. Da klingelte es schon. Leon kam freudestrahlend zur Tür herein. Auf beiden Händen balancierte er vorsichtig eine Dose, auf der wiederum 2 Trinkflaschen standen. Eine Herausforderung für den quirligen Jungen. Mama und ich haben uns gedacht, dass du heute ein Stück Kuchen brauchst. Da ist ein Schokoladenkuchen für mich, ein Himbeerkuchen für dich und 2 Orangensäfte für uns beide. Wir dürfen 20 Minuten der Therapiestunde gemeinsam genießen. Das hat Mama ausdrücklich gesagt. Ich war sprachlos. Nicht nur, weil es Leon tatsächlich gelungen war, mir alles heil zu übergeben und die Botschaft seiner Mutter im Wortlaut wiederzugeben, sondern weil ich Himbeeren wirklich gern esse. Wer das wohl Leon und seiner Mutter geflüstert hatte? Ich ahnte, oder genauer gesagt, ich wusste es. Während wir aßen, plauderte Leon fröhlich drauf los und erzählte so manches aus seinem Leben. Vieles davon war neu für mich, jedoch sehr aufschlussreich. Durch diese unbeschwerte Zeit lernte ich den kleinen Jungen ein bisschen besser kennen. Bevor wir mit unserer Therapieeinheit begannen, erzählte Leon noch einen wirklich lustigen Witz und wir mussten beide herzlich lachen. Wie schön war diese geschenkte Auszeit für mich. Rasch verging die erste Unterrichtsstunde. Was in der folgenden Stunde geschah, toppte Leons Therapieeinheit noch. Alissa kam mit ihrer Mutter und einem Riesenstrauß weißer Rosen zur Tür herein. »Es wird Zeit, dass wir Ihnen einmal Danke sagen für alles, was Sie für meine Tochter tun«, sagte Alissas Mutter freundlich. »Hoffentlich gefallen Ihnen weiße Rosen«, fügte sie zögerlich hinzu. »Ich wollte eigentlich Tulpen kaufen, aber Alissa wollte unbedingt weiße Rosen für Sie besorgen.« »Woher wusste das Mädchen, dass dies meine Lieblingsblumen sind?« Ich stellte die wunderschönen, langstieligen Rosen in einer Vase auf den Tisch, bedankte mich und erfreute mich den ganzen Nachmittag daran. So lag trotz der Traurigkeit in meinem Herzen ein Lächeln auf meinen Lippen. Selten habe ich so gern gearbeitet wie an jenem denkwürdigen Tag. Den ganzen Tag waren die Therapiekinder in guter Stimmung und lösten bereitwillig alle ihnen gestellten Aufgaben. Die lustige Zeichnung mit der Schafherde und einem großen Herzen mit meinem Namen, die ich in der letzten Stunde von Kilian bekam, rundete den gelungenen Arbeitstag ab. müßig zu erwähnen, dass Schafe meine Lieblingstiere sind. Besonders das kleine, drollige Schäfchen mit den blitzblauen Augen und der grasgrünen Schleife hatte es mir angetan. Wie gut, dass Kilian ein kleiner Künstler ist. Immer wenn mein Herz schwer werden wollte, weil ich mich an die unfreundlichen Worte vom Vortag erinnerte, warf ich einen Blick auf Kilians Kunstwerk und schon musste ich lächeln. Kilian, der kaum ein Wort richtig lesen kann, konnte so drollig zeichnen, dass er anderen Fröhlichkeit zu schenken vermochte. Ich habe wirklich die besten Klienten der Welt. Voller Elan und mit einem Herzen voller Dankbarkeit schloss ich abends die Tür meiner Praxis. Alle Müdigkeit war verflogen, obwohl ein langer Arbeitstag hinter mir lag. Wie dankbar war ich Gott, der wieder einmal bewiesen hatte, er ist ein Gott, der mich sieht. Er weiß, was ich brauche. An diesem Tag waren es kleine Aufmerksamkeiten, die mich weitermachen ließen, auch wenn ich mich verletzt und mutlos fühlte. Gott gebrauchte die Menschen, mit denen ich Tag für Tag zu tun hatte, um mich zu ermutigen. Ich konnte es gar nicht erwarten, diese kleinen, aber wunderbaren Ereignisse zu Hause meiner Familie zu erzählen. Erlebnisse wie diese schreibe ich in mein Herz. Sie sind meine Memos, die mich wie die kleinen bunten Klebezettelchen daran erinnern, du bist geliebt. Wenn es hart auf hart kommt, hole ich diese Ermutiger aus meinem Herzen hervor. Wie oft ich in den nächsten Monaten davon Gebrauch machen sollte, wusste ich zu jenem Zeitpunkt nicht. Immer wieder erlebte ich in der nächsten Zeit kleine Aufmerksamkeiten in meinem Arbeitsalltag. Ein freundliches Wort, ein Lächeln, ein Blümchen, einen Obstkorb oder einfach eine Tasse Kaffee, die mir eine Arbeitskollegin brachte. So wurde die Zeit, in der ich nur beten und warten konnte, dass sich die Situation mit der anderen Person änderte, leichter zu ertragen. Es hat lange gedauert, bis jene Verletzung heilen durfte. Und heute ist unsere Beziehung wiederhergestellt. Was für immer in meinem Herzen geblieben ist, ist jener denkwürdige und frohe Arbeitstag, der Balsam für meine verletzte Seele war. Ich bin sicher, dass niemand anderes als Gott Regie geführt hat. Mit ihm, meinem Heiland und Tröster, will ich auch meine restlichen Lebensjahre fest verbunden bleiben. Immer wieder überrascht er mich. Denn die wunderbaren Liebesbeweise, die Gott in unserem Leben schreibt, kann sich kein Mensch ausdenken. Sie sind einzigartig und perfekt. Genau für uns. Genau wie an jenem Tag.

0: Ermutigende Erfahrungen teilen die Autorinnen des Buches Momente der Hoffnung. So erzählt Elisabeth Pflanz von ihrem Umzug ins Eigenheim an einem neuen Ort. Sie erinnert sich an eine Zeit der Vorfreude, aber auch der Fragen. Wie sind die Nachbarn? Entwickelt sich ein gutes Miteinander oder gibt es am Ende Streit über die Hecke? Wie es ihr ergangen ist, das hören Sie jetzt von Simone Nickel.
1: Groß und grün stand sie schon seit einigen Jahren da. Eine Thuja-Hecke. Immer grün, frosthart, zu der Familie der Zypressengewächse gehörend. Als ich sie das erste Mal sah, war ich skeptisch. Sie gefiel mir nicht besonders und ich fragte mich, ob sie als Sichtschutz wohl hoch genug war. Aber nie hätte ich beim ersten Anblick gedacht, welche Rolle diese Hecke einmal in meinem Leben spielen würde. Wie es dazu kam? In den ersten Jahren unserer Ehe wohnten wir zur Miete. Doch als sich die berufliche Situation meines Mannes stabilisierte, wuchs der Wunsch nach etwas Eigenem. Wir schauten uns Häuser an und hielten Ausschau nach freien Grundstücken. Am liebsten wollten wir bauen, im Idealfall in einem kleinen Dorf mitten in Hessen. Jemand gab uns einen Tipp und wir schauten uns das freie Grundstück an, eine Baulücke mitten in einem bereits bebauten Gebiet. Die Rahmenbedingungen passten. Aber dann war da noch besagte Hecke. Sie war rund 20 Meter lang und stand direkt auf der Grenze zum Nachbargrundstück. Aber sie war nur so hoch, dass man noch darüber schauen konnte. Wir wussten, dass auf der anderen Seite Christen wohnten. Grundsätzlich war die Hecke eine schöne Sache, aber wir sahen auch das Risiko. Würden die Nachbarskinder vielleicht durch die Hecke durchkrabbeln und bei uns im Garten herumlaufen? Würde die Nachbarin meine Wäsche kommentieren oder mich sonst irgendwie überwachen? Durch kuriose Umstände waren wir gezwungen, schnell eine Entscheidung zu fällen, und wir sagten der Verkäuferin zu. Als alles in trockenen Tüchern war, wollten wir uns den etwas älteren Nachbarn vorstellen und hatten auch direkt eine Bitte. Für unsere Grenzbebauung brauchten wir nämlich deren Einverständnis. Beim ersten gemeinsamen Abendessen dankte unser zukünftiger Nachbar in seinem Tischgebet für die lieben Nachbarn, die wir bekommen. Sehr optimistisch gedacht, hatte er doch keine Ahnung, was ihn mit uns erwartete. Wir stellten bald fest, dass unserem Nachbarn die Hecke wichtig war, wichtiger als uns. Er hatte sie gepflanzt und grundsätzlich war sie schön gewachsen. Also arrangierten wir uns mit ihr und taten unser Möglichstes, dass sie weiter wuchs. Ab und zu bekam sie etwas Dünger und da wir einen Brunnen im Garten haben, konnten wir sie im Sommer auch mit Wasser versorgen. Seit über 10 Jahren wohnen wir jetzt im Haus neben der Thuja. Sie ist in all der Zeit ein stummer Zeuge unserer guten Nachbarschaft geworden. Wo wir erst ein Risiko und vielleicht sogar Nachteile sahen, entwickelte sich trotz des Altersunterschieds zwischen uns und den Nachbarn eine besondere Freundschaft. Zu Beginn waren wir froh, dass sie wenigstens dicht gewachsen war und man nicht einfach so hindurchschlüpfen konnte. Man musste außen herumgehen und die Straße nehmen. Das würde für den nötigen Abstand zu den Nachbarn und deren Kindern sorgen, dachte ich jedenfalls. Was für ein Irrtum. Die Jahre vergingen, wir bekamen selbst Kinder. Und irgendwann stellten wir fest, dass der Weg außen herum viel zu lange dauerte. Es entstand ein Trampelpfad an der Ecke unserer Grundstücke. Dort kam man durch das Beet am schnellsten auf das andere Grundstück. Selbst wir Erwachsenen schlüpften nur noch an der Hecke vorbei und irgendwann bauten wir eine schöne Treppe auf die Ecke. Ungefähr einmal pro Jahr holt der Nachbar die Heckenschere heraus und verpasst der Thuja wieder einen schönen Formschnitt. Dann sammeln wir auf beiden Seiten die Reste auf und haben dabei meist viel Spaß zusammen. Es gibt nur eine Vorgabe. Die Hecke muss immer so niedrig bleiben, dass man noch etwas hinüberreichen kann. Denn wenn selbst der Weg über die Treppe noch zu weit ist, haben wir uns auf direktem Wege bereits unzählige Dinge über die Hecke hin und her gereicht. Frisch gebackene Brote zum Probieren, beim Einkaufen vergessene Lebensmittel und vieles andere. Meist verbunden mit einem kurzen Schwätzchen. Als unsere Kinder klein waren, wanderte das Babyfon nach drüben und unsere Nachbarin passte auf. Als ihre Tochter schwer krank im Krankenhaus lag, trafen wir uns über lange Zeit mit weiteren Nachbarn zu bewegenden Gebetstreffen und schickten Suppe in Thermosflaschen ins Krankenhaus, weil sie sonst kaum etwas zu sich nehmen konnte. Heute bin ich dankbar für die schöne Thuja. Man nennt die Pflanzen übrigens auch Lebensbäume. Sie erinnern mich daran, dass Gott damals schon wusste, was in meinem Leben einmal wichtig und nötig sein würde. Menschen in meinem direkten Umfeld, die mir in schwierigen Zeiten eine Stütze sind, die mir ehrlich ihre Meinung sagen, bei denen man sich Rat holen kann und Tränen weinen darf. Einige Zeit nach uns zogen weitere Christen in die Nachbarschaft, mit denen wir ebenfalls eine gute Beziehung führen. Und es beschämt mich heute, wenn ich an meine Zweifel von damals denke. Seit wir eigene Kinder haben, bin ich als Hausfrau und Mama beschäftigt. Es gab immer mal Zeiten, in denen ich mit dem Vollzeit-Zuhause-Sein gehadert habe und mir gefühlt die Decke auf den Kopf gefallen ist. Auch wenn ich grundsätzlich weiß, dass das meine Aufgabe ist und dass sie gut und richtig ist. Der Radius, in dem man sich bewegt, ist phasenweise doch recht klein und wird von Windeln, Babybrei und quengelnden Kleinkindern beherrscht. Dabei aber die Möglichkeit zu haben, ein paar Schritte nach nebenan zu gehen und sich ohne großen Aufwand mal eben mit einer Freundin und Glaubensschwester zu unterhalten, empfinde ich als Privileg und Geschenk. Andere finden es manchmal seltsam, wenn bei uns plötzlich die Nachbarin mit ihrer Kaffeetasse an die Terrassentür klopft und sagt: Ich wollte nur mal gucken, was du so machst. Selbst wenn ich es früher niemals für möglich gehalten hätte. Für uns ist es normal und fühlt sich richtig an. Unsere Heimat neben der Thuja.

Geschichten aus dem Buch Momente der Hoffnung hörten Sie heute im Lesezeichen. In diesem Sammelband erzählen Autorinnen, wie sie mit Herausforderungen umgegangen sind und dabei Gott erlebt haben. Persönlich, echt und lebensnah sind die 30 Beiträge, die Ellen Niesviodek-Martin herausgegeben hat. Das Buch ist zum 40. Jubiläum der christlichen Frauenzeitschrift Lydia bei Gerd Medien erschienen. Es hat rund 150 Seiten und kostet 16 Euro. Zum 40. Geburtstag veranstaltet das Lydia-Team am 26. September in Marburg einen Frauentag unter dem Motto Hoffnungsvoll. 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Mit seinem Lied Gute Freunde sage ich Tschüss. Mein Name ist Johannes Kolk. Gute

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2: Ich bin Silke Rech. Die Bundesregierung weist Spekulationen über eine mögliche Minderheitsregierung von Bundeskanzler Merz zurück. Ein Regierungssprecher bezeichnete entsprechende Berichte als völlig aus der Luft gegriffen.
3: Zuvor hatte die Zeit berichtet, ein Ende der Koalition von Union und SPD werde im Umfeld des Kanzlers zumindest als mögliches Szenario erwogen. Demnach könnte Merz anschließend mit einer Minderheitsregierung weitermachen und sich für einzelne Vorhaben Mehrheiten im Bundestag suchen. Timo Wiesner, Redaktion.
2: US-Präsident Trump weist Warnungen vor den Gefahren künstlicher Intelligenz zurück. Die USA seien China bei der Entwicklung voraus und sollten diese Führungsrolle behalten. Mehrere große KI-Unternehmen fordern dagegen inzwischen eine langsamere Entwicklung und strengere Sicherheitsregeln. Auch im US-Senat wird über neue Vorschriften für die Unternehmen beraten. Trump hält rechtliche Regeln zwar für möglich, warnt aber vor zu starken Einschränkungen. Die Houthi-Miliz im Jemen hat ihre Angriffe auf Saudi-Arabien verstärkt. Sie soll einen Armeestützpunkt im Süden des Landes angegriffen haben. Zuvor hatte es bereits Drohnenangriffe auf eine wichtige saudische Ölpipeline gegeben. Die mit dem Iran verbündete Miliz kontrolliert inzwischen außerdem große Teile der Küste am Roten Meer. Dazu gehört auch die für den Welthandel wichtige Meerenge Bab al-Mandab. Ein ehemaliger Leibwächter des britischen Königshauses hat dem FBI Informationen über den früheren Prinzen Andrew übergeben. Die britische Polizei habe zuvor nicht auf seine Hinweise reagiert. Der Mann behauptet, Andrew habe Frauen ohne die üblichen Kontrollen in den Buckingham Palace bringen können. Gegen Andrew wird bereits wegen seiner Verbindung zum Sexualstraftäter Jeffrey Epstein ermittelt. Russland hält neue Gespräche mit der Ukraine und den USA im kommenden Monat für möglich. Das erklärte ein Sprecher der russischen Regierung in Moskau. Zuletzt waren zwei US-Gesandte nach Russland und in die Ukraine gereist. Sie hatten beiden Seiten neue Vorschläge für ein Ende des Krieges vorgelegt. Ein konkreter Termin für weitere Gespräche steht noch nicht fest. Die aktuellen Ergebnisse der ersten Fußball-Bundesliga. RB Leipzig gegen HSV 5:0. SV Elversberg gegen Bayern München 1:2.
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2: Heute Nacht zieht der letzte Regen nach Südosten ab und bei auflockernden Wolken bildet sich örtlich Nebel bei Tiefstwerten von 15 bis 7 Grad. Morgen wird es nach Nebelauflösung freundlich mit einem Wechsel aus Sonne und Wolken. Dazu bleibt es meist trocken. Die Höchstwerte liegen zwischen 18 und 26 Grad.
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5: Esther und der verborgene Gott. So heißt diese Sendereihe über das alttestamentliche Buch Esther, zu der ich Sie herzlich begrüße. Ich bin Kai-Uwe Wolczak. Die Geschichte von Esther liegt rund 2.500 Jahre zurück, aber sie fasziniert uns heute noch. Vor allem, weil sie Fragen aufwirft. Zum Beispiel, warum wird Gott an keiner Stelle erwähnt? War es vielleicht ein Versehen, dass dieses Buch überhaupt in die Bibel aufgenommen wurde? Ein dreiköpfiges Autorenteam hat uns in den vergangenen Wochen durch das Buch Esther begleitet. Heute und in den beiden kommenden Bibletunes-Folgen beschäftigen sich die drei mit diesen und weiteren Fragen.

0: Das alttestamentliche Buch Esther ist ein Politkrimi aus dem alten Perserreich. Hier zunächst eine kurze Zusammenfassung. Im Mittelpunkt steht die Jüdin Esther, die zur Königin aufsteigt, ihre Herkunft aber verschweigt. Ihr Pflegevater Mordechai gerät bald in einen gefährlichen Konflikt mit Haman, dem höchsten Beamten des Königs Xerxes. Weil Mordechai den Kniefall verweigert, plant Haman aus lauter Wut die systematische Ausrottung aller Juden im Reich. In einer dramatischen Wendung riskiert Esther ihr Leben, offenbart dem König ihre Identität und entlarvt Hamans grausamen Plan. Der König wechselt die Seiten. Haman landet am Galgen. Da der alte Erlass zur Tötung der Juden nicht widerrufen werden kann, erlaubt Xerxes den Juden, sich zu wehren. Das führt zu blutigen Gewaltausbrüchen, bei denen die Juden Zehntausende ihrer Feinde töten. Zur Erinnerung an diese Rettung aus Todesangst feiern Jüdinnen und Juden bis heute das ausgelassene Purimfest. Soweit eine Kurzfassung des Esther-Buches. Melina Lörracher, Dr. Simone Evers und Ruben Sommer haben sich in den vergangenen Bibletunes-Sendungen intensiv damit beschäftigt. Was ihnen dabei wichtig geworden ist und was die nächsten Schritte für uns heute sein könnten, darüber sprechen sie jetzt.
1: Wir sind ja eigentlich fertig mit dem Esther-Buch. Wir sind einmal miteinander quer durchs Esther-Buch gewandert, aber wir möchten das noch etwas vertiefen. Wir möchten da noch etwas nachbohren und es freut mich riesig, dass ich heute hier sein darf, zusammen mit Simone und Melina. Herzlich willkommen, schön, dass ihr da seid. Und dass wir gemeinsam zurückblicken dürfen auf unseren Weg mit dem Esther-Buch. Ich habe mich jetzt etwa ein halbes Jahr lang mit dem Esther-Buch beschäftigt. Das ist echt ein langer Weg und deswegen möchten wir die Chance nutzen, zusammen jetzt einmal zurückzublicken auf diesen Weg, den wir zusammen mit Esther gegangen sind. Melina, wenn du jetzt an die letzten Monate zurückdenkst, die intensive Arbeit mit Esther und ihrer Geschichte, was für Gefühle und Gedanken kommen da bei dir auf?
2: Also ich habe das Gefühl, ich habe Esther kennengelernt. So wie ich ein paar Monate mit ihr Zeit verbracht habe und ihrer Story. Und sie hat mich wirklich inspiriert. Also ich habe das Gefühl, ich bin mutiger geworden. Esther war an meiner Seite und ich darf jetzt Dinge mutig in meinem Leben umsetzen und auch was wagen und erleben, wie Gott Dinge tut, weil ich vielleicht aktiv geworden bin. Also nicht nur zu warten, dass er etwas tut, sondern auch selber Dinge in die Hand zu nehmen. Und ja, ich bin inspiriert von Esther und auch begeistert und beeindruckt von der ganzen Geschichte. Das ganze Buch, also wirklich hat mich einfach sehr berührt, sehr bewegt. Und zu sehen, wie Gottes Wirken von Anfang bis Ende der rote Faden ist. Und wie mutige Leute in diesem Buch aufgestanden sind und Sachen bewegt haben, Sachen erlebt haben und sogar viel Ungerechtigkeit ertragen mussten und trotzdem ihr Herz bewahrt haben. Also das waren so Dinge, die mich echt inspiriert haben.
1: Simone, wie war das bei dir, als du damals gehört hast, jetzt eine Reise mit dem Esther-Buch steht an, wenn du zurückdenkst an die letzten Monate, wie war das für dich?
3: Ganz anders als erwartet. Ich dachte, ich kenne das Buch Esther. Kannte ich nicht. Es hat sich so ganz neue Dimensionen aufgetan. Und ich habe das Gefühl, ich bin zum ersten Mal so richtig eingetaucht und habe mich auch den schwierigen Fragen darin gestellt und es mit viel ehrlicheren Augen gelesen, als ich das früher gemacht habe. Also so eine tiefe Auseinandersetzung mit so einem Buch bewegt hat alles in einem. Genau.
1: Du hast vorhin gesagt, da bin ich gerade hängen geblieben. Ich dachte, ich kenne das Esther-Buch. Nee, ich kenn's eigentlich gar nicht. So, hast du ein konkretes Beispiel, wo liest du Esther jetzt mit anderen Augen?
3: Ja, ich habe halt früher, ich bin halt christlich aufgewachsen und dann ist das immer diese coole Story von dieser tollen Frau, die jetzt Königin wird und denkst du, ist das cool. Und jetzt zum ersten Mal verstanden, vielleicht war das gar nicht so cool, was das eigentlich für sie bedeutet hat, was das in der damaligen Kultur bedeutet hat, was da für ein Ehemann auf sie gewartet hat. Und ich meine, ich bin glücklich verheiratet und finde, ich bin der tollste Mann der Welt. Und jetzt, den Mann, den sie da bekommen hat, der noch ein ganzes Harem an anderen Frauen hat. Und auch, was das mit den ganzen Frauen, die nicht erwählt wurden, wie deren Leben weitergegangen ist, sich auch mal diesen Fragen damit auseinanderzusetzen. Und diese ganze Ungerechtigkeit, die auch herrscht und die Leute dort erleben in diesem Buch, die hatte ich früher so nicht vor Augen. Genau.
1: Was würdest du sagen, Melina? Kannst du dich Simone da anschließen? Hast du Esther beim Barfußlesen neu entdeckt? Was ist so ein Nugget, wo du sagen würdest, hey, da lese ich Esther jetzt völlig anders als noch vor diesem Projekt?
2: Ich glaube, ich muss mich wirklich anschließen. Gerade dieser Punkt, dieses romantische Denken, was man so davor hat, oder One Night with the King. Man kennt ja verschiedene Darstellungen schon von der Esther-Geschichte und hat es wirklich romantisiert irgendwie. Und ich fand auch in deiner Episode gerade darüber, Simone, fand ich so stark, wie du es rausgebracht hast. So diese Spannung und auch diese, ja, diese Herausforderung, diesen Ehemann, diesen König dann heiraten zu müssen, da war keine Option. Und auch dann, was mit den anderen Frauen wohl passiert war. Und eben all diese Dynamiken. Ich habe auch das Gefühl, das Buch wurde irgendwie gefüllt mit mehr Leben für mich. Ich habe viel mehr Verständnis für die einzelnen Personen in der Geschichte. Das fand ich auch, das habt ihr so gut immer rausgebracht. Man konnte sich so ein bisschen mehr mit reinfühlen. Und die, ja, diese Kämpfe, die vielleicht in dem einen oder anderen stattgefunden haben, diese noch mehr nachzuempfinden. Also ich konnte mich in einigen Dingen auch wiederfinden. Und sie wurden plötzlich von so Charakteren in der Geschichte zu echten Menschen, die man irgendwie anfassen kann und mit denen man Mitgefühl hat oder ja, an die man auch Fragen hat oder auch denkt, wie kann das nur sein? Also ich glaube auch, das war für mich einfach anders lebendig geworden.
1: Ja, ich fand das irgendwie auch krass, wie du gesagt hast, Simone, man hat ein bestimmtes Bild vom Esther-Buch. Man wächst vielleicht auch damit auf und denkt, ja, diese Powerfrau, diese Königin. Und dann zu merken, oder mir ging es zumindest so, ah, das Esther-Buch, das ist nicht nur Esther. Da hat es ganz viele andere Charaktere auch drin, die da irgendwie wichtig oder entscheidend sind. Für mich war wirklich auch so Mordechai und Haman als zwei Figuren, die einander so gegenüberstehen und so zwei ganz unterschiedliche Wege aufzeigen, wie man durchs Leben gehen kann und wie es eben auch mit Aufstieg und Fall gehen kann, war für mich ganz interessant, das anzusehen. Ich habe die beiden auch neu kennengelernt, auch neu einordnen gelernt und habe das erste Mal richtig verstanden, wie wichtig die eigentlich sind für die Geschichte. Ist das dir auch so gegangen, Melina? Hast du da auch irgendwie Charaktere neu für dich entdeckt, wo du gemerkt hast, oh, da liegt ein Schwerpunkt drauf, den habe ich vorher noch gar nicht so beachtet?
2: Ja, und vor allem die Parallelen oder die Unterschiede, die krassen Unterschiede zwischen den einzelnen Figuren oder den einzelnen Personen wie Mordechai und Haman. Und auch was Macht oder Ansehen in ihnen bewirkt hat. Das hat eigentlich ihren Charakter noch mehr rausgebracht. Das fand ich also ganz drastisch auch zu sehen. Und wie das Buch anfängt und wie es auch endet, auch da wieder einfach diese Spannung da drin. Und was ich auch ganz besonders fand, ist natürlich diese Kämpfe in Esther. Dahin zu gehen und ihr Leben zu riskieren. Und diese Aussage, wenn ich sterbe, dann sterbe ich halt. Also ich bin bereit, wirklich alles zu geben dafür. Aber da ist bestimmt ein innerer Kampf wirklich bei ihr gewesen. Und ja, so diese Figuren, zum Beispiel diese Personen zu sehen und auch den König. Ich habe den König zum ersten Mal ganz anders gesehen. Wirklich, als einfach als Mann und als Person, als, mit seinem Charakter oder Mangel an Charakter. Und ja, also wirklich so, ihn habe ich nochmal neu kennengelernt. Und ich bin nicht so ein Fan, würde ich sagen.
3: Nein, dem kann ich mich anschließen.
1: Was würdest du zum König sagen, Simone?
3: Sehr anstrengende Persönlichkeit. So, dem hat's, glaube ich, so an guten Vorbildern im Leben so ein bisschen gefehlt. Der wurde wahrscheinlich auch, also wenn man sich mal tiefer mit ihm auseinandersetzt, auch da reingeboren und dem wurde es so auch vorgelebt und der hatte eine gewisse Rolle zu spielen und hat die gespielt. Es war damals normal, dass die halt so prunkvolle Feste haben und damit quasi zeigen, wer ist hier der Größere, und der hat dieses Spiel halt voll mitgemacht. Und ja, leider.
1: Das war für mich allgemein so eine richtig krasse Entdeckung, würde ich sagen, fast eines meiner Hauptnuggets, das ich mitnehme, so aus diesem Weg, diesen Monaten, die ich jetzt mit Esther verbracht habe, wie krass viel biblische Theologie sich zwischen diesen Zeilen versteckt. Diese vielen Anspielungen auf biblische Feste und da immer wieder so die Relevanz dieser Feste ganz neu zu entdecken und neu zu verstehen. Ah, doch irgendwie ist dieses Feste feiern in der Bibel nicht einfach nur ein Nebenthema, sondern so zentral. Und was macht das denn eben auch mit mir? So dieses Verständnis für diese Feste und da vor allem auch der Erinnerungsaspekt. Jedes Fest ist mit einer Erinnerung verbunden und das macht etwas mit mir und auch mit meiner Beziehung zu Gott. Du hast ja da auch ein bisschen was zum Thema Erinnern gemacht in einer Episode. Magst du dazu vielleicht noch was sagen? Was hat vielleicht auch bei dir diese Reflexion bewirkt?
3: Ja, dieses Gemeinschaftliche ist mir dann nochmal so neu aufgeleuchtet. Feste feiert man gemeinsam. Und ich habe es schon in meinem Leben so ein paar Gedankenstützen so etabliert, so eine Gebetsbox, wo ich mich dann erinnere, hey cool, das hat Gott schon in meinem Leben getan. Aber das ist sehr persönlich. Und einfach dieses Miteinander feiern, dieses sich miteinander erinnern und sich gegenseitig dann auch erinnern zu können, das ist für mich so ein großer Aspekt, wo ich merke, hey, das möchte ich mehr etablieren in meinem Leben, dass ich manche Dinge wirklich auch groß feiere und mit anderen feiern und wir uns gegenseitig erinnern können. Das fand ich allgemein bei Esther, was mir so aufgefallen ist, diese ganzen Nebencharaktere, die nicht immer so zur Sprache kommen, aber es ist doch die Gemeinschaft, die es bewirkt hat. Das sind da schon so ein paar Protagonisten, deren Namen wir kennen, aber die haben gemeinsam gefastet, sie haben sich gemeinsam gewehrt und sie haben gemeinsam gefeiert und schlussendlich haben sie das eben zusammen gemacht und nicht einfach einzelne Personen. Und genau, das finde ich beim Erinnern auch mega wichtig, dass wir uns gegenseitig da haben und das nicht alleine machen müssen.
1: Ja, erinnern ist jetzt ja eigentlich auch Thema dieser Episode. Wir denken zurück. Melina, wenn du dich zurückerinnerst an die vergangenen Monate, was war deine größte Herausforderung mit dem Esther-Buch?
2: Sehr gute Frage. Ich glaube, die größte Herausforderung für mich war es, dieser Versuchung zu widerstehen, auf die Frage, wo ist Gott, so eine einfache, christlich klingende Antwort zu bieten. Sondern mich wirklich damit auseinanderzusetzen, wo ist er denn da? Wie ging es diesen Menschen und wie sind sie mit dieser Frage umgegangen? Und wie hat er diese Geschichte geschrieben und wie hat er durch die ganze Geschichte hindurch auch gewirkt? Also wirklich dem, einfach mich zu sträuben, einfach zu sagen, ja, aber man kann ihn ja überall sehen. Sondern okay, wo sehe ich ihn konkret? Wie wirkt er mit seinem Volk? Und warum kann ich sagen, er war absolut am Werk und er hat durch diese Geschichte, hat er seine Geschichte eigentlich geschrieben? Und ja, das fand ich immer wieder spannend, immer wieder in diese Situation reinzugehen und mir zu überlegen, wie war es für diese Menschen ganz, ganz bewusst, wo sie es gar nicht angefühlt hat, als ob Gott irgendwo in der Nähe war. Und ich weiß, dass vielen Menschen das ja auch so geht im Alltag. Ich meine, wir kennen diese Fragen, diese Herausforderungen und keiner will so eine leichte Antwort so, ja, ist er trotzdem da? Ja, sicher, aber was heißt das jetzt und wo kann ich es ganz konkret sehen? Und ja, das war für mich auf jeden Fall eine Herausforderung, mich damit auseinanderzusetzen und dann zu sehen, was macht das jetzt mit mir? Und ich glaube, dass ich dadurch auch wirklich ihn nochmal besser kennenlernen konnte und auch durch, wie ihr mit den Episoden umgegangen seid, mit dem Text, fand ich auch so inspirierend, weil es nochmal andere Facetten gezeigt hat, die ich davor überhaupt nicht gesehen habe. Und das war für mich auch eben herausfordernd, natürlich zu sehen, hey, du siehst nicht alles, du hast deine Perspektive, du hast deine Themen, aber schau mal, es gibt noch viel breiteres Bild und ganz klar, Gott ist am Werk. Ja, also ich glaube, das würde ich sagen, war für mich sehr lehrreich und eine Herausforderung.
1: Wie war das bei dir, Simone? Wenn du eine Challenge herauspicken musst, was hat dich am meisten getriggert oder was war so ein Punkt, wo du so dachtest, boah, was will ich da jetzt in der nächsten Episode sagen zu?
3: Ja, ich glaube, für mich war es eine große Herausforderung, mich auf den Text wirklich auch persönlich einzulassen und zu merken, was das bei mir bewegt und auch die Gefühle zuzulassen, die ich dann habe. Gerade für mich war dieses Gewaltvolle am Schluss sehr schwierig und es auch zuzulassen und zu sagen, jetzt, was will ich jetzt dazu sagen? Ich finde es nicht cool, ich hätte gerne einen persönlichen Abschluss gehabt und alle schütteln sich die Hände und Gott wäre das nicht möglich gewesen, aber es steht da nicht so. Und es hat sehr viel Blut und sehr viel Menschenleben gekostet. Und das kann man nicht immer einfach gleich einordnen. Und auch diese Spannung dann auszuhalten und sich dieser Spannung auch bewusst zu stellen. Ich wollte die eine Episode dir ja fast abgeben. Ich habe gesagt, oh nein, mach du mal.
1: Und ich hätte sie dann fast Melina abgegeben.
2: Nein. Oh wow, ich bin so froh.
3: Und dann zu sagen, nein, du stellst dich dem jetzt und du hältst es jetzt aus. Und Bibel lesen ist nicht immer einfach. Und dann mutig zu sein, uns trotzdem zu lesen und sich eben den Gefühlen zu stellen, darüber zu beten, Kommentare dazu zu lesen, sich miteinander auszutauschen. Wir haben auch ein längeres Gespräch darüber geführt und genau das anzugehen, das war so meine größte Herausforderung.
1: Ja, das ist krass. Ich kann mich noch gut an das Gespräch erinnern, weil ich genau auch so war. Ich mache den zweiten Teil von Kapitel 9. Da ist auch sehr viel Tod, Gewalt, Menschen sterben. Was soll ich dazu sagen? Das war wirklich ein sehr gutes Gespräch und ich habe gemerkt, das war für mich persönlich auch die größte Herausforderung, weil ich gemerkt habe, oh wow, da stehe ich jetzt vor einem Thema, das ist nicht einfach nur schwarz-weiß, da ist so viel mehr dahinter was soll ich dazu sagen? Wie kann ich da angemessen Stellung zu beziehen in einer kurzen Zeit? Wir haben dann gesagt, hey, wir machen da auch noch eine Sonderfolge dazu, weil wir einfach finden, dieses Thema, das braucht auch ein bisschen Platz, Gewalt in der Bibel. Also dieses Gewaltthema, das kam für mich dann ganz neu im Esther-Buch. Ich hatte das überhaupt nicht auf dem Schirm, dass das ja dann ein ganzes Kapitel eigentlich einnimmt. Und wie gehe ich dann damit um? Eben auch mit schwierigen Fragen der Bibel. Und da dem auch gerecht zu werden und sich nicht einfach rauszuwinden, dass man dann am Schluss sagen kann, ah ja, jetzt habe ich 10 Minuten Sprungbrett über irgendwas anderes geredet, das gar nicht so herausfordernd ist. Das habe ich auch so erlebt. Das war, glaube ich, auch meine größte Challenge jetzt auf der Reise mit Esther. Wenn man nach Gold schürft, dann begibt man sich ja zuerst in die Dunkelheit. Man taucht hinab, um dann mit dem Gold wieder an die Oberfläche zu kommen. Und meine letzte Frage an euch wäre, was für Gold habt ihr gefunden auf dieser Reise? Welcher Schatz ist da gewachsen? Oder wenn ihr einen Schatz benennen müsstet, den ihr aus dieser intensiven Zeit mit dem Esther-Buch mitgenommen habt, welcher wäre das und warum gerade dieser, Melina?
2: Ja, das ist eine sehr gute Frage. Ich muss sagen, ich habe wirklich viele Nuggets mitnehmen dürfen. Weil wenn ich so über einen Schatz nachdenke, ich glaube, die charakterlichen Entwicklungen oder die Qualität des Charakters einiger dieser Personen auch zu sehen, das hat mich inspiriert. Ich dachte so an Mordechai zum Beispiel, wie er mit Herausforderungen, mit Ungerechtigkeit umgegangen ist, als er nicht geehrt wurde und er hat den König gerettet, als dieser Mordkomplott war. Nichts kam für ihn irgendwie, ja, ihm zugute oder so. Und dann später, dann als er erfuhr, dass alle Juden umgebracht werden sollen, wie er sich damit identifiziert hat. Natürlich, er selbst war Jude, aber er hat einfach als Beamter des Hofes, er hat angefangen zu klagen. Er ist im Sack und Asche und er hat alle im Grunde darüber informiert. Er ist nicht still geblieben. Und dann später, dann als er auch wieder geehrt wurde, geht er wieder auf seine Position zurück. Einfach ein demütiger Mann. Es ging ihm nie um sich. Er hat sich um seine Ziehtochter gekümmert, um Esther, hat sie gut erzogen, hat sie beraten. Und dann am Ende zu sehen, wie er so mächtig wurde und wie ihm der Schlüssel eigentlich zur Rettung seines Volkes gegeben wurde und dann auch zum Wohlstand von ihm. Er ist so stetig in der ganzen Zeit. Und das hat für mich einfach total, ja, also eine Inspiration für mich, wo ich denke, wow, schau dir diesen Charakter an. Und das möchte ich gerne auch über mich gesagt bekommen oder ich möchte das auch in meinem Charakter festigen, diese Demut zu sagen, ich bin einfach ein Teil von etwas Größerem und es geht nicht um mich. Ja, das fand ich, glaube ich, sehr, sehr wertvoll.
1: Wow, danke. Simone, wie war es bei dir? Was würdest du sagen?
3: Ich glaube, die Art und Weise, wie ich mich Herausforderungen stelle, wie ich in Kämpfe reingehe, da habe ich sehr viel mitnehmen können. Habe mich auch herausgefordert zu reflektieren, auch über die Vergangenheit. Wie bin ich mit Herausforderungen umgegangen? Und was hätte ich besser machen können? Wo ist es gut gelaufen? Wieso ist es gut gelaufen? Da auch so ein bisschen Eigenbilanz zu ziehen, also wirklich die Bibel mit mir arbeiten zu lassen, mit meinem Leben arbeiten zu lassen und zu merken, okay, da habe ich, vielleicht war ich alleine, habe ich alleine gekämpft, hatte ich keine Leute an meiner Seite oder da war ich einfach zu schnell, nicht so weise gewesen, bin zu schnell reingegrätscht und das hat mich dann doch herausgefordert und das nehme ich mit, so für zukünftige Herausforderungen, wie ich damit umgehe. Ich finde, da bietet das Esther-Buch einfach mega gute Anleitungen, wie man das handhaben kann. Genau.
1: Ja, ich fand das noch witzig, weil ich würde sagen, ich bin von uns dreien der wahrscheinlich am ehesten von der theologisch-technischen Seite herkommt. Ich arbeite super viel mit dem Text, tauche da richtig tief rein. Und für mich war tatsächlich, würde ich sagen, einer der größten Schätze, neu zu sehen, was für ein krasses Kunstwerk eigentlich dieses Buch ist. Ich meine, ziemlich klar, okay, es ist das Buch ohne Gott, Gott wird nie erwähnt. Also offensichtlich die Buchfrage, wo ist Gott, bietet sich an. Aber auf der Reise zu entdecken, dass der Text selber auf so vielen Ebenen immer wieder auf diese Frage hinzielt und mich dann immer wieder vor die Herausforderung stellt, ja, wo ist Gott denn jetzt eigentlich? Manchmal ist es, hey, wo ist Gott, wie kann er das zulassen? Das geht doch nicht. Wenn es einen Gott gibt, dann muss er doch da was tun. Und manchmal ist es, hey, ja, wo ist Gott? Ist das vielleicht nicht einfach nur Zufall? Oder gibt's ihn wirklich? Ist er da wirklich irgendwo versteckt? Und immer wieder neu zu entdecken, hey, wenn wir achtsam uns Zeit nehmen. Der Text selber gibt uns so viele Hinweise. Schau noch mal ein bisschen genauer hin. Nimm dir die Zeit, denk darüber nach. Wo ist Gott? Und ihn in diesen Details zu finden, zu entdecken und dann sagen zu müssen, hey, okay, wie vorschnell bin ich manchmal in meinem eigenen Leben und sage einfach, ja, Gott ist nicht da, nehme mir aber gar nie die Zeit, ihn bewusst zu suchen. In den Feinheiten, in den kleinen Details. Und für mich der größte Schatz, auch einfach wieder neu zu entdecken. In meiner Episode zum Kairos habe ich das gesagt. Einfach wirklich so, hey, wir leben in Zwischenzeiten zwischen Momentum, das Gott schenkt, und Momentum, das Gott schenkt. Und dazwischen müssen wir irgendwie lernen, weise diese Zeiten auszuhalten, da im Glauben zu wachsen, weiterzugehen mit Gott. Und Gott tut immer was. Aber erst dann, wenn er es für richtig hält und nicht, wenn wir es für richtig halten. So, das war für mich auch ein mega, mega krasses Nugget. Also Esther, wirklich ein großes Kunstwerk, absolut coole Reise. Ich danke euch beiden ganz herzlich für diesen ehrlichen und persönlichen Rückblick, richtig cooler Austausch. In der nächsten Episode werden wir dann noch etwas genauer darüber sprechen. Ja, okay, jetzt haben wir zurückgeblickt, jetzt wollen wir aber auch nach vorne blicken. Was sind so unsere nächsten Schritte auch mit dem Esther-Buch? Wo können wir das richtig auch zur Anwendung bringen? Darauf freue ich mich schon mega und bis dann.

0: Wir wollen uns bewusst fragen, hey, was sind Esther Next Steps, die Schritte mit diesem Buch in unserem Alltag? In der letzten Episode bin ich mit der Frage gelandet, wenn ihr einen Schatz benennen müsstet, den ihr aus dieser Zeit mit Esther mitgenommen habt, welcher wäre das und warum gerade dieser? Und vermutlich habt ihr da Schätze genannt, die ja auch einen Impact haben auf euren Alltag im Moment, weil euch das immer noch begleitet. Vielleicht in eurem Glauben oder ganz praktisch. Wenn wir über diese nächsten Schritte sprechen, dann fange ich direkt mit der Frage an, Melina. Wo begleitet dich Esther im Moment gerade konkret in deinem Alltag?
1: Esther hat mich dahingehend auch nochmal herausgefordert. Ich habe letztens ein Zitat gehört von jemandem, der schon im fortgeschrittenen Alter war, und er wurde so gefragt, hey, was ist so dein Fazit für dein Leben oder was würdest du anders machen, wenn du nochmal jünger wärst? Und dann sagte er, ich wäre mutiger. Ich wäre gerne mutiger gewesen. Und es hat was in mir bewirkt. Und dann höre ich die Esther-Episoden und beschäftige mich mit dem Buch. Und ich dachte, das ist so, Mut ist so ein Thema in dem ganzen Buch. Ich will mutiger sein. Ich will in Momenten etwas wagen. Und ich hatte tatsächlich in den letzten Monaten Momente, Augenblicke, wo ich mutig sein durfte. Und dann hatte ich so dieses Esther-Buch so im Hinterkopf ein bisschen gehört. Ich dachte, sei mutig, mach das. Wage, was hast du denn zu verlieren? Und ich möchte nicht am Ende meines Lebens dann ankommen und zurückschauen und sagen, oh, hätte ich doch und warum habe ich nicht? Ich habe mich von Angst oder von Zweifeln oder von Menschenfurcht oder was auch immer zurückhalten lassen, sondern ich möchte gerne was wagen und echt was riskieren. Und vielleicht geht's schief, vielleicht ist alles, was ich mitnehme, eine tolle Lektion für die Zukunft, aber ich möchte mutiger sein. Und das würde ich sagen, will ich gerne mitnehmen. Und das merke ich auch jetzt schon, wie so diese Stimme in meinem Kopf zu mir sagt, hey, wag es, riskier es, sei mutig.
0: Oh ja, richtig cool, danke dir. Simone, was würdest du sagen? Wo begleitet dich Esther gerade jetzt in deinem Alltag?
2: Ich merke, dass ich mehr innehalte. Ich bin sonst so ein schnelllebiger Mensch und reagiere auch schnell auf Situationen. Und ich merke, dass ich mehr innehalte. Die haben 3 Tage gefastet und gebetet. Sie hat ihn nicht beim ersten Festmahl gefragt, sondern beim zweiten. Und ich glaube, ich wäre so voll immer drauf losgepretscht. So, das ist mein Moment, jetzt gebe ich alles, wuhu! Und jetzt merke ich, okay, vielleicht soll ich mal die Füße stillhalten und erstmal Situationen kurz auf mich wirken zu lassen und weise zu handeln und mich fragen, wo ist dieser Kairos-Moment, wie du es genannt hast? Wo ist mein Momentum? Ist das jetzt der richtige Augenblick? Muss ich mich vielleicht erst kurz darauf vorbereiten, das rückbesprechen mit meinem Mann oder mit Gott kurz innehalten und darüber beten und nicht immer sofort in die Pretsche zu springen. Weil gerade so Sachen wie Ungerechtigkeit triggern mich auch enorm. Und da habe ich immer gerade das Bedürfnis reinzuspringen und ich muss es jetzt ändern und ich muss dafür einstehen. Aber einfach diesen Moment der Ruhe kurz nehmen und merken, ist jetzt der richtige Zeitpunkt? A. Und B. Wie mache ich das? Und sie ist da so sehr diplomatisch dann am Schluss zu ihrem Ziel gelangt. Und davon kann ich profitieren.
0: Ja, das ist spannend, dass du das sagst, weil mir ging es ein bisschen ähnlich. Mich hat so dieser Kairos-Gedanke dann noch ein Stück weitergeführt. Ich habe tatsächlich gemerkt so, hey, das macht irgendwie was auch mit meinem Gottesbild. Also, was ich ja krass finde so bei Esther und Mordechai ist dieses, ja, man kann schon fast sagen, unbedingte Vertrauen darauf, dass dieses Warten letztendlich von Erfolg gekrönt ist. Und das bedeutet im Umkehrschluss ja eigentlich auch, die glauben wirklich, dass Gott es gut mit ihnen meint oder dass er sie beschützen kann und wird. Und ich habe gemerkt, das hat mich richtig gechallenged in meinem Gottesbild. Ich würde nicht sagen, ich zweifle grundsätzlich daran, ob es Gott gibt oder nicht. Nein, gar nicht. Ich würde sagen, dass es Gott gibt. Das war schon immer eines meiner unumstößlichen Glaubensfundamente. Ich hatte nie große Glaubenszweifel in dem Sinne. Aber so dieser Gedanke, vertraue ich wirklich darauf, dass es Gott gut mit mir meint und genau deswegen lohnt es sich eben, auf diesen richtigen Zeitpunkt zu warten, weil das Momentum, das er mir geben kann, so viel besser ist als das Momentum, das ich mir selber versuche zu erarbeiten. Da habe ich gemerkt, dass er triggert mich im Moment richtig und fordert mich heraus, mir immer wieder neu die Frage zu stellen, hey, bist du hier bereit, Gott 100% zu vertrauen, weil du weißt, dass er es gut mit dir meint und dass er im richtigen Moment auch das Richtige tun wird. So quasi, ne, wie Mose gesagt hat, Gott kämpft für euch und ihr werdet stille sein, so ein bisschen in die Richtung. fand ich richtig krass. Das begleitet mich im Moment mega. Das eine ist ja, was dieses Buch mit uns macht, mit unserem Alltag. Ihr habt jetzt gerade ein bisschen spannende Einblicke gegeben, wo euch dieses Buch bewegt. Das andere ist ja auch, hey, die Perspektive dann aufs Kollektiv anzuwenden, sage ich jetzt mal. Du hast in der letzten Episode das auch schon ein bisschen angesprochen, auch dieses Kollektiv, das im Text ja auch immer drin steckt. Simone, wo würdest du sagen, da hast du gemerkt, sprich, das Esther-Buch einen ganz wichtigen Aspekt an, gerade für unsere Zeit oder für unsere Gesellschaft?
2: Ja, dieses Gemeinschaftliche. Ich habe einfach gemerkt, die Juden sind da so, die ziehen an einem Strang. Und die stehen zusammen, die stehen Schulter an Schulter, die gehen zusammen auf die Knie und die gehen sich auch gemeinsam verteidigen. Und ich glaube, wir sind so einer Gesellschaft, wo alle gegeneinander schießen. Und meine Meinung zählt. Und man bekriegt sich untereinander, gerade die Christen auch, was es da gerade für Bewegungen gibt. Die einen finden das, die anderen finden das. Und man schaut gar nicht mehr auf das Gemeinsame, sondern auf das, was uns trennt. Und das ist bei Esther halt ganz anders. Die sagen, hey, und wir haben den gleichen Glauben und wir stehen zusammen. Und sie kämpfen gemeinsam für ihr Ziel und kommen somit auch ans Ziel. Da muss keiner für sich selbst einfach aufstehen und einstehen. Und das finde ich was mega Schönes. Und ich glaube, das ist in der heutigen Gesellschaft so ein bisschen verloren gegangen, auch unter uns Christen ab und zu so ein bisschen verloren gegangen, dass wenn jemand eine andere Meinung, eine andere theologische Ansicht hat, dass es da viel schneller so in dieses Gegeneinander geht und weniger in das, was verbindet uns eigentlich, wo ist unser Miteinander, wo ist unser Konsens, wo können wir zusammenarbeiten?
0: Ja, sehr spannend. Melina, was würdest du sagen? Ich weiß ja, das ist eines der Themen, die dich mega bewegt. So, deswegen, ich bin richtig gespannt, was das mit dir im Moment auch macht. Gerade eben so im Hinblick vielleicht eben auf soziale Gerechtigkeit in der Episode. Da hat man richtig gehört, das ist deine Leidenschaft. Was begleitet dich da im Moment?
1: Ja, also gerade das, was Simone meinte bezüglich dieser gemeinschaftlichen Erfahrung oder des gemeinschaftlichen Lebens, das beschäftigt mich enorm die letzten paar Wochen. Ich muss drüber nachdenken, der Individualismus, dieser Geist in unserer Welt, gerade in der westlichen Welt, ist so eine Täuschung und so eine Lüge und wie eine Art Krankheit, die sich in uns so auch ausgebreitet hat, dass wir denken, dass wir uns um uns selbst drehen sollten. Und ich habe auch in einer Episode gesagt, dass Hamanns Welt so klein war, weil er sich nur um sich selbst drehte. Und ich glaube, dass das etwas ist, eine Gefahr, die wir erleben und die wir so mitbekommen und was uns so engstirnig werden lässt. Und ich meine gerade auch, was du gemeint hast, Ruben, bezüglich des Feierns und das zusammenzubringen und auch du, Simone, einmal gemeinschaftlich zusammen auch zu kämpfen, gemeinschaftlich einzustehen, kollektiv sind wir auch viel stärker, bewegen wir so viel mehr und gleichzeitig auch, was ich besser lernen muss, innezuhalten und auch zu feiern. Hey, was hat Gott schon gemacht? Das wirklich zu sehen und dann nicht einfach zum Nächsten zu rennen und sagen, okay, danke Gott, ich ziehe weiter, sondern Moment, das war gerade ein Eingreifen Gottes, das war gerade ein Wunder, hier ist was passiert. Und das auch nicht nur für mich vielleicht zu Hause zu feiern, sagen, oh, danke Jesus, du bist so gut, danke für diese Gebetserhörung, sondern das auch mitzuteilen mit anderen, hey, lass uns das feiern. Gott ist so treu und er hat hier ein Wunder getan. Und ich glaube, wir sind sehr gut darin, unsere Anliegen miteinander zu teilen, auch so in Gemeinde. Aber wie wäre es, wenn wir noch mehr das feiern, was Gott schon tut? Und ich glaube, dass wir, wenn wir als eine Einheit aufstehen, dass da so viel passieren kann. Und ich glaube persönlich, dass das auch Gottes Herz ist. Er wollte ein Volk. Er will eine Familie und er hat uns in Familie gesetzt. Und viele verstehen, glaube ich, nicht, dass wenn ich Ja sage zu Jesus, dann bekomme ich nicht nur jetzt einen Vater in Gott, sondern ich bekomme jetzt auch noch Brüder und Schwestern. Und die passen mir nicht immer und ich passe denen auch nicht immer.
2: Ja.
1: Aber gemeinsam mit denen, auch in der Unterschiedlichkeit, in der Vielfalt, oh, da kann so viel entstehen und so viel bewegt werden. Also ich glaube, dass das der Weg ist, nach dem unsere Herzen sich eigentlich wirklich, wirklich sehen.
0: Ja, das Krasse ist mir gerade in den Kopf gekommen, als du das gesagt hast, auch so ein bisschen das, was du gesagt hast, Simone, ne, so dieses an einem Strang ziehen. An einem Strang ziehen, das bedeutet ja nicht, wir müssen überall einer Meinung sein. Bedeutet das ja überhaupt nicht, sondern wir sagen, wir haben ein übergeordnetes Ziel, das größer ist als unser Individualismus. Ne? Und da würde ich eben sagen, sein Wille und nicht unser Wille geschehe. Und das ist eigentlich krass, weil Jesus betet das ja selbst im hohepriesterlichen Gebet in Johannes 17, dass er sagt, auf dass sie alle eins seien, damit die Welt erkennt, dass du mich gesandt hast. Und das kriegt da nochmal eine richtige Tiefendimension mit dem, was ihr irgendwie gesagt habt. Das ist mir gerade nochmal ein bisschen neu aufgefallen. So dieses, hey, wenn wir es schaffen, an einem Strang zu ziehen, wenn wir es schaffen, als Gemeinschaft Zeugnis abzulegen, darüber, wer Gott ist und wie er an uns gehandelt hat in dieser Welt, dann glauben die Leute, dass Jesus der Gesandte Gottes ist, wenn wir diesen Glauben bezeugen. Und ich meine, das ist ja genau das, was wir eigentlich wollen. Richtig, richtig cool. Also ich sehe da, da begleitet euch viel, da reifen Gedanken. Esther hat da wirklich krasse Anregungen auch für die Gegenwart, für die Zeit, in der wir leben. Und solche Gedanken, solche Anregungen, die müssen reifen. Und manchmal sind diese Früchte auch noch nicht da, um geerntet zu werden. Ja, vielleicht sitzt ihr zu Hause und denkt, ja, die sind jetzt einmal quer durchs Esther-Buch gereist. Die haben jetzt die Antworten auf alle Fragen. Nicht ganz, ne?
1: No.
0: Deswegen möchte ich euch jetzt zum Schluss noch zwei Fragen stellen, die auch da ein bisschen triggern sollen, die da ein bisschen ein Gefühl dafür geben sollen, wo wir auch jetzt im Moment im Prozess drinstecken. Eben auch Next Steps, ne? Wie geht's weiter? Melina, welche Fragen begleiten dich auch noch im Moment? Wo bist du noch dran, Dinge für dich zu klären, die Esther in dir getriggert hat?
1: Ja, das ist eine sehr gute Frage. Ich glaube, wie du sagst, einiges darf auch noch reifen und einiges werde ich auch erst im Laufe der Zeit erkennen. Aber eine Sache, in die ich denken musste, ist es, Parallelen zu erkennen, wenn ich die Bibel lese. Einfach Esther nicht nur an sich als ein abgeschlossenes Buch anzusehen, sondern zu schauen, wo sehe ich in der ganzen Schrift, im Kanon der Schrift, wo sehe ich einfach ja Parallelen, wo sehe ich Ähnlichkeiten, wo sehe ich Dinge, die dem vielleicht widersprechen, vom Gottesbild her, von dem, was die Juden damals erlebt haben. Ich muss an natürlich Geschichten denken, wie an Josef in der Bibel und wie die Parallelen auch da sind. Eben an Mose, immer Rettergeschichten. Eigentlich Gott hat schon immer Menschen dann berufen, also sein Volk ist in einer schlimmen Situation gewesen, weil sie sich von ihm abgekehrt haben. Und dann beruft er immer eine Person aus ihrer Mitte, um dann Rettung zu bringen. Und dieses Motiv findet man ja in der ganzen Schrift wieder. Also für mich ist es wie so eine neue Herausforderung, jetzt das Esther-Buch mit in die anderen Bücher reinzunehmen und zu schauen, wo sehe ich da auch Parallelen. Ja, das ist vielleicht ein Gedanke.
0: Simone, gibt's bei dir da offene Fragen, die noch reifen? Oder wo du dir, ja, vielleicht auch noch Antworten wünschst?
2: Ich wünsche mir trotzdem, dass es manchmal einfacher wäre, zu sehen, wo Gott ist. Ich weiß nicht, ob die das wirklich jeden Tag immer gefühlt haben, dass Gott jetzt da ist. Und das ist schon manchmal so eine Frage. Also es inspiriert mich natürlich zu sehen, okay, da war jetzt nicht einfach ein Wunder nach dem anderen und es ist ja so präsent und dann ist es so klar, sondern das auch auszuhalten, dass man es halt nicht immer weiß und nicht immer sieht. Aber trotzdem begleiten einen dann Fragen, ja, aber andere durften ja auch Wunder sehen und die anderen durften durchs Meer gehen und andere haben große Wunder gesehen, warum sie jetzt nicht? Und das auch einzuordnen, wie du gesagt hast, Melina, wir lesen das Esther-Buch ja nicht einfach als Esther-Buch, sondern im Sinne der ganzen Bibel. Und andere haben auch Wunder erleben dürfen, so ganz übernatürliche. Und dann schon die Frage, ja, warum ist das hier nicht passiert? Natürlich hat es auch, hat alles funktioniert, ja. Gut, außer dass mit Gewalt geendet ist, was ich mir, wie gesagt, anders gewünscht hätte. Aber ja, das sind trotzdem so offene Fragen. Manche Menschen erleben Gott einfach anders und manche Generationen erleben Gott anders. Und diese Spannung muss man irgendwo aushalten, aber das sind auch offene Fragen, die ich habe.
0: Ja, das ist krass, dass du jetzt das gerade gesagt hast. Mir geht's nämlich richtig ähnlich. Ich habe mir so die Frage gestellt, in den letzten Monaten bin ich so oft in den Gedanken um die Frage gekreist, wo ist er? Und ich habe mir dann wirklich so ab und an mal in einem stillen Moment gewünscht, zeig du mir, wo bist du? Ich möchte nicht immer suchen. Ich möchte mich manchmal auch von dir finden lassen. Dass du einfach kommst und mir zeigst, wo du bist. Nicht nur, ja, ich gehe auf Spurensuche und versuche dich zu entdecken in den Dingen, wo ich gerade drinstecke in meinem Leben, sondern auch, dass du manchmal einfach kommst. Und da bin ich wirklich noch, da habe ich noch offene Fragen, da habe ich auch noch Lernfelder, weil ich der tiefen Überzeugung bin, Gott ist immer da. Es ist nur die Frage, wie lernen wir, Zugang zu ihm zu finden? Weil Gott selber ist ja ziemlich klar, wenn er sagt, hey, wo mich jemand von ganzem Herzen suchen wird, dort werde ich mich von ihm finden lassen. Ich denke, wenn wir diese, diesen Herzenswunsch haben, diese Sehnsucht danach, ihn zu suchen und ihn zu finden, da können wir das grundsätzlich überall. Aber diese Spannung zwischen, ich muss ihn suchen, aber er sucht ja auch mich und wir treffen uns irgendwo in der Mitte, das fordert mich ziemlich heraus, wie man irgendwie in dieser Balance gesund leben kann. Eben wirklich nicht nur, wo ist er, sondern auch, dass er zeigt, hey, ich bin da. Das hat mich recht bewegt oder bewegt mich immer noch da, irgendwie eine gesunde Balance zu finden.
2: Wenn ich gerade was noch dazu anhängen darf, wir haben ja gerade eben von Gemeinschaft geredet. Das hilft mir in dem Punkt aber auch. Weil du gesagt hast, auch Feste zusammen feiern, wenn wir uns einander teilhaben lassen, dann an deinen Erfolgen, an dem, was bei dir passiert, an deinen Wundern, dann tragen die auch meinen Glauben und können mich anstecken und mich wieder beflügeln. Und dann sehe ich Gott zumindest jetzt gerade in deiner Situation. Und ich glaube, das ist auch ein Punkt von Gemeinschaft, wo wir uns im Glauben gegenseitig auch stärken dürfen, weil ich glaube, jeder kommt mal in den Punkt, wo er es in seinem Leben nicht mehr sieht. Und wir brauchen einander, um auch wieder was zum Feiern zu haben, auch gerade wenn unser Leben mal vielleicht nicht so rosig aussieht, aber zu sehen, wow, aber deins ist schön und es dann gemeinsam Leid teilen, aber auch gemeinsam Freude teilen. Es löst die Spannung nicht auf, das will ich nicht sagen, aber es kann doch helfen, dass man es zusammenträgt.
1: Und ich glaube, so eine Außenperspektive ist so hilfreich. Ich stecke ja in meinem Leben, ich stecke in meinen Umständen, in meiner Situation. Manchmal sehe ich gar nicht, was alles schon passiert ist. Und dann kommst du von außen und sagst, hast du eigentlich das und das schon wahrgenommen? Oh nein, gar nicht. Und ich glaube, da kann ich nochmal Gott anders erleben, das stimmt.
0: Ja, ist wirklich so dieses Ding von, ich habe es in meiner Episode, habe ich das heilige Unterbrechung genannt. Einfach so dieses bewusste Auszeit nehmen. Das ändert ja die Umstände nicht. Also, wenn es mir schlecht geht und ich feiere ein Fest, dann ist die Wahrscheinlichkeit hoch, dass es mir dann auch nachher vielleicht noch schlecht geht oder ich das Ende des Tunnels noch nicht ganz sehen kann. Aber ich sage, ich nehme mir bewusst eine Auszeit und sage, nee, heute wird gefeiert, heute nehme ich die Einladung am Tisch an, heute feiere ich Gott und komme in seine Gegenwart mit meinen Brüdern und Schwestern. Und das, ja, finde ich sehr, sehr einen hilfreichen Gedanken. Ich glaube, das ist wirklich eine ganz, ganz wertvolle Stärkung, wenn man sagt, hey, man ist da auch nicht alleine. Man hat da Menschen, auf die man sich verlassen kann, die einem auf diesem Weg auch begleiten. So, ne, eben gerade auch ein großer Mehrwert, die Gemeinde. Ne? Gemeinde ist nicht immer einfach, du hast es vorhin schon angesprochen. Ist auch klar, oder? Wenn es verschiedene Glieder gibt, dann versteht sich die eine Hand besser mit der anderen Hand und ein Fuß und ein Ohr, die ticken nicht gleich, ist klar, aber im Großen und Ganzen ist man trotzdem ein Leib und ist miteinander unterwegs. So. Ja, die Episode, die heißt Next Steps. Und zum Schluss bleibt mir da eigentlich nur noch die Frage offen, wo kann man jetzt noch weiterdenken? Wo kann man in die Zukunft blicken und sagen, hey, Esther hat mich inspiriert zu dem Gedanken, hey, da will ich hin. Vielleicht mit meinem persönlichen Glauben, mit meinen Brüdern und Schwestern. Was ist so ein Ziel, eine Vision, die sich verwirklichen kann? Etwas, das sich verändern darf, vielleicht muss oder sollte. Und Esther hat mir da den Anstoß gegeben. Melina.
1: Da muss ich auf etwas wieder eingehen, was du vorhin, Simone, was du gesagt hast. Diese Momente zu nehmen und innezuhalten, bevor ich auf irgendwas reagiere. Ich glaube, das ist etwas, ja, was uns allen so gut tun würde, wenn wir nicht sofort aus dem Affekt irgendwas heraus tun oder aktiv werden und denken, ich muss was tun. Gerade wenn ich Ungerechtigkeit sehe bei dem Thema, natürlich, das triggert uns alle irgendwie unterschiedlich. Ich sage, jetzt muss ich doch was machen, jemand muss doch was machen. Und dann zu schnell ins Tun zu geraten, sondern erstmal kurz innezuhalten und zu sagen, okay Gott, was ist dieser Moment? Soll ich jetzt was tun? Was soll ich tun? Und dann zum anderen auch nicht sich damit zufrieden zu geben, einfach nur ja, das zu fühlen oder das weiter zu kommunizieren, sondern eben von Mordechai vielleicht auch zu lernen, zu sagen, hey, ich muss doch da jetzt auch klagen. Also diese Frage auch immer an einer meiner Episoden, Aktivismus oder Klage, was ist da richtig? Mhm. Und ich glaube, manchmal ist beides angesagt und manchmal eben nicht. Und einfach daraus zu finden, wie reagiere ich da drauf, aber auch, lass es uns als Gemeinschaft auch ja, uns nahe gehen oder uns schmerzen, wenn wir sehen, dass Ungerechtigkeit passiert oder dass ein Volk, das Volk Gottes, schlecht behandelt wird. Es sollte was mit uns machen, finde ich. Und ja, ich glaube, so diese Spannung auszuhalten, nicht zu schnell, übereifrig etwas zu tun und gleichzeitig aber auch zu sagen, nicht zurückzubleiben und zu sagen, ach nee, jemand anders kümmert sich darum oder Gott, du musst halt was tun, sondern zu fragen, wo ist jetzt hier mein Teil? Ich würde sagen, das ist eine Sache, die wir mitnehmen können. Und dann eben das andere ist wirklich zu sagen, die Gemeinschaft zu suchen. in diesen Momenten, wo es uns gut geht oder auch wo es uns nicht gut geht, sich nicht zurückzuziehen und es selbst mit sich oder mit Gott alleine ausmachen zu wollen. Da ist ein gewisser Teil, der ist wichtig, aber wirklich dann auch in die Gemeinschaft zu gehen. Und wie du vorhin auch gesagt hast, eben mit Johannes 17, mit dem hoherpriesterlichen Gebet, die Welt soll erkennen. Also wir haben einen Auftrag kollektiv als Christen. Und wenn wir das nicht hinbekommen, dass wir unter uns das auch aushalten können, wenn wir anders denken, wenn wir durch andere Zeiten gehen und auch miteinander da diese Dinge tragen, wo soll denn die Welt erkennen, wie man das machen kann? Und ich glaube, dass wenn wir das lernen, gemäß unserer Natur, nicht wie Gott uns gemacht hat, das auszuleben, da ist Hoffnung für eine Welt. Die können uns anschauen und sagen, hey, die sind auch nicht super in allem und die haben auch ihre Differenzen und die haben auch ihre Herausforderungen. Aber irgendwie ist da eine besondere Einheit. Und da ist was, da irgendwie, da muss es mehr geben. Und vielleicht gibt es diesen Gott. Also eben für uns kollektiv vielleicht.
0: Ja, wirklich, wirklich mega, mega wertvolle Gedanken. Danke, Melina. Regt sehr zum Nachdenken an. Simone, was würdest du sagen, was sind deine Next Steps? Wo geht's bei dir hin?
2: Also den Next Step, an dem ich auch weiter dranbleiben will, ist dieses Innehalten. Aber es stimmt auch, Melina, was du gesagt hast, den Zeitpunkt möchte ich dann natürlich auch nicht verpassen, um aktiv zu werden. Also wirklich das Reinfühlen in den richtigen Moment und nicht nur einfach auf meine eigenen Gefühle, sondern auch wirklich in der Verbindung mit Gott und mit anderen Christen. Also Menschen in meine Situation mit reinzuholen, die mir da auch Ratgeber sind und mir da reinsprechen dürfen. Gleichzeitig tendiert man ja manchmal so ein bisschen dazu, das immer so aus Protagonistenrolle zu lesen, die Bibel. Und ich habe jetzt gemerkt, da sind so viele Nebenrollen mit drin, die so entscheidend beigetragen haben zu dem Ganzen. Um mich auch zu fragen, wo könnte ich denn jetzt gerade einfach für andere da sein? Wo kann ich andere teilhaben lassen an den Wundern in meinem Leben, um ihren Glauben zu stärken? Wo kann ich mit anderen beten und fasten? Wo kann ich mit anderen aufstehen? Also auch weg von diesen zentrierten, das sind jetzt meine Feste und meine Erfolge oder das sind meine Probleme und ich brauche hier meine Leute, die mir helfen. Sondern wirklich dieses gemeinschaftliche Austauschen auch. Okay, wo bin ich vielleicht einfach gerade eine Nebenrolle in deinem Leben, in ihrem Leben, wo ich jetzt einfach zur richtigen Zeit das richtige Wort sagen kann. Und vielleicht ist es nur das und dann habe ich diese kleine Nebenrolle in dieser Geschichte gespielt. Oder vielleicht sogar eine namenlose Rolle. Ja, ich weiß nicht, wie die ganzen Leute hießen, die da mitgebetet und gefastet haben. Aber in welcher Situation kann ich auch einfach namenlos bleiben, aber Teil dieser Gemeinschaft sein? Genau, das ist für mich auch so ein Next Step.
0: Ja, das schließt ja eigentlich dann auch so ein bisschen die Perspektive mit ein, dass es Dinge gibt, die größer sind als unser Leben. Ich glaube, das ist ja auch was, das Esther uns sehr stark vorlebt und auch Mordechai, dass sie sagen, hey, es gibt da Dinge, die sind größer als unser Schicksal. Und Esther entscheidet sich dann dazu, auch sie weiß, das kann sie das Leben kosten, vor den König zu treten. Und doch sagt sie, nein, meine Aufgabe jetzt hier als Fürsprecherin, die ist größer als meine Umstände. Und ich glaube, das ist etwas, das hat mich auch sehr inspiriert und wünsche ich mir als Next Step, auch für uns als Gemeinschaft, dass wir sagen, wir erleben individuell immer wieder schwierige Zeiten, es ist nicht immer einfach. Und trotzdem haben wir als Kollektiv, natürlich auch als Individuum, haben wir eine Aufgabe, auch eine Mission, die größer ist als unsere Umstände. Das ist vielleicht auch, was das gar nicht so leicht zu schlucken ist, gerade so Thema Nachfolge, weil das bedeutet nämlich, dass das wirklich auch was kosten kann und dass wir uns darin üben müssen, Gott über unsere Umstände zu proklamieren. Und das bedeutet auch, dass wir sagen müssen, selbst wenn wir ihn nicht sehen, wissen wir trotzdem, dass er da ist und dass, wenn die Zeit reif ist, dass er dann wirken wird. Und wenn wir es schaffen, diese Einstellung zu leben, habe ich so das Gefühl, dann setzen wir so ein riesiges Potenzial frei, weil wir nicht mehr an unsere eigenen Umstände gebunden sind, sondern freigesetzt werden, um wirklich zu wirken. Und das ist dann ein krasses Zeugnis, auch gerade für den Glauben. So dieses Proklamieren von dem, was man nicht sieht und trotzdem glaubt. Das ist vielleicht abschließend von mir so ein Wunsch, den ich für uns habe, dass wir lernen, wirklich Gott über unsere Umstände zu stellen. Und nur weil wir manchmal schwierige Zeiten haben, in denen wir Gott nicht so direkt spüren oder erleben, bedeutet das nicht einfach, dass wir aufgeben sollten oder dass wir aufhören sollten, weiter in diesem größeren Auftrag, Jesus würde sagen, das Reich Gottes zu bauen, vielleicht in seinen Worten, dass wir damit aufhören sollten. Hey, richtig cool. Was für ein nicer Austausch, was für coole Gedanken. Schon krass, was so die Reise mit so einem Buch machen kann, oder? Das war's an dieser Stelle von uns als Team. Wir bedanken uns ganz herzlich, dass ihr mit dabei wart, auch auf dieser Reise. Euch werden noch andere spannende Episoden erwarten. Richtig cool, dass ihr heute wieder mit dabei wart und wir hören uns dann bei der nächsten Episode.

Schwester und der verborgene Gott. So heißt diese Sendereihe von IRF Plus und dem Internetportal BibleTunes. Diesmal hat sich das dreiköpfige Autorenteam darüber unterhalten, was ihnen die Auseinandersetzung mit diesem Buch gebracht hat und über die Auswirkungen auf ihr eigenes Leben. Die drei, das sind Melina Lörracher, Dr. Simone Evers und Ruben Sommer. Wenn Sie diese Sendung noch einmal hören oder weiterempfehlen möchten, Sie finden sie 4 Wochen lang im Internet auf irfplus.de/BibleTunes. Und beim nächsten Mal geht es um die Entstehungsgeschichte des Buches Esther. Mit anderen Worten, woher kommt dieser Politkrimi eigentlich? Wer hat ihn geschrieben und welche historischen Spuren führen uns zurück ins alte Perserreich? Ich würde mich freuen, wenn Sie sich ein weiteres Mal mit uns auf Spurensuche begeben. Für heute danke fürs Zuhören und Gottes Segen mit Ihnen, wünscht Kai-Uwe Wojcak.

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1: Unmöglich. Matthias Bank aus Battenberg spricht über die biblische Erzählung vom Pharisäer, Jesus und der Sünderin. Er bezieht sich dabei auf Lukas 7, die Verse 36 bis 50 und liest als erstes den Bibeltext vor.
2: Einer der Pharisäer hatte Jesus zum Essen eingeladen. Und er ging in das Haus des Pharisäers und begab sich zu Tisch. Und siehe, eine Frau, die in der Stadt lebte, eine Sünderin, erfuhr, dass er im Haus des Pharisäers zu Tisch war. Da kam sie mit einem Alabastergefäß voll wohlriechendem Öl und trat von hinten an ihn heran zu seinen Füßen. Dabei weinte sie und begann mit ihren Tränen seine Füße zu benetzen. Sie trocknete seine Füße mit den Haaren ihres Hauptes, küsste sie und salbte sie mit dem Öl. Als der Pharisäer, der ihn eingeladen hatte, das sah, sagte er zu sich selbst: Wenn dieser wirklich ein Prophet wäre, müsste er wissen, was das für eine Frau ist, die ihn berührt, dass sie eine Sünderin ist. Da antwortete ihm Jesus und sagte: Simon, ich möchte dir etwas sagen. Er erwiderte: Sprich, Meister. Ein Geldverleiher hatte zwei Schuldner. Der eine war ihm 500 Denare schuldig, der andere 50. Als sie ihre Schulden nicht bezahlen konnten, schenkte er sie beiden. Wer von ihnen wird ihn nun mehr lieben? Simon antwortete: Ich nehme an, der, dem er mehr geschenkt hat. Jesus sagte zu ihm: Du hast recht geurteilt. Dann wandte er sich der Frau zu und sagte zu Simon: Siehst du diese Frau? Als ich in dein Haus kam, hast du mir kein Wasser für die Füße gegeben. Sie aber hat meine Füße mit ihren Tränen benetzt und sie mit ihren Haaren abgetrocknet. Du hast mir keinen Kuss gegeben. Sie aber hat, seit ich hier bin, unaufhörlich meine Füße geküsst. Du hast mir nicht das Haupt mit Öl gesalbt. Sie aber hat mit Balsam meine Füße gesalbt. Deshalb sage ich dir: Ihr sind viele Sünden vergeben, weil sie viel geliebt hat. Wem aber nur wenig vergeben wird, der liebt wenig. Dann sagte er zu ihr: Deine Sünden sind dir vergeben. Da begannen die anderen Gäste bei sich selbst zu sagen: Wer ist das, dass er sogar Sünden vergibt? Er aber sagte zu der Frau: Dein Glaube hat dich gerettet. Geh in Frieden. Die nachfolgende Auslegung ist abgeleitet aus den Abschnitten 95 und 96 aus meinem Buch Jesus dreht die Welt auf links, erschienen im Vindobona Verlag 2022. Prolog. Zuvor hat Jesus ausgesprochen, was viele Fromme seiner Zeit über ihn denken. Was ist das für ein Rabbi? Ein Schlemmer und Säufer, der sich mit unmöglichen Leuten abgibt und dessen Freunde zu den schlimmsten Menschen gehören. Diesen abschätzig beäugten Wanderprediger, der behauptete, Gottes Sohn zu sein, lädt der Pharisäer Simon zu sich zum Festessen ein. Warum eigentlich? Mit welcher Absicht? Ist es eine Einladung in einen frommen Debattierclub, um mit diesem Sonderling mal direkt zu diskutieren und ihm die Meinung zu sagen? Will Simon Jesus vor versammelter Pharisäermannschaft bloßstellen und den Unstudierten theologisch abkanzeln? Es sind jedenfalls weitere, vermutlich hochrangige Männer gegenwärtig. Es kommt zu einer denkwürdigen, noch dazu skandalös gestörten Begegnung. Erstens.

Simon, ein unmöglicher Gastgeber. Offenbar bewusst unterlässt Simon alle üblichen Rituale orientalischer Gastfreundschaft gegenüber Jesus. Gegenüber seinen Gesinnungsgenossen wahrscheinlich nicht. Kein Wasser zum Füßewaschen, kein Begrüßungskuss, keine mögliche gastfreundliche Kopfsalbung mit Olivenöl. Das ist aus meiner Sicht kalkulierte Provokation und Beleidigung des Gastes. Jesus wird von Beginn an ausgegrenzt. Die unausgesprochene Botschaft ist nach meinem Verständnis: Jesus, du bist nicht willkommen. Wir machen deinem Gerede vom Menschensohn jetzt ein Ende. Zweitens, Jesus, ein unmöglicher Gast. Jesus nahm die Einladung an und legte sich zu Tisch. Man liegt früher bei besonderen Anlässen am Tisch auf Polstern, mit dem Arm aufgestützt und die Beine vom Tisch weggestreckt nach außen. Vielleicht ist die Bemerkung nur eine kurze Zeitraffernotiz von Lukas. Oder aber, Jesus erwidert die Provokation des Simon und legt sich vor allen anderen zu Tisch, ohne auf die Aufforderung des Gastgebers zu warten. Er drängelt sich quasi einfach vor. Jesus hat den Affront des Gastgebers damit an- und ernst genommen. Gott abzulehnen bleibt nicht ohne dessen Reaktion. Komm, Herr Jesus, sei du unser Gast, beten einige bisweilen vor dem Essen. Eine Einladung an Jesus, die nicht wirklich ein dauerhaftes Willkommen meint, kann bei Gott jedoch dazu führen, dass er sich in ihrem Leben unangenehm breit macht. Dem Pharisäer Simon fliegt die aus meiner Sicht anfängliche Beleidigung Jesu jedenfalls noch richtig um die Ohren. Er hat es eben nicht nur mit einem charismatischen Wanderprediger zu tun, sondern Gott kommt in sein Eigentum und die Seinen nahmen ihn nicht auf. Johannes 1, Vers 11. Wer ist hier eigentlich der rechtmäßige Hausherr? Jesus, der Schöpfer und Geber aller guten Gaben? Oder Simon, dem sein Hab und Gut als Verwalter anvertraut ist? Ist Jesus Gott oder nicht? Das ist hier mal wieder die entscheidende Frage. Drittens, die Sünderin. Ein unmöglicher Auftritt. Simon hat auch hochrangige Leute der Stadt eingeladen. Eine exklusive Gemeinschaft für einen theologischen Disput mit diesem mysteriösen Wanderprediger, dem mittlerweile wegen der Heilungen die Massen nachlaufen. So ist's geplant. Simon kann es als Ehre für sich verbuchen, dass Jesus die Einladung angenommen hat. Es ist durchaus nicht selbstverständlich, dass ein bekannter Rabbi ins Haus kommt. Aber es zeigt sich bald, dass es riskant ist, Jesus in sein Lebenshaus einzuladen, denn er konfrontiert und sieht über Missstände nicht hinweg. Und dann plötzlich dieser peinliche Skandal. Eine stadtbekannte Hure wagt sich in die fromme Männergesellschaft. Der Ausdruck »stadtbekannte Sünderin« ist nur eine nette Umschreibung für ihre Tätigkeit im horizontalen Gewerbe. Sie kommt ins Haus und fängt an, sich an Jesu Füßen auszuheulen. Dann salbt und küsst sie seine Füße. Es knistert irgendwie nach Erotik im frommen Debattierclub der Männer. Aber der Frau ist jetzt alles egal. Sollen doch diese Männer denken, was sie wollen. Ich danke meinem Jesus. Offenbar hat es schon zuvor eine Begegnung mit Jesus gegeben, bei der sie Vergebung ihrer Sünden und Änderung ihres Lebenswandels erfahren hat. Mit dem Fläschchen Alabasteröl investiert sie auch materiell ein Vermögen. Vielleicht ist das sogar ihre Altersvorsorge. Das ist keine Kleinigkeit, es hier auszugießen und damit unwiederbringlich wegzugeben. Simon klagt Jesus innerlich an. Wenn der ein Prophet wäre, dann müsste er doch wissen, was das für eine schamlose Person ist.
Warum schmeißt Simon als Hausherr diese unmögliche Frau nicht einfach raus? Sollte Jesus das für ihn erledigen und die anstößige Situation bereinigen? Vielleicht sind ja Kunden unter den hohen Persönlichkeiten der Stadt. Oder sogar Simon selbst. Sie könnte die jetzt alle auffliegen lassen. Bloß jetzt kein Aufsehen erregen. Aber der Skandal ist bereits da. Jesus kann Gedanken lesen und Mimiken deuten. Wie unheimlich. Und er reagiert auf Simon. Ich habe dir was zu sagen. Und plötzlich dreht Jesus den Spieß um. Er fragt, und der Pharisäer muss wie ein dummer Junge antworten. Viertens. Jesus, unmöglich, führt er den Pharisäer vor. Simon, hör mal zu. Ein Mann lieh zwei Leuten Geld. Dem einen 50.000 Euro, dem anderen 5.000. Als keiner der beiden ihm das Geld zurückzahlen konnte, erließ er ihnen ihre Schulden. Wer von den beiden liebte ihn danach wohl mehr? Simon sagt, ich nehme an, derjenige, dem er die größere Schuld erlassen hat. Richtig. Jesus redet von Liebe und Vergebung. Viel Vergebung bewirkt viel Liebe. Wo Jesus auftritt, ist er sofort Herr der Szenerie und des Gespräches. Er spielt den Pharisäer förmlich an die Wand und macht ihn vor den weiteren Gästen unmöglich. Der stolze Pharisäer muss sich vorkommen wie ein Penäler im Unterricht. Gut, eins, setzen. Jesus kennt da keine taktvolle Zurückhaltung, wenn es um gravierende Fehlhaltungen geht. Simon, was du bei der Begrüßung als normales Ritual der Gastfreundschaft unterlassen hast, das zeigt mir diese Frau von Herzen in ehrlicher Dankbarkeit. Jesus ist kein Diplomat, der wortreich um den heißen Brei herumredet. Mit dem kurzen Gleichnis führt Jesus den Berufsfrommen hin auf den Zusammenhang von Vergebung und Dankbarkeit. An der zu Jesu Füßen heulenden Frau kann er das ablesen. Die hat sogar noch höchst anstößig ihre Haare geöffnet, um damit ihre Tränen von Jesu Füßen abzuwischen. Ein No-Go, das machte eine Frau nur in ihrem Schlafzimmer. Ohne Rücksicht auf sich selbst und die Situation lebt sie ihre Dankbarkeit gegenüber Jesus aus. Ergeben, überschwänglich, unkalkuliert und grenzenlos. Sie hat die Vergebung Jesu erfahren und angenommen. Sie glaubt seinem Anspruch, Gott zu sein. Während die Gäste nur ärgerlich mosern, Sünden vergeben? Darf der das? Was bildet der sich ein? Und Simon? Der steht jetzt vor allen anderen wie nackt da, entlarvt und bloßgestellt. Du hast mir nicht einmal die üblichen Begrüßungsrituale gewährt. Kein Erfrischungswasser, keinen Begrüßungskuss, kein Öl. Diese Verweigerung des Üblichen, die Jesus hier öffentlich macht, ist angesichts der allseits praktizierten Gastfreundschaftsrituale nach meiner Überzeugung eine Frechheit und eine Provokation des besonderen Gastes durch den Gastgeber. Ja, sogar ein besonderer Ausdruck von Geringschätzung. Es ist eine offensichtliche und öffentliche Beleidigung des eingeladenen Gastes. Mit welcher Motivation hat Simon Jesus eigentlich eingeladen? Will Simon ihn vor den anderen Gästen vorführen? Dann geht der Schuss jedenfalls gehörig nach hinten los. Diese namenlose Frau aber ist bereit, sich aus Dankbarkeit und Liebe in aller Öffentlichkeit zu blamieren und das Gerede der Männer auf ihre Kosten anzuheizen. Fünftens. Unmöglich diese ganze Situation. Eine Zusammenfassung. Jesus, der Pharisäer und die Hure. Was für eine Konstellation. Alle drei benehmen sich im Rahmen der gesellschaftlich-kulturellen Normalität völlig daneben. Es ist eine brisante und hochexplosive Begebenheit
voller Unmöglichkeiten und Provokationen von allen Beteiligten. Es sind mindestens 7 Aspekte, die ich sehe. Erstens. Wieso kann sich diese stadtbekannte Sünderin, das ist ja nur eine feine Umschreibung von Prostitution, unbemerkt in die Männergesellschaft schleichen? Kennt sie sich in dem Haus des Pharisäers aus? Zweitens. Die von Pharisäer Simon unterlassenen Begrüßungsrituale sind im gastfreundlichen Orient eine Beleidigung für jeden Gast. Simon will Jesus offenbar von Beginn an wissen lassen, was er von ihm hält, nämlich nichts. Will er ein Tribunal gegen Jesus inszenieren? Drittens. Jesus ist wahrscheinlich mit Anfang 30 der Jüngste in der Gesellschaft. Und der legt sich gleich nach Ankunft zu Tisch. Unmöglich. Das ist wie rücksichtsloses Vordrängeln gegenüber den altehrwürdigen Herren. Das gehört sich einfach nicht. Platz zu nehmen, bevor man dazu aufgefordert wird. Es hat für mich fast den Anschein einer frühen Retourkutsche gegenüber der Unverschämtheit des Pharisäers. Viertens. Die anrüchige Frau berührt Jesus, öffnet ihre Haare und küsst ihm die Füße. Das geht in dieser Öffentlichkeit gar nicht. Die Männer denken wahrscheinlich, was wird denn das jetzt hier? Will die Jesus vor unseren Augen verführen? Was wird er tun? Fünftens. Jesus gebietet ihr nicht Einhalt, sondern lässt sie gewähren. Und dann lobt er sie auch noch und stellt sie positiv gegenüber dem Gastgeber heraus, weil sie liebt. Aber das hat nichts mit Erotik zu tun. Das ist dankbare und selbstlose Hingabe, die keine Rücksicht auf die Umstände nimmt. Sechstens. Jesus stellt die Unverschämtheit des Simon wegen der unterlassenen Begrüßungsrituale zu guter Letzt auch noch bloß. Der hat sich wahrscheinlich gewünscht, dass eine Klappe im Boden aufgeht, in die er versinken kann. Und siebtens. Jesus beansprucht das exklusive Recht Gottes, Sünden zu vergeben und zwingt damit Simon und seine Gäste, Stellung zu beziehen. Ist er nun der Messias oder nicht? Was kann ich aus der Begebenheit lernen? Soll ich daraus lernen, dass ich mich einfach über die gesellschaftlich-kulturellen Konventionen hinwegsetze, wenn es der Sache Jesu dient? Wohl kaum. Entscheidend für die Grenzüberschreitungen Jesu ist letztlich, Gott sieht das Herz an. 1. Samuel 16, Vers 7 heißt das so. Denn Gott urteilt nicht wie die Menschen. Der Mensch sieht nur das Äußere. Jahwe aber sieht das Herz. Jesus sieht sowohl das liebende, hingegebene Herz der Frau, die sich Gott zuwendet, ohne auf die äußeren Umstände und das Gerede der Männer zu achten. Jesus sieht aber auch das harte, abweisende, gottfeindliche Herz des Pharisäers, der Jesus schon bei der Begrüßung mit beleidigender Provokation empfangen hat. Fazit: Die innere Haltung zu Gott ist bei Jesus wichtiger als die äußere Einhaltung menschlich-kultureller Normen. Um das deutlich zu machen, riskiert Jesus den Tabubruch, wenn es darum geht, zu offenbaren, was wirklich im Herzen, das heißt im Zentrum der Persönlichkeit ist.

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ist nicht leer. Sie ist voll von dir. Voll von Sternen, die du gezählt hast. Voll von Stille, die du geschaffen hast. Voll von Träumen, die du schickst. Voll von Frieden, den du schenkst. Jesus, ich gehe in diese Nacht nicht allein und nicht ins Leere. Du gehst mit, in die Dunkelheit hinein, durch sie hindurch. Denn Dunkel und Licht sind dir gleich, du siehst mich immer. Und das genügt mir, völlig, weil du genügst. Du erfüllst mich mit deiner Gegenwart.

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Herzlich willkommen zum Gottesdienst aus dem ERF Medienhaus in Wetzlar. Ich freue mich, dass Sie mit dabei sind. Mein Name ist Simona Brande-Bußemeier und ich begleite Sie heute durch diesen Gottesdienst. Dass Folgen etwas kostet, das wissen wir spätestens seit dem letzten Streaming-Abo, das wir abgeschlossen haben, oder dem Vertrag im Fitnessstudio. Aber was kostet es, Jesus nachzufolgen? Was kostet das an Zeit? Was bedeutet das für unser Image? Welche Auswirkungen hat das auf unseren Komfort? Im Matthäusevangelium steht die Geschichte eines Mannes, der sofort aufsteht und alles liegen lässt, um Jesus nachzufolgen. Und ich frage mich, hätte ich das Gleiche

macht. Mache ich das Gleiche heute oder schiebe ich andere Dinge vor und checke nur noch kurz meine Nachrichten auf WhatsApp? Gemeinsam mit Tobias Schier gehen wir der Frage nach, warum Nachfolge nicht gratis ist und sich vielleicht auch genau deswegen lohnt. Die Musik in diesem Gottesdienst wird gestaltet von Ulrich Steinmüller und Judith Watz und der nächste Titel heißt Eigentlich.

Wir feiern diesen Gottesdienst im Namen Gottes, des Vaters, des Sohnes und des Heiligen Geistes. Amen. Nachfolge ist manchmal wie eine Stadtführung. Wir kennen vielleicht das Ziel, also die Sehenswürdigkeiten einer Stadt, aber nicht den Weg dahin und müssen entscheiden, vertrauen wir der Stimme des Stadtführers, der sagt, hier geht's lang. Im nächsten Psalm ist das Gebet eines Mannes festgehalten, der sich genau danach sehnt. Er will geführt werden, er will lernen, er will auf Gottes Wegen bleiben. Ich bete mit seinen Worten und ich lade Sie ein, diese Worte auch zu Ihren zu machen, wenn Sie das möchten. Alle, die dir vertrauen, werden nicht untergehen. Doch die, die andere betrügen wollen, werden zu Fall kommen. Herr, zeige mir die Wege, die ich gehen soll, und weise mir die Pfade, denen ich folgen soll. Führe mich und lehre mich, nach deiner Wahrheit zu leben, denn du bist der Gott, der mich rettet. Auf dich hoffe ich zu jeder Zeit. Herr, denke an deine Gnade und an dein Erbarmen, die du von jeher gezeigt hast. Herr, vergib mir die Sünden meiner Jugend und sieh mich mit gnädigen Augen an, denn du bist gütig. Der Herr ist gut und gerecht. Darum zeigt er den Sündern den richtigen Weg. Er zeigt den Demütigen, was richtig ist, und lehrt sie seinen Weg. Mit Gnade und Treue leitet der Herr alle, die seinen Bund halten und seinen Geboten gehorchen. Nachfolge ist nicht Theorie. Nachfolge wird im Alltag sichtbar. Das nächste Lied handelt von diesem Thema und trägt den Titel »Wer Jesus folgt«.

0: Die Predigt in diesem Gottesdienst hält mein lieber Kollege Tobias Schier. Tobias, ich freue mich, dass du da bist.
1: Freue mich auch.
0: Und ich habe eine Frage. Und zwar, kennst du in deinem Bekannten- oder Freundeskreis eine Person, wo du sagst, hier kann ich erkennen, was Nachfolge im Alltag wirklich bedeutet?
1: Mhm. Also als erstes fällt mir dann ein Freund von mir ein, der das sehr, sehr deutlich lebt. Also er erzählt von seinem Glauben, wo immer er auftaucht, aber er macht es auf so eine gute Art und Weise, also er stülpt nicht über oder nervt damit, sondern er macht es total authentisch, es kommt so aus ihm raus, weil es zu seinem Leben gehört, weil ihn das ausmacht, dieser Glaube, und das ist für mich auch ein Teil Nachfolge, also das, woran man glaubt, weiterzugeben, da wo sich die Möglichkeiten ergeben, finde ich ganz stark.
0: Ja. Ja. Gab es bei dir in deinem Leben schon mal eine Entscheidung oder einen Moment, wo du gemerkt hast, oh, hier kostet mich was, wenn ich Jesus nachfolge?
1: Ja, kosten ist, glaube ich, das richtige Stichwort, weil, also ich nehme es jetzt mal wörtlich, kosten. Wir hatten Handwerksarbeiten bei uns im Haus zu tun und dann haben wir Handwerker entsprechend eingeladen und dann kamen die Kosten auf uns zu und dann sagte der Handwerker, man kann das Ganze aber auch ein bisschen billiger machen. Ja, und also augenzwinkernd, ja, also so sozusagen irgendwo dran vorbei, was nicht in Ordnung ist. Mhm. Und dann haben wir gesagt, nee, das wollen wir nicht. Also wir wollen gern den korrekten Weg einhalten. Und es hat im wahrsten Sinne des Wortes unser Glaube und unsere Überzeugung, dass wir nicht mauscheln wollen, ja, hat uns im wahrsten Sinne des Wortes etwas gekostet.
0: Mhm. Hättest du einen Tipp, einen Ratschlag für Leute, die sagen, ich stehe vor einer ähnlichen Situation, mich kostet es was, wenn ich versuche, aufrichtig und authentisch Jesus nachzufolgen? Was würdest du denen mitgeben?
1: Also zunächst mal würde ich sagen, mach's nicht zu groß, sondern mach's klein. Kleine Schritte gehen, also nicht direkt das ganze Leben umkrempeln, sondern sich lieber mal hinsetzen und für sich überlegen, was heißt Nachfolge für mich ganz konkret in meinem Leben, in meinen Alltagssituationen, auf der Arbeit, zu Hause, im Umgang mit den Kindern, mit der Familie, wenn ich zum Bäcker gehe, Brötchen kaufe oder sonst irgendwas. Ja. Ja? Wie könnte Nachfolge an der Stelle aussehen? Und mir dann aus dieser Liste so das eine rauszupicken, wo ich weiß, okay, das kriege ich hin. Ja? Mhm. Und in dem Moment, wo ich das hinkriege, habe ich ein Erfolgserlebnis und habe dann auch die Kraft und den Mut, den nächsten Schritt zu gehen. Deswegen mein Tipp zuallererst, sich bewusst machen, was kann ich tun und klein anfangen.
0: Ja, richtig stark. Weil ich finde auch, wenn man so ein positives Erlebnis dann gemacht hat, das beflügelt einen so ein bisschen, genau, es beim nächsten Mal wieder zu versuchen. Ja. Und ich glaube auch ganz wichtig, ne, wir machen das nicht aus uns heraus, sondern Gott bewirkt so das Wollen und das Tun.
1: Richtig, ja. Ja,
0: richtig stark. Ich freue mich sehr auf die Predigt und darauf, auf das Thema noch mal weiter einzugehen. Jetzt habe ich Tobias Schier viele Fragen gestellt und ich möchte auch Ihnen noch eine stellen, nämlich wie viel darf Sie eine Überzeugung kosten? Das nächste Lied geht dieser Frage auch nach und das heißt, wie weit würde ich gehen?

Der Predigttext steht im Matthäusevangelium Kapitel 9, die Verse 9 bis 13. Als Jesus die Straße entlang ging, sah er Matthäus in seiner Zollstation sitzen. Komm mit und folge mir nach, sagte er zu ihm. Und Matthäus stand auf und folgte ihm nach. Am selben Abend lud Matthäus Jesus und seine Jünger zum Abendessen ein. Einige andere Steuereintreiber und viele stadtbekannte Sünder waren ebenfalls eingeladen. Die Pharisäer waren empört. Wie kommt euer Meister dazu, mit solchem Abschaum zu essen? Fragten sie die Jünger. Als Jesus es hörte, antwortete er: Die Gesunden brauchen keinen Arzt, wohl aber die Kranken. Und er fügte hinzu: Nun geht und denkt einmal darüber nach, was mit dem Wort in der Schrift gemeint ist. Ich will, dass ihr barmherzig seid. Eure Opfer will ich nicht. Denn ich bin für die Sünder gekommen und nicht für die, die meinen, sie seien schon gut genug. Soweit der Predigttext. Ich will gern für die Predigt und für den Gottesdienst noch beten. Vater, ich möchte danken für diesen Tag. Ich möchte danken für die Gelegenheit, dir zu begegnen durch dein Wort und auch durch die Lieder. Und ich bitte dich, dass du uns jetzt Fokus schenkst, dass du uns bereit machst, darauf auf dich zu hören. Wir wollen lernen, was es bedeutet, dir nachzufolgen. Und ich bitte dich, dass du uns auch zeigst, wie das praktisch werden kann. Amen.

Ich möchte heute mit Ihnen über einen Text sprechen aus dem Matthäusevangelium. Und damit man diesen Text besser versteht, ist es gar nicht so schlecht, mal zu schauen, wer war denn eigentlich dieser Matthäus und wo kommt er her? Was für ein Leben hatte er, bevor er Jesus kennengelernt hat? Und er war ja nicht immer Jünger, so wie alle anderen Jünger auch. Petrus war Fischer, Matthäus war Zöllner. Er hatte also einen anderen Beruf. Und wir schauen mal, wie er selbst diese Begegnung mit Jesus beschreibt. Ich lese aus Matthäus 9, Vers 9. Und als Jesus von dort wegging, sah er einen Menschen am Zoll sitzen, der hieß Matthäus. Und er sprach zu ihm, folge mir. Und er stand auf und folgte ihm. Zöllner waren früher sehr unbeliebt unter den Israeliten. Und jetzt kommt dieser Israelit Jesus auf ihn zu, spricht ihn an und sagt, folge mir nach. Für Matthäus erstmal total ungewöhnlich, denn normalerweise sind die Leute ihm aus dem Weg gegangen. Zöllner haben den Zoll eingetrieben für die Römer. Sie waren sozusagen auf der Seite der Römer, haben für sie gearbeitet. Das war das eine, was man damals mit den Zöllnern und auch mit dem Beruf, nicht nur mit dem Beruf, ja vielleicht sogar mit den Menschen, mit den Charaktereigenschaften dieser Menschen verband. Zum Beispiel auch, dass Zöllner als gierige Menschen galten, als unehrliche Menschen, als Menschen, die sehr viel Wert auf Materialismus legen. Das war das damalige Bild der Zöllner. Betrüger, Abzocker. Und sie knüpfen den Menschen mehr Geld ab als nötig. Das heißt, die wirtschaften sich in die eigene Tasche. Da gibt es ja auch noch eine andere Geschichte in den Evangelium, die Geschichte von Zachäus. Vielleicht kennen Sie die auch. Das war also das Bild des Zöllners. Das ist das Bild, das Israeliten von Matthäus hatten und auch von der Haltung und vom Eindruck her. Matthäus folgt Jesus nach. Er legt eine komplette Kehrtwende hin. Jesus war derjenige, der nichts hatte. Er hatte noch nicht mal ein Zuhause, er hatte keinen Platz, wo er schlafen konnte. Er hatte nichts außer das, was er an sich hatte, also was er mit sich trug. Und Matthäus entscheidet sich für diesen Mann, der nichts hat. Matthäus legt eine Kehrtwende hin von einem Besitzer zu einem Besitzlosen. Und da frage ich mich, was muss in Matthäus Kopf vorgegangen sein? Dieser eine Moment, als er Jesus begegnet ist. Und Jesus sagt nur einen Satz, komm und folge mir nach. Und Matthäus lässt alles hinter sich. Alle Annehmlichkeiten, allen Materialismus und folgt diesem Jesus nach. Eindeutig ein Wendepunkt im Leben von Matthäus. Das nur mal so als Einsortierung. Haben Sie diesen Charakter Matthäus mal im Hinterkopf, wenn ich jetzt über weitere Verse aus dem Matthäusevangelium spreche? Denn in diesen Versen geht es eben auch um einen Wendepunkt. Ich lese aus Matthäus 16 die Verse 24 und 25. Jesus sprach zu seinen Jüngern, wenn jemand mir nachkommen will, verleugne er sich selbst und nehme sein Kreuz auf und folge mir nach. Denn wer sein Leben retten will, wird es verlieren. Wer aber sein Leben verliert, um meinetwillen, wird es finden. Wir haben es hier mit einem Wendepunkt zu tun. Und zwar nicht nur bei Matthäus, sondern auch in der Lehre Jesu, im Leben und Wirken Jesu. Und genau diese Verse stehen fast identisch auch im Matthäusevangelium Kapitel 10. Das heißt, das, was hier steht, ist wichtig. Wir haben hier so eine Art Ausrufezeichen. Zweimal die gleichen Worte. Und hier spricht Jesus das erste Mal von insgesamt viermal davon, dass er sterben muss, dass er leiden wird und dass er auferstehen wird. Bis hierhin hat Matthäus Jesus im Evangelium beschrieben als den Wundertäter. Denjenigen, der Tote auferweckt. Jesus ist derjenige, der Brot vermehrt. Jesus ist derjenige, der Kranke heilt, ist derjenige, der Stürme stillt. Jesus,
das war derjenige, der den Menschen begegnet ist als jemand, der Wünsche erfüllt, der hilft, der Gutes tut. Und die Folge davon war, dass ihm Massen gefolgt sind. Menschenmassen sind ihm hinterhergerannt. Und jetzt kommt dieser Jesus und sagt, Achtung, das ist nicht alles. Das bin nicht ich. Das ist es nicht. Ich bin nicht der Erfüller eurer Wünsche. Ich bin nicht nur der Wundertäter. Ihr müsst euer Bild verändern. Das ist nur die eine Seite. Das ist vielleicht einer meiner Charakterzüge, ein Wesenszug, der mich ausmacht. Aber es gibt noch weitere Wesenszüge. Jesus sagt sein Leiden voraus. Und er macht noch viel, viel mehr. Er macht deutlich, was es kosten wird, wenn sie ihm nachfolgen. Wenn diese Massen ihm weiter nachfolgen, dann sagt er, wenn ihr das tut, dann wird euch genau das Gleiche passieren wie mir. Wenn ihr mir nachfolgt, dann werdet ihr leiden müssen. Dann geht es nicht mehr darum, nur Wünsche zu erfüllen und alles gut zu machen. Dann werdet ihr in meinem Namen leiden müssen. Dann werdet ihr eventuell in meinem Namen sterben müssen. Und das sind wirklich krasse Worte. Das ist wirklich mal ein Wendepunkt. Was heißt das, wenn ich zu Jesus gehöre? Dann heißt es, dass ich auch leiden werde. Und Jesus beschreibt hier die Voraussetzungen für Nachfolge. Das sind die Bedingungen. Wenn du dich entscheidest, nachzufolgen, dann sind das diese beiden Bedingungen. Erstens, du musst dich selbst verleugnen. Und zweitens, du musst das Kreuz auf dich nehmen. Das sind die zwei Bedingungen. Und erst dann kommt die Nachfolge. Und während du nachfolgst, tust du genau das. Du verleugnest dich selbst und du trägst dein Kreuz. Und diese beiden Dinge sind gleichwertig. Die stehen auf einer Stufe. Da ist nicht das eine wichtiger als das andere. Ja? Sondern ich muss beides im Blick behalten. Sich selbst verleugnen. Der erste Punkt. Verleugne dich selbst. Also, wer mir nachfolgen will, man könnte auch so sagen, der muss sich selbst eine Absage erteilen. Der muss sich selbst einen Korb geben. Wenn ich Jesus nachfolgen muss, dann heißt das, ich muss aufhören, mich um mich selbst zu drehen. Mich selbst im Mittelpunkt zu sehen und mein Bestes für mich selbst zu wollen. Und da denke ich, Mann, das ist echt schwer. Weil die Welt, in der ich lebe, das Lebenskonzept, das mir immer wieder begegnet, das ist genau das Gegenteil davon. Es geht doch gerade darum, sich selbst in den Mittelpunkt zu stellen, sich selbst zu präsentieren, in der Masse herauszustechen, zu zeigen, ich bin da. Es geht doch genau darum zu sagen, wann komme ich als erstes? Wann bin ich dran? Meine Bedürfnisse stehen im Mittelpunkt meines Lebens. Es muss mir doch gut gehen. Und erst wenn es mir gut geht, dann kann ich auch allen anderen Gutes tun. Und das ist ganz nah am hellenistischen Weltbild von damals, also das Weltbild, in dem die Jünger zu Hause waren. Das heißt, der Satz, den Jesus seinen Jüngern damals sagt und uns heute sagt, löst eigentlich genau den gleichen Effekt aus. Erstmal echt schockierend, erstmal echt krass. Was verlangt Jesus denn da von mir? Er verlangt das von mir, was er selbst getan hat. Er selbst ist das beste Beispiel dafür, dass das funktioniert. Jesus wollte nie sich selbst verherrlichen. Er hat mit allem, was er getan hat, auf seinen Vater hingewiesen. Er sagt, ich tue das, was ich den Vater tun sehe. Er war hier auf dieser Erde, um den Vater zu verherrlichen und den Weg zu ihm zu weisen. Nicht auf sich selbst hinzuweisen, sondern auf den, von dem er herkommt. Das ist das eine. Und das zweite, Jesus ist gekommen für die Menschen, die in dieser Welt leben. Jesus ist für mich gekommen, Jesus ist für sie gekommen. Und das war sein Ziel. Es ging ihm um das Wohl von ihnen und von mir. Es ging ihm darum, für uns da zu sein. Im Mittelpunkt stand sein Vater und im Mittelpunkt seines Schaffens standen die Menschen. Und er selbst hat sich total zurückgenommen. Er war da für die, die ihm anvertraut wurden. Und Jesus sagt hier also indirekt, deine Bedürfnisse, von denen du denkst, dass sie wichtig sind,
sind nicht wichtig. Deine Wünsche sind unwichtig. Dein Wohlbefinden ist unwichtig. Wer sich selbst zu wichtig nimmt, ist nicht bereit, für andere zu leiden. Und für mich ist das beste Beispiel die Mama, die Mutter, die genau das tut für ihr Kind, die bereit ist zu leiden für ihr Kind, von der Geburt bis zum Ende, alles zu geben, die eigenen Bedürfnisse zurückzustellen und die Bedürfnisse des Kindes in den Vordergrund zu stellen. Und da frage ich mich, kann ich das? Schaffe ich das? Schaffe ich das, wenn das Nachfolge ist? Ich glaube nicht, dass ich perfekt sein muss. Ich glaube nicht, dass ich das von jetzt auf gleich sofort umsetzen können muss. Aber bin ich bereit dazu, den Weg zu gehen? Bin ich bereit dazu? Und ich glaube, viele Menschen würden sagen, ja, wenn ich dafür Geld bekomme, dann ja. Aber einfach nur so für die anderen da sein, da überlegt man schon dreimal. Und wer sich selbst verleugnet und das Kreuz auf sich nimmt, der muss nicht damit rechnen, dass das eine schöne, angenehme Erfahrung ist. Das ist Kampf. Das ist Kampf mit mir, mit meinem Ego, mit meinen Bedürfnissen, mit meinen Wünschen, mit meiner Ich-Zentriertheit. Das ist Kampf. Und trotzdem habe ich die Wahl, leugne ich Jesus oder leugne ich mich? Petrus hat beides ausprobiert. Er hat Jesus geleugnet und ist am Ende für seinen Glauben an Jesus Christus gestorben, umgebracht worden. Sich selbst verleugnen. Und dann steht da noch was anderes im Text. Mein Kreuz nehmen. Mein Kreuz auf mich nehmen. Die Jünger müssen geschockt gewesen sein, als Jesus das gesagt hat. Wie kann der sowas sagen? Das ist ein ganz reales Beispiel aus der damaligen Welt. Die wissen ganz genau, was das bedeutet, das Kreuz auf mich nehmen. Das Kreuz auf mich nehmen heißt ganz konkret, einen 40 Kilo schweren Balken auf die Schultern setzen und den ganzen Weg lang tragen bis nach Golgatha hoch. Mit dem Wissen, mein Leben geht zu Ende. Sein Kreuz auf sich nehmen bedeutet also, dass jemand zu seiner eigenen Hinrichtung unterwegs ist. Wenn Sie das Kreuz auf sich nehmen, dann machen Sie sich auf den Weg zu Ihrer eigenen Hinrichtung. Wenn Sie Jesus nachfolgen, dann machen Sie sich auf den Weg zu Ihrer eigenen Hinrichtung. Da gibt's keinen Weg zurück, kein Rückfahrticket. Das ist eine Einbahnstraße. Da hinten ist Ende, Sackgasse, vorbei. Das bedeutet Kreuz auf sich nehmen. Und Jesus verlangt von seinen Nachfolgern, von seinen Jüngern, nimm das Kreuz auf dich. Das Kreuz, ein Folterinstrument. Stand ich neulich in einem Laden an der Kasse, die Kassiererin vor mir hatte so eine goldene Kette und da dran hing ein kleines Kreuz. Und ich habe mich gefragt, Kreuz an der Kette ist heute okay. Würde ich mir auch eine Guillotine an die Kette hängen? Würde ich mir eine Streckbank an die Kette hängen? Verrückt. Verrückt. Ein Folterinstrument als Schmuckstück. Finde ich jetzt heute überhaupt nicht problematisch, aber es zeigt mir einfach nochmal, wie krass dieses Bild tatsächlich ist. Das Kreuz war ein Folter- und Hinrichtungsinstrument und es war eigentlich das Instrument, das den qualvollsten Tod beschert hat. Das Kreuz auf sich nehmen. Und diese Todesstrafe bedeutet nicht nur, dass ich qualvoll sterbe. Gehen wir nochmal zurück auf den Weg, den ich vorher mit dem Kreuz gehen muss. Was ist denn Jesus passiert auf dem Weg? Er ist verspottet worden, er ist angespuckt worden, er ist getreten worden, er ist beleidigt worden, beschimpft worden. Das alles auf dem Weg zur eigenen Hinrichtung hin. Was bedeutet das für mich und für mein Leben? Wie sieht mein Leben denn dann aus? Wie sieht denn dann mein Leben im Bereich der Nachfolge aus? Wenn Jesus Nachfolge das bedeutet hat. Wenn Jesus Weg mit dem Kreuz so aussah. Für Juden galt die Todesstrafe als ein Fluch Gottes. Jesus galt
als von Gott verflucht in dem Moment, wo er verurteilt wurde. Für alle, die um ihn herum standen. Für alle Juden. Möchte ich für andere als von Gott verflucht gelten? Möchten Sie als verflucht gelten, unabhängig davon, ob Sie es wirklich sind? Das ist was ganz anderes. Nein, Sie gelten als verflucht. Jesus muss leiden, Jesus wird abgelehnt, Jesus muss am Kreuz sterben. Und jetzt sagt Jesus seinen Jüngern und Ihnen und mir, das ist der Weg der Nachfolge. Wenn ihr mir wirklich nachfolgen wollt, dann wird das auf euch zukommen. Nachfolge. Noch so ein Begriff. Im Moment werden 380 Millionen Menschen in 78 Ländern aufgrund ihres Glaubens verfolgt. Nachfolge kann für manch einen Verfolgung bedeuten. Wenn ich nachfolge, werde ich verfolgt, werde ich diskriminiert, muss ich um Leib und Leben bangen. Nachfolgen heißt, eine persönliche Entscheidung treffen, weil ich das will. Ich habe gerade von 380 Millionen Menschen gesprochen. Eine Riesenzahl. Für mich das Faszinierende, Jesus sieht nicht diese Masse, sondern er sieht jeden Einzelnen. Jeder Einzelne von 380 Millionen folgt ihm nach. Jesus sieht jeden Einzelnen. Und deswegen geht es hier auch um diese persönliche Entscheidung zwischen mir und Jesus. Nachfolge leben. Nachfolge leben. Wenn ich an Nachfolge denke und wenn ich daran denke, Jesus nachzufolgen, dann fallen mir vor allem zwei Begriffe ein. Ich möchte von ihm lernen. Jesus ist mein Lehrer und das ist richtig und korrekt. Zweiter Begriff, ich möchte mit ihm leben. Natürlich, wir versuchen unser Leben mit Jesus zu gestalten. Aber der dritte Begriff, lernen, leben, leiden, der wird oftmals ausgeklammert. Jesus nachfolgen heißt auch leiden. Nachfolge heißt eben nicht, ich laufe hinterher. Hinterherlaufen, das ist eine Entscheidung für einen Moment. Weil ich neugierig bin und weil alle es machen, laufe ich einfach mal hinterher. Also stellen Sie sich vor, Jesus läuft durch Galiläa, die ganze Masse rennt hinterher, ich komme aus dem Haus und denke, ach ja, da scheint irgendwas los zu sein, ich gehe mal gucken. Ja? Das ist hinterherlaufen aus Neugier. Nachfolge bedeutet auch nicht, ich laufe mit. Mitlaufen, Mitläufer sein. Also das tue ich vielleicht, weil ich mir hoffe, das eine oder andere aufzuschnappen oder zu lernen. Vielleicht, ich würde sagen, ist der Grund Wissbegier. Vielleicht laufe ich deswegen mal für ein paar Tage mit. Es geht nicht um Hinterherlaufen und nicht um Mitlaufen, es geht um Nachfolgen. Also um eine Entscheidung für immer, weil ich bei ihm sein will, weil ich ihn liebe. Was tue ich? Bin ich so treu? Laufe ich deswegen hinterher? Laufe ich ihm deswegen nach? Folge ich ihm deswegen nach? Und das ist meine Frage an mich und auch an Sie. Wie sieht meine Nachfolge aus? Mich selbst verleugnen, das Kreuz auf mich nehmen. Wo kommt das in meinem Leben vor? Wo habe ich den Eindruck, ja, das passt? Wo habe ich den Eindruck, das passt gar nicht? Und ich habe spontan an Social Media gedacht. Ja, wo man ganz anonym Kommentare unter Posts schreiben kann. Wo es ganz leicht ist, Menschen zu verspotten. Wo es aber auch ganz leicht ist zu sagen, ich bin Christ und ich finde nicht okay, was hier gerade läuft. Ich bin ein Nachfolger Jesu und das, was hier gerade passiert, ist nicht in Ordnung, ist nicht im Sinne Jesu. Habe ich die Traute, den Mund aufzumachen? Habe ich die Traute, mein Glauben zu leben so, dass andere es wahrnehmen. So viel zu Vers 24. Jetzt kommen wir noch zu Vers 25. Ich hatte ja zwei Verse vorgelesen. Vers 25, nochmal zur Erinnerung. Denn wer sein Leben retten will, wird es verlieren. Wer aber sein Leben verliert, um meinetwillen, wird es finden. Da habe ich gedacht, das ist mal wieder typisch Jesus. Also diesen Satz muss ich, glaube ich, 30 Mal lesen, um vielleicht ansatzweise zu begreifen, was Jesus hier meint.
Und da gibt es so einige Sätze in der Bibel, die mir so schwer fallen. Und aus meiner Erfahrung heraus kann ich sagen, wenn ich so einen Satz lese, den ich nicht sofort begreife, dann ist das für mich das erste Anzeichen, oh, hier wird's richtig tief. Oh, hier steht was Wichtiges. Oh, hier muss ich anhalten. Hier muss ich nachfragen. Hier muss ich hinhören. Hier muss ich vielleicht drüber beten. Vielleicht muss ich diesen Satz mehrere Tage einfach in mir bewegen. Zuerst klingt das irgendwie paradox, unlogisch und falsch. Und trotzdem macht dieser Satz ganz, ja, ganz tiefen Sinn. Ich lese den Satz nochmal. Denn wer sein Leben retten will, wird es verlieren. Wer aber sein Leben verliert, um meinetwillen, wird es finden. Wir haben hier die Begründung für das, was Jesus vorher gesagt hat. Da ist dieses kleine Wörtchen denn. Denn wer sein Leben retten will und so weiter und so fort. Das heißt, diese zwei Verse hängen ganz eng miteinander zusammen. Und ich kann sie nur verstehen, wenn ich sie miteinander lese, miteinander hinterfrage. Und Jesus spricht hier zwei Lebenskonzepte an. Die sind auch zu Beginn schon kurz aufgetaucht bei Matthäus, also die Frage nach Materialismus oder nicht. Ja, da gehen wir jetzt noch mal ein bisschen genauer drauf ein. Und es wird deutlich, nicht nur Jesus steht hier an einem Wendepunkt, sondern auch die Jünger stehen hier an einem Wendepunkt. Matthäus steht an einem Wendepunkt und ich auch. Kurz die zwei Lebenskonzepte mal versucht zu erklären, so wie ich es verstehe. Denn wer sein Leben retten will, wird es verlieren. In diesem ersten Vers spricht Jesus von einem Lebenskonzept, das folgendermaßen aussieht. Man muss sich das vorstellen wie drei Kreise, der innere, der mittlere und der äußere. Im inneren Kreis, da bin ich der Mittelpunkt des Lebens und vielleicht noch meine Familie. Im mittleren Kreis, da kommt dann das dazu, was in dieser Welt so wichtig ist, also Macht, Besitz, Geld, Gesundheit, also all das. Und dann kommt der dritte Kreis und im dritten Kreis kommen dann alle anderen. Und wovon ist dieses Lebenskonzept umgeben? Von Angst. Durchdrungen von Angst. Es führt aus der Angst zu Macht, Geld, Besitz, Materialismus und daraus wieder zur Angst. Und wenn ich nach diesem Prinzip lebe, dann lebe ich so, wie Matthäus gelebt hat, bevor er Jesus kennengelernt hat. Und dann gibt es das zweite Lebenskonzept. Wer aber sein Leben verliert, um meinetwillen, wird es finden. Das sieht so aus, dass im inneren Kreis Jesus ist. Im mittleren Kreis die Familie und all die anderen. Und im äußeren Kreis stehe ich. Macht, Geld und Besitz kommt da erstmal überhaupt nicht drin vor. Und dieses Lebenskonzept ist umgeben von Freiheit, ist durchdrungen von Freiheit. Es führt aus der Freiheit hin in die Mitte zu Jesus und Jesus führt wieder in die Freiheit. Ich bin nicht abhängig von Macht und Geld, sondern ich bin abhängig von Jesus. Und das ist das zweite Lebenskonzept, das Jesus hier anspricht. Im ersten Teilvers spricht Jesus von diesem ersten Konzept, im zweiten von dem zweiten Konzept. Und Jesus spricht hier von Leben, von echtem Leben. Und Leben ist das, was den Menschen ausmacht. Das Wort Leben kann auch übersetzt werden mit dem Wort Seele. Und hier geht es überhaupt nicht darum, dass der Mensch unterteilt wird in Geist, Körper und Seele, sondern es umfasst den ganzen Menschen, alle Bereiche. Es ist das Ich, es ist das, was mich ausmacht, das, was sie ausmacht. Davon spricht Jesus, wenn er von Leben spricht. Also, wenn sie nach diesem ersten Konzept leben, dann werden sie ihr Leben verlieren. Und verlieren bedeutet in diesem Zusammenhang zugrunde richten. Sie werden ihr Leben zugrunde richten. Sie werden ihr Leben ins Verderben stürzen. Sie werden sich selbst töten. Das sagt nicht ich, das sagt Jesus. Wenn sie nach dem zweiten Konzept leben, dann werden sie das Leben finden, das wahre Leben. Das heißt also, allem Materialismus, aller Macht, Geld, Besitz und so weiter die Absage erteilen und dann gewinne ich. Dann gewinne ich das Leben. Wenn ich all das andere verliere, dann gewinne ich das Leben. Also erst wenn alle Ablenkung beiseite geschoben ist,
bekomme ich einen klaren Blick auf das, was wirklich wichtig ist. Erst dann kann ich von mir selber sagen, ich bin der ich bin. Heißt, ich muss zuerst Jesus finden, um mich selbst zu finden. Ich muss zuerst Jesus finden, um Erfüllung in meinem Leben zu finden. Und das hat Matthäus erkannt, als Jesus gesagt hat, komm und folge mir nach. Bei Jesus ist die Erfüllung meines Lebens. Matthäus hat das genau so gemacht und eine Lebenswende vollzogen. Darum geht es in diesen Versen. Und jetzt ist die Frage, was ist mit mir? Lebe ich schon mein Leben oder versuche ich es immer noch zu retten? Bin ich noch am Verlieren oder bin ich schon am Gewinnen? Was hindert mich daran, dem Egoismus eine Absage zu erteilen? Was hindert mich daran, Scham und Schande auf mich zu nehmen? Was hindert mich daran, die Sicherheit nicht im Besitz zu suchen, sondern in Jesus Christus? Warum fällt es mir so schwer, für andere zu leben, anstatt für mich selbst? Und die Jünger standen damals vor dieser Frage, als er ihnen das sagte. Sie standen vor der Frage, was machen wir jetzt? Folgen wir wirklich nach oder ziehen wir uns zurück? Jetzt ist der Moment der Entscheidung gekommen für die Jünger. Jetzt war der Moment gekommen, sich zu entscheiden für die Nachfolge, mit allem, was dazugehört. Und vor derselben Frage stehe ich und vor derselben Frage stehen sie. Wende ich mich ab von Jesus oder gehe ich aufs Ganze? Oder folge ich so nach, wie Jesus es sich von mir wünscht? Und ich weiß, diese Frage ist schwer und ich weiß, diese Frage darf auch gerne mehr als nur einmal beantwortet werden, aber nicht von mir. Diese Frage kann sich jeder nur für sich selbst beantworten. Und mit dieser Frage möchte ich sie jetzt gerne alleine lassen mit Jesus, möchte ich sie gerne auffordern, eine Entscheidung zu treffen. Wollen Sie ein Leben mit Jesus Christus leben in der Nachfolge mit allem, was dazugehört? Oder wenden Sie sich von Jesus Christus ab? Amen.

0: Ich möchte jetzt gerne gemeinsam mit Ihnen beten. Herr Jesus, dir nachzufolgen ist nicht leicht und wir brauchen deine Hilfe dafür. Vielleicht ist es manchmal leicht, manchmal schwer, aber ich hoffe, dass du unsere Sehnsucht siehst, unseren Wunsch, dir nachzufolgen, von dir zu lernen, mit dir zu leben und wenn es sein muss, auch mit dir zu leiden. Ich möchte dich bitten, dass du uns die Kraft gibst, dass du uns den Mut gibst, dass du uns die Bereitschaft gibst, in unserem Leben auf dich hinzuweisen und auch die Bereitschaft, vielleicht einzustecken, vielleicht etwas nicht zu bekommen, was wir sonst bekommen würden. Ich möchte dich bitten, dass du uns immer wieder daran erinnerst, was auf uns wartet. Ich möchte dich bitten, dass du uns erleben lässt, dass du das Leben bist. Dass du uns diese Freiheit erleben lässt, in die du uns hineinführen möchtest, schon hier auf der Erde. Ja, ich bete darum, dass wir es mit deiner Hilfe hinbekommen, dir nachzufolgen, egal wo wir sind, und auch ein Licht zu sein für die Menschen um uns herum. Amen. Amen.
1: Und gemeinsam beten wir mit den Worten, die Jesus uns gelehrt hat. Vater unser im Himmel, geheiligt werde dein Name, dein Reich komme, dein Wille geschehe, wie im Himmel, so auf Erden. Unser tägliches Brot gib uns heute und vergib uns unsere Schuld, wie auch wir vergeben unseren Schuldigern. Und führe uns nicht in Versuchung, sondern erlöse uns von dem Bösen. Denn dein ist das Reich und die Kraft und die Herrlichkeit in Ewigkeit. Amen.
0: Und ich darf jetzt noch was ganz Wunderbares tun. Ich darf Ihnen den Segen Gottes zusprechen. Es gibt nichts Besseres. Der Herr segne dich und behüte dich. Der Herr lasse sein Angesicht leuchten über dir. Der Herr sei dir gnädig. Der Herr erhebe sein Angesicht über dich und gebe dir seinen Frieden. Amen.
1: Damit sind wir am Ende dieses Gottesdienstes angekommen. Schön, dass Sie mit dabei waren. Ich wünsche Ihnen alles Gute für die kommenden Tage. Das Wissen, dass Gott Sie sieht und auch den Mut, ihm nachzufolgen. Machen Sie es gut.

Jesus nachfolgen kostet etwas, aber es lohnt sich. 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
1: Eine schöne Woche. Jeden Tag hat Jesus mir mindestens 3 Bonbons geschenkt. Bonbons wie nette Begegnungen, erfreuliche Sitzungen, eine Gebetserhörung. Ich habe Neues am Wegesrand entdeckt. Mehr davon.
2: Lieber Vater im Himmel, unglaublich, wie du mich an jedem einzelnen Tag der letzten Woche beschenkt hast. Ich freue mich über deine Bonbons, die meinem Tag deinen Geschmack verliehen haben. Du bist großzügig und einfallsreich. Das Herzblut deines Sohnes Jesus Christus steckte in jedem Wochentag. Tausend Dank. Amen.
1: Die von Jesus eingefärbte Woche soll nicht von der nächsten verschluckt werden. Mit meinem Dank möchte ich die nächste Woche aufmischen, wie auch immer sie sich entpuppt.
2: Himmlischer Vater, überwältigt von deiner liebevollen Sorgfalt, starte ich ermutigt und gelassen in die neue Woche. Ich bin gespannt, was du dir diesmal ausdenkst, um mir den Weg zu zeigen, den du bereits für mich vorgezeichnet hast. Ich weiß, du freust dich, wenn ich dankbar deinem Sohn Jesus folge. Amen.

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1: 8. Was wäre ich manchmal so froh über den berühmten und viel gewünschten Zettel vom Himmel. Kommt herabgeflattert in meine Hand und dann steht da, Miri, folgendes. Du machst das jetzt so und so, daraufhin wird dies und das passieren. Ich mache aber dann was anderes. Deine Aufgabe dabei ist, dass du klipp und klar jenes sagst und dieses tust. Liebe Grüße, Gott. Wäre schon schön. Muss aber nicht unbedingt helfen. In der Bibel gibt es einen Mann namens Bileam, der sich selbst einen Seher nannte. Dem ist all das passiert und er hat es trotzdem nicht verstanden. Der Höhepunkt des Unverstands ereignet sich auf dem Weg von Petor am Euphrat in Richtung Jericho, denn dort gegenüber lagerten die Israeliten, die er im Auftrag des Moabiterkönigs Balak verfluchen sollte. Sein Eselchen benimmt sich allerdings sehr störrisch, stapft vom Weg ab ins Gelände, schrappt Bileams Fuß an einer Mauer entlang und bewegt sich schließlich gar nicht mehr nach vorne. Was der Esel sieht und Bileam nicht, ein Engel versperrt ihnen den Weg. Das Tier spricht sogar mit dem Möchtegernseher und erklärt es ihm, Israel wird gefälligst nicht verflucht. Da öffnete der Herr dem Bileam die Augen, dass er den Engel des Herrn auf dem Wege stehen sah, mit einem bloßen Schwert in seiner Hand. Und er neigte sich und fiel nieder auf sein Angesicht. Steht in 4. Mose 22, Vers 31. Verrückt. Ich lerne daraus. Erstens, Gott sucht sich seine Leute. Und manchmal sind es so gar nicht die, die ich ausgewählt hätte. Da brauche ich ein großes Herz für alle seine Schäfchen. Zweitens, Wissen schützt vor Irrtum nicht. Bileam hatte von Gott eigentlich schon alles erklärt bekommen. Er zieht trotzdem noch los, das Falsche zu tun. Auch ich brauche Weisheit, in gewissen Glaubensdingen nicht selbst zum Esel zu werden. Und drittens, für die verschlungenen Pfade und Blessuren des Lebens brauche ich Vertrauen, dass Gott in dieser und der unsichtbaren Welt die Kontrolle hat und behält. Darum bete ich.
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1: Zum Abschluss des Tages laden wir Sie ein, das Gebet Martin Luthers aus seinem Abendsegen mitzubeten.
2: Das walte Gott, Vater, Sohn und Heiliger Geist. Amen. Ich danke dir, mein himmlischer Vater, durch Jesus Christus, deinen lieben Sohn, dass du mich diesen Tag gnädiglich behütet hast. Und bitte dich, du wollest mir vergeben alle meine Sünde, wo ich Unrecht getan habe, und mich diese Nacht auch gnädiglich behüten. Denn ich befürchte,

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2: Echt, ungeschminkt. Das Schwerpunktthema in den Monaten September und Oktober auf allen Kanälen von ERF Medien. Ist das echt? Die Frage stellt man einem Menschen selten laut, wenn es um glänzende Schmuckstücke geht. Ohrringe, Broschen, Hals- und Armbänder. Echtes Gold ist nicht ohne Grund kostspielig und selten. Ein ganz besonderer Stoff. Aber es gibt ja auch Falschmünzerei und Dinge, die einen größeren Wert nur vorspiegeln. In den folgenden Minuten werde ich einem ganzen Bündel von Fragen nachgehen. Was macht den Wert des Goldes aus? Warum hat Gold eine derart hohe symbolische Bedeutung? Welche Rolle spielt das Element in der Welt des Geistes? Und welche Bedeutung hat es im jüdischen und christlichen Glauben und im Buch der Bücher? Gold, ein ganz besonderer Stoff. Ich bin Markus Baum und freue mich, dass Sie mit mir den genannten Fragen nachgehen. Für Abwechslung sorgen eine ganze Reihe Musik- und Liedschaffende. Sie besingen nicht das glänzende Material, sondern alles, was scheinbar und tatsächlich Wert hat.

Gold. Nach Golde drängt, am Golde hängt doch alles. Ach, wir Armen, sagt Gretchen in Goethes Faust, der Tragödie erster Teil. Gold. Ein ganz erstaunliches Material. Was ist so faszinierend an diesem Stoff? Dafür gibt es gleich mehrere Gründe, die meisten davon sind sachlicher Natur. Gold ist beständig. Gold ist ein Edelmetall, das heißt, es rostet nicht. Es korrodiert nicht. Gold geht nur mit wenigen anderen Elementen Verbindungen ein und nur unter ganz speziellen Bedingungen. Auch ungewöhnlich, Gold kommt gediegen vor. Die meisten anderen Metalle muss man erstmal mühsam aus Erzen gewinnen. Gold und Platin und mit Einschränkung auch Silber, das findet man, wenn man es findet, oft in elementarer Form. Die klassische Goldader. Das ist gediegenes, pures Gold, eingebettet in ansonsten wertloses Gestein. Gold ist selten. Seine Gewinnung ist aufwendig. Viele Lagerstätten enthalten nur 1 bis 2 Gramm Gold pro Tonne. Trotzdem kann die Ausbeutung solcher Lagerstätten lohnend sein. Eine der ergiebigsten Goldquellen ist heutzutage Elektroschrott. Computerleiterplatten enthalten bis zu 250 Gramm Gold pro Tonne. Deshalb wird das Recycling hier besonders ernst genommen, auch wenn es aufwendig ist. Man kann einfach jede Menge Kohle damit machen. Aber wenn der Goldpreis hoch genug ist, dann lohnt es sich sogar, das Feingold aus den Sand- und Kiesgruben am Oberrhein herauszuholen. Das stammt aus dem Gestein der Österreicher und vor allem der Schweizer Alpen. Es ist während der Eiszeiten von dort mit Gletschergeschiebe, mit Schutt und Geröll in die Rheinzuflüsse geraten und hat es im Lauf der Zeit bis ins Elsass, bis nach Baden, bis in die Pfalz geschafft. Apropos Goldpreis. Das Referenzmaß für den Goldwert ist seit etwa 250 Jahren die Unze, 31,1 Gramm Gold. Wobei die Unze als Gewichtsmaß noch viel älter ist. Die antike Unze war etwas leichter, aber auch knapp 30 Gramm. Das hat sich als ganz praktische Marke erwiesen. Eine Münze von einer Unze Gewicht passt gerade noch so in den Geldbeutel. Eine halbe Unze, eine Viertelunze, eine Zehntelunze Gold. Noch etwas handlicher und praktischer. Das waren beliebte Maße in den Währungen der großen Mächte seit der Antike. Der Stater, die persische und griechische Goldwährung, ab dem 5. Jahrhundert vor Christus, war eine Viertelunze schwer. Und nun gibt's eine kuriose Beziehung, die lässt sich auch seit der Antike bis etwa ins Jahr 2023 nachweisen. Wenn man einen Herrn vom Scheitel bis zur Sohle ordentlich einkleiden will, feines Stöffchen, hochwertige Materialien, ein guter Schneider, solides und dabei edles Schuhwerk und eine jeweils angesagte Kopfbedeckung, dann hat das in der Antike den Gegenwert von einer Unze Gold gekostet. Und heute ist das immer noch so. Ein guter Anzug aus Wolle oder Leinen, vielleicht sogar maßgeschneidert. Ein hochwertiges Hemd, ein Mantel, stabile und hochwertige Lederschuhe, ein Hut von einer namhaften Firma, auch die Unterwäsche nicht gerade von Kick. Dafür landet man heute auch noch oder wieder beim Gegenwert einer Unze Gold, bei einer vierstelligen Summe. Gold war lange Zeit der Eckpfeiler der meisten Währungssysteme. Die ausgegebenen Münzen und Geldscheine hatten einen festen, am Gold orientierten Wert. In den USA entsprachen etwas mehr als 20 Dollar dem Gegenwert von einer Unze Gold. 1934 wurde der Dollar qua Regierungsorder massiv abgewertet. Von da an entsprachen 35 Dollar einer Unze Gold. Erst seit 1973 ist diese Bindung des Dollar an den Goldstandard aufgehoben und seither ist der Goldpreis massiv gestiegen. Zunächst mal bis auf 800 Dollar pro Unze. Das war von 1980 bis in die frühen 2000er Jahre die Höchstmarke. Dazwischen dümpelte der Preis bis Mitte 2004 lange um die 350 Euro pro Feinunze. Aber seit Mitte 2005 ging es mit Unterbrechungen nur noch in eine Richtung, nach oben. Im September 2011 hat Gold die Marke von 1500 Dollar pro Feinunze geknackt.
Das war aus heutiger Zeit nur ein Zwischenhoch, damals aber ein unglaublich hoher Gipfel. Dann ging's erstmal wieder nach unten. Nächster Gipfelsturm bis August 2020. 2048 US-Dollar pro Feinunze, das entspricht etwa 1750 Euro. Schwankte seitdem lange zwischen etwa 1400 und 1700 Euro pro Feinunze. Dann kam der Überfall der Russischen Föderation auf die Ukraine. Das hat eine Energiekrise ausgelöst und die Inflation in Höhen getrieben, wie wir sie in Mitteleuropa seit 50 Jahren nicht mehr gesehen haben. Das sind Umstände, da erweist sich Gold wieder als Krisenwährung. Der Goldpreis ist bei Kriegsausbruch mit kurzen Rückschlägen zügig geklettert. Erst wieder über die Marke von 2000 Dollar je Feinunze, dann 3000 Dollar. Vorläufiger Gipfel der Entwicklung war im Vorfeld des Angriffs der USA und Israels auf den Iran im Januar 2026 die Marke von 5400 Dollar. Seither ist der Kurs wieder gefallen in die Region von 4000 Dollar je Unze. Das ist aber auch noch unfassbar viel. Ein Gramm Gold kostete lange etwas über 11 Euro. Gegenwärtig sind es roundabout 120 Euro. Selbst ein paar Klümpchen Zahngold, die irgendwo in der Schublade liegen, werden da auf einmal wertvoll. Ein Kilo Barren Gold ist nur so groß wie zwei Streichholzschachteln, kleiner als eine Packung Zigaretten. Aber er ist gegenwärtig etwa 142.000 US-Dollar wert. Das entspricht aktuell etwa 120.000 Euro. Nun das Unglaubliche. Alles Gold der Welt, das bis heute gefördert worden ist, das sind etwa 216.000 Tonnen. All dieses Gold hätte Platz in einem Würfel mit einer Seitenlänge von etwa 22,4 Metern. Also 22 mal 22 mal 22 Meter. Das entspricht einem Volumen von 11.200 Kubikmetern Gold. Klingt viel, ist wenig. Passt ziemlich genau auf das Grundstück, auf dem meine Frau und ich im unteren Dilltal leben. Das ist 22,5 mal 22,5 Meter groß, abzüglich einer kleinen abgeschnittenen Ecke, genau 500 Quadratmeter. Nur die Höhe von 22 Metern, die würde unsere städtische Baubehörde wohl nicht genehmigen. Der Glockenturm der katholischen Kirche nebenan ist vielleicht 12 Meter hoch. 22 Meter, das hieße nochmal 4,5 Stockwerke drauf. Aber jetzt mal im Ernst. Ist das nicht eine Enttäuschung? Ein Würfel von 22 Metern Kantenlänge. Mehr Gold gibt's nicht auf der Welt. Mehr ist in 5000 Jahren Kulturgeschichte nicht gefördert worden. Harrison Ford als Indiana Jones hat doch allein schon ein paar Tonnen Goldschätze geborgen. Die spanischen Galeonen, die seit dem frühen 16. Jahrhundert Südamerika geplündert haben, sollen die wirklich nur ein paar Kubikmeter Gold über den großen Teich gebracht haben? Tatsächlich hat der erste Goldrausch der Geschichte im späten 17. Jahrhundert eher überschaubare Mengen Gold erbracht. Gold aus Brasilien. Jährlich 10 bis 15 Tonnen. Das sind vom Volumen her nur etwa 10 Schubkarrenladungen. Aber eben das ganze 18. Jahrhundert hindurch jedes Jahr. Und während des großen Goldrausches in Alaska am Yukon von 1896 bis kurz nach der Jahrhundertwende sind dort insgesamt etwa 390 Tonnen Gold zutage gefördert worden, gerade mal 20 Kubikmeter. Eine solche Menge füllt einen Hochseecontainer nur zu einem Viertel, aber der ist dann halt mörderschwer. Heute werden jährlich etwa 3600 Tonnen Gold gefördert. Und in den bekannten Lagerstätten warten auch noch einige 10.000 Tonnen. Aber die Gewinnung wird immer komplizierter und teurer. Und die Menschheit braucht und verbraucht heute auch eine Menge Gold. Gold ziert jede Frau. Goldene Ohrstecker, eine goldene Kette, ein goldenes Armband. Bei Männern sieht es meistens etwas mafiös aus. Gehen wir also mal davon aus, dass wir jeder Frau auf der Welt ein wenig Goldschmuck gönnen. Dann entfielen von den bisher geförderten Mengen des kostbaren Metalls etwas mehr als 50 Gramm pures Gold auf jede einzelne von aktuell 4,2 Milliarden Frauen. Mehr nicht.
aber dann wäre nichts mehr übrig für die Elektroindustrie, für unsere Smartphones und Computer, für die Zündkontakte in Verbrennermotoren, für die Herstellung und Restauration von Kunstwerken, für die Hartvergoldung des edlen Tafelbestecks und für die Sanierung von Zähnen. Nun ist bekannt, das meiste Gold auf diesem Planeten steckt im Erdkern. Ungleich mehr als in der Erdhülle, aber eben unerreichbar. Und selbst dieses viele Gold im Erdkern macht nur einen winzigen Bruchteil der gesamten Materie aus, die den Erdkern bildet. Wie man es auch dreht und wendet, Gold ist und bleibt ein seltenes Element. So viel fürs Erste zur sachlichen Dimension. Gold ist ein faszinierender und nicht ohne Grund so begehrter Stoff. Im nächsten Abschnitt geht's um die symbolische Seite, um das, was Menschen mit dem Element Gold verbinden. Gleich.

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1: Der warme Glanz des Goldes, seine Beständigkeit, sein Wert, die Tatsache, dass es so selten ist, das inspiriert Menschen nicht erst seit gestern. Seit Urzeiten regt es Menschen an zu vergleichen. Liebende sagen zueinander, du bist mein Goldstück, du bist mein Schatz. Eine der wichtigsten stofflichen Eigenschaften des Goldes hat dazu geführt, dass man dieses Element auch zur Aufwertung und Überhöhung bis hin zur Vergötzung von Dingen nutzen kann. Man kann Gold so fein hämmern und ausziehen wie fast keinen anderen Stoff und kann mit den hauchdünnen Lagen andere Gegenstände beschichten. Blattgold wird seit der Antike verwendet. In der Gegenwart gibt es Vergoldungsverfahren, die nur noch wenige Atome dicke Beschichtungen erlauben, zumeist für wissenschaftliche Untersuchungszwecke. Aber viel älter und weiter verbreitet ist die Vergoldung von Schnitzwerk und Skulpturen zu kultischen Zwecken. Oder wenn man genug davon hat, gestaltet man gleich eine Skulptur oder ein Abbild aus purem Gold. Das Metall lässt sich vielfältig ausformen, treiben, gießen. Das goldene Kalb im zweiten Buch Mose hatte viele Vorbilder in den Kulten des vorderen Orients. Mit einer derartigen Verwendung wird Gold Mittel zu einem ganz anderen Zweck, zur Verehrung von höheren Mächten und Gottheiten, denen die Menschen außerordentliche Fähigkeiten und Rollen zuschreiben. Um das hervorzuheben, ist das kostbarste und teuerste Material gerade gut genug. Weil das alles so ist und weil Menschen dem Gold einen so hohen Wert zuschreiben, spielt das Gold auch in der geistigen Sphäre, im Reich der Ideen, der Philosophie und der Künste eine wichtige Rolle. Dichterinnen und Dichter rühmen den Schimmer des Goldes, aber sie kennen auch die Verführungskraft des Edelmetalls. Der römische Dichter Vergil, ein Zeitgenosse Jesu, hat einmal ausgerufen: O fluchwürdiger Hunger nach Gold! Johann Wolfgang von Goethe wusste: Gold kauft die Stimme großer Haufen, kein einzig Herz erwirbt es dir. Der norddeutsche Dramatiker Christian Friedrich Hebbel hat behauptet: Es ist nicht alles Gold, was glänzt, aber es glänzt auch nicht alles, was Gold ist. Der bengalische Dichter Rabindranath Tagore hat zu denken gegeben: Fass die Flügel des Vogels in Gold und er wird sich nie wieder in die Lüfte schwingen. Aphoristiker setzen den Wert und die Anziehungskraft des Goldes in Beziehung zu seinem Missbrauch oder sie konstruieren drastische Gegensätze. Beispiel: Was hilft es, wenn man einen goldenen Galgen hat und muss daran hängen? Ein anderes bekanntes Beispiel ist die Redeweise vom goldenen Käfig. Daran wird deutlich, es gibt auch andere kostbare Güter, nicht nur materielle. Und manche dieser geistigen Güter übertreffen das Gold auch an Wert, um ein Vielfaches. Die Freiheit zum Beispiel ist für die allermeisten Menschen ungleich mehr wert als pures Gold. Und so etwas wie Liebe kann man mit noch so viel Gold und Geld nicht kaufen. William Shakespeare hat Gold in seiner Tragödie Timon von Athen als süßen Königsmörder und als Prüfstein der Herzen bezeichnet. Als verdammtes Metall, gemeine Hure der Menschen, die die Völker betört. Shakespeare hat die Verführungskraft und die ausbeuterische Seite der Verwendung und der ungleichen Verteilung des Goldes bis ins Bizarre ausgemalt. So drastisch, dass es Karl Marx in einem seiner ökonomisch-philosophischen Texte über das liebe Geld zitiert. Zitat: Das Geld ist der Kuppler zwischen dem Bedürfnis und dem Gegenstand, zwischen dem Leben und dem Lebensmittel des Menschen. Daraus hat Marx abgeleitet, dass man dem Geld und dem Gold nicht nur eine gewisse Macht, sondern sogar eine Art Allmacht zuschreiben kann. In der Welt der Sagen und Märchen spielt das Gold, sein tatsächlicher und sein ideeller Wert, ebenfalls eine vielfältige Rolle. Den sagenhaften König Kroesus hat es wirklich gegeben. Er regierte die kleinasiatische Landschaft Lydien und das Volk der Lyder. Kroesus war tatsächlich sagenhaft reich. Das hängt vermutlich zusammen mit der Erfindung des Münzgeldes in seinem Herrschaftsbereich. Die Erfindung ist allerdings schon unter der Herrschaft des Vaters von Croesus erfolgt. Aber nicht einmal Croesus war so reich, wie es der Sage nach der Herrscher eines nördlichen Nachbarreichs von Lydien war. Vom phrygischen König Midas heißt es, er sei ebenso gierig wie dumm gewesen. Und seine größte Dummheit war, dass er meinte, er könne Dionysos, den Gott des Weines und des Feierns, erpressen. Midas wünschte sich von Dionysos, dass alles, was er berührte, zu Gold werden sollte. Dionysos tat ihm den zweifelhaften Gefallen. Ergebnis? Alles, was Midas berührte, wurde zu Gold. Selbst seine geliebte Tochter. Und auch Lebensmittel, Speisen, Getränke, sodass Midas elend zu verhungern und zu verdursten drohte. Mit allergrößter Mühe gelang es Midas, Dionysos zu überreden, dass er ihn von diesem Fluch wieder befreite, den er für einen Segen gehalten hatte. In der Märchensammlung der Gebrüder Grimm gibt es eine ganze Reihe von Märchen, in denen Gold eine Rolle spielt. Angefangen beim Froschkönig, über Frau Holle, Tischlein deck dich, Sterntaler und Rumpelstilzchen, bis zum Hans im Glück. In manchen dieser Märchen geht es um Gier, in anderen um eine unverhoffte Belohnung, in wieder anderen um versagte oder gewährte Wertschätzung. Im Märchen vom Hans im Glück geht es um tatsächliche und vermeintliche Werte. Den Goldklumpen, den Hans nach erfolgreicher Lehrzeit als Lohn erhält, kann er nicht wirklich schätzen. Weder kennt er den Wert, noch weiß er, was er damit anfangen soll. Den Goldklumpen zu tragen, das ist ihm einfach zu schwer. Die Kuh, die er im Tausch gegen das Gold erhält, kann wenigstens selbst laufen. Aber die lässt er sich ebenfalls abschwatzen. Und so geht es gerade weiter, bis Hans am Ende gar nichts Materielles mehr hat. Dafür fühlt er sich aber ungebunden und frei. Wie lange das Glück andauern wird und ob Hans die unvorteilhaften Tauschgeschäfte irgendwann bereuen wird, das lässt das Märchen offen. Auf jeden Fall ist das Gold schon ziemlich früh im Märchen weg und das deutet auf ein merkwürdiges Merkmal des Reichtums hin, der durch den Goldklumpen symbolisiert wird. Er ist flüchtig. Dabei steht Gold doch eigentlich für das schiere Gegenteil, für Beständigkeit und Werthaltigkeit. Als Stoff aus der materiellen Welt hat Gold außerdem die Eigenschaft, man kann es nicht mitnehmen, wenn das Leben zu Ende geht. Pyramiden und Grabhügel und Mausoleen werden gern geplündert. Ein noch so gut einbalsamierter Leichnam hat nichts von kostbaren Grabbeigaben, von Goldschmuck, goldenen Hüten, goldenem Besteck, vergoldeten Barken. Damit sind wir bei der spirituellen Seite des Themas und bei der Frage, welche Rolle spielt Gott im jüdischen und im christlichen Glauben und in der Bibel? 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

0: Gold. Mir ist aufgefallen, in wie vielen unterschiedlichen Zusammenhängen in der Bibel von Gold die Rede ist. Dass es Gold gibt und dass es wertvoll ist, darüber gibt's in der Bibel keine Diskussion. Es ist erwähnenswert, wenn eine Gegend für ihre Goldvorkommen bekannt ist. In der hebräischen Bibel, im ersten Teil des Buches der Bücher, da gibt es zwar auch Goldschmuck zum privaten Vergnügen, aber vor allem ist dort die Rede von der kultischen Verwendung des edlen Metalls. Es gibt goldene Insignien, wie die goldene, mit Edelsteinen besetzte Platte, die der hohe Priester Israels auf der Brust trug. Im Tanach, in den 5 Büchern Mose und später in den Geschichtsbüchern des Volkes Israel, da ist von goldenen oder vergoldeten rituellen Gegenständen in der Stiftshütte die Rede und später im Tempel. Der prominenteste Gegenstand, von dem die Bibel berichtet, das ist sicher die Bundeslade. Ein hölzerner Kasten, der die wertvollsten Gegenstände beherbergte, die im Glauben Israels eine wichtige Rolle spielten. Die Tafeln des Bundes, der Stab Aarons und ein Gefäß mit Manna, dem Himmelsbrot, das den Israeliten auf ihrem Weg durch die Wüste als Nahrung diente. Verschlossen war der Kasten mit einer Deckplatte, die von 2 Cherubim-Figuren gekrönt wurde, sowohl die Platte als auch die Engelfiguren aus purem Gold getrieben. Allein schon diese Deckplatte muss ein ziemliches Gewicht gehabt haben. Mal angenommen, das Werkstück, das den Goldschmieden als Ausgangspunkt diente, war nur 5 mm stark. Dann wiegt das Material bei einem Maß von 65 x 110 cm schon 70 Kilo. Und wenn man da etwas plastisch herausarbeitet, wird es recht filigran und damit nicht besonders stabil. Also wird man bestimmt mehr Material eingesetzt haben. Vielleicht 100 Kilogramm. Das hat natürlich die Fantasie der Glücksritter und Schatzgräber aller Zeiten beflügelt, denn irgendwann zwischen dem Jahr 622 vor Christus und der Zerstörung von Salomos Tempel im Jahr 587 vor Christus ist die Bundeslade verschwunden, damit auch ihr kostbarer goldener Deckel. Geraubt oder versteckt oder beides. Und was versteckt worden ist, das kann man auch wiederfinden. Was hat Gott um das Jahr 520 vor Christus den aus der Verbannung zurückgekehrten Juden ausrichten lassen durch den Propheten Haggai?
1: Mein ist das Silber und mein ist das Gold, spricht der Herr Zebaoth.
0: Damit sie auch ja nicht sparen bei der Ausstattung des wieder zu errichtenden Tempels. Gold ist Teil der guten Schöpfung Gottes und deshalb sollte es uns nicht wundern, dass der Begriff Gold im Alten Testament durchweg positiv besetzt ist. Sein Wert, seine Reinheit. Gold ist kostbar und edel und deshalb muss es oft herhalten als Vergleich mit den Eigenschaften Gottes. Und von denen heißt es dann, sie sind noch edler als Gold. So heißt es zum Beispiel im 19. Psalm,
2: die Gebote des Herrn sind köstlicher als Gold und viel feines Gold.
0: Die Art und Weise, wie man das edle Gold von den wertlosen Begleiterzen und vom tauben Gestein trennt, ist zum Inbegriff für Reinigungsprozesse geworden. Und diesen Prozess, die Läuterung, den benutzen die Propheten im Alten Testament gern als Bild dafür, wie Gott mit seinen Leuten umgeht, mit seinem Bodenpersonal.
1: Er ist wie das Feuer eines Schmelzers und wie die Lauge der Wäscher. Er wird sitzen und schmelzen und das Silber reinigen. Er wird die Söhne Levi reinigen und läutern wie Gold und Silber.
0: So heißt es beim Propheten Maleachi. Sprich, er gibt ihnen Feuer. Er macht sie buchstäblich heiß. Gold schmilzt bei 1064 Grad Celsius. Sehr ungemütlich. Und der Prophet Zacharja kündigt an, Gott wird sein Volk
1: durchs Feuer gehen lassen und läutern, wie man Silber läutert, und ihn prüfen, wie man Gold prüft.
0: Und wie macht man das? Gold wird mit Salzsäure oder mit Salpetersäure auf seine Echtheit geprüft. Dem Gold macht das nichts. Nur was unecht ist, was Beimengung ist, das wird aufgelöst, weggeätzt. Autsch, sage ich da nur. Wenn im Alten Testament das Goldmal in kritischem Zusammenhang erwähnt wird, dann als Objekt irregeleiteter Verehrung.
2: Ihr sollt euch keine anderen Götter neben mir machen, weder silberne noch goldene sollt ihr euch machen.
0: Das hat Gott den Israeliten im Zusammenhang mit der Stiftung der 10 Gebote eingeschärft.
2: Ihre Götzen sind Silber und Gold von Menschenhänden gemacht.
0: Das sagt der Psalmist über die Heiden in Psalm 115.
2: Aber Israel hoffe auf den Herrn.
0: Und der Prophet Jesaja kündigt den Tag des Herrn an, den Tag der großen Abrechnung, mit den Worten:
2: An jenem Tage wird jedermann wegwerfen seine silbernen und goldenen Götzen, die er sich hatte machen lassen, damit er sich verkriechen kann in die Felsspalten und Steinklüfte vor dem Schrecken des Herrn und vor seiner herrlichen Majestät.
0: Schließlich findet sich im Buch der Sprüche noch der Satz:
2: Weisheit erwerben ist besser als Gold und Einsicht erwerben edler als Silber.
0: Diese Sprichwörter soll ja der König Salomo, wenn schon nicht selbst geprägt, dann zumindest gesammelt haben. Und Salomo hatte ja Ahnung, der war selbst nicht gerade arm und hatte im Zusammenhang mit dem Tempelbau viel Gold beschafft und bereitgestellt. Vielleicht hat er sich mit so einem Satz auch selbst gezwickt, damit er nicht dem Materialismus verfällt, der Vergötzung der stofflichen Dinge. Es hat leider nichts genützt. Aus dem ersten Buch der Könige, Kapitel 10, ist bekannt, dass Salomo der holden Weiblichkeit zugetan war. Seinen zahlreichen Frauen und Nebenfrauen und Haremsdamen zuliebe ist Salomo Kompromisse eingegangen. Das war nicht besonders klug und hat Salomos Weisheit konterkariert. Wir wissen aus der Weihnachtsgeschichte, dass der neugeborene Jesus außer Parfüm und Räucherwerk auch Gold geschenkt bekommen hat. Königliche Geschenke. Wir wissen, dass Jesus selbst nicht vermögend war, dass er zumindest einige Zeit auf Kosten anderer Leute gelebt hat. Als Jesus seine 12 Jünger gesammelt und ausgesandt hat, da hat er sie testweise ohne Geld im Portemonnaie losgeschickt.
2: Ihr sollt weder Gold noch Silber noch Kupfer in euren Gürteln haben.
0: Gold als Zahlungsmittel. Jesus hat aber nicht grundsätzlich den Geldverkehr abgelehnt. Wir wissen, dass die Jünger bei anderen Gelegenheiten dann doch Geld hatten und sie brauchten es auch. Vielleicht kein Gold, aber Silbermünzen. Jesus hat ja gern Beispielgeschichten erzählt, sogenannte Gleichnisse. Und für seine Gleichnisse war das Silber sowieso besser geeignet. Denn ein Zentner Silber macht halt mengenmäßig mehr her als ein Kilo Barren Gold. Der ist wie gesagt nur so groß wie 2 Streichholzschachteln, aber vom Wert her entspricht er deutlich mehr als dem Wert von einem Zentner Silber, dem sprichwörtlichen Talent. Das war vor 2000 Jahren so und das Verhältnis ist heute immer noch so. Der Apostel Paulus hat es nicht so mit dem Gold gehabt, aber da, wo er Gold als Bild verwendet im 1. Korintherbrief, da geht es ihm um den Aspekt der Beständigkeit. Holz und Stroh verbrennen. Gold und Silber verbrennt im Feuer nicht. Es wird nur noch reiner und noch edler. Das ist die Linie der alttestamentlichen Propheten. Bestand hat nur das, was von Gott geläutert ist. Ein ganz neuer Aspekt kommt im 1. Petrusbrief zur Sprache. Den hatten wir bisher noch nicht. Im 1. Petrusbrief, Kapitel 1, Vers 18, da werden wir darauf aufmerksam gemacht, dass ja auch das Gold der geschaffenen Welt angehört. So edel es ist, so geniale Eigenschaften dieser Stoff auch haben mag, er ist vergänglich. Wie heißt es dort im 1. Petrusbrief?
3: Ihr wisst, dass ihr nicht mit vergänglichem Silber oder Gold erlöst seid von eurem nichtigen Wandel.
0: Das ist eigenartig, nicht wahr? Gold gilt in dieser Welt als der Inbegriff von Beständigkeit. Man kann Gold nicht wirklich kaputt machen. Und einer der häufigsten goldenen Gegenstände auf diesem Planeten, der Ehering, der ist der Beweis dafür. Einen goldenen Ring kann man jahrzehntelang tragen, der macht alles mit, der kann viel ab. Die Goldatome formieren sich immer wieder neu. Und solange man nicht mit der Eisenfeile rangeht, gibt's da auch keinen Schwund. Tagtäglich gehen Goldringe bei der Gartenarbeit verloren. Tagtäglich werden aber auch welche wiedergefunden und die glänzen dann wie eh und je. Sie setzen ja keinen Rost und keinen Grünspan an. Gold ist sogar dauerhafter als Diamant. Diamanten sind auch selten und kostbar. Aber sie bestehen aus einem unedlen Ausgangsmaterial, aus Kohlenstoff. Und Kohle brennt gut. Bei 800 Grad und genügend Sauerstoff verbrennen auch Diamanten, die Millionen Jahre im Erdkern überdauert haben. Gold verbrennt nicht. Aber auch Gold ist kein Stoff für die Ewigkeit. Im letzten Buch der Bibel, in der Offenbarung des Johannes, da ist von haufenweise Gold die Rede. Nur ist das vorerst außer Reichweite. Es geht ja um die neue Welt Gottes, um einen neuen Himmel, eine neue Erde. Aber in den ersten Kapiteln der Offenbarung, da geht es um real existierende Gemeinden in der Antike auf dem Gebiet der heutigen Türkei. Diese frühen christlichen Versammlungen werden mit goldenen Leuchtern verglichen. Das ist schon mal ein Kompliment. Und nun muss ich eine dieser Gemeinden sagen lassen:
4: Du sprichst, ich bin reich und habe genug und brauche nichts, und weißt nicht, dass du elend und jämmerlich bist, arm, blind und bloß. Ich rate dir, dass du Gold von mir kaufst, das im Feuer geläutert ist.
0: Ein ernster Rat, ein guter Rat. Ich rate dir, dass du Gold von mir kaufst. Es geht um Echtheit, um Werthaltigkeit. Das ist das entscheidende Kriterium für alles, wofür sich Menschen einsetzen. Ist es echt? Sind die Motive lauter? Hat es wirklich einen Wert, was wir tun und was wir verkörpern? Es ist nicht verkehrt, wenn man das immer mal wieder überprüft, wenn man sich nötigenfalls korrigieren und läutern lässt, damit das Leben dann geradlinig und zielgerichtet weitergehen kann. Der goldene Ring an meiner Hand ist ein Symbol auch dafür. Er steht für alles, was echt ist, was einen bleibenden Wert hat. In meinem Leben, in meinen Beziehungen.

0: Ist es echt? Gold, seine tatsächliche und seine vielfältige symbolische Bedeutung. Danke, dass Sie mit mir der Sache auf den Grund gegangen sind. Ich bin Markus Baum. Goldene Zeiten wünsche ich Ihnen, wertvolle Momente und Begegnungen.
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1: Unmöglich. Matthias Bank aus Battenberg spricht über die biblische Erzählung vom Pharisäer, Jesus und der Sünderin. Er bezieht sich dabei auf Lukas 7, die Verse 36 bis 50 und liest als erstes den Bibeltext vor.
2: Einer der Pharisäer hatte Jesus zum Essen eingeladen. Und er ging in das Haus des Pharisäers und begab sich zu Tisch. Und siehe, eine Frau, die in der Stadt lebte, eine Sünderin, erfuhr, dass er im Haus des Pharisäers zu Tisch war. Da kam sie mit einem Alabastergefäß voll wohlriechendem Öl und trat von hinten an ihn heran zu seinen Füßen. Dabei weinte sie und begann mit ihren Tränen seine Füße zu benetzen. Sie trocknete seine Füße mit den Haaren ihres Hauptes, küsste sie und salbte sie mit dem Öl. Als der Pharisäer, der ihn eingeladen hatte, das sah, sagte er zu sich selbst: Wenn dieser wirklich ein Prophet wäre, müsste er wissen, was das für eine Frau ist, die ihn berührt, dass sie eine Sünderin ist. Da antwortete ihm Jesus und sagte: Simon, ich möchte dir etwas sagen.

zu und sagte zu Simon: Siehst du diese Frau? Als ich in dein Haus kam, hast du mir kein Wasser für die Füße gegeben. Sie aber hat meine Füße mit ihren Tränen benetzt und sie mit ihren Haaren abgetrocknet. Du hast mir keinen Kuss gegeben. Sie aber hat, seit ich hier bin, unaufhörlich meine Füße geküsst. Du hast mir nicht das Haupt mit Öl gesalbt. Sie aber hat mit Balsam meine Füße gesalbt. Deshalb sage ich dir, ihr sind viele Sünden vergeben, weil sie viel geliebt hat. Wem aber nur wenig vergeben wird, der liebt wenig. Dann sagte er zu ihr: Deine Sünden sind dir vergeben. Da begannen die anderen Gäste bei sich selbst zu sagen: Wer ist das, dass er sogar Sünden vergibt? Er aber sagte zu der Frau: Dein Glaube hat dich gerettet. Geh in Frieden. Die nachfolgende Auslegung ist abgeleitet aus den Abschnitten 95 und 96 aus meinem Buch Jesus dreht die Welt auf links, erschienen im Vindobona Verlag 2022. Prolog. Zuvor hat Jesus ausgesprochen, was viele Fromme seiner Zeit über ihn denken. Was ist das für ein Rabbi? Ein Schlemmer und Säufer, der sich mit unmöglichen Leuten abgibt und dessen Freunde zu den schlimmsten Menschen gehören. Diesen abschätzig beäugten Wanderprediger, der behauptete, Gottes Sohn zu sein, lädt der Pharisäer Simon zu sich zum Festessen ein. Warum eigentlich? Mit welcher Absicht? Ist es eine Einladung in einen frommen Debattierclub, um mit diesem Sonderling mal direkt zu diskutieren und ihm die Meinung zu sagen? Will Simon Jesus vor versammelter Pharisäermannschaft bloßstellen und den Unstudierten theologisch abkanzeln? Es sind jedenfalls weitere, vermutlich hochrangige Männer gegenwärtig. Es kommt zu einer denkwürdigen, noch dazu skandalös gestörten Begegnung. Erstens, Simon, ein unmöglicher Gastgeber. Offenbar bewusst unterlässt Simon alle üblichen Rituale orientalischer Gastfreundschaft gegenüber Jesus. Gegenüber seinen Gesinnungsgenossen wahrscheinlich nicht. Kein Wasser zum Füßewaschen, kein Begrüßungskuss, keine mögliche gastfreundliche Kopfsalbung mit Olivenöl. Das ist aus meiner Sicht kalkulierte Provokation und Beleidigung des Gastes. Jesus wird von Beginn an ausgegrenzt. Die unausgesprochene Botschaft ist nach meinem Verständnis: Jesus, du bist nicht willkommen. Wir machen deinem Gerede vom Menschensohn jetzt ein Ende. Zweitens, Jesus, ein unmöglicher Gast. Jesus nahm die Einladung an und legte sich zu Tisch. Man liegt früher bei besonderen Anlässen am Tisch auf Polstern, mit dem Arm aufgestützt und die Beine vom Tisch weggestreckt nach außen. Vielleicht ist die Bemerkung nur eine kurze Zeitraffernotiz von Lukas. Oder aber, Jesus erwidert die Provokation des Simon und legt sich vor allen anderen zu Tisch, ohne auf die Aufforderung des Gastgebers zu warten. Er drängelt sich quasi einfach vor. Jesus hat den Affront des Gastgebers damit an- und ernst genommen. Gott abzulehnen bleibt nicht ohne dessen Reaktion. Komm, Herr Jesus, sei du unser Gast, beten einige bisweilen vor dem Essen. Eine Einladung an Jesus, die nicht wirklich ein dauerhaftes Willkommen meint, kann bei Gott jedoch dazu führen, dass er sich in ihrem Leben unangenehm breit macht. Dem Pharisäer Simon fliegt die aus meiner Sicht anfängliche Beleidigung Jesu jedenfalls noch richtig um die Ohren. Er hat es eben nicht nur mit einem charismatischen Wanderprediger zu tun, sondern Gott kommt in sein Eigentum und die Seinen nahmen ihn nicht auf. Johannes 1, Vers 11.
Wer ist hier eigentlich der rechtmäßige Haus?

Ja. Jesus, der Schöpfer und Geber aller guten Gaben? Oder Simon, dem sein Hab und Gut als Verwalter anvertraut ist? Ist Jesus Gott oder nicht? Das ist hier mal wieder die entscheidende Frage. Drittens, die Sünderin. Ein unmöglicher Auftritt. Simon hat auch hochrangige Leute der Stadt eingeladen. Eine exklusive Gemeinschaft für einen theologischen Disput mit diesem mysteriösen Wanderprediger, dem mittlerweile wegen der Heilungen die Massen nachlaufen. So ist's geplant. Simon kann es als Ehre für sich verbuchen, dass Jesus die Einladung angenommen hat. Es ist durchaus nicht selbstverständlich, dass ein bekannter Rabbi ins Haus kommt. Aber es zeigt sich bald, dass es riskant ist, Jesus in sein Lebenshaus einzuladen, denn er konfrontiert und sieht über Missstände nicht hinweg. Und dann plötzlich dieser peinliche Skandal. Eine stadtbekannte Hure wagt sich in die fromme Männergesellschaft. Der Ausdruck »stadtbekannte Sünderin« ist nur eine nette Umschreibung für ihre Tätigkeit im horizontalen Gewerbe. Sie kommt ins Haus und fängt an, sich an Jesu Füßen auszuheulen. Dann salbt und küsst sie seine Füße. Es knistert irgendwie nach Erotik im frommen Debattierclub der Männer. Aber der Frau ist jetzt alles egal. Sollen doch diese Männer denken, was sie wollen. Ich danke meinem Jesus. Offenbar hat es schon zuvor eine Begegnung mit Jesus gegeben, bei der sie Vergebung ihrer Sünden und Änderung ihres Lebenswandels erfahren hat. Mit dem Fläschchen Alabasteröl investiert sie auch materiell ein Vermögen. Vielleicht ist das sogar ihre Altersvorsorge. Das ist keine Kleinigkeit, es hier auszugießen und damit unwiederbringlich wegzugeben. Simon klagt Jesus innerlich an. Wenn der ein Prophet wäre, dann müsste er doch wissen, was das für eine schamlose Person ist. Warum schmeißt Simon als Hausherr diese unmögliche Frau nicht einfach raus? Sollte Jesus das für ihn erledigen und die anstößige Situation bereinigen? Vielleicht sind ja Kunden unter den hohen Persönlichkeiten der Stadt. Oder sogar Simon selbst. Sie könnte die jetzt alle auffliegen lassen. Bloß jetzt kein Aufsehen erregen. Aber der Skandal ist bereits da. Jesus kann Gedanken lesen und Mimiken deuten. Wie unheimlich. Und er reagiert auf Simon. Ich habe dir was zu sagen. Und plötzlich dreht Jesus den Spieß um. Er fragt, und der Pharisäer muss wie ein dummer Junge antworten. Viertens. Jesus, unmöglich, führt er den Pharisäer vor. Simon, hör mal zu. Ein Mann lieh zwei Leuten Geld. Dem einen 50.000 Euro, dem anderen 5.000. Als keiner der beiden ihm das Geld zurückzahlen konnte, erließ er ihnen ihre Schulden. Wer von den beiden liebte ihn danach wohl mehr? Simon sagt, ich nehme an, derjenige, dem er die größere Schuld erlassen hat. Richtig. Jesus redet von Liebe und Vergebung. Viel Vergebung bewirkt viel Liebe. Wo Jesus auftritt, ist er sofort Herr der Szenerie und des Gespräches. Er spielt den Pharisäer förmlich an die Wand und macht ihn vor den weiteren Gästen unmöglich. Der stolze Pharisäer muss sich vorkommen wie ein Penäler im Unterricht. Gut, eins, setzen. Jesus kennt da keine taktvolle Zurückhaltung, wenn es um gravierende Fehlhaltungen geht. Simon, was du bei der Begrüßung als normales Ritual der Gastfreundschaft unterlassen hast, das zeigt mir diese Frau von Herzen in ehrlicher Dankbarkeit. Jesus ist kein Diplomat, der wortreich um den heißen Brei herumredet. Mit dem kurzen Gleichnis führt Jesus den Berufsfrommen hin auf den Zusammenhang von Vergebung und Dankbarkeit.
An der zu Jesu Füßen heulenden Frau kann er das ablesen. Die hat sogar noch höchst anstößig ihre Haare geöffnet, um damit ihre Tränen von Jesu Füßen abzuwischen. Ein No-Go, das machte eine Frau nur in ihrem Schlafzimmer. Ohne Rücksicht auf sich selbst und die Situation lebt sie ihre Dankbarkeit gegenüber Jesus aus. Ergeben, überschwänglich, unkalkuliert und grenzenlos. Sie hat die Vergebung Jesu erfahren und angenommen. Sie glaubt seinem Anspruch, Gott zu sein. Während die Gäste nur ärgerlich mosern: Sünden vergeben? Darf der das? Was bildet der sich ein? Und Simon? Der steht jetzt vor allen anderen wie nackt da, entlarvt und bloßgestellt. Du hast mir nicht einmal die üblichen Begrüßungsrituale gewährt. Kein Erfrischungswasser, keinen Begrüßungskuss, kein Öl. Diese Verweigerung des Üblichen, die Jesus hier öffentlich macht, ist angesichts der allseits praktizierten Gastfreundschaftsrituale nach meiner Überzeugung eine Frechheit und eine Provokation des besonderen Gastes durch den Gastgeber. Ja, sogar ein besonderer Ausdruck von Geringschätzung. Es ist eine offensichtliche und öffentliche Beleidigung des eingeladenen Gastes. Mit welcher Motivation hat Simon Jesus eigentlich eingeladen? Will Simon ihn vor den anderen Gästen vorführen? Dann geht der Schuss jedenfalls gehörig nach hinten los. Diese namenlose Frau aber ist bereit, sich aus Dankbarkeit und Liebe in aller Öffentlichkeit zu blamieren und das Gerede der Männer auf ihre Kosten anzuheizen. Fünftens. Unmöglich diese ganze Situation. Eine Zusammenfassung. Jesus, der Pharisäer und die Hure. Was für eine Konstellation. Alle drei benehmen sich im Rahmen der gesellschaftlich-kulturellen Normalität völlig daneben. Es ist eine brisante und hochexplosive Begebenheit voller Unmöglichkeiten und Provokationen von allen Beteiligten. Es sind mindestens 7 Aspekte, die ich sehe. Erstens. Wieso kann sich diese stadtbekannte Sünderin, das ist ja nur eine feine Umschreibung von Prostitution, unbemerkt in die Männergesellschaft schleichen? Kennt sie sich in dem Haus des Pharisäers aus? Zweitens. Die von Pharisäer Simon unterlassenen Begrüßungsrituale sind im gastfreundlichen Orient eine Beleidigung für jeden Gast. Simon will Jesus offenbar von Beginn an wissen lassen, was er von ihm hält, nämlich nichts. Will er ein Tribunal gegen Jesus inszenieren? Drittens. Jesus ist wahrscheinlich mit Anfang 30 der Jüngste in der Gesellschaft. Und der legt sich gleich nach Ankunft zu Tisch. Unmöglich. Das ist wie rücksichtsloses Vordrängeln gegenüber den altehrwürdigen Herren. Das gehört sich einfach nicht. Platz zu nehmen, bevor man dazu aufgefordert wird. Es hat für mich fast den Anschein einer frühen Retourkutsche gegenüber der Unverschämtheit des Pharisäers. Viertens. Die anrüchige Frau berührt Jesus, öffnet ihre Haare und küsst ihm die Füße. Das geht in dieser Öffentlichkeit gar nicht. Die Männer denken wahrscheinlich: Was wird denn das jetzt hier? Will die Jesus vor unseren Augen verführen? Was wird er tun? Fünftens. Jesus gebietet ihr nicht Einhalt, sondern lässt sie gewähren. Und dann lobt er sie auch noch und stellt sie positiv gegenüber dem Gastgeber heraus, weil sie liebt. Aber das hat nichts mit Erotik zu tun. Das ist dankbare und selbstlose Hingabe, die keine Rücksicht auf die Umstände nimmt. Sechstens. Jesus stellt die Unverschämtheit des Simon wegen der unterlassenen Begrüßungsrituale zu guter Letzt auch noch bloß. Der hat sich wahrscheinlich gewünscht, dass eine Klappe im Boden aufgeht, in die er versinken kann. Und siebtens. Jesus beansprucht das exklusive Recht Gottes, Sünden zu vergeben.
und zwingt damit Simon und seine Gäste, Stellung zu beziehen. Ist er nun der Messias oder nicht? Was kann ich aus der Begebenheit lernen? Soll ich daraus lernen, dass ich mich einfach über die gesellschaftlich-kulturellen Konventionen hinwegsetze, wenn es der Sache Jesu dient? Wohl kaum. Entscheidend für die Grenzüberschreitungen Jesu ist letztlich, Gott sieht das Herz an. 1. Samuel 16, Vers 7 heißt das so. Denn Gott urteilt nicht wie die Menschen. Der Mensch sieht nur das Äußere. Jahwe aber sieht das Herz. Jesus sieht sowohl das liebende, hingegebene Herz der Frau, die sich Gott zuwendet, ohne auf die äußeren Umstände und das Gerede der Männer zu achten. Jesus sieht aber auch das harte, abweisende, gottfeindliche Herz des Pharisäers, der Jesus schon bei der Begrüßung mit beleidigender Provokation empfangen hat. Fazit: Die innere Haltung zu Gott ist bei Jesus wichtiger als die äußere Einhaltung menschlich-kultureller Normen. Um das deutlich zu machen, riskiert Jesus den Tabubruch, wenn es darum geht, zu offenbaren, was wirklich im Herzen, das heißt im Zentrum der Persönlichkeit ist.

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1: Die Cover der christlichen Frauenzeitschrift Lydia sind ein echter Hingucker. Mal lächelt die Fernsehmoderatorin Andrea Baltschuh in die Kamera, mal eine weniger bekannte Frau. Hinter jedem Gesicht steckt eine persönliche Geschichte, die im Heft miterlebt werden kann. Frauen teilen ehrlich ihre Herausforderungen und Krisen, berichten davon, was ihnen Mut gemacht und was ihr Leben verändert hat. Genau diese Echtheit kommt an seit jetzt schon 40 Jahren. Denn das Magazin Lydia feiert 2026 Jubiläum. Zum runden Geburtstag ist auch ein Buch erschienen, Momente der Hoffnung. Ein weiteres Mal lesen wir daraus vor. Herzlich willkommen zum Lesezeichen, sagt Johannes Kolk.

0: 1986 wurde die christliche Frauenzeitschrift Lydia gegründet. Seither veröffentlicht das Magazin inspirierende Geschichten mitten aus dem Leben. Die berührendsten Erfahrungsberichte hat Redaktionsleiterin Ellen Niesviodek-Martin in Sammelbänden herausgegeben. Der neueste heißt Momente der Hoffnung. Eine der 30 Autorinnen ist Ira Schneider. Die Paartherapeutin und Beraterin begleitet Menschen in Beziehungskonflikten. Ihr eigener Start ins Leben war alles andere als leicht. Mit ihrer Mutter musste sie im Frauenhaus Zuflucht suchen und kannte Armut aus nächster Nähe. Ihren Beitrag liest Susanne Pommerin-Weidner.
1: Ich finde es seltsam hier, irgendwie ungemütlich und dunkel. Die Klamotten auf der Auslage sehen ranzig aus. Aber ich hoffe trotzdem, dass ein schönes Oberteil oder ein Kleid für mich dabei ist. So erinnere ich mich daran, wie ich als 8-Jährige in der Schlange einer Kleiderausgabe für einkommensschwache Familien stand. Vor einigen Wochen waren meine Mutter und ich über Nacht in eine andere Stadt gezogen und in einem Frauenhaus untergebracht worden. Ursprünglich hatte meine Mutter in Albanien erfolgreich ein Ingenieurstudium absolviert, das trotz vieler Versuche in Deutschland nie anerkannt wurde. So war sie gezwungen, diese innere Frustration und Ohnmacht auszuhalten, ihre Kräfte zu bündeln und neu anzufangen. Nun mussten wir zusehen, wie wir über die Runden kamen. Die Gefühle aus dieser Zeit haben sich mir tief eingeprägt. Bis heute erinnere ich mich an das Ziehen im Bauch, das immer dann auftrat, wenn wir Geld ausgaben. Während wir im Frauenhaus wohnten, wurde ich zu einem Kindergeburtstag eingeladen. Dafür musste ein Geschenk her. Doch das würde Geld kosten. Wir kauften also ein gelbes Kissen mit roten Erdbeeren darauf für 2,50 Euro. Ich erinnere mich an diesen Kauf, als wäre es erst gestern gewesen. Denn das schlechte Gewissen, etwas zu kosten, hat mich in diesem Moment aufgefressen. Es hat im ganzen Körper geschmerzt. Weitere Erinnerungen kommen mir in den Sinn. Eines Tages fand ich im Innenhof des Frauenhauses einen 50-Euro-Schein. Unüberlegt rief ich: Oh, ich habe 50 Euro gefunden. Natürlich hatte das zur Folge, dass die Sozialarbeiterin das Geld einsammelte und es als Fundstück verwahrte. Bis heute finde ich das richtig, da es sicherlich eine andere Frau gab, die um ihr Geld trauerte. Gleichzeitig werde ich nie die flüsternde Stimme meiner Mutter abends auf dem Zimmer vergessen, die mir zuraunte: Hättest du nicht so laut gerufen, hätten wir das Geld behalten können. Hinter dieser Aussage spürte ich die Verzweiflung, ja die schiere Angst, dass wir mit unserem wenigen Geld nicht über die Runden kommen würden. Wieder der Verlust einer Möglichkeit, sich das Leben ein wenig leichter zu machen. Diese Erfahrungen sind nun 20 Jahre her. Und dennoch blieb Geld für mich lange ein Thema, das mich sehr beschäftigte. Es war verbunden mit Angst und vor allem mit Schuldgefühlen, bloß nicht zur Last zu fallen. Doch mit Gottes Hilfe durfte ich mehr und mehr lernen, dass ich Dinge annehmen darf, ohne schlechtes Gewissen, ohne Schuldgefühle. Und irgendwann konnte ich das Beschenktwerden sogar genießen. So stellte Gott über Jahre hinweg Menschen an meine Seite, die mich beschenkten. Da waren die Menschen, die in meiner Jugendzeit den Kostenbeitrag für die Gemeindefreizeit für mich übernahmen. Da war die Freundin meiner Mutter, deren erwachsene Nichte mir ihr Spielzeug schenkte, und meine ältere Cousine, die mich eines Tages in ihren Schmuckladen einlud und mir einen ganzen Geschenkeregen mit nach Hause gab. Die Liste, die Gottes Versorgung bezeugt, ließe sich immer weiter fortsetzen. Besonders erinnere ich mich an meine im Herzen große Schwester, die mir vor vielen Jahren ein Zugticket bezahlte, als ich meines vergessen hatte. Ich wusste nicht, wie ich ihr das Geld zurückgeben sollte. Und in diesem Moment sagte sie einen Satz, der sich mir ins Gedächtnis eingebrannt hat: Du sollst es nicht mir zurückgeben, sondern irgendwann einer anderen Person. Einige Jahre später erinnerte ich mich genau an diesen Moment. Eine junge Frau war nach Hannover gezogen und wohnte einige Wochen bei uns, bis sie eine eigene Wohnung fand. Als sie auszog, brauchte sie ein bestimmtes Möbelstück und ich spürte, wie Gott mir zuwinkte. Mir war klar, dass ich die Kosten des Möbelstückes übernehmen würde und meiner Schwester das Zugticket auf diese Weise zurückgeben konnte. Mit Gottes Hilfe habe ich gelernt, mein schlechtes Gewissen loszulassen, besonders in Momenten, in denen ich beschenkt werde. Inzwischen kann ich mich mehr und mehr über das freuen, was mir gegeben wird. Natürlich vergesse ich die Kleiderausgabe, das Erdbeerkissen oder den 50-Euro-Schein nicht. Auch der Kampf meiner Mutter bleibt Teil unserer Geschichte. Gleichzeitig kann ich von Herzen sehen, wie Gott mich in all den Jahren versorgt hat. Er schenkte mir durch die Großzügigkeit anderer Menschen ein liebevolles, emotionales Korrektiv zu meinen Erfahrungen des Mangels. Dadurch bekam ich die Freiheit, selbst großzügig weiterzugeben, was ich empfangen habe. So formt Gott unsere Lebenslinien in Segenslinien um, meine und deine. Wir dürfen das, was Gott uns gegeben hat, voller Wohlwollen weitergeben.

0: Im Lesezeichen hören Sie heute Geschichten aus dem Buch Momente der Hoffnung. Autorinnen der Frauenzeitschrift Lydia erzählen darin aus ihrem Leben offen und ungeschönt. Roswitha Wurm ist eine von ihnen. Als Förderpädagogin begleitet sie Kinder in Einzeltherapiestunden. Doch in ihrem Beitrag geht es um eine eigene Erfahrung. Eine, die sie selbst nur schwer wegstecken konnte. Es liest Ute Häuser-Ludwig.
1: Mit dir möchte ich nichts mehr zu tun haben. Das saß. Die völlig unerwartete und für mich unerklärliche Aussage einer mir nahestehenden Person hatte mich tief verletzt. Erschrocken spürte ich, hier war ein Bruch geschehen, der nicht mehr so leicht zu kitten war. In der darauf folgenden Nacht konnte ich nicht gut schlafen. Immer wieder kreisten meine Gedanken um die abweisenden Worte, die mich an meinem Selbstwert zweifeln ließen. Außerdem grübelte ich, was ich getan hatte, um eine solche Aussage herauszufordern. Am nächsten Morgen wachte ich müde auf und fragte mich, wie ich wohl den vor mir liegenden Arbeitstag überstehen würde. Viele Gedanken beschäftigten mich und wollten mir die Freude an diesem sonnigen Tag rauben. Wie sollte ich als Förderpädagogin die Kinder in den Einzeltherapiestunden ermutigen, wenn mir selbst zum Weinen zumute war? Nach einer Joggingrunde, einer warmen Dusche und einem Frühstück mit meinem Mann machte ich mich auf den Weg zur Praxis. Der erste Junge an diesem Tag war Leon, ein hyperaktiver und aufgeweckter Achtjähriger, der all meine Aufmerksamkeit fordern würde. 7 weitere Schülerinnen und Schüler würden folgen. Ein langer, kaum zu bewältigender Tag lag vor mir. Ich atmete einmal tief durch und bat Gott um Kraft. Da klingelte es schon. Leon kam freudestrahlend zur Tür herein. Auf beiden Händen balancierte er vorsichtig eine Dose, auf der wiederum 2 Trinkflaschen standen. Eine Herausforderung für den quirligen Jungen. Mama und ich haben uns gedacht, dass du heute ein Stück Kuchen brauchst. Da ist ein Schokoladenkuchen für mich, ein Himbeerkuchen für dich und 2 Orangensäfte für uns beide. Wir dürfen 20 Minuten der Therapiestunde gemeinsam genießen. Das hat Mama ausdrücklich gesagt. Ich war sprachlos. Nicht nur, weil es Leon tatsächlich gelungen war, mir alles heil zu übergeben und die Botschaft seiner Mutter im Wortlaut wiederzugeben, sondern weil ich Himbeeren wirklich gern esse. Wer das wohl Leon und seiner Mutter geflüstert hatte? Ich ahnte, oder genauer gesagt, ich wusste es. Während wir aßen, plauderte Leon fröhlich drauf los und erzählte so manches aus seinem Leben. Vieles davon war neu für mich, jedoch sehr aufschlussreich. Durch diese unbeschwerte Zeit lernte ich den kleinen Jungen ein bisschen besser kennen. Bevor wir mit unserer Therapieeinheit begannen, erzählte Leon noch einen wirklich lustigen Witz und wir mussten beide herzlich lachen. Wie schön war diese geschenkte Auszeit für mich. Rasch verging die erste Unterrichtsstunde. Was in der folgenden Stunde geschah, toppte Leons Therapieeinheit noch. Alissa kam mit ihrer Mutter und einem Riesenstrauß weißer Rosen zur Tür herein. »Es wird Zeit, dass wir Ihnen einmal Danke sagen für alles, was Sie für meine Tochter tun«, sagte Alissas Mutter freundlich. »Hoffentlich gefallen Ihnen weiße Rosen«, fügte sie zögerlich hinzu. »Ich wollte eigentlich Tulpen kaufen, aber Alissa wollte unbedingt weiße Rosen für Sie besorgen.« »Woher wusste das Mädchen, dass dies meine Lieblingsblumen sind?« Ich stellte die wunderschönen, langstieligen Rosen in einer Vase auf den Tisch, bedankte mich und erfreute mich den ganzen Nachmittag daran. So lag trotz der Traurigkeit in meinem Herzen ein Lächeln auf meinen Lippen. Selten habe ich so gern gearbeitet wie an jenem denkwürdigen Tag. Den ganzen Tag waren die Therapiekinder in guter Stimmung und lösten bereitwillig alle ihnen gestellten Aufgaben. Die lustige Zeichnung mit der Schafherde und einem großen Herzen mit meinem Namen, die ich in der letzten Stunde von Kilian bekam, rundete den gelungenen Arbeitstag ab. müßig zu erwähnen, dass Schafe meine Lieblingstiere sind. Besonders das kleine, drollige Schäfchen mit den blitzblauen Augen und der grasgrünen Schleife hatte es mir angetan. Wie gut, dass Kilian ein kleiner Künstler ist. Immer wenn mein Herz schwer werden wollte, weil ich mich an die unfreundlichen Worte vom Vortag erinnerte, warf ich einen Blick auf Kilians Kunstwerk und schon musste ich lächeln. Kilian, der kaum ein Wort richtig lesen kann, konnte so drollig zeichnen, dass er anderen Fröhlichkeit zu schenken vermochte. Ich habe wirklich die besten Klienten der Welt. Voller Elan und mit einem Herzen voller Dankbarkeit schloss ich abends die Tür meiner Praxis. Alle Müdigkeit war verflogen, obwohl ein langer Arbeitstag hinter mir lag. Wie dankbar war ich Gott, der wieder einmal bewiesen hatte, er ist ein Gott, der mich sieht. Er weiß, was ich brauche. An diesem Tag waren es kleine Aufmerksamkeiten, die mich weitermachen ließen, auch wenn ich mich verletzt und mutlos fühlte. Gott gebrauchte die Menschen, mit denen ich Tag für Tag zu tun hatte, um mich zu ermutigen. Ich konnte es gar nicht erwarten, diese kleinen, aber wunderbaren Ereignisse zu Hause meiner Familie zu erzählen. Erlebnisse wie diese schreibe ich in mein Herz. Sie sind meine Memos, die mich wie die kleinen bunten Klebezettelchen daran erinnern, du bist geliebt. Wenn es hart auf hart kommt, hole ich diese Ermutiger aus meinem Herzen hervor. Wie oft ich in den nächsten Monaten davon Gebrauch machen sollte, wusste ich zu jenem Zeitpunkt nicht. Immer wieder erlebte ich in der nächsten Zeit kleine Aufmerksamkeiten in meinem Arbeitsalltag. Ein freundliches Wort, ein Lächeln, ein Blümchen, einen Obstkorb oder einfach eine Tasse Kaffee, die mir eine Arbeitskollegin brachte. So wurde die Zeit, in der ich nur beten und warten konnte, dass sich die Situation mit der anderen Person änderte, leichter zu ertragen. Es hat lange gedauert, bis jene Verletzung heilen durfte. Und heute ist unsere Beziehung wiederhergestellt. Was für immer in meinem Herzen geblieben ist, ist jener denkwürdige und frohe Arbeitstag, der Balsam für meine verletzte Seele war. Ich bin sicher, dass niemand anderes als Gott Regie geführt hat. Mit ihm, meinem Heiland und Tröster, will ich auch meine restlichen Lebensjahre fest verbunden bleiben. Immer wieder überrascht er mich. Denn die wunderbaren Liebesbeweise, die Gott in unserem Leben schreibt, kann sich kein Mensch ausdenken. Sie sind einzigartig und perfekt. Genau für uns. Genau wie an jenem Tag.

0: Ermutigende Erfahrungen teilen die Autorinnen des Buches Momente der Hoffnung. So erzählt Elisabeth Pflanz von ihrem Umzug ins Eigenheim an einem neuen Ort. Sie erinnert sich an eine Zeit der Vorfreude, aber auch der Fragen. Wie sind die Nachbarn? Entwickelt sich ein gutes Miteinander oder gibt es am Ende Streit über die Hecke? Wie es ihr ergangen ist, das hören Sie jetzt von Simone Nickel.
1: Groß und grün stand sie schon seit einigen Jahren da. Eine Thuja-Hecke. Immer grün, frosthart, zu der Familie der Zypressengewächse gehörend. Als ich sie das erste Mal sah, war ich skeptisch. Sie gefiel mir nicht besonders und ich fragte mich, ob sie als Sichtschutz wohl hoch genug war. Aber nie hätte ich beim ersten Anblick gedacht, welche Rolle diese Hecke einmal in meinem Leben spielen würde. Wie es dazu kam? In den ersten Jahren unserer Ehe wohnten wir zur Miete. Doch als sich die berufliche Situation meines Mannes stabilisierte, wuchs der Wunsch nach etwas Eigenem. Wir schauten uns Häuser an und hielten Ausschau nach freien Grundstücken. Am liebsten wollten wir bauen, im Idealfall in einem kleinen Dorf mitten in Hessen. Jemand gab uns einen Tipp und wir schauten uns das freie Grundstück an, eine Baulücke mitten in einem bereits bebauten Gebiet. Die Rahmenbedingungen passten. Aber dann war da noch besagte Hecke. Sie war rund 20 Meter lang und stand direkt auf der Grenze zum Nachbargrundstück. Aber sie war nur so hoch, dass man noch darüber schauen konnte. Wir wussten, dass auf der anderen Seite Christen wohnten. Grundsätzlich war die Hecke eine schöne Sache, aber wir sahen auch das Risiko. Würden die Nachbarskinder vielleicht durch die Hecke durchgrabbeln und bei uns im Garten herumlaufen? Würde die Nachbarin meine Wäsche kommentieren oder mich sonst irgendwie überwachen? Durch kuriose Umstände waren wir gezwungen, schnell eine Entscheidung zu fällen, und wir sagten der Verkäuferin zu. Als alles in trockenen Tüchern war, wollten wir uns den etwas älteren Nachbarn vorstellen und hatten auch direkt eine Bitte. Für unsere Grenzbebauung brauchten wir nämlich deren Einverständnis. Beim ersten gemeinsamen Abendessen dankte unser zukünftiger Nachbar in seinem Tischgebet für die lieben Nachbarn, die wir bekommen. Sehr optimistisch gedacht, hatte er doch keine Ahnung, was ihn mit uns erwartete. Wir stellten bald fest, dass unserem Nachbarn die Hecke wichtig war, wichtiger als uns. Er hatte sie gepflanzt und grundsätzlich war sie schön gewachsen. Also arrangierten wir uns mit ihr und taten unser Möglichstes, dass sie weiter wuchs. Ab und zu bekam sie etwas Dünger, und da wir einen Brunnen im Garten haben, konnten wir sie im Sommer auch mit Wasser versorgen. Seit über 10 Jahren wohnen wir jetzt im Haus neben der Thuja. Sie ist in all der Zeit ein stummer Zeuge unserer guten Nachbarschaft geworden. Wo wir erst ein Risiko und vielleicht sogar Nachteile sahen, entwickelte sich trotz des Altersunterschieds zwischen uns und den Nachbarn eine besondere Freundschaft. Zu Beginn waren wir froh, dass sie wenigstens dicht gewachsen war und man nicht einfach so hindurchschlüpfen konnte. Man musste außen herumgehen und die Straße nehmen. Das würde für den nötigen Abstand zu den Nachbarn und deren Kindern sorgen, dachte ich jedenfalls. Was für ein Irrtum! Die Jahre vergingen. Wir bekamen selbst Kinder. Und irgendwann stellten wir fest, dass der Weg außen herum viel zu lange dauerte. Es entstand ein Trampelpfad an der Ecke unserer Grundstücke. Dort kam man durch das Beet am schnellsten auf das andere Grundstück. Selbst wir Erwachsenen schlüpften nur noch an der Hecke vorbei und irgendwann bauten wir eine schöne Treppe auf die Ecke. Ungefähr einmal pro Jahr holt der Nachbar die Heckenschere heraus und verpasst der Thuja wieder einen schönen Formschnitt. Dann sammeln wir auf beiden Seiten die Reste auf und haben dabei meist viel Spaß zusammen. Es gibt nur eine Vorgabe. Die Hecke muss immer so niedrig bleiben, dass man noch etwas hinüberreichen kann. Denn wenn selbst der Weg über die Treppe noch zu weit ist, haben wir uns auf direktem Wege bereits unzählige Dinge über die Hecke hin und her gereicht. Frisch gebackene Brote zum Probieren, beim Einkaufen vergessene Lebensmittel und vieles andere. Meist verbunden mit einem kurzen Schwätzchen. Als unsere Kinder klein waren, wanderte das Babyfon nach drüben und unsere Nachbarin passte auf. Als ihre Tochter schwer krank im Krankenhaus lag, trafen wir uns über lange Zeit mit weiteren Nachbarn zu bewegenden Gebetstreffen und schickten Suppe in Thermosflaschen ins Krankenhaus, weil sie sonst kaum etwas zu sich nehmen konnte. Heute bin ich dankbar für die schöne Thuja. Man nennt die Pflanzen übrigens auch Lebensbäume. Sie erinnern mich daran, dass Gott damals schon wusste, was in meinem Leben einmal wichtig und nötig sein würde. Menschen in meinem direkten Umfeld, die mir in schwierigen Zeiten eine Stütze sind, die mir ehrlich ihre Meinung sagen, bei denen man sich Rat holen kann und Tränen weinen darf. Einige Zeit nach uns zogen weitere Christen in die Nachbarschaft, mit denen wir ebenfalls eine gute Beziehung führen. Und es beschämt mich heute, wenn ich an meine Zweifel von damals denke. Seit wir eigene Kinder haben, bin ich als Hausfrau und Mama beschäftigt. Es gab immer mal Zeiten, in denen ich mit dem Vollzeit-Zuhause-Sein gehadert habe und mir gefühlt die Decke auf den Kopf gefallen ist. Auch wenn ich grundsätzlich weiß, dass das meine Aufgabe ist und dass sie gut und richtig ist. Der Radius, in dem man sich bewegt, ist phasenweise doch recht klein und wird von Windeln, Babybrei und quengelnden Kleinkindern beherrscht. Dabei aber die Möglichkeit zu haben, ein paar Schritte nach nebenan zu gehen und sich ohne großen Aufwand mal eben mit einer Freundin und Glaubensschwester zu unterhalten, empfinde ich als Privileg und Geschenk. Andere finden es manchmal seltsam, wenn bei uns plötzlich die Nachbarin mit ihrer Kaffeetasse an die Terrassentür klopft und sagt: Ich wollte nur mal gucken, was du so machst. Selbst wenn ich es früher niemals für möglich gehalten hätte. Für uns ist es normal und fühlt sich richtig an. Unsere Heimat neben der Thuja.

Geschichten aus dem Buch Momente der Hoffnung hörten Sie heute im Lesezeichen. In diesem Sammelband erzählen Autorinnen, wie sie mit Herausforderungen umgegangen sind und dabei Gott erlebt haben. Persönlich, echt und lebensnah sind die 30 Beiträge, die Ellen Niesviodek-Martin herausgegeben hat. Das Buch ist zum 40. Jubiläum der christlichen Frauenzeitschrift Lydia bei Gerd Medien erschienen. Es hat rund 150 Seiten und kostet 16 Euro. Zum 40. Geburtstag veranstaltet das Lydia-Team am 26. September in Marburg einen Frauentag unter dem Motto Hoffnungsvoll. 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Mit seinem Lied Gute Freunde sage ich Tschüss. Mein Name ist Johannes Kolk. Gute

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1: Aus Psalm 36. Herr, deine Güte reicht bis an den Himmel und deine Wahrheit bis zu den Wolken. Deine Gerechtigkeit steht fest wie die Berge Gottes. Dein Recht ist so grenzenlos wie die große Flut. Herr, du hilfst Menschen und Tieren. Wie kostbar ist doch deine Güte. Zu dir kommen die Menschenkinder. Im Schatten deiner Flügel finden sie Schutz. Von den Gaben deines Hauses essen sie sich satt. Von dem Bach, der zu deiner Freude strömt, gibst du ihnen reichlich zu trinken. Denn bei dir ist die Quelle des Lebens und in deinem Licht sehen wir das Licht.